0: Die A4 Köln Richtung Aachen ist zwischen Frechen Nord und Kreuz Kerpen wegen Brückenarbeiten bis Montag früh gesperrt. In der Gegenrichtung ist die Fahrbahn zwischen Kreuz Kerpen und Köln-Eifeltor gesperrt. Die A30 Bad Oeynhausen-Osnabrück ist zwischen Melle Ost und West wegen Brückenarbeiten bis Montag früh in beiden Richtungen gesperrt. Die A37 Hannover-Messe Richtung Burgdorf ist zwischen Kreuz Hannover-Kirchhorst und Beinhorn wegen einer Nachtbaustelle noch bis 5 Uhr in der Früh gesperrt. Eine Umleitung ist hier für Sie eingerichtet. Die A42 Kamp-Lintfort Richtung Dortmund ist zwischen Oberhausen Zentrum und Kreuz Essen wegen Brückenarbeiten bis 5 Uhr gesperrt. Und die A94 München Richtung Passau ist zwischen Altötting und Neuötting Ost wegen Bauarbeiten bis 5.30 Uhr gesperrt. Eine gute und sichere Fahrt.
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0: Und dazu herzlich willkommen. Wir gehen gemeinsam aus Dresden mit Ihnen durch die Nacht und starten mit George McRae und Rock Your Baby in die neue Stunde und mit ordentlich Power von Nick Kamen. I promised myself. Ich bin Imme Tröger, freue mich, dass Sie da sind.

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George McRae und Rock Your Baby in der ARD-Hitnacht um 2.11 Uhr mit einer Meldung für Marc Kleeberg. Hier gibt es eine Rauchentwicklung durch einen Brand, die Stadt Marc Kleeberg informiert, dass durch einen Brand in Marc Kleeberg selbst es zu einer starken Rauchentwicklung kommt und auch Geruchsbelästigung. Eine Gefahr für die Gesundheit kann aktuell nicht ausgeschlossen werden. Die Feuerwehr ist derzeit im Einsatz und sie werden gebeten, das betroffene Gebiet zu meiden und Fenster und Türen geschlossen zu halten, sowie Lüftungen und Klimaanlagen abzuschalten. Wir begleiten Sie und halten Sie selbstverständlich auf dem Laufenden. Musik in dieser Nacht, in der ARD-Hitnacht, gibt's auch von The Boss, Bruce Springsteen mit Tougher Than The Rest. Den hören wir jetzt und dann wünschen wir eine gute und angenehme und vor allen Dingen sichere Nacht.

The Police und Every Breath You Take. Der wohl meistverkannteste Love-Song der Welt, weil er eben keiner ist. Während viele Paare zu dem Lied heiraten zum Beispiel oder ihn irgendwie anders für eine Liebeserklärung halten, sagt Sting ganz klar, ich glaube nicht, dass es ein trauriges Lied ist. Ich halte es für ein fieses, kleines Lied, eigentlich ziemlich böse. Es handelt von Eifersucht, Überwachung und Besitzanspruch. Every Breath You Take, eben gehört hier in der ARD-Hitnacht. 2.24 Uhr ist es da mittlerweile geworden. Und da hören wir die Stones mit Lady Jane. Auch ein kleines Lied, allerdings nicht fies und gemein, sondern wirklich sehr royal.

0: Und da schauen wir auf die Straßen. Hier ist der Verkehrsservice in der ARD-Hitnacht. Die A1 Osnabrück Richtung Bremen ist in Höhe Osnabrück Nord bis Sonntagnacht wegen Brückenarbeiten gesperrt. Eine Umleitung führt sie über die U3. Die A4 Köln Richtung Aachen ist zwischen Frechen Nord und Kreuz Kerpen wegen Brückenarbeiten bis Montag früh gesperrt. In der Gegenrichtung ist die Fahrbahn zwischen Kreuz Kerpen und Köln-Eifeltor gesperrt. Die A30 Bad Oeynhausen Osnabrück ist zwischen Melle Ost und West wegen Brückenarbeiten bis Montag früh in beiden Richtungen gesperrt. Die A37 Hannover Messe Richtung Burgdorf ist zwischen Kreuz Hannover-Kirchhorst und Beinhorn wegen einer Nachtbaustelle bis ca. 5 Uhr gesperrt. Eine Umleitung ist hier für Sie ausgeschildert. Die A42 Kamp-Lintfort Richtung Dortmund ist zwischen Oberhausen Zentrum und Kreuz Essen Nord wegen Brückenarbeiten bis 5 Uhr gesperrt. Und die A94 München Richtung Passau ist zwischen Altötting und Neuötting-Ost wegen Bauarbeiten bis 5.30 Uhr gesperrt. Da, wo Sie unterwegs sind, gute Fahrt.
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Dan Harrow und Don't Break My Heart. Hier ist die ARD-Hitnacht um 2.45 Uhr und gleich warten da auch Styx mit Babe. Und vorher gab's Post von Steffen aus München. Der schreibt: Hallo Imme, ich höre nun schon seit einiger Zeit täglich, nächtlich, eure super Sendung. Ihr seid einfach genial, samt Musik und Moderation. Bitte macht weiter so. Ich höre euch über Bayern 1. Die sind noch nicht so lange dabei, aber gut. Ich wohne seit 36 Jährchen in München, stamme ursprünglich aus Leipzig. Und liebe Grüße nach Sachsen, wo die schönen Mädchen auf den Bäumen wachsen. Liebe Grüße, Steffen aus München. Ja, Steffen, vielen Dank für so liebe Grüße und eine angenehme Nacht mit uns weiterhin. Natürlich, wir freuen uns auch über Ihre Post an ard-hitnacht@mdr.de. Vielen Dank schon mal dafür heute Nacht auch an Michael. Der hat uns nämlich geschrieben zur Frage der Nacht. Sein Vater hat selbst Kleidungsstücke hergestellt und dadurch sind sie natürlich für ihn seine Lieblingskleidungsstücke. Michael, vielen Dank für Ihre Post und Sie können uns ja auch von Ihren Lieblingskleidungsstücken heute Nacht erzählen. Geht per Mail an ard-hitnacht@mdr.de. Wir freuen uns.

0: Der Verkehrsservice: Vorsicht, Falschfahrer auf der A4 Erfurt-Chemnitz zwischen Hermsdorfer Kreuz und Hermsdorf Ost. Hier ist ein Falschfahrer unterwegs. Bitte fahren Sie in beiden Richtungen äußerst vorsichtig, überholen Sie nicht und fahren Sie äußerst rechts. Auf der A4 Erfurt-Chemnitz zwischen dem Hermsdorfer Kreuz und Hermsdorf Ost kommt Ihnen ein Falschfahrer entgegen. Bitte fahren Sie in beiden Richtungen äußerst vorsichtig und sicher. Wollen wir, dass Sie ans Ziel kommen. Hier in der ARD Hitnacht.
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2: Um 3 Uhr mit Gabriela Kühne. Bei der Fußball-Weltmeisterschaft steht Spanien im Halbfinale. Die Spanier gewannen ihr Viertelfinale gegen Belgien mit 2:1. Aus dem ARD-WM-Team Michael Küster.
3: Trotz großer Überlegenheit haben die spanischen Fans lange warten müssen auf das erlösende Tor. Der Siegtreffer zum 2:1 über Belgien fiel erst in der 88. Minute durch den kurz zuvor eingewechselten Mikel Merino. Voraus ging ein Fehler des belgischen Torwarts. Spanien war dennoch die stärkere Mannschaft in dieser Partie und ging in der ersten Halbzeit durch Fabian in Führung. Noch vor der Pause gelang De Ketela der Ausgleich. Es war gleichzeitig der erste Gegentreffer der Spanier bei diesem Turnier. Im Halbfinale wartet am kommenden Dienstag das Team aus Frankreich.
2: Der US-IT-Konzern Apple hat den ChatGPT-Hersteller OpenAI verklagt. Es geht um 2 ehemalige Apple-Mitarbeiter, die inzwischen zum Konkurrenten gewechselt sind. Aus San Francisco, Nils Damz.
4: Der Vorwurf von Apple: Die beiden sollen bei ihrem Wechsel zu OpenAI streng geheime Informationen mitgenommen haben. Über Designs, den Herstellungsprozess oder die Lieferketten von Apple-Geräten. Dafür soll einer der Mitarbeiter einen Arbeitslaptop mit vertraulichen Daten nicht zurückgegeben haben. Apple hat bei einem Bundesgericht in Kalifornien eine 40-seitige Anklageschrift eingereicht. Demnach soll OpenAI ehemalige Apple-Mitarbeiter in Vorstellungsgesprächen auch nach geheimen Apple-Projekten befragt haben. Die Kandidaten sollten auch Prototypen der Geräte mitbringen. Eine Stellungnahme von OpenAI lag zunächst nicht vor. OpenAI ist vor allem für seinen KI-Chatbot ChatGPT bekannt, entwickelt aber schon länger auch mindestens ein Gerät, das möglicherweise eine Konkurrenz für Apples iPhone werden könnte.
2: Im Süden Spaniens geht nach einem Waldbrand die Suche nach Vermissten weiter. Nach Behördenangaben gelten mehr als 20 Menschen noch als vermisst. Gestern breitete sich in den Gemeinden Los Gallardos und Bedar in der Provinz Almería ein großflächiges Feuer aus. Mindestens 12 Menschen kamen dabei ums Leben. Spanien, aber auch Portugal und andere südeuropäische Länder werden seit Wochen von einer Serie von Waldbränden heimgesucht. Belgien will eine Pkw-Maut einführen. Nach belgischen Medienberichten haben sich darauf die 3 Landesteile Flandern, Wallonien und die Hauptstadtregion Brüssel geeinigt. Die Plakette soll im kommenden Jahr kommen. Der Preis für eine Jahresvignette in Belgien richtet sich nach Fahrzeugmodell und Schadstoffausstoß. Von 90 Euro für Elektroautos bis zu 125 Euro für alte Verbrenner. Es soll aber auch Tages- oder Kurzzeitplaketten geben. Das waren die Nachrichten. Das Wetter in Deutschland. Heute Nacht fast überall klar bei 18 bis 12 Grad. Tagsüber viel Sonne, vor allem im Osten auch ein paar Wolken, aber trocken, 27 bis 34 Grad. Auch am Sonntag sonnig, im Osten wieder ein paar Wolken, 27 bis 33 Grad. Es ist 3:03 Uhr.
0: Und da schauen wir auf die Straßen. Der Verkehrsservice in der ARD-Hitnacht. Vorsicht, Falschfahrer auf der A4 Erfurt-Chemnitz zwischen Hermsdorfer Kreuz und Hermsdorf Ost. Hier kommt Ihnen ein Falschfahrer entgegen. Bitte fahren Sie in beiden Richtungen äußerst vorsichtig auf der A4 Erfurt-Chemnitz zwischen Hermsdorfer Kreuz und Hermsdorf Ost. Hier ist ein Falschfahrer unterwegs. Außerdem gibt es eine Information der Stadt Markkleeberg. Durch einen Brand in Markkleeberg kommt es zu einer starken Rauchentwicklung und Geruchsbelästigung. Eine Gefahr für die Gesundheit kann aktuell nicht ausgeschlossen werden. Die Feuerwehr ist derzeit im Einsatz. Wir informieren Sie, sobald weitere Informationen vorliegen. Meiden Sie bitte das betroffene Gebiet. Schließen Sie Fenster und Türen und schalten Sie auch Lüftungen und Klimaanlagen ab. Aktuelle Meldungen von den Straßen kommen von der A1 Osnabrück Richtung Bremen. Die ist in Höhe Osnabrück Nord bis Sonntagnacht wegen Brückenarbeiten gesperrt. Eine Umleitung führt sie über die U3. Die A4 Köln Richtung Aachen ist zwischen Frechen Nord und Kreuz Kerpen wegen Brückenarbeiten bis Montag früh gesperrt. In der Gegenrichtung ist die Fahrbahn zwischen Kreuz Kerpen und Köln-Eifeltor gesperrt. Die A30 Bad Oeynhausen-Osnabrück ist zwischen Melle Ost und West wegen Brückenarbeiten bis Montag früh in beiden Richtungen gesperrt. Die A37 Hannover-Messe Richtung Burgdorf ist zwischen Kreuz Hannover-Kirchhorst und Beinhorn wegen einer Nachtbaustelle bis ca. 5 Uhr gesperrt. Eine Umleitung ist hier für Sie eingerichtet. Die A42 Kamp-Lindfort Richtung Dortmund ist zwischen Oberhausen-Zentrum und Kreuz-Essen-Nord wegen Brückenarbeiten bis 5 Uhr gesperrt. Und die A94 München Richtung Passau ist zwischen Altötting und Neuötting-Ost wegen Bauarbeiten bis 5.30 Uhr gesperrt. Und da, wo Sie unterwegs sind, hoffen wir natürlich auf freie und sichere Fahrt. Kommen Sie uns gut an.
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0: Ja, und die verbringen wir gemeinsam und verkürzen die Zeit bis zum Feierabend im Brummi auf der Autobahn oder beim Rundgang für die Sicherheit, beim Abkassieren an der Tankstelle oder einfach nur wach. Die ARD-Hitnacht begleitet Sie heute aus Dresden zusammen mit The Three Degrees und mit ELO. Ich bin Imme Tröger. Schön, dass Sie mit uns durch die Nacht gehen. Ja.

Ich und ich und vom selben Stern in der ARD-Hitnacht. Vorsicht bitte nach wie vor auf der A4. Erfurt-Chemnitz zwischen Hermsdorfer Kreuz und Hermsdorf-Ost. Hier ist immer noch ein Falschfahrer unterwegs. Bitte fahren Sie äußerst rechts und überholen Sie nicht. In beiden Richtungen bitte Vorsicht auf der A4 Erfurt-Chemnitz zwischen dem Hermsdorfer Kreuz und Hermsdorf-Ost. Hier ist immer noch ein Falschfahrer unterwegs. Bitte fahren Sie äußerst vorsichtig.

Und da schauen wir nochmal auf die Straßen. Phil Collins hat sie begleitet und immer noch heißt es Vorsicht auf der A4 Erfurt-Chemnitz zwischen Hermsdorfer Kreuz und Hermsdorf Ost. Hier ist immer noch ein Falschfahrer unterwegs. Bitte fahren Sie in beiden Richtungen äußerst vorsichtig. Fahren Sie rechts und überholen Sie nicht auf der A4 Erfurt-Chemnitz zwischen dem Hermsdorfer Kreuz und Hermsdorf Ost. Hier ist ein Falschfahrer unterwegs. Bitte fahren Sie äußerst vorsichtig.

0: Und da ist der Blick auf die Straßen mit der guten Nachricht von der A4 Erfurt-Chemnitz. Die Meldung über den Falschfahrer zwischen Hermsdorfer Kreuz und Hermsdorf Ost ist aufgehoben worden. Entwarnung von der A4 Erfurt-Chemnitz. Die Meldung über den Falschfahrer zwischen Hermsdorfer Kreuz und Hermsdorf Ost wurde aufgehoben. Aktuell gilt noch eine Information der Stadt Markkleeberg. Durch einen Brand in Markkleeberg kommt es zu einer starken Rauchentwicklung und Geruchsbelästigung. Eine Gefahr für die Gesundheit kann aktuell nicht ausgeschlossen werden. Die Feuerwehr ist hier im Einsatz und wir informieren Sie erneut, sobald weitere Informationen vorliegen. Bitte meiden Sie das betroffene Gebiet, halten Sie Fenster und Türen geschlossen und schalten Sie auch Lüftungen und Klimaanlagen ab. Aktuelle Meldungen von den Straßen selbst kommen von der A1 Osnabrück Richtung Bremen. Die ist in Höhe Osnabrück Nord bis Sonntagnacht wegen Brückenarbeiten gesperrt. Die Umleitung geht über die U3. Die A3 Passau Richtung Nürnberg ist zwischen Kreuz Deggendorf und Schwarzach nach einem Unfall aktuell gesperrt. Die A4 Köln Richtung Aachen ist zwischen Frechen Nord und Kreuz Kerpen wegen Brückenarbeiten bis Montag früh gesperrt. In der Gegenrichtung ist die Fahrbahn zwischen Kreuz Kerpen und Köln-Eiffeltor gesperrt. Die A30 Bad Oeynhausen-Osnabrück ist zwischen Melle Ost und West wegen Brückenarbeiten bis Montag früh in beiden Richtungen gesperrt. Die A37 Hannover-Messe Richtung Burgdorf ist zwischen Kreuz Hannover-Kirchhorst und Beinhorn wegen einer Nachtbaustelle bis ca. 5 Uhr gesperrt. Eine Umleitung ist hier für Sie eingerichtet. Die A42 Kamp-Lindfort Richtung Dortmund ist zwischen Oberhausen Zentrum und Kreuz Essen Nord wegen Brückenarbeiten bis 5 Uhr gesperrt. Und die A94 München Richtung Passau ist zwischen Altötting und Neuötting Ost wegen Bauarbeiten bis ca. 5.30 Uhr gesperrt. Gute und sichere Fahrt. Wir haben es übrigens 3.33 Uhr.
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Ungewohnte Töne von Right Said Fred. Where do you go to, my lovely? Das ist die ARD-Hitnacht um 3.47 Uhr am 11. Juli. Da können Sie sich diese Woche anscheinend durch die Cocktailkarte trinken. Gestern war ja Pina Colada-Tag. Heute nun ist Mojito-Tag. Und diese Tage haben ja immer eines gemeinsam. Wir sind eingeladen, die jeweiligen Nahrungsmittel, so sie denn da sind, zu ehren, indem wir sie uns schmecken lassen. Muss ja jetzt nicht gleich im Nachtdienst sein, doch vielleicht heute Abend, so gemütlich mit Freunden. Und sollte es am Alkohol scheitern, Mojito gibt's ja auch in alkoholfrei. Ein Prost jedenfalls auf diesen heutigen Tag. Die ARD-Hitnacht gleich auch mit Sydney Youngblood und If Only I Could. Und vorher hören wir Jennifer Page mit Crush. So klingt der Weg in den neuen Morgen mit uns.

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1: Um 4 Uhr mit Gabriela Kühne. Bei der Fußball-Weltmeisterschaft steht Spanien im Halbfinale. Die Spanier gewannen ihr Viertelfinale gegen Belgien mit 2:1. Aus dem ARD-WM-Team Michael Küster.
2: Trotz großer Überlegenheit haben die spanischen Fans lange warten müssen auf das erlösende Tor. Der Siegtreffer zum 2:1 über Belgien fiel erst in der 88. Minute durch den kurz zuvor eingewechselten Mikel Merino. Voraus ging ein Fehler des belgischen Torwarts. Spanien war dennoch die stärkere Mannschaft in dieser Partie und ging in der ersten Halbzeit durch Fabian in Führung. Noch vor der Pause gelang De Ketelaere der Ausgleich. Es war gleichzeitig der erste Gegentreffer der Spanier bei diesem Turnier. Im Halbfinale wartet am kommenden Dienstag das Team aus Frankreich.
1: Viele Unternehmen in Deutschland investieren nichts mehr. Das geht nach Zeitungsberichten aus einer neuen Studie des Instituts der deutschen Wirtschaft hervor. Aus der Nachrichtenredaktion Sabine Ricker.
3: Demnach verzichtet aktuell jedes fünfte Unternehmen komplett auf Investitionen. Die Gründe dafür sind laut der Umfrage vor allem hausgemacht. Für die Studie wurden knapp 1000 Unternehmen aus verschiedenen Branchen befragt. Als wichtigste Hürde nennen die Firmen die hohen Arbeitskosten, zu viel Regulierung, hohe Steuern und teure Energie. Laut den Studienautoren, deren Ergebnisse der Welt am Sonntag vorliegen, spiegeln diese Befunde vor allem strukturelle Probleme des Standorts Deutschlands wider. Das Institut der deutschen Wirtschaft spricht von der längsten Investitionsschwäche in Deutschland.
1: Der US-IT-Konzern Apple hat eine Klage gegen den ChatGPT-Hersteller OpenAI eingereicht. Das Unternehmen wirft dem Konkurrenten vor, Firmengeheimnisse gestohlen zu haben. Es geht um 2 ehemalige Apple-Mitarbeiter, die inzwischen für OpenAI tätig sind. Beide haben nach Apple-Angaben an hochsensiblen Stellen gearbeitet, bevor sie zum Konkurrenten gewechselt sind. Sie sollen vertrauliche Daten über Designs, Herstellungsprozesse und Lieferketten mitgenommen haben. OpenAI entwickelt derzeit ein Gerät, das möglicherweise eine Konkurrenz zum iPhone werden könnte. Belgien will eine Pkw-Maut einführen. Nach belgischen Medienberichten haben sich darauf die 3 Landesteile Flandern, Wallonien und die Hauptstadtregion Brüssel geeinigt. Die Plakette soll im kommenden Jahr kommen. Der Preis für eine Jahresvignette in Belgien richtet sich nach Fahrzeugmodell und Schadstoffausstoß. Von 90 Euro für Elektroautos bis zu 125 Euro für alte Verbrenner. Es soll aber auch Tages- oder Kurzzeitplaketten geben. Das waren die Nachrichten. Das Wetter in Deutschland. Tagsüber viel Sonne, vor allem im Osten auch ein paar Wolken, aber trocken. 24 Grad an der Nordsee, 27 Grad in Sachsen und Brandenburg und bis zu 34 Grad am Oberrhein. Auch am Sonntag sonnig, im Osten wieder ein paar Wolken, 27 bis 33 Grad. Es ist 4:03 Uhr.
4: Und da ist der Verkehrsservice in der ARD-Hitnacht. Zunächst mit einer Information der Stadt Markkleeberg. Durch einen Brand hier kommt es zu einer starken Rauchentwicklung und auch zu Geruchsbelästigung. Eine Gefahr für die Gesundheit kann aktuell nicht ausgeschlossen werden. Die Feuerwehr ist hier im Einsatz und wir informieren Sie, sobald es weitere Informationen gibt. Bitte meiden Sie das betroffene Gebiet, halten Sie Fenster und Türen geschlossen und schalten Sie Lüftungs- oder auch Klimaanlagen ab. Aktuell die Meldungen von der Straße. Die kommen von der A1 Osnabrück Richtung Bremen. In Höhe Osnabrück Nord ist die Autobahn bis Sonntagnacht wegen Brückenarbeiten gesperrt. Eine Umleitung führt sie über die U3. Die A3 Passau Richtung Nürnberg ist zwischen Kreuz Deggendorf und Schwarzach nach einem Unfall gesperrt. Die A4 Aachen Richtung Köln ist zwischen Kreuz Köln West und Köln Eiffeltor wegen dem Bau einer Schrankenanlage bis Donnerstag ca. 18 Uhr gesperrt. Die A4 Köln-Aachen ist zwischen Frechen Nord und Kreuz Kerpen wegen Brückenarbeiten in beiden Richtungen bis Montag früh gesperrt. Die A30 Bad Oeynhausen-Osnabrück ist zwischen Melle Ost und West wegen Brückenarbeiten bis Montag früh ebenfalls gesperrt und zwar in beiden Richtungen. Die A37 Hannover-Messe Richtung Burgdorf ist zwischen Kreuz Hannover, Kirchhorst und Beinhorn wegen einer Nachtbaustelle noch bis circa 5 Uhr gesperrt. Eine Umleitung ist hier für Sie eingerichtet. Die A42 Kamp-Lintfort Richtung Dortmund ist zwischen Oberhausen Zentrum und Kreuz Essen Nord wegen Brückenarbeiten bis 5 Uhr gesperrt. Und die A94 München Richtung Passau ist zwischen Altötting und Neuötting Ost wegen Bauarbeiten bis 5.30 Uhr gesperrt. Gute und sichere Fahrt da, wo Sie unterwegs sind. Kommen Sie uns heil an.
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4: Und da haben wir es mittlerweile schon 4.05 Uhr am Samstagmorgen. Wir bringen Sie in den neuen Tag. Sie hören uns heute aus Dresden mit Musik von Shania Twain, Kaching und mit den Pretenders. Don't get me wrong, ich bin Imme Tröger und wünsche einen schönen guten Morgen.

Ka-ching. So sieht's aus. Shania Twain und Ka-ching. Das ist ihr Weg durch die ARD-Hitnacht. Mit lieben Grüßen an dieser Stelle. Zum heutigen Namenstag. Da grüßen wir Benedikt, der von dem gut gesprochen wird, seinem Namen nach. Wir grüßen Olga, die Geweihte oder auch die Gesunde, Oliver, den Friedensstifter und Rachel, deren Name Mutterschaf bedeutet und der für Weiblichkeit, Fürsorglichkeit und Sanftmut steht. Liebe Grüße an alle Namensträger heute und einen schönen Samstag, die ARD-Hitnacht, auch mit UB40 und Kingston Town jetzt um 4.13 Uhr. Willkommen im neuen Tag und vor allen Dingen im Wochenende.

Jennifer Rush mit Destiny für ihren Weg ins Wochenende mit der ARD-Hitnacht. Und da habe ich nochmal Post bekommen. Manuela schreibt uns da zum Thema der Nacht. Hallo, liebes ARD-Hitnacht-Team. Ich habe im Internet mal eine sehr schöne Hose bestellt. Da ich Kleider in Größe 60-62 habe, habe ich die auch so bestellt. Nur kam dann komischerweise eine Kinderhose in Größe 62. Ich habe diese als Erinnerung an den Irrtum aufgehoben. Mit freundlichen Grüßen von Manuela. Ja, Manuela, das ist tatsächlich erinnerungswürdig, ein erinnerungswürdiges Kleidungsstück bei so einer falschen Lieferung. Danke für all Ihre schönen Geschichten heute rund um verrückte Klamotten bei Ihnen im Schrank. Wir beginnen den neuen Tag jetzt in jedem Fall mit Paso Doble und Computerliebe und auch mit Sophie B. Hawkins und Right Beside You. Einen schönen Samstagmorgen.

0: Und damit werfen wir einen Blick auf die Straßen. Der Verkehrsservice in der ARD-Hitnacht zunächst mit einer Information der Stadt Markkleeberg. Durch einen Brand in Markkleeberg kommt es zu einer starken Rauchentwicklung und Geruchsbelästigung. Eine Gefahr für die Gesundheit kann aktuell nicht ausgeschlossen werden. Die Feuerwehr ist im Einsatz. Wir informieren Sie, sobald weitere Informationen vorliegen. Meiden Sie bitte das betroffene Gebiet, schließen Sie Fenster und Türen und schalten Sie Lüftungen und Klimaanlagen ab. Aktuelle Meldung von den Straßen A1 Osnabrück Richtung Bremen. Die ist in Höhe Osnabrück Nord bis Sonntagnacht wegen Brückenarbeiten gesperrt. Eine Umleitung führt sie über die U3. Die A3 Passau Richtung Nürnberg ist zwischen Kreuz Deckendorf und Schwarzach nach einem Unfall gesperrt. Die A4 Aachen Richtung Köln ist zwischen Kreuz Köln West und Köln Eiffeltor wegen des Baus einer Schrankenanlage bis Donnerstag 18 Uhr gesperrt. Die A4 Köln-Aachen ist zwischen Frechen Nord und Kreuz Kerpen wegen Brückenarbeiten in beiden Richtungen bis Montag früh gesperrt. Die A10 Dreieck Barnim Richtung Dreieck Spreeau ist zwischen Freienbrink und Dreieck Spreeau nach einem Unfall aktuell gesperrt. Die A30 Bad Oeynhausen-Osnabrück ist zwischen Melle Ost und West wegen Brückenarbeiten bis Montag früh in beiden Richtungen gesperrt. Die A37 Hannover Messe Richtung Burgdorf ist zwischen Kreuz Hannover Kirchhorst und Beinhorn wegen einer Nachtbaustelle bis ca. 5 Uhr gesperrt. Eine Umleitung ist hier ausgeschildert. Die A42 Kamp-Lindfort Richtung Dortmund ist zwischen Oberhausen Zentrum und Kreuz Essen Nord wegen Brückenarbeiten bis ebenfalls ca. 5 Uhr gesperrt. Und die A94 München Richtung Passau ist zwischen Altötting und Neuötting Ost wegen Bauarbeiten bis ca. 5.30 Uhr gesperrt. Da wo es geht, gute Fahrt.
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Die Adi-Nacht mit Elton John und Nikita. Und da hat er sich tatkräftige Unterstützung für den Song geholt. Im Lied zu hören war auch der Gesang von George Michael. Und sie haben Nick Kershaw gehört, und zwar an der Gitarre. Der ist dieses Jahr übrigens noch live zu erleben bei uns in Deutschland. Zwischen Juli und November spielt Nick Kershaw in Rust, in Waltrop, in Wörth am Rhein, Finsterwalde und auch in Hamburg. Und wir haben ihn ja eher versteckt gehört, gerade im Elton John Hit Nikita. Das ist die ARD Hitnacht. 4.39 Uhr haben wir es mittlerweile. Wir haben Wochenende. Ja. Darauf eine Alison Moyet mit All Cried Out.

No Mercy und Where Do You Go für ihren Weg in den Samstagmorgen. Samstag, den 11. Juli. Die ARD-Hitnacht ist hier um 4.53 Uhr. So geht's gut begleitet ins Wochenende. Gleich auch mit dem Neuesten des Morgens und dem Blick auf die Straßen. Und dazu kommt Musik von Fittide, The Lion Sleeps Tonight und Al Stewart, auch ein kleiner Löwe, Year of the Cat. Das ist die ARD-Hitnacht. Einen schönen guten Morgen und willkommen im neuen Tag.

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1: Um 5 Uhr mit Gabriela Kühne. Bei der Fußball-Weltmeisterschaft steht Spanien im Halbfinale. Die Spanier gewannen ihr Viertelfinale gegen Belgien mit 2:1. Aus dem ARD-WM-Team Michael Küster.
2: Trotz großer Überlegenheit haben die spanischen Fans lange warten müssen auf das erlösende Tor. Der Siegtreffer zum 2:1 über Belgien fiel erst in der 88. Minute durch den kurz zuvor eingewechselten Mikel Merino. Vorausging ein Fehler des belgischen Torwarts. Spanien war dennoch die stärkere Mannschaft in dieser Partie und ging in der ersten Halbzeit durch Fabian in Führung. Noch vor der Pause gelang De Ketelaer der Ausgleich. Es war gleichzeitig der erste Gegentreffer der Spanier bei diesem Turnier. Im Halbfinale wartet am kommenden Dienstag das Team aus Frankreich.
1: Die USA fordern vom Iran offenbar noch heute eine Erklärung zur Straße von Hormus. Das berichten US-Medien und berufen sich auf Regierungsbeamte in Washington. Danach soll der Iran heute ein Bekenntnis ablegen, dass die Schifffahrtsstraße frei und sicher zu durchfahren sein wird. US-Präsident Trump erklärte sich zu neuen Gesprächen mit dem Land bereit, drohte aber auch mit militärischer Gewalt. Zuletzt hatte es wieder gegenseitige Angriffe gegeben. Eigentlich haben die USA und Iran ein Rahmenabkommen vereinbart, das als Basis für Friedensgespräche gelten soll. Der US-IT-Konzern Apple hat den ChatGPT-Hersteller OpenAI verklagt. Es geht um 2 ehemalige Apple-Mitarbeiter, die inzwischen zum Konkurrenten gewechselt sind. Aus San Francisco, Nils Damz.
3: Der Vorwurf von Apple, die beiden sollen bei ihrem Wechsel zu OpenAI streng geheime Informationen mitgenommen haben. Über Designs, den Herstellungsprozess oder die Lieferketten von Apple-Geräten. Dafür soll einer der Mitarbeiter einen Arbeitslaptop mit vertraulichen Daten nicht zurückgegeben haben. Apple hat bei einem Bundesgericht in Kalifornien eine 40-seitige Anklageschrift eingereicht. Demnach soll OpenAI ehemalige Apple-Mitarbeiter in Vorstellungsgesprächen auch nach geheimen Apple-Projekten befragt haben. Die Kandidaten sollten auch Prototypen der Geräte mitbringen. Eine Stellungnahme von OpenAI lag zunächst nicht vor. OpenAI ist vor allem für seinen KI-Chatbot ChatGPT bekannt, entwickelt aber schon länger auch mindestens ein Gerät, das möglicherweise eine Konkurrenz für Apples iPhone werden könnte.
1: Viele Firmen in Deutschland sind nicht bereit, hier zu investieren. Laut einer Konjunkturumfrage des Instituts der deutschen Wirtschaft verzichtet jedes 5. Unternehmen vollständig auf Investitionen. Die Umfrage liegt der Welt am Sonntag vor. Die meisten gaben an, dass vor allem hohe Arbeitskosten, Regulierung, hohe Steuern und hohe Energiekosten sie daran hindern, zu investieren. Das waren die Nachrichten. Das Wetter in Deutschland. Tagsüber viel Sonne, vor allem im Osten auch ein paar Wolken, aber trocken, 27 bis 34 Grad. Am Sonntag sonnig, im Osten wieder ein paar Wolken, 27 bis 33 Grad. Es ist 5.03 Uhr.
4: Und da ist der Verkehrsservice in der ARD-Hitnacht zunächst mit einer Information der Stadt Markkleeberg. Durch einen Brand in Markkleeberg kommt es zu einer starken Rauchentwicklung und Geruchsbelästigung. Eine Gefahr für die Gesundheit kann aktuell nicht ausgeschlossen werden. Die Feuerwehr ist im Einsatz und wir informieren Sie weiter, sobald es mehr Informationen noch gibt. Meiden Sie bis dahin bitte das betroffene Gebiet, schließen Sie Fenster und Türen und schalten Sie Lüftungen und Klimaanlagen ab. Aktuelle Meldungen kommen sonst von der A1 Osnabrück Richtung Bremen. Die ist in Höhe Osnabrück Nord bis Sonntagnacht wegen Brückenarbeiten gesperrt. Eine Umleitung führt sie über die U3. Die A3 Passau Richtung Nürnberg ist zwischen Kreuz Deggendorf und Schwarzach immer noch nach einem Unfall gesperrt. Die A4 Aachen Richtung Köln ist zwischen Kreuz Köln West und Köln Eiffeltor wegen des Aufbaus einer Schrankenanlage bis Donnerstag 18 Uhr gesperrt. Die A4 Köln-Aachen ist zwischen Frechen Nord und Kreuz Kerpen wegen Brückenarbeiten in beiden Richtungen bis Montag früh gesperrt. Die A30 Bad Oeynhausen-Osnabrück ist zwischen Melle Ost und West wegen Brückenarbeiten bis Montag früh in beiden Richtungen gesperrt. Und die A94 München Richtung Passau ist zwischen Altötting und Neuötting-Ost wegen Bauarbeiten bis 5.30 Uhr circa gesperrt. Gute Fahrt.
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4: Ja, und die Hitnacht kommt heute aus Dresden. Wir haben es mittlerweile 5.04 Uhr am Samstagmorgen. Aufstehen geht jetzt gleich zusammen mit BDO und You Ain't Seen Nothing Yet und mit Cher und Believe. Ich bin Imme Tröger. Schön, dass Sie mit uns wach werden.

So klingt die ARD-Hitnacht. BDO und You Ain't Seen Nothing Yet am 11. Juli. Damit einen schönen guten Morgen, besonders den Geburtstagskindern heute. Ich habe mal geguckt, welche prominenten Menschen heute auch Geburtstag haben, so wie Sie. Und mit Ihnen feiern da Grey's Anatomy, Schauspieler Justin Chambers, Bon Jovi-Mitglied Richie Sambora, Sängerin Susan Vega und Schauspieler Tobias Moretti. Und auch Modedesigner Giorgio Armani, Sängerin Ilse Werner und Sänger Hermann Prey feierten einst ihren Geburtstag am 11. Juli. Alle guten Wünsche zum heutigen Tag an Sie von uns. Und Ihr Ständchen kommt von Tracy Chapman, Fast Car, wenn wir hören, hier in der ARD-Hitnacht. Willkommen im neuen Tag.

Robin Gibb mit Juliet um 5.24 Uhr am Samstagmorgen. Da haben wir auch gleich die Beatles. Vorher lesen wir noch die Post von Claudia. Sie schreibt zum Thema der Nacht. Ich habe immer noch den alten Jägerhut von meinem Opa, der einfach an den Reichel gehört, wo er immer hing. Und so machen wir das bis heute, auch wenn mein Opa schon viele Jahre nicht mehr da ist. Ich finde es schön, nach Hause zu kommen und seinen Hut zu sehen, so als wäre er zu Hause. Claudia, das ist ganz, ganz lieb. Vielen Dank für die schöne Geschichte. Wir haben heute besondere Kleidungsstücke betrachtet, die Sie so begleiten im Leben. Und wir wünschen auch weiterhin einen guten Start in den Tag mit der ARD-Hitnacht, jetzt mit den Beatles.

0: Und da ist der Verkehrsservice in der ARD Hitnacht zunächst mit einer Information der Stadt Markkleeberg. Durch einen Brand in Markkleeberg kommt es zu einer starken Rauchentwicklung und Geruchsbelästigung. Eine Gefahr für die Gesundheit kann aktuell nicht ausgeschlossen werden. Die Feuerwehr ist hier im Einsatz. Wir informieren Sie, sobald weitere Informationen vorliegen. Bitte meiden Sie das betroffene Gebiet, schließen Sie Fenster und Türen und schalten Sie Lüftungen und Klimaanlagen ab. Aktuell die Meldungen von den Straßen A1 Osnabrück Richtung Bremen. Die ist in Höhe Osnabrück Nord bis Sonntagnacht wegen Brückenarbeiten gesperrt. Eine Umleitung führt sie über die U3. Die A3 Passau Richtung Nürnberg ist zwischen Kreuz Deggendorf und Schwarzach nach einem Unfall nach wie vor gesperrt. Die A4 Aachen Richtung Köln ist zwischen Kreuz Köln West und Köln-Eiffeltor wegen des Aufbaus einer Schrankenanlage bis Donnerstag 18 Uhr gesperrt. Die A4 Köln-Aachen ist zwischen Frechen Nord und Kreuz Kerpen wegen Brückenarbeiten in beiden Richtungen bis Montag früh gesperrt. Die A30 Bad Oeynhausen-Osnabrück ist zwischen Melle Ost und West wegen Brückenarbeiten bis Montag früh in beiden Richtungen gesperrt. Und die A94 München Richtung Passau ist zwischen Altötting und Neuötting Ost wegen Bauarbeiten bis 5.30 Uhr circa gesperrt. Das könnte ja jetzt so langsam wieder anrollen. Gute und sichere Fahrt.
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Ryan Paris und Deutsche Vita. Einen schönen Samstagmorgen mit der ARD Hitnacht und noch mit einem lieben Gruß aus Erlangen. Da schreibt Uli, wie immer gute Moderation und super Musik. Ich war die ganze Nacht mit und bei euch und jetzt heißt es schlafen gehen. Weiter so und alles, alles Liebe, euer gerne Hörer Uli. Uli, das freut uns sehr. Vielen Dank und bis zur nächsten Nacht. Bis zur nächsten ARD-Hitnacht. Wir gehen gleich mit Dr. Hutwacke weiter in den neuen Morgen. Vorher gibt's Mr. Robbie Williams mit Go Gentle.

Mr. Robbie Williams in der ARD-Hitnacht, auch mit der Entwarnung aus Mark Kleeberg. Der Feuerwehreinsatz ist hier beendet und es besteht keine Gefahr mehr durch Rauchentwicklung. Die Meldung in Mark Kleeberg ist aufgehoben. Einen schönen guten Morgen jetzt mit Dr. Hook und When You're in Love with a Beautiful Woman um 5:45.

John Cicada und Just Another Day. So beginnt Ihr Tag mit uns. Ein guter Tag soll das für Sie werden. Die ARD-Hitnacht gleich auch mit Chicago und Hard to Say, I'm Sorry. Und wir hören Heinz-Rudolf Kunze und Längere Tage. Und damit sagen wir auf Wiedersehen von der Elbe aus Dresden und wünschen einen schönen guten Morgen und freuen uns auch heute Nacht wieder auf Sie.

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1: Um 6 Uhr mit Claudia Drews. Spanien steht im Halbfinale der Fußball-Weltmeisterschaft. Der amtierende Europameister hat sein Viertelfinale gegen Belgien mit 2:1 gewonnen. Aus dem ARD-WM-Team Hendrik Lückhoff.
2: Die Spanier kassierten zwar ihr erstes Gegentor im Turnier, gewannen aber dank eines späten Treffers trotzdem mit 2:1. Der Europameister war dominant und holte am Ende einen verdienten Sieg. Dem Siegtreffer durch Merino in der 88. Minute war aber ein Torwartfehler vorausgegangen. Belgiens Ersatztorhüter Senne Lammens, der für den verletzten Stammkeeper Thibaut Courtois eingewechselt worden war, ließ einen Ball nach vorne abprallen. Im Halbfinale trifft Spanien am Dienstag auf Frankreich. Heute Abend gibt's ab 23 Uhr das Viertelfinalduell zwischen Norwegen und England. Ab 3 Uhr kommende Nacht spielen Argentinien und die Schweiz gegeneinander.
1: Das Gesundheitssparpaket der schwarz-roten Koalition sorgt für Protest von den Kommunen. Der Präsident des Deutschen Landkreistags Brötel sagte der Funke Mediengruppe, den Krankenhäusern drohten dadurch ab 2027 zusätzliche Belastungen. Landkreise und Städte müssten aber schon heute Milliarden aufbringen, um Kliniken vor der Insolvenz zu bewahren. Auch im Rettungsdienst werde eine pauschale Begrenzung der Vergütung zu strukturellen Finanzierungslücken führen und die flächendeckende Versorgung verschlechtern. Brötel kritisierte, der Bundesrat habe wieder einmal nicht den Mut gehabt, die Interessen der Länder und Kommunen wenigstens noch im Vermittlungsausschuss zu wahren. Bundestag und Bundesrat hatten gestern den Weg für das Sparpaket freigemacht. Es soll weitere Beitragserhöhungen verhindern. Die USA fordern vom Iran offenbar noch heute eine Erklärung zur Straße von Hormus. Das berichten US-Medien und berufen sich auf Regierungsbeamte in Washington. Danach soll der Iran heute ein Bekenntnis ablegen, dass die Schifffahrtsstraße frei und sicher zu durchfahren sein wird. US-Präsident Trump erklärte sich zu neuen Gesprächen mit dem Land bereit, drohte aber auch mit militärischer Gewalt. Zuletzt hatte es wieder gegenseitige Angriffe gegeben. Eigentlich haben die USA und Iran ein Rahmenabkommen vereinbart, das als Basis für Friedensgespräche gelten soll. Der US-IT-Konzern Apple hat den ChatGPT-Hersteller OpenAI verklagt. Es geht um 2 ehemalige Apple-Mitarbeiter, die inzwischen zum Konkurrenten gewechselt sind. Aus San Francisco, Nils Dams.
3: Der Vorwurf von Apple, die beiden sollen bei ihrem Wechsel zu OpenAI streng geheime Informationen mitgenommen haben. Über Designs, den Herstellungsprozess oder die Lieferketten von Apple-Geräten. Dafür soll einer der Mitarbeiter einen Arbeitslaptop mit vertraulichen Daten nicht zurückgegeben haben. Apple hat bei einem Bundesgericht in Kalifornien eine 40-seitige Anklageschrift eingereicht. Demnach soll OpenAI ehemalige Apple-Mitarbeiter in Vorstellungsgesprächen auch nach geheimen Apple-Projekten befragt haben. Die Kandidaten sollten auch Prototypen der Geräte mitbringen. Eine Stellungnahme von OpenAI lag zunächst nicht vor. OpenAI ist vor allem für seinen KI-Chatbot ChatGPT bekannt, entwickelt aber schon länger auch mindestens ein Gerät, das möglicherweise eine Konkurrenz für Apples iPhone werden könnte.
1: Viele Firmen in Deutschland sind nicht bereit, hier zu investieren. Laut einer Konjunkturumfrage des Instituts der deutschen Wirtschaft verzichtet jedes 5. Unternehmen vollständig auf Investitionen. Die Umfrage liegt der Welt am Sonntag vor. Die meisten gaben an, dass vor allem hohe Arbeitskosten, Regulierung, hohe Steuern und hohe Energiekosten sie daran hindern, zu investieren. Das waren die Nachrichten. Das Wetter in Deutschland. Tagsüber viel Sonne, vor allem im Osten auch ein paar Wolken, aber es bleibt trocken bei 27 bis 34 Grad. Am Sonntag sonnig, im Osten wieder ein paar Wolken, 27 bis 33 Grad. Es ist 6.04 Uhr.
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4: Schönen guten Morgen wünsche ich, sonnigen guten Morgen wünsche ich und eine gute Fahrt wünsche ich natürlich auch. Aber bitte Vorsicht auf der A7 Hannover-Hamburg zwischen Bad Fallingbostel und Dorfmarkt. Da liegt eine Plane auf der Straße. Also hier bitte besondere Obacht, aber ansonsten rein in ein hoffentlich wunderschönes Wochenende.
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Ja, da war eine gute Laune am frühen Samstagmorgen. Albert Hammond war das hier bei uns um 6.11 Uhr bei NDR1 Niedersachsen mit I Am A Train. Ich muss ja ganz ehrlich sagen, Albert Hammond immer super Songs gemacht und hier behauptet er gerne, ich bin ein Zug. Ich muss ganz ehrlich sagen, wer das von sich behauptet angesichts der derzeitigen Probleme bei den Zügen, der muss aber schon großer Optimist sein. Aber egal, der Song ist auf alle Fälle ganz schön, macht gute Laune und so ist ja wichtig für dieses Wochenende, das sonnige Sommerwochenende mit uns mit NDR1 Niedersachsen. Hier ist noch ein aktueller Verkehrsservice gleich mal wieder. Vorsicht A2, Dortmund-Hannover zwischen Wunstorf-Kohlenfeld Lute, da liegen Fahrzeugteile auf der Straße. A2 Dortmund-Hannover zwischen Wunstorf-Kohlenfeld und Lute, da liegen Fahrzeugteile auf der Straße. Und nochmal der Hinweis für die A7 Hannover-Hamburg zwischen Bad Fallingbostel und Dorfmark, da liegt eine Plane auf der Straße. Also besondere Vorsicht hier und da. Yeah.

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Es gibt ja so Songs, da hat man gleich wieder Bilder vor Augen, ne? Bei diesem hier zum Beispiel, bei Roxette, It Must Have Been Love, da ist das immer so. Pretty Woman, sensationeller Film, damals im Kino, später natürlich auch gerne mal gesehen im Fernsehen. Richard Gere, Julia Roberts, die beiden, die sich da auf ungewöhnliche Art und Weise kennengelernt haben und sich dann so mal richtig heftig ineinander verknallen. Es dauert ein bisschen, bis sie dann endlich zueinander finden. Aber dann gibt's natürlich das, was man sich immer wieder wünscht in so Kinofilmen, eigentlich auch im täglichen Leben. Es gibt ein Happy End. Und der Song ist auch dabei bei diesem Film Pretty Woman. Hier Roxette mit It Must Have Been Love, wie bei uns bei NDR 1 Niedersachsen. Samstagmorgen. Es ist 6:20 Uhr. 10 Minuten also noch bis 6:30 Uhr. Guten Morgen.

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0: Guten Morgen, 6.31 Uhr am Samstag. Das ist das Wetter, mit dem wir heute begrüßt werden. Norderney, da ist es trocken am großen Leuchtturm, 17 Grad gerade. Oldenburg leicht bewölkt bei 16 Grad. Bremen bedeckter Himmel 17 Grad. Am alten Kran von Lüneburg 14 Grad, sonnig dazu. Nebelfelder in Osnabrück bei 16 Grad. Hannover heiter 14 Grad. Wolkenloser Himmel über Braunschweig am Eiermarkt auch 14 Grad. 15 Grad in Göttingen am Klausberg, dazu sonniges Wetter jetzt schon und Braunlage wolkenlos bei 13 Grad.
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0: Die A1 Osnabrück-Bremen ist in Höhe Osnabrück-Nord bis Sonntagnacht gesperrt. Da muss an der Brücke gearbeitet werden. Sie werden so lange umgeleitet über die U3. Die A30 Bad Oeynhausen-Osnabrück ist zwischen Melle-Ost und West bis Montag früh beidseitig gesperrt. Auch da wird an der Brücke gearbeitet. Hasum, der Ziegeleiweg, ist zwischen Peiner Landstraße und Raiffeisenstraße beidseitig gesperrt, weil die Feuerwehr im Einsatz ist. Wenn Sie da in der Nähe wohnen, dann besser erstmal Fenster und Türen schließen und geschlossen halten. Und Hannover, die Hildesheimer Straße, ist zwischen Südschnellweg und Fiedler Straße auch bis Montag früh beidseitig gesperrt. Auch da wird gebaut. Sie werden so lange umgeleitet. Am besten ist, Sie folgen da mal den Schildern.
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0: Tja, so langsam wird's dann doch richtig spannend bei der Fußballweltmeisterschaft in Kanada, Mexiko und den USA. Gestern wieder ein Viertelfinalspiel, das es in sich hatte. Und Spanien hat sich dann doch letztlich knapp gegen Belgien durchgesetzt. Wir schalten gleich mal in die Staaten und hören uns an, was die Experten zu diesem Spiel so zu sagen haben. Das Ganze hier bei uns in etwa 10 Minuten.

6.39 Uhr am Samstagmorgen haben Sie unsere NDR Niedersachsen-App auf Ihrem Smartphone. Ich hoffe es mal sehr. Damit sind Sie ja ganz schnell auch bei uns im Studio. Katja zum Beispiel, die hat uns heute Morgen schon ein schönes Bild geschickt. Sonnenaufgang im Südharz und sie schreibt, guten Morgen Andreas, den wolkenlosen Himmel und die 13 Grad im Südharz, die kann ich nur bestätigen, wünscht mir und Ihnen natürlich einen schönen Tag. Katja vom Südharz und Jens hat auch geschrieben, Jens Dietrich, er muss heute wieder Heu machen, also jeder hat irgendwie am Wochenende ja irgendwas vor, manche müssen auch noch arbeiten und die anderen können sich ein bisschen in die Sonne legen und braun werden. Ach, was schön. 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Unser Spiel in Sachen Musik. 3 Songs spielen wir Ihnen vor und in jedem Song fehlt ein Wort. Können Sie mal eben 100 Euro gewinnen. Also wenn Sie Lust haben, schicken Sie uns eine kleine Nachricht über unsere NDR Niedersachsen-App mit Name und Telefonnummer und dann spielen wir vielleicht in einer Stunde Mut zur Lücke.

0: 6.43 Uhr. Blicken wir doch mal über den großen Teich.
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0: Ja, die deutsche Fußballnationalmannschaft, ja, gefühlt schon seit Wochen nicht mehr dabei. Aber ein Mann ist noch dabei. Michael Augustin für uns hier, für den Norddeutschen Rundfunk. Guten Morgen, Michael.
2: Guten Morgen.
0: Du gestern das Spiel gesehen, Spanien gegen Belgien. Und ist ja dann doch ziemlich knapp eigentlich gewesen. Was war denn da los? Die Spanier sind doch normalerweise eigentlich ein Top-Team, oder?
2: Ja, waren sie auch in dem Spiel. Ich würde mal sagen, sie hätten auch schon früher für klare Verhältnisse sorgen können. Sie waren die spielbestimmende Mannschaft, hatten jetzt nicht haufenweise Chancen, aber haben die Belgier wirklich eng am eigenen 16er festgeschnürt. Und dann war es so ähnlich, eigentlich fast genauso wie im Achtelfinale gegen Portugal. Da hat ja ein spätes Joker-Tor von Mikel Merino die Partie entschieden. Und er wurde dann auch gegen Belgien eingewechselt, traf in der 88. Minute zum 2:1. Bisschen Pech bei Senne Lammens, beim belgischen Torhüter. Der kam für den verletzten Courtois in die Partie, bekam ja zum ersten Mal so richtig einen Schuss aufs Tor von Dani Olmo. Den konnte er nicht festhalten. Merino war zur Stelle und hat von diesem Torwartfehler profitiert.
0: Jetzt spielt ja Spanien im Halbfinale gegen Frankreich. Ist das nicht eigentlich so eine Art Finale schon?
2: Ja, finde ich auch. Klingt super. Spanien gegen Frankreich, die defensiv stabilen Spanier, die gegen Belgien zum ersten Mal ein Gegentor bei dieser WM kassiert haben. Und dann diese Weltklasse-Offensive der Franzosen mit Mbappé und Dembélé und Olise. Das Ganze am Dienstag in Dallas. Ich sehe da die Franzosen leicht vorn, weil ich glaube, dass sich in diesem Jahr die bessere Offensive durchsetzen wird.
0: Vorher gibt es ja noch zwei weitere Viertelfinals. England gegen Norwegen und Argentinien gegen Schweiz. Das sind ja durchaus klanghafte Namen dabei. Stellt sich die Frage, vermisst da drüben eigentlich irgendjemand das deutsche Team zurzeit? Oder sagen die, naja Gott, also die hätten wir in diesem Viertelfinale doch nicht mehr brauchen können?
2: Also ich hätte auch Lust gehabt auf ein Viertelfinale mit deutscher Beteiligung, aber ich habe auch ganz große Lust auf diese Spiele. Norwegen, England, die Norweger rudern schon in Miami Beach, machen den berühmten Strand zu einer großen Party. Und Norwegen trifft jetzt auf eine sehr erfolgreiche Rudernation. England hat nämlich 34 Mal Gold im Rudern geholt bei Olympischen Spielen. Ist wirklich wahr und spielt nebenbei auch einen wirklich sehr guten Fußball unter Thomas Tuchel. Es wird das Duell der Superstürmer Harry Kane gegen Erling Haaland. Und ich sehe die Engländer da aber leicht im Vorteil, weil sie auf den meisten Positionen etwas besser besetzt sind als die Norweger.
0: Und haben die Schweizer eine Chance gegen Argentinien?
2: Ach, warum nicht? Argentinien hat sich zuletzt ja auch sehr schwer getan. Schon im 16. Finale gegen den großen Außenseiter Kap Verde 3:2 nach Verlängerung, gegen Ägypten nach 0:2 Rückstand glücklich und knapp mit 3:2 gewonnen. Ich kann mir vorstellen, dass auch die Schweiz Argentinien mit Superstar Lionel Messi in Schwierigkeiten bringen könnte.
0: Warten wir es ab. Alle weiteren Informationen gibt es natürlich immer hier bei uns bei NDR 1 Niedersachsen. Danke, Michael Augustin. Schönen Tag dir. Bis denne. Tschüss.
2: Danke sehr. Tschüss.

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2: Und heute sage ich Ihnen, warum es so wichtig ist, Pfingstrosen in diesen Tagen zu schneiden. Die Pfingstrosen haben ihre beste Zeit im Garten jetzt ja bereits hinter sich und viele verwelkte Blüten hängen an den Trieben. Die verwelkten Pflanzenteile sollten Sie aber besser mit einer scharfen Schere abschneiden. Bleiben die verwelkten Blüten nämlich an der Pflanze, beginnt die Pfingstrose bald damit, Samen zu bilden. Das kostet viel Energie, die an anderer Stelle viel besser eingesetzt werden könnte, nämlich in den Rhizomen, also den Wurzeln. Dort werden bereits jetzt sozusagen die Weichen für eine möglichst üppige Blüte im nächsten Jahr gestellt. Wenn Sie nicht schneiden, wird Ihre Pfingstrose 2027 sehr wahrscheinlich nicht so gut aussehen. Perfekt wäre es, wenn Sie der Pflanze auch noch eine Portion Dünger spendieren. Sie werden sehen, wenn Sie diesen Gartentipp beachten, dann blüht Ihnen bei den Pfingstrosen im nächsten Jahr ordentlich was.
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0: Es ist gleich 7 Uhr.
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0: Was aktuell ist, neben unseren Dauermeldungen hier für Hasum. Der Ziegeleiweg ist zwischen Peiner Landstraße und Raiffeisenstraße beidseitig gesperrt. Da ist die Feuerwehr im Einsatz. Und wenn Sie da in der Nähe wohnen, besser erstmal Fenster und Türen schließen und auch erstmal nicht mehr aufmachen.

0: ist jetzt 7 Uhr.
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0: Mit Vera Zellmer. Guten Morgen. Die Schlagzeilen. Niedersachsen verhängt Bußgelder wegen Verstößen gegen 12 Uhr Tankpreisregel. Mann nimmt Frau in einem Berliner Supermarkt als Geisel. Spanien zieht in Fußball-WM Halbfinale ein. Und das Wetter. Erst noch teils neblig, danach sonnig bei bis 30 Grad. Seit April dürfen die Tankstellen ihre Preise nur einmal am Tag erhöhen, und zwar um 12 Uhr. Aber nicht alle Mineralölkonzerne, die die Preise vergeben, halten sich daran. Das Land Niedersachsen hat deshalb als erstes Bundesland Mineralölkonzerne verwarnt, die jetzt Strafe zahlen müssen. Oliver Jürgens aus der Redaktion Landespolitik. Wie viele Tankstellen haben sich nicht an die Regel gehalten?
2: Das Land hat allein für April 1.900 Verwarngelder verhängt. An 250 Tankstellen wurden schon vor oder nach 12 Uhr mittags die Spritpreise angehoben. Das heißt, es gibt Tankstellen, die das mehrfach gemacht haben. Und für jeden entdeckten Fall müssen die Mineralölkonzerne 55 Euro Strafe zahlen. Das ist zugegeben nicht viel. Es ist aber die höchstmögliche Summe bei Verwarngeldern, sagt das niedersächsische Wirtschaftsministerium. Höhere Bußgelder sind nur bei Ordnungswidrigkeitsverfahren möglich. Die sind aufwendiger, aber es kann sein, dass die auch noch kommen werden. Denn das Land wertet jetzt noch die Mai- und Juni-Verstöße aus. Die Daten, wer wie oft gegen die 12-Uhr-Regel verstößt, müssen laut Ministerium sehr aufwendig ausgewertet werden. Wirtschaftsminister Tonne fordert deshalb auch unter anderem eine zentrale Stelle beim Bund, die die Ordnungswidrigkeitsverfahren dann übernimmt. Außerdem fordert er einen Spritpreisdeckel als Obergrenze. Der Branchenverband der Mineralölkonzerne sagt, dass ihm keine Abweichungen von der 12-Uhr-Regel bekannt sei.
0: In einem Supermarkt in Berlin hält ein Mann seit dem Abend eine Frau in seiner Gewalt. Die Polizei ist weiterhin mit einem Großaufgebot vor Ort, das sagte ein Polizeisprecher am Morgen. Weil die Geiselnahme noch läuft, gibt die Polizei aus ermittlungstaktischen Gründen keine Details bekannt. Es ist noch unklar, wer der Geiselnehmer in dem Supermarkt in Berlin-Marienfelde ist. Die Polizei geht davon aus, dass sich keine weiteren Menschen in dem Markt befinden. Die Kommunen kritisieren das Sparpaket bei den Gesundheitsausgaben der schwarz-roten Koalition. Das haben Bundestag und Bundesrat ja gestern beschlossen. Der Präsident des Deutschen Landkreistags Brötel warnte in den Funke-Zeitungen jetzt, dass den Krankenhäusern ab 2027 zusätzliche Belastungen drohten. Landkreise und Städte müssten schon heute Milliarden aufbringen, um Kliniken vor der Insolvenz zu bewahren. Der Bundesrat habe wieder mal nicht den Mut gehabt, die Interessen der Länder und Kommunen wenigstens noch im Vermittlungsausschuss zu wahren, so Brötel. Niedersachsen und andere Bundesländer waren mit einem entsprechenden Antrag gescheitert. Durch das Sparpaket will die Regierungskoalition die gesetzlichen Krankenkassen entlasten und weitere Beitragserhöhungen verhindern. Nach einem Chemieunfall im Kreis Hildesheim ist das betroffene Gewerbegebiet in Harsum auch heute weiter gesperrt. Die Feuerwehr wollte das Gelände, auf dem gestern 16.000 Liter Schwefelsäure ausgelaufen waren, in der Nacht wieder an die Chemiefirma übergeben. Das sagte ein Sprecher dem NDR Niedersachsen. Sie hat die Säure abgepumpt, aber weil noch Bindemittel beseitigt werden müssen, dürfen auch Anwohner noch nicht zurück in ihre Wohnungen in der Nähe der Firma. Heute soll die Halle nochmal intensiv gereinigt werden. 5 Menschen waren gestern leicht verletzt worden. Spanien ist ins Halbfinale der Fußball-Weltmeisterschaft eingezogen. Das Team konnte sich durch einen Treffer kurz vor Schluss mit 2:1 gegen Belgien durchsetzen. Und das, Michael Küster, dank eines Einwechselspielers.
3: Mikel Merino ist der Mann für die ganz wichtigen Tore. Schon im Achtelfinale gegen Portugal hat er nach seiner Einwechslung kurz vor Schluss getroffen. Und genauso war es dann auch gegen Belgien. Merino war übrigens auch der Deutschland vor 2 Jahren aus der Europameisterschaft geworfen hat, mit seinem Tor in der Verlängerung. Die spanische Presse überschlägt sich total. Da ist schon die Rede vom heiligen Merino. Unabhängig davon war der Sieg gegen die Belgier absolut verdient. Fabian zunächst mit der Führung, dann hat aber der feine Anzug der Spanier so einen kleinen Soßenspritzer abbekommen, denn De Ketelares Ausgleichstreffer war das erste Gegentor bei dieser WM. Den Spaniern wird's egal sein, sie stehen zum ersten Mal seit 16 Jahren wieder in einem WM-Halbfinale. Und sie haben Mikel Merino, der bestimmt auch schon weiß, was er am Dienstagabend gegen Frankreich vorhat.
0: Und Tennisprofi Alexander Zverev, der steht zum ersten Mal in seiner Karriere und auch als erster Mann aus Deutschland seit Boris Becker 1995 im Endspiel in Wimbledon. Er setzte sich gegen den Briten Arthur Ferry in 3 Sätzen durch. Im Finale am Sonntag trifft er auf Jannik Sinner oder Novak Djokovic. Gewinnt Zverev, wäre es sein 2. Grand-Slam-Titel und er wäre der erste männliche deutsche Wimbledon-Sieger seit Michael Stich 1991 und der erste deutsche seit Angelique Kerber 2018. Die Zeit jetzt, es ist 7:05 Uhr.
4: Unser Wochenendwetter. Heute ist es überwiegend heiter und sonnig. Wolkenfelder oder Quellwolken sind in einigen Regionen aber auch möglich. 25 Grad heute am Samstag in Wittmund und im Hafen von Neuharlingersiel bis 30 Grad in Emsbüren und an der Lok von Salzbergen an der See und im Oberharz maximal 22 bis 25 Grad. Dazu ein eher schwacher bis mäßiger Wind, der morgen auch am Sonntag um die Ecke kommt. Schwach bis mäßig. Und morgen gibt es aber erstmal so ein bisschen Frühnebel. Danach ist es teilweise länger sonnig. An der Küste gibt es gelegentlich Wolkenfelder. Meist ist es morgen aber wieder trocken zwischen Wendland und Südniedersachsen. Da sind am Nachmittag vielleicht mal Schauer möglich. Höchstwerte morgen am Sonntag 24 Grad in Aurich bis 31 Grad in Brome und am Fehnow Wolfsburg an der See 21 bis 23 Grad, im Oberharz 23 bis 25 Grad. Am Montag in einigen Ecken erstmal Nebel, dann jede Menge Sonne, hin und wieder aber auch Wolkenfelder. Im Osten des Landes kann es im Verlauf des Tages vielleicht mal einen Schauer geben, vielleicht auch ein Gewitter. Westlich der Weser bleibt es aber verbreitet trocken. Höchstwerte Montag 26 bis 31 Grad, an der See 22 bis 25. Dienstag ist es dann überwiegend heiter bis sonnig, stellenweise vielleicht ein paar Wolken, aber meist trocken. Höchstwerte wieder 27 bis 31 Grad und an der See dann auch bis 27 Grad.
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4: Also wenn ich mir das Wetter so anschaue, muss ich sagen, das ist dann wohl endlich Sommer 2026. Ich wünsche Ihnen einen schönen Samstag.
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gleich 7.13 Uhr heute am Samstag. Nochmal ein kleiner Hinweis auf das, was sich da gerade in Wimbledon im Tennis-Mekka tut. Wir haben es ja gerade in den Nachrichten gehört. Alexander Zverev, der steht morgen als erster deutscher Mann seit Boris Becker 1995 mal wieder in einem Finale in Wimbledon. Und das ist natürlich spannend für uns alle. Alexander Zverev ja neulich schon in Paris gewonnen. Das war für ihn sein erster großer Grand-Slam-Titel. Und jetzt kann er sich gleich noch einen holen in Wimbledon. Allerdings wird es nicht einfach, wir haben es ja gerade schon gehört. Jannik Sinner, das ist ja ein Ausnahmespieler, der wird gegen ihn antreten morgen Nachmittag. Also Alexander Zverev gegen Jannik Sinner und das ist sicherlich mal wieder ein absolutes Tennis-Highlight. Können wir leider im Free-TV nicht schauen, aber wenn Sie ein Prime-Konto bei Amazon haben, dann können Sie es sehen, denn Amazon wird das Ganze übertragen morgen Nachmittag. Und ja, was können wir eigentlich tun? Alexander Zverev. Ich mag den ja irgendwie. Viele sagen, ja, der sei manchmal ein bisschen crazy und ein bisschen durcheinander, aber irgendwie mag ich ihn. Der hat auch sehr, sehr viel Natürliches auch immer mal wieder. Und deswegen drücken wir ihm morgen mal die Daumen, ne? Vielleicht klappt das ja mit einem weiteren Titel in Wimbledon für einen deutschen Spieler. Hallo? Hier kommt doch jetzt was, oder nicht? Kommt nix? Hallo? Hallo? Mein Kollege Jörg aus der Technik ist ganz nervös. Musst du nicht. Ich habe falsch gedrückt.

0: 20 nach 7 am Samstag, heute 11. Juli 2026. Viele fragen sich, was hat eigentlich Andy Gerwelmeyer in dieser Woche gemacht? Ich mich auch. Aber er war unterwegs und hat gemeinsam mit Ihnen mal geguckt, was denn so wichtig war.
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2: Was ist Ihr Thema der Woche?
3: Trump über seinen Fußball.
2: Trump, der neue FIFA-Chef, könnte man sagen.
3: Ja, ja.
2: Wie stehen Sie dazu?
4: Da hat man eigentlich keine Worte für den.
2: Da ruft der Präsident mal kurz den FIFA-Präsidenten an und zack.
4: Genau so ist es, ja. Ja, ja.
2: Und auf einmal ist eine rote Karte nicht mehr eine rote Karte.
4: Ich denke, dass sie jetzt verloren haben, das war ganz, in meinem Sinne war das fair.
2: 4-1, glaube ich, für Belgien war es dann.
3: Ja, ja, ja, ja.
2: Da haben wir uns doch besonders für die Belgier gefreut.
3: So ist es.
4: Auf jeden
2: und
4: Fall.
2: Das konnte Trump dann nicht mehr beeinflussen.
4: So ist es.
2: Was ist Ihr Thema der Woche?
5: Ja. Geburtstag feiern noch in großer Runde. Das ist doch ein schönes Highlight.
2: Ja. Ja. Wer hat, wie groß?
5: Nachbarn.
2: Ja.
5: Ich habe eine super Nachbarschaft und das geht sehr eng auch.
2: Großer Runder Geburtstag?
5: Nein, 79.
2: Super, und da feiern Sie dann wie? Gibt es da eine wilde Sause? Oder?
5: Nicht wilde Sause. Gartenparty, ja. Ne? Mit Grillen und so.
2: Was ist Ihr Thema der Woche?
4: Ja, es ist zu trocken, genau. Aber mein Mann gießt ja fleißig.
2: Okay, das heißt, Sie haben einen großen Garten?
4: Ja.
6: 400 Quadratmeter.
4: Gemüsegarten.
2: Das ist gerade auf jeden Fall ein Thema, also Trockenheit.
4: Ja, weil wir ja den Gemüsegarten haben und das ist ja ärgerlich, wenn es dann vertrocknet. Ne?
2: Ja, ja. Und versorgen Sie sich damit auch?
4: Ja, natürlich. Das Gemüse auch, Salat oder Zucchini, aber... Das dauert eben noch. Salat haben wir schon.
2: Und dann gehen Sie wirklich abends in den Garten und gucken, was es heute abends auf dem Teller gibt?
4: Genau.
2: Echt?
4: Ja, natürlich.
2: Das ist ja toll.
4: Heute Morgen habe ich Salat geholt, den haben wir heute Mittag gegessen. Ja, natürlich.
2: Muss ich bei Ihnen mal vorbeikommen?
6: Ja.
2: Ist der Garten abgeschlossen, oder?
6: Nein, der ist nicht abgeschlossen.
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0: Guten Morgen am Samstag. Am weitgehend sonnigen Samstag. Wolkenloser Himmel aktuell über Braunlage bei 16 Grad. Heiterer Himmel über Göttingen bei 17 Grad. Wolkenloser Himmel über Braunschweig an der Jugendherberge 16 Grad. Und auch Hannover wolkenlos, am Bahnhof auch 16 Grad. Lüneburg heiter bei 14 Grad. Ansonsten haben wir noch so ein paar Wolken hier. Zum Beispiel Osnabrück, bewölkter Himmel am Domhof 16 Grad. Bremen, stark bewölkt 17 Grad. Bewölkter Himmel auch über Oldenburg am Pulverturm 17 Grad. Und Norderney auch bedeckter Himmel bei 17 Grad.
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0: Die A1 Osnabrück-Bremen ist in Höhe Osnabrück-Nord bis Sonntagnacht gesperrt. Da wird an der Brücke gearbeitet und sie werden so lange umgeleitet über die U3. Die A30 Bad Oeynhausen-Osnabrück ist zwischen Melle-Ost und West bis Montag früh beidseitig gesperrt. Auch da wird an der Brücke gearbeitet. Hasum-Ziegeleiweg zwischen Peinerlandstraße und Raiffeisenstraße weiterhin beidseitig gesperrt. Ist ja wohl schon ein bisschen länger Feuerwehr im Einsatz. Wenn Sie dann in der Nähe wohnen, besser Fenster und Türen geschlossen halten. Und Hannover, Hildesheimer Straße, zwischen Südschnellweg und Fiedler Straße, bis Montag früh beidseitig gesperrt. Da wird gebaut. Hier werden Sie umgeleitet. Am besten folgen Sie den Schildern.
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0: Und gleich Mut zur Lücke, unser Radiospiel hier bei NDR 1 Niedersachsen. Wir spielen drei Songs vor und in jedem dieser Songs fehlt ein Wort. Und ja, unser Kandidat gleich, der muss dann gucken, welches Wort das ist. Sind 100 Euro für ihn drin. Mal gucken, ob das heute klappt. Wäre ja ganz schön an so einem sonnigen Samstag. Das war dann auch mal ein Huni raushauen. Also, gleich mehr Mut zur Lücke hier bei uns.

0: 7.37 Uhr. Ich gebe zu, es ist ein bisschen früh für unser Gewinnspiel. Normalerweise 7.40 Uhr. Aber ich hoffe mal, Sie sind damit einverstanden, dass wir dann jetzt schon mal loslegen hier.
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0: Und heute geht es in den Harz nach Clausthal-Zellerfeld zu Stefan Jütten. Guten Morgen, Herr Jütten.
3: Guten Morgen, Herr Kuhn.
0: Was haben Sie denn vor an diesem sonnigen Wochenende im Harz?
3: Oh, mal gucken, in die Sonne setzen und vielleicht schönes Eis essen.
0: Das ist eine gute Idee. Das ist eine gute Idee. Welche Sorten mögen Sie da besonders gern?
3: Ich mag gerne Spaghetti-Eis.
0: Ach so, also dann so ein bisschen Sahne und ein bisschen Creme und so weiter.
3: Ja.
0: Ja, kann ich gut verstehen. Also ich muss ehrlich sagen, Spaghetti-Eis auch. Kennen Sie mittlerweile diese neue Kombination Carbonara? Da ist es dann nicht mit Erdbeersoße oder so, sondern das ist dann mehr so ein bisschen nussig und so. Das kann sein.
3: Das kenne ich nicht.
0: Das kennen Sie nicht?
3: Nein.
0: Dann würde ich Ihnen das mal empfehlen.
3: Eis kenne ich.
0: Ja, Joghurette.
3: Das schmeckt auch gut.
0: Ja, das stimmt. Aber dieses Carbonara-Eis, das gibt es bei einigen Eisdielen. Das kann ich Ihnen nur empfehlen. Das ist also, müssen wir mal probieren. Würde ich Ihnen
3: okay, versuche ich mal. Ich frage da mal nach.
0: Machen Sie mal. Und jetzt gucken wir mal, ob wir noch ein bisschen Geld für das Eisessen hier bereitlegen können für Sie, ne?
3: Genau.
0: Gut, also wir spielen Ihnen drei Songs vor und Sie sagen uns, welches Wort jeweils in dem Song da fehlt. Und
3: ich versuche mein Glück.
0: Ja, fangen wir mal an, ne? Okay?
3: Ja.
0: Okay. Na, welches Wort?
3: Never ending story. Ending.
0: Welches Wort?
3: Never ending. Ending story.
0: Na, es war das Wort never.
3: Never.
0: Never. Also wir brauchen immer nur ein Wort, ne?
3: Ja.
0: Also das kann ich es leider nicht geben, weil Ending war es eben nicht. Immer nur das eine Wort, was
3: ach so,
0: fehlte. Und
3: alles
0: das war
3: klar.
0: In diesem Fall halt never. Ne? Ah. Okay, also jetzt machen wir den zweiten Song. Welches Wort fehlte hier?
3: Oh, das, warte mal, Moment, blowing?
0: Nee, das wäre Dust gewesen.
3: Ah, nee, das kenne ich nicht.
0: Dust in the Wind, wunderschöner Song von Kansas. So eine Chance haben Sie ja noch. Letzter Song für heute. All I ever wanted, all I ever needed is here, is mine. Na?
3: Oh, da muss ich aufpassen. Tut mir leid.
0: Ja, das tut mir allerdings auch leid. Das wäre jetzt in diesem Fall nochmal das Wort Arms gewesen.
3: Nee, das ist...
0: Ja,
3: dabei sein ist alles.
0: Ich muss Ihnen ehrlich sagen, ich fand es heute auch wirklich recht schwer. Und aber das mit den Arms nehmen wir jetzt mal persönlich. Ich nehme Sie einfach mal so in den Arm und sage, nächstes Mal klappt es bestimmt, okay?
3: Genau.
0: Herr
3: vielen
0: Jütten.
3: Dank und Ihnen auch ein schönes Wochenende, Herr Kuhn.
0: Das wünsche ich Ihnen auch und viel Spaß beim Eisessen. Bis denn.
3: Ja, Ihnen auch, ne?
0: Ja, Mario heute Abend wieder auch. Tschüss.
3: Ja, alles klar.
0: Tschüss.
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0: 10 Minuten noch bis 8, hier ist ein aktueller Verkehrsservice von uns, von NDR1 Niedersachsen. Vorsicht, A29 Oldenburg-Wilhelmshaven zwischen Zedel und Sande. Eine Ölspur auf der Straße. Ja, sonniges Wochenende, kann man nicht anders sagen. Temperaturen richtig schön warm und abends dann mal richtig draußen sitzen und grillen. Also ich habe das große, große Abenteuer vor, heute Abend bei einer Grillparty dabei zu sein. Geburtstagsparty und grillen gleichzeitig. Und das Ganze wunderbar in den Herrenhäuser Gärten. Das ist einfach wunderschön. Und da stellt sich die Frage, was kommt da wohl so auf den Grill? Es muss ja nicht immer Fleisch sein. Was ist es denn bei Ihnen so?
1: Feta-Käse ein bisschen fertig gemacht, schön mit Zwiebeln, Salz, Pfeffer, Olivenöl.
2: So ein krasses veganes Steak, ne? Das war mit rote Beete-Saft, was so richtig blutig war, ne? Das war so richtig krass.
3: Also wir stehen eigentlich auf Grillkäse. Das ist super.
4: Und ich finde aber auch Gemüse kann auch relativ lecker sein.
5: Vegane Bratwürste auf jeden Fall.
6: Oh, ich liebe Maiskolben. Einfach nur mit Butter und Knoblauch.
7: Also Gemüse.
8: Wegen dem ganzen Tierleid, was es so gibt, habe ich das einfach alles umgestellt.
9: Zucchini, Möhren, Tomaten kann man füllen, Blumenkohl.
10: Wer kein Fleisch isst, dem brate ich auch ordentliches Gemüse aus dem eigenen Garten. Da kommt schöne Zucchini drauf, da kann man auch eine Tomate drauflegen. Das schmeckt schon alles gut, aber auch gern mit Fleisch.
0: Also, was auch immer, guten Appetit und viel Spaß bei Ihrer ganz persönlichen Grillparty an diesem Sommerwochenende.

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0: 7:59 haben wir. Eine Minute noch bis 8.
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0: Die A1 Osnabrück-Bremen, Höhe Osnabrück-Nord, gesperrt. Und zwar bis Sonntagnacht, weil an der Brücke gearbeitet wird dort. Und sie werden umgeleitet über die U3. A30 Rheine-Osnabrück zwischen Rheine-Nord und Kanalhafen, 3 Kilometer Stau. Die A30 Bad Oeynhausen-Osnabrück ist zwischen Melle-Ost und West bis Montag früh beidseitig gesperrt. Auch da wird an der Brücke gearbeitet. Hasum, der Ziegeleiweg, ist zwischen Peiner Landstraße und Raiffeisenstraße weiterhin beidseitig gesperrt. Feuerwehr im Einsatz, wenn Sie da wohnen, besser Fenster und Türen geschlossen halten. Und Hannover, die Hildesheimer Straße, ist zwischen Südschnellweg und Fiedler Straße auch bis Montag früh beidseitig gesperrt. Da wird gebaut. Bitte folgen Sie hier den Umleitungsschildern.
2: Es ist jetzt 8 Uhr.
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2: Mit Vera Zähner. Guten Morgen. Die Schlagzeilen. Niedersachsen verhängt Bußgelder wegen Verstößen gegen 12 Uhr Tankpreisregeln. Autoexperte bringt 4-Tage-Woche für VW wieder ins Gespräch. Spanien zieht in Fußball-WM-Halbfinale ein. Und das Wetter. Erst noch teils neblig, danach sonnig bei bis 30 Grad. Seit April dürfen die Tankstellen ihre Preise nur einmal am Tag erhöhen, und zwar um 12 Uhr. Aber nicht alle Mineralölkonzerne, die die Preise vorgeben, halten sich daran. Niedersachsen hat deshalb als erstes Bundesland Mineralölkonzerne verwarnt, die jetzt Strafe zahlen müssen. Oliver Jürgens, wie viele Tankstellen hier bei uns im Land haben sich nicht an die Regel gehalten?
3: Das Land hat allein für April 1.900 Verwarngelder verhängt. An 250 Tankstellen wurden schon vor oder nach 12 Uhr mittags die Spritpreise angehoben. Das heißt, es gibt Tankstellen, die das mehrfach gemacht haben. Und für jeden entdeckten Fall müssen die Mineralölkonzerne 55 Euro Strafe zahlen. Das ist zugegeben nicht viel. Es ist aber die höchstmögliche Summe bei Verwarngeldern, sagt das niedersächsische Wirtschaftsministerium. Höhere Bußgelder sind nur bei Ordnungswidrigkeitsverfahren möglich. Die sind aufwendiger, aber es kann sein, dass die auch noch kommen werden. Denn das Land wertet jetzt noch die Mai- und Juni-Verstöße aus. Die Daten, wer wie oft gegen die 12-Uhr-Regel verstößt, müssen laut Ministerium sehr aufwendig ausgewertet werden. Wirtschaftsminister Tonne fordert deshalb auch unter anderem eine zentrale Stelle beim Bund, die die Ordnungswidrigkeitsverfahren dann übernimmt. Außerdem fordert er einen Spritpreisdeckel als Obergrenze. Der Branchenverband der Mineralölkonzerne sagt, dass ihm keine Abweichungen von der 12-Uhr-Regel bekannt sei.
2: Die Kommunen kritisieren das Sparpaket bei den Gesundheitsausgaben der schwarz-roten Koalition. Das haben Bundestag und Bundesrat ja gestern beschlossen. Der Präsident des Deutschen Landkreistags, Brötel, warnte in den Funke-Zeitungen, dass den Krankenhäusern ab 2027 zusätzliche Belastungen drohten. Landkreise und Städte müssten schon heute Milliarden aufbringen, um Kliniken vor der Insolvenz zu bewahren. Der Bundesrat habe wieder nicht den Mut gehabt, die Interessen der Länder und Kommunen wenigstens noch im Vermittlungsausschuss zu wahren, so Brötel. Niedersachsen und andere Bundesländer waren mit einem entsprechenden Antrag gescheitert. Durch das Sparpaket will die Regierungskoalition die gesetzlichen Krankenkassen entlasten und weitere steigende Beiträge verhindern. In einem Supermarkt in Berlin hält ein Mann seit dem Abend eine Frau in seiner Gewalt. Die Polizei ist weiterhin mit einem Großaufgebot vor Ort, das sagte ein Polizeisprecher am Morgen. Weil die Geiselnahme noch läuft, gibt die Polizei keine Details bekannt. Es ist noch unklar, wer der Geiselnehmer in dem Supermarkt in Berlin-Marienfelde ist. Die Polizei geht davon aus, dass sich keine weiteren Menschen in dem Markt befinden. Der Wolfsburger Autobauer Volkswagen muss massiv sparen. Weniger Modelle, weniger Ausstattung und eine schlankere Verwaltung. Das deutet sich nach der Aufsichtsratssitzung diese Woche an. Reicht das? Autoexperten bringen nun die 4-Tage-Woche wieder ins Gespräch. Dennis Pützig aus der Redaktion Landespolitik. Wird es dieses Modell bei VW bald wieder geben?
4: Also aus dem Konzern selbst ist das bisher noch nicht zu hören. Aber der Automobilanalyst Frank Schwope sagt, es sei Zeit, darüber nachzudenken. 1994 hatte VW die 4-Tage-Woche in den Werken in Emden, Salzgitter und Wolfsburg eingeführt. Damit verbunden weniger Verdienst. Aber dadurch konnten 30.000 Arbeitsplätze gerettet werden. Gleichzeitig macht Schwope den Beschäftigten in Emden und Zwickau Mut. Beide Werke habe VW mit hohen Summen auf die Produktion von E-Autos umgerüstet und Emden sei außerdem durch das VW-Gesetz geschützt. Das Land Niedersachsen hat ja ein Vetorecht bei wichtigen Entscheidungen. Dass aber etwas im Unternehmen passieren muss, das zeigen auch die neuen Absatzzahlen für das erste Halbjahr. -26% im wichtigen Automarkt China, -6% weltweit. Aber, und das ist die gute Nachricht, die Zahl der E-Auto-Verkäufe in Europa ist um 50% gestiegen.
2: Nach einem Chemieunfall im Kreis Hildesheim ist das betroffene Gewerbegebiet in Harsum auch weiter gesperrt. Die Feuerwehr hat das Gelände, auf dem gestern 16.000 Liter Schwefelsäure ausgelaufen waren, in der Nacht wieder an die Chemiefirma übergeben. Das hat ein Sprecher dem NDR Niedersachsen am Morgen gesagt. Die Säure wurde abgepumpt, aber weil noch Bindemittel beseitigt werden müssen, dürfen auch Anwohner noch nicht zurück in ihre Wohnungen in der Nähe der Firma. Heute soll die Halle nochmal intensiv gereinigt werden. 5 Menschen waren gestern leicht verletzt worden. Spanien ist ins Halbfinale der Fußball-Weltmeisterschaft eingezogen. Das Team konnte sich durch einen Treffer kurz vor Schluss mit 2:1 gegen Belgien durchsetzen. Und das, Michael Küster, dank eines Einwechselspielers.
5: Mikel Merino ist der Mann für die ganz wichtigen Tore. Schon im Achtelfinale gegen Portugal hat er nach seiner Einwechslung kurz vor Schluss getroffen. Und genauso war es dann auch gegen Belgien. Merino war übrigens auch der, der Deutschland vor 2 Jahren aus der Europameisterschaft geworfen hat, mit seinem Tor in der Verlängerung. Die spanische Presse überschlägt sich total. Da ist schon die Rede vom heiligen Merino. Unabhängig davon war der Sieg gegen die Belgier absolut verdient. Fabian zunächst mit der Führung, dann hat aber der feine Anzug der Spanier so einen kleinen Soßenspritzer abbekommen, denn Deke Tellares Ausgleichstreffer war das erste Gegentor bei dieser WM. Den Spaniern wird's egal sein, sie stehen zum ersten Mal seit 16 Jahren wieder in einem WM-Halbfinale. Und sie haben Mikel Merino, der bestimmt auch schon weiß, was er am Dienstagabend gegen Frankreich vorhat.
2: Tennisprofi Alexander Zverev steht zum ersten Mal in seiner Karriere und als erster Mann aus Deutschland seit Boris Becker 1995 im Endspiel in Wimbledon. Der Hamburger setzte sich gegen den Briten Arthur Ferry glatt in 3 Sätzen durch. Im Finale am Sonntag trifft er auf den Weltranglisten-Ersten Jannik Sinner aus Italien. Gewinnt Zverev, wäre es sein 2. Grand-Slam-Titel. Die Zeit jetzt, es ist 8:06 Uhr.
0: Sonne satt an diesem Wochenende. Heute ist es überwiegend heiter und sonnig. Wolkenfelder oder Quellwolken gibt es auch, aber nur ganz selten. 25 Grad haben wir heute in Esens, in Sande und am Brauhaus Jever. 30 Grad in Twiest und am Uniplatz Lingen an der See und im Oberharz 22 bis 25 Grad. Dazu ein schwacher bis mäßiger Wind. Morgen Sonntag, da kann es hier und da ein bisschen Frühnebel geben. Danach ist es auch wieder teilweise länger sonnig. An der Küste gibt es vielleicht ein paar Wolkenfelder. Es bleibt aber auch morgen meist trocken. Zwischen dem Wendland und Südniedersachsen, da könnten am Nachmittag mal ein paar Schauer runterkommen. Höchstwerte morgen am Sonntag 24 Grad in Pewsum, in Hinte und am Ottohus in Emden bis 31 Grad am Elm. An der See 21 bis 23, im Oberharz 23 bis 25 Grad und auch morgen eher ein schwacher bis mäßiger Wind.
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0: Ja, schwacher bis mäßiger Wind, würde ich sagen. Eigentlich kann man so eine kleine Brise gebrauchen an diesem Wochenende, wenn es so warm ist. Aber gut, man kann nicht alles haben. Ich wünsche Ihnen ein schönes Wochenende.
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0: 8 Uhr, 13, Samstag.
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0: Schön hätte ich es auch nicht sagen können. Heute wieder Maja Mokwitz mit einem ganz besonderen Fachbegriff. Und den muss erklären Andreas Kuhlage. Die beiden kennen sich ja hervorragend aus unserem Landwirtschaftspodcast 63 Hektar. Den gibt es in unserer App ARD Sounds und alle zwei Wochen auch hier bei uns bei NDR1 Niedersachsen. Die beiden kennen sich gut, diskutieren ja immer wichtige Themen aus der Landwirtschaft. Andreas Kuhlage übrigens an diesem Wochenende bei der Darmstädter Ausstellung dabei. Heute nachher ab 10 wird von da auch live gesendet. Aber jetzt geht's erstmal um einen Fachbegriff, von dem Maja sagt, Andreas, kannst du mir den mal erklären?
2: Ich möchte heute von dir wissen, was ist denn ein Quaderballen?
3: Ein Quaderballen. Mhm. Ein Quaderballen ist die etwas liebevolle Bezeichnung eines Landwirts oder eines Bauern für seine Faust. Also Faustballen, so. Und früher war das so, wenn eine Faust kräftig war, durch jahrelange Tätigkeiten im Stall, an der Forke, auf dem Misthaufen, dann sah die quadermäßig aus. Und das nannte man den Quaderballen. Und üblich sind auch so Sprichworte wie so, pass mal auf, dass du nicht in meinen Quaderballen läufst, irgendwie so, wenn man irgendwie so im Streit ist oder so. Oder mein Quaderball fliegt jetzt mal in deine Richtung, nimm dich in Acht. Also Quaderballen ist die Faust eines Landwirts.
2: Auch wieder fantastisch. Also, es ist quasi das Gegenteil von einem Rundballen.
3: Ja, Rundballen ist das, was der am Fuß hat. Das ist der Rundballen. Was ist vom Langlaufen in diesen Holzklocks, kriegt man Rundballen am Fuß. Aber das ist eine andere Geschichte.
2: Also, ein Rundballen ist natürlich ein rundgepresster Stroh- oder Heuballen. Und beim Quaderballen ist es natürlich ein viereckiger. Ne?
3: So einfach ist es.
2: So einfach wäre jetzt die Erklärung gewesen.
3: Aber komm, die Faust könnte auch sein, oder?
2: Ja, sehr wahrscheinlich.
0: Die Faust aufs Auge, ne? Also, alles weitere in Sachen Fachbegriffe aus der Landwirtschaft und auch wichtige Themen, die diskussionsfähig sind. Bei uns im Landwirtschaftspodcast 63 Hektar und den gibt's in unserer ARD Sounds App und wie gesagt, alle zwei Wochen bei uns freitags hier bei NDR1 Niedersachsen. Mhm.

8 Minuten noch und dann haben wir es schon 8:30 heute am Samstag. Und in etwa 20 Minuten spielen wir genau unsere Entenjagd noch einmal in dieser Woche, die Samstagsausgabe. Und es geht um 150 Euro hier bei uns.

0: Kurz halb neun, Wetter letzte halbe Stunde. Ja, irgendwie zweigeteilt, habe ich das Gefühl. Norderney, dicke Wolken, 17 Grad. Oldenburg auch bewölkt bei 18 Grad. Bremen, stark bewölkt, 17 Grad. Lüneburg wiederum wolkenlos bei 18 Grad. Gemessen am alten Kran Osnabrück vor dem Rathaus des Westfälischen Friedens 16 Grad, dicke Wolken dazu. Hannover, wolkenloser Himmel bei 19 Grad. Braunschweig auch wolkenlos bei 19 Grad. Göttingen an den Schellerwiesen 19 Grad, wolkenloser Himmel. Und am Eisstadion von Braunlage 18 Grad, auch da wolkenloser Himmel.
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0: Die A1 Osnabrück-Bremen ist in Höhe Osnabrück-Nord bis Sonntagnacht gesperrt, weil an der Brücke gearbeitet wird und sie werden umgeleitet über U3. Die A30 Bad Oeynhausen-Osnabrück ist zwischen Melle Ost und West bis Montag früh beidseitig gesperrt. Auch da wird an einer Brücke gearbeitet und hier gibt es auch schon einen Stau jeweils. Die B82 Goslar-Rüden ist zwischen Haarhausen und Oedishausen nach einem Unfall beidseitig gesperrt. Hier ist auch der Rettungshubschrauber im Einsatz. Hasum, der Ziegeleiweg, ist zwischen Peiner Landstraße und Raiffeisenstraße beidseitig gesperrt. Feuerwehr hier im Einsatz. Und wenn Sie da wohnen, besser mal Fenster und Türen geschlossen halten. Hannover-Hildesheimer Straße zwischen Südschnellweg und Fiedlerstraße bis Montag früh beidseitig gesperrt. Auch da wird gebaut. Sie werden umgeleitet. Bitte folgen Sie den Schildern.
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0: Und gleich auch mit Susi und Micha. Die wollen gemeinsam gegen mich antreten bei der Entenjagd. Es geht immerhin ja auch um 150 Euro. Das ist ja besser, wenn man zu zweit ist, könnte ich mir vorstellen. Also gleich mehr hier. Mal sehen, ob es klappt. Ansonsten landet das Geld im Pott und Sie können am Montag dann richtig abräumen. Die Entenjagd, einmal spielen wir die noch in dieser Woche. Und zwar jetzt gleich um 8:40 Uhr.

NDR Niedersachsen, aktueller Verkehrsservice. Vorsicht A30 Bad Oeynhausen-Osnabrück zwischen Riemsloh und Melle-Ost. Hat es leider einen Unfall gegeben. Und die Unfallstelle ist noch nicht abgesichert. Hier also bitte besondere Obacht.

0: Es ist immer wieder interessant, ne? Wenn so Künstlerinnen und Künstler nichts anderes einfällt, dann machen die mal Schalala, Ba-Ba-Ba oder so. Aber in diesem Fall wirklich tolle Nummer. Neil Diamond, Cracklin Rosie. Der Mann hat ja ohnehin wahnsinnig viele tolle Songs gemacht. Und das ist nur einer davon.
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0: Heute gehen gleich zwei auf Entenjagd, nämlich Micha und Susi aus Neustadt am Rübenberge. Guten Morgen, ihr beiden.
2: Guten Morgen.
0: Ja, wir kennen uns, deswegen duzen wir uns auch. Wir haben schon mal in Sachen Fußball miteinander zu tun gehabt. Ihr sitzt auf eurer Terrasse und genießt eigentlich die Sonne, oder was?
2: So ja. Machen wir es. Wir haben schon schön gefegt, weil wir haben gedacht, wir kommen ins Fernsehen, aber ist ja tatsächlich ohne Bild. Ne?
0: Ja, aber wer weiß, vielleicht haben wir ja doch eine kleine Drohne über Neustadt und Rübenberge fliegen und dann werdet ihr doch noch irgendwie erfasst. Wer weiß das schon, ne?
2: Ja.
0: Ja. Was steht heute an am Wochenende? Habt ihr irgendwas Besonderes vor? Steinrudermeer, ein bisschen baden gehen oder so?
2: Ja, sowas werden wir machen vielleicht. Eine weiße Düne, ne?
0: Auch schön. Und ihr könnt auch beide schwimmen, ja?
2: Ja, das ist ja, so. Ist ja zum Glück ist es ja nicht so tief, sodass man da durchlaufen kann.
0: Wir wollen mal hoffen, dass er jetzt nicht ins Schwimmen kommt. Also, wir haben 120 Euro im Pott, 150 sind für euch drin.
2: Oh je.
0: Ja, ein bisschen Druck wollen wir schon ausüben an dieser Stelle hier, ne?
2: Wir sind gespannt.
0: Ja.
2: Nicht, dass wir uns so dumm anstellen, das wollen wir auch nicht, ne?
0: Nee, ihr könnt das ja dann selber entscheiden. Wenn ihr beim ersten Mal schon das Gefühl habt, das läuft nicht, dann könnt ihr auflegen.
2: Ja, genau sowas machen wir.
0: Okay, also jetzt erste Geschichte. Achtung.
3: Ein französischer Teenager muss sich in Singapur vor Gericht verantworten, nachdem er sich dabei gefilmt hat, wie er einen Strohhalm angeleckt und zurück in den Spender einer Saftmaschine gelegt hat. Was er wohl nicht wusste, das ist ein klarer Verstoß gegen die strengen Regeln des Stadtstaats. Sollte der Jugendliche Pech haben, könnte ihm sogar eine Gefängnisstrafe drohen.
0: Eieiei. Was glaubt ihr?
4: Doch, ich glaube, das ist echt.
2: Na los.
4: Verrücktes gibt es doch.
0: Also, was sagt ihr?
2: Also, ja.
4: Ja.
0: Echt? Okay. Ja. Ist tatsächlich echt. Sowas gibt es.
2: Unglaublich. Unglaublich, die Franzosen sind verrückt. Na gut, die können natürlich auch Fußball spielen, ne?
0: Das stimmt allerdings. So, nächste Geschichte. Achtung.
3: Angesichts der bevorstehenden nächsten Hitzewelle wird ein spezieller Rucksack eines französischen Sportartikelherstellers zum Verkaufsschlager. Er kann 4 Liter Wasser aufnehmen. Mit einem Dünnschlauch kann man dann nicht nur direkt Wasser trinken, sondern sich damit auch noch besprühen. Mit einem Aufsatz und einer Handpumpe legt sich dann ein kühler Wassernebel auf die Haut.
2: Gibt's auch? Meine Susi sagt, es gibt's auch.
0: Ja, und was sagt ihr jetzt? Gemeinsam?
2: Ja,
4: ey. Ja.
0: Ach, Leute.
2: Gut, manchmal man kann auch nicht nur Glück haben, ne? Manchmal kommt noch Pech dazu. Ne?
0: Ja, genau.
4: Aber jetzt haben wir die Ente.
0: Die Ente kriegt ihr auf alle Fälle.
2: Die wollten wir sowieso haben.
4: Genau.
0: Ach, ihr wolltet das Geld gar nicht, hätten wir früher sagen können. Ja, dann hätten wir uns ein bisschen Sendezeit sparen können. So, ihr beiden, also schönes Wochenende für euch. Das Entchen kommt dann irgendwie über die Leine zu euch, ne? Und ja, viel Spaß am Stein oder Meer.
4: Ja, vielen Dank. Schön. Schönes Wochenende.
0: Macht's gut. Ciao, tschüss.
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0: In der Niedersachsen, aktueller Verkehrsservice, ganz wichtig. Achtung bitte, Achtung. Auf der B72 zwischen der A1, B69 Kloppenburg in Kloppenburg. Da kommt Ihnen ein Fahrzeug entgegen. Bitte fahren Sie äußerst rechts, überholen Sie nicht. Auf der B72 zwischen der A1, B69 Kloppenburg, da ist ein Falschfahrer oder eine Falschfahrerin unterwegs. Bitte fahren Sie beidseitig besonders aufmerksam, äußerst rechts und nicht überholen. Nochmal die Angabe für die Örtlichkeiten da auf der B72 zwischen der A1, B69 Kloppenburg. Da ist ein Fahrzeug falsch unterwegs. Ja, blicken wir nochmal zurück auf die vergangene Woche. Was war da so los bei uns im Land? Worüber wurde geredet, gelacht, geweint, diskutiert? Das hören Sie jetzt nochmal in der Zusammenfassung von meinen Kollegen Susanne Neuss und Andreas Kuhlage, die Sie in Hellwach immer früh begleitet haben. Und danach haben wir noch eine kleine musikalische Überraschung für Sie.
1: Am Montag haben wir hier bei unserer Aktion Einer für alle wieder 2000 Euro an einen Verein in Niedersachsen verschenkt, um damit die tolle Vereinsarbeit bei uns im Land zu unterstützen. Unser Niedersachsen-Reporter Schorse ist direkt los zur Scheckübergabe beim Kneipp-Verein Bremervörde.
2: Hier ist zur Verfügung gestellt von Lotto Niedersachsen euer Scheck über 2000 Euro. Yeah! Einer
3: für alle.
4: Jawohl. Von einer ganz besonderen Ausstellung in Lüneburg haben wir Ihnen am Dienstag erzählt. Ne?
1: Ja, dafür wurde das mittelalterliche Lüneburg zur Zeit der Hanse mit über 5000 Playmobil-Figürchen nachgebaut.
4: Ja, toll. Ne? Falls Sie die Figuren danach nicht mehr brauchen, würde ich die nehmen. Da kann ich nämlich die Familiengeschichte der Kuhlages mit nachbauen.
1: Ne? Mit 5000 Figuren?
4: Wir sind eine sehr große Familie.
1: Verstehe.
4: Am Mittwoch ging es bei uns ums Tanken.
5: Ich habe in meinem ganzen Leben noch nie an einer Autobahn getankt,
4: sagt unser Hörer Thomas. Ja, verständlich, denn besonders in Niedersachsen ist das Tanken an der Autobahn teuer, sagt der ADAC. Bis zu 35 Cent mehr pro Liter, als wenn Sie abfahren und woanders tanken.
1: Ich wollte an dieser Stelle eigentlich den alten Witz machen, also ich tanke immer nur für 20 Euro, aber den spare ich mir.
4: Ja, Gott sei Dank. Noch älter als dieser Witz sind Dinosaurier. Und ein besonderes Exemplar verschenkt gerade der Natur- und Geopark Terra Vita in Bad Essen-Barkhausen im Landkreis Osnabrück. Also natürlich keinen echten Dinosaurier. Dieser Dino ist aus Beton, 6,5 Tonnen schwer und der soll da weg.
1: Ja, wer Interesse hat, kann sich da melden. Ich überlege noch, ich müsste erstmal meinen Vorgarten ausmessen, ob der da reinpasst. Und am Freitag sind wir unserem Motto die Musik meines Lebens wieder mal mehr als gerecht geworden.
4: Ja, die Rolling Stones begleiten viele von uns ja nun wirklich schon das ganze Leben und jetzt ist nochmal ein neues Album von ihnen erschienen und das haben wir ihnen am Freitag vorgestellt.
0: Und aus diesem Album Foreign Tongues, da hören wir gleich hier Jealous Lover hier bei uns bei NDR 1 Niedersachsen, die Musik meines Lebens. Noch kleiner Hinweis, nächste Woche für Sie am Start hier, immer ab 5 Uhr, Keno Bergholz und Isabel Eulenstein. Und hier ist jetzt noch ein aktueller Verkehrsservice und zwar was Erfreuliches in diesem Fall für die B72. Da haben Sie zwischen der A1, B69 und Kloppenburg wieder freie Fahrt, kommt Ihnen kein Fahrzeug mehr entgegen. Aber jetzt kommen Ihnen die Rolling Stones entgegen mit ihrem neuen Song Jealous Lover. Rolling Stones von ihrem Album Foreign Tongues.

0: Gleich haben wir es 9 Uhr, fehlt noch ein bisschen mehr als eine Minute.
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0: Vorsicht bitte aktuell auf der A28 Bremen-Oldenburg beidseitig. Zwischen Delmenhorst-Deichhorst und Gannerkesee-Ost, da sind Leute auf der Straße. Die A1 Osnabrück-Bremen, Höhe Osnabrück-Nord, bis Sonntagnacht gesperrt, weil an der Brücke gearbeitet wird. Sie werden umgeleitet über U3. Die A30 Bad Oeynhausen-Osnabrück zwischen Melle-Ost und West auch bis Montag früh beidseitig gesperrt wegen Brückenarbeiten. Da gibt es aktuell aber auch einen Stau schon. Die B82 Goslar-Rüden ist zwischen Haarhausen und Ödishausen nach einem Unfall beidseitig gesperrt. Hier ist auch der Rettungshubschrauber im Einsatz. Hasum, der Ziegeleiweg, ist zwischen Peiner Landstraße und Raiffeisenstraße beidseitig weiterhin gesperrt. Feuerwehr da im Einsatz, wenn Sie da wohnen, besser Fenster und Türen geschlossen halten. Hannover, Hildesheimer Straße zwischen Südschnellweg und Fiedlerstraße bis Montag früh beidseitig gesperrt. Da wird gebaut, Sie werden so lange umgeleitet. Und Vorsicht noch, A7 Hannover-Hamburg zwischen Dreigwalsrode und Bad Fallingbostel. Da hat es einen Unfall gegeben und die Unfallstelle ist noch nicht abgesichert. Das kam gerade noch ganz frisch dazu.
2: Es ist 9 Uhr.
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2: Mit Vera Zehner. Guten Morgen. Die Schlagzeilen. Niedersachsen bestraft Tankstellen wegen Preisverstößen. Landwirtinnen stehen im Fokus der Darmstädter Ausstellung. Spaniens Fußballer erreichen WM-Halbfinale. Und das Wetter, meist sonnig bei bis 30 Grad. Seit April dürfen die Tankstellen ihre Preise ja nur einmal am Tag erhöhen, und zwar um 12 Uhr. Aber nicht alle Mineralölkonzerne und Tankstellen halten sich daran. Niedersachsen hat deshalb als erstes Bundesland Mineralölkonzerne verwarnt, die jetzt Strafe zahlen müssen. Oliver Jürgens, wie viele Tankstellen hier bei uns im Land haben sich nicht an die Regel gehalten?
3: Das Land hat allein für April 1.900 Verwarngelder verhängt. An 250 Tankstellen wurden schon vor oder nach 12 Uhr mittags die Spritpreise angehoben. Das heißt, es gibt Tankstellen, die das mehrfach gemacht haben. Und für jeden entdeckten Fall müssen die Mineralölkonzerne 55 Euro Strafe zahlen. Das ist zugegeben nicht viel. Es ist aber die höchstmögliche Summe bei Verwarngeldern, sagt das niedersächsische Wirtschaftsministerium. Höhere Bußgelder sind nur bei Ordnungswidrigkeitsverfahren möglich. Die sind aufwendiger, aber es kann sein, dass die auch noch kommen werden. Denn das Land wertet jetzt noch die Mai- und Juni-Verstöße aus. Die Daten, wer wie oft gegen die 12-Uhr-Regel verstößt, müssen laut Ministerium sehr aufwendig ausgewertet werden. Wirtschaftsminister Tonne fordert deshalb auch unter anderem eine zentrale Stelle beim Bund, die die Ordnungswidrigkeitsverfahren dann übernimmt. Außerdem fordert er einen Spritpreisdeckel als Obergrenze. Der Branchenverband der Mineralölkonzerne sagt, dass ihm keine Abweichungen von der 12-Uhr-Regel bekannt sei.
2: Die USA fordern, dass sich der Iran zu einer freien und sicheren Schifffahrt in der Straße von Hormus bekennt. Wie Medien übereinstimmend berichten, solle die iranische Führung öffentlich versichern, dass die Meerenge offen sei und der Iran von Angriffen auf Handelsschiffe absehe. Ein US-Regierungsbeamter habe schwere Konsequenzen angedeutet, sollte es bis heute keine Zusage geben. Gestern hatte US-Präsident Trump gesagt, die USA hätten weitere Gespräche auf Bitten Teherans hinzugestimmt. Irans Außenamtssprecher allerdings sagt, man habe nicht um Verhandlungen nachgesucht. Im Kreis Rothenburg läuft derzeit die Darmstädter Ausstellung. Noch 3 Tage dauert die Landwirtschaftsschau auf dem Stoppelfeld. Und heute präsentiert sich NDR 1 Niedersachsen mehrere Stunden lang auf der Agrarmesse. Maren Mommsen, was gibt's mit unserem Sender zu erleben?
4: Von 10 bis 13 Uhr moderiert Andreas Kuhlage live aus dem Festzelt. Er bekommt in seiner Sendung Besuch von seiner Podcast-Partnerin Maja Mockwitz. Die Landwirtin spielt in diesem Jahr eine besondere Rolle, denn im Mittelpunkt der Messe stehen diesmal die Frauen in der Landwirtschaft. Die Messe hat aber noch mehr zu bieten. Informationen und Präsentationen zu erneuerbaren Energien, beliebte Tierschauen, auch eine besondere Schau zu alten Haustierrassen. Außerdem zeigt die Rothenburger Jägerschaft im Showring auf dem Ausstellungsgelände verschiedene Jagdhunderassen. Und die Jäger informieren auf dem Freigelände zusätzlich mit einem Infostand über ihre Arbeit. Das Rinderzuchtunternehmen Masterrind veranstaltet zudem heute einen halben Tag lang die 29. Fleischrinderschau mit verschiedenen außergewöhnlichen Rassen. Die Darmstädter Ausstellung endet Montagabend.
2: Immer mehr Menschen in Niedersachsen nutzen Balkonkraftwerke. Eine Datenauswertung des NDR-Datenteams zeigt, dass die Zahl der Balkonkraftwerke hier in den vergangenen Jahren stark angestiegen ist. Bundesweit gibt es besonders viele Neuanmeldungen. Im Kreis Friesland zum Beispiel gibt es offiziell rund 32 Balkonkraftwerke pro 1000 Einwohner. Der Landkreis ist damit Spitzenreiter in Deutschland. Auch in den Landkreisen Oldenburg, Peine und Holzminden ist die Zahl der Balkonkraftwerke hoch. Fachleute sehen in der inzwischen günstigeren Anschaffung und technisch sehr viel einfacher gewordenen Installation Gründe für den Boom. Spanien hat zum zweiten Mal in seiner Geschichte ein Halbfinale einer Fußball-WM erreicht. Die Spanier setzten sich im Viertelfinale mit 2:1 gegen Belgien durch. Aus dem ARD-WM-Team Hendrik Lückhoff.
5: Der belgische Ersatztorwart Senne Lammens wurde zur tragischen Figur. Er war für den verletzten Stammtorhüter Thibaut Courtois eingewechselt worden und konnte kurz vor Schluss einen Fernschuss nicht festhalten. Der Spanier Mikel Merino schob den Abpraller zum 2:1 Siegtreffer ins Tor. Im Halbfinale trifft Spanien auf Frankreich. Unterdessen gibt es noch Karten für das Endspiel nächste Woche Sonntag. Im offiziellen Ticketshop hat die FIFA mehr als 1000 Tickets eingestellt, kosten mindestens rund 5000 Euro. Vereinzelt gibt es sogar Kategorie 1 Tickets und Sitzplätze im VIP-Bereich für bis zu rund 60.000 Euro.
2: Die Zeit habe ich noch, es ist 9.04 Uhr.
6: Was für Preise, mein lieber Scholli. Gut, ich bleibe an der Glotze. Das Wetter heute überwiegend heiter und sonnig. Wolkenfelder oder Quellwolken sind in einigen Regionen auch möglich, aber eher selten. 25 Grad heute in Schortens und am Kurhaus Dangast bis 30 Grad in Hochstede, am Synagogenmahnmal Nordhorn und an der Burg von Bad Bentheim, an der See und im Oberharz Temperaturen zwischen 22 und 25 Grad. Das alles bei schwachem bis mäßigem Wind. Morgen der Sonntag, hier und da vielleicht ein bisschen Frühnebel. Danach ist es teilweise länger sonnig. An der Küste gibt es gelegentlich ein paar Wolkenfelder. Es bleibt aber morgen auch meist trocken zwischen dem Wendland und Südniedersachsen. Da sind am Nachmittag vielleicht mal Schauer möglich. Höchstwerte morgen 24 Grad in Ostfriesland und bis 31 Grad in Wittingen und am Schillerplatz Gifhorn. An der See 21 bis 23, im Oberharz 23 bis 25 Grad. Auch morgen wieder schwachwindig, an der See auch mäßig. Am Montag dann in einigen Ecken des Landes erstmal Nebel am frühen Morgen und dann jede Menge Sonne, hin und wieder aber auch Wolkenfelder. Im Osten des Landes kann es im Verlauf des Tages auch Schauer oder Gewitter geben. Westlich der Weser bleibt es aber verbreitet trocken. Die Höchstwerte 26 bis 31 Grad und an der See 22 bis 25. Am Dienstag ist es dann wohl eher trocken wieder, überwiegend heiter bis sonnig. Stellenweise gibt es mal ein paar Wolken, aber da kommt wohl nichts raus. Höchstwerte am Dienstag 27 bis 31 Grad, an der See 24 bis 27 Grad.
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6: Keine Frage, das ist echt Grillwetter. Und ums Grillen geht es bei uns gleich auch hier in etwa 7 Minuten.
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0: Mose stürzt, stehen sie an seiner Seite. Die Männerfreunde gehen weite Wege, halten Hiobs Kummer aus, beschreiben ihren Blick auf die Dinge, ehrlich und ungeschönt. Feigheit vor dem Freund, das gibt es nicht. Auf solchen Beziehungen liegt ein besonderer Segen. Also, Freundschaft.
1: Dein Freund, dein wirklicher Freund, das ist unser größter Schatz, den es gibt.
2: Oliver Vorweit von der Evangelischen Radiokirche.

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0: Geht einfach immer, dieser Song.
1: Macht auch immer gute Laune, finde ich wichtig. Und irgendwie das Motto Liebe in der Luft ist ja auch schön. Love is in the Air, einer der ganz großen Songs. Und der läuft schon seit Jahrzehnten rauf und runter, zu Recht, weil es einfach eine tolle Nummer. John Paul Young. Das aktuelle Wetter hier bei uns bei NRZ Niedersachsen. Norderney, dicke Wolken an der Marienhöhe 17 Grad. Oldenburg leicht bewölkt, 20 Grad. Bremen auch leicht bewölkt bei 19 Grad am Bremer Roland. Am Stintmarkt in Lüneburg 21 Grad, da ist es sonnig. Osnabrück, dicke Wolken 18 Grad. Hannover, wolkenloser Himmel am Weißen Kreuzplatz 21 Grad. Am Schloss von Braunschweig auch 21 Grad bei wolkenlosem Himmel. Göttingen auch wolkenlos, 20 Grad. Und Braunlage, auch da keine einzige Wolke am Himmel bei 19 Grad. Ein sonniger Tag heute, der Samstag.
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1: Ein weitgehend sonniger Tag. Die A1 Osnabrück-Bremen ist in Höhe Osnabrück-Nord. Ist Sonntagnacht gesperrt, weil an der Brücke gearbeitet wird. Sie werden umgeleitet U3. Die A30 Bad Oeynhausen-Osnabrück ist zwischen Melle-Ost und West auch bis Montag früh beidseitig gesperrt. Auch da wird an der Brücke gearbeitet und da gibt es schon einen Stau. Und zwar egal, ob es nach Bad Oeynhausen oder nach Osnabrück geht. An der Elbfähre Glückstadt Wischhafen, aktuelle Wartezeit ab Wischhafen bis zu einer Stunde. Hinweis wieder für Hasum, der Ziegeleiweg ist zwischen Peiner Landstraße und Raiffeisenstraße beidseitig gesperrt, weil da ja schon ein bisschen länger die Feuerwehr im Einsatz sein muss. Wenn Sie da wohnen, besser Fenster und Türen geschlossen halten. Und Hannover, die Hildesheimer Straße ist zwischen Südschnellweg und Fiedlerstraße bis Montag früh beidseitig gesperrt. Auch da wird gebaut. Am besten folgen Sie hier den Umleitungsschildern.
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1: Ja, und unser NDR Niedersachsen-App, die ist gut für alle wichtigen Informationen, auch die Regionalinfos. Da kriegen Sie ja immer alles ganz, ganz schnell von uns geliefert. Und sie ist eben auch gut, weil wir direkt in Kontakt kommen können. Und das ist ja wichtig, dass wir uns mal austauschen. Lars zum Beispiel, der hat geschrieben, wir sind gerade auf Mannschaftsfahrt in Warschau und genießen bei einem feinsten Frühstück eure Musik. Schöne Grüße sendet er ins Studio und in die anderen Zimmer der dritten Mannschaft des FC 47 Leschede. Und diese Grüße, die geben wir direkt und gerne weiter.

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1: So stehen Ihre Sterne. Widder.
2: Schonen Sie sich. Die letzten Tage haben doch gezeigt, dass auch Sie nur über begrenzte Kräfte verfügen.
1: Stier.
2: Besprechen Sie Persönliches nicht mit Außenstehenden. Ihr Partner wäre sonst enttäuscht.
1: Zwilling.
2: Und wenn Ihre Eifersucht Sie heute noch so sehr anstachelt, bleiben Sie lieber fair.
1: Krebs.
2: Verläuft der Tag ruhig, dann können Sie gerne etwas mit anderen organisieren. Aber warum genießen Sie das nicht einfach?
1: Löwe.
2: Heute sind Sie unternehmungslustig. Erwarten Sie vom Partner aber nicht die gleiche Vorliebe für Gemeinschaftsaktivitäten.
1: Jungfrau.
2: Bevor Sie weitere Schritte unternehmen, überprüfen Sie lieber noch einmal die Standpunkte anderer.
1: Waage.
2: Was hält Sie noch zurück? Sie verfügen über genügend Energie, die Dinge selbst zu regeln.
1: Skorpion.
2: Da Sie in anderen Bereichen wenig bewirken werden, können Sie sich ganz Ihren eigenen Kontakten widmen.
1: Schütze.
2: Der Rat anderer bringt Sie momentan nicht weiter. Lassen Sie sich also nicht in Ihre Pläne reinreden.
1: Steinbock.
2: Impulsive Reaktionen sollten Sie vermeiden. Wollen Sie nicht die guten Chancen verderben.
1: Wassermann.
2: Endlich kommt man Ihnen mal ein Stück entgegen. Sie haben aber auch lange genug darauf gewartet.
1: Fische.
2: Sie sehen die Dinge übertrieben kritisch. Beachten Sie auch die positiven Ergebnisse.

0: Ende Ernst Niedersachsen, was aktuell ist von den Straßen, jede Menge neue Infos gerade reingekommen. Hier Vorsicht A7 Hannover Hamburg zwischen Schwarmstedt und Westenholz, Unfallstelle nicht abgesichert. Vorsicht auch A36 Wolfenbüttel Braunschweig, Höhe Braunschweig Heidberg, Unfallstelle auf der Einfahrtspur, auch noch nicht abgesichert. Und B6 Westschnellweg in Hannover, wenn Sie nach Herrenhausen unterwegs sind, zwischen Stöcken und Herrenhäuser Straße, auch eine Unfallstelle, die nicht abgesichert ist. Darmstädter Ausstellung, haben wir schon jede Menge drüber gehört. Und wir vom NDR sind natürlich dabei, wenn es darum geht, wichtige Themen der Landwirtschaft zu besprechen. Da haben wir einen echten Experten, Andreas Kuhlage. Unser Landwirtschaftsexperte wird da jetzt gleich 3 Stunden senden. Hallo, sitzt du auf dem Trecker oder im Studio?
1: Weder noch. Ich bin hier im großen Festzelt der Darmstädter Ausstellung. Vor mir sind karierte Tischdecken auf den zahlreichen Stühlen, weil es wird hier nachher lecker Mittag gegessen. Und es riecht auch schon so ein bisschen danach. Und das macht die Arbeit nicht unbedingt leichter, das kann ich dir sagen. Aber wer redet hier auch schon von Arbeit? Also die Darmstädter Ausstellung ist ja wirklich was ganz anderes. Es ist wirklich ein großer Spaß, großes Vergnügen. Nicht nur Information für Landwirte. Man muss sich das vorstellen, das ist ja ein 4000-Seelen-Ort, Darmstädt. Und man fährt von der Autobahn runter, dann fährt man ein bisschen über Land und auf einmal stehst du vor einem Riesenrad. Mitten in der Landschaft des Landkreises Rothenburg. Und man fragt sich, wie kommt das hier hin? Und das ist die Darmstädter Ausstellung. Rund um das Riesenrad sind jede Menge Aussteller, die stellen ihre Landmaschinen vor. Landtechnik, Agrartechnik, alles, was da Rang und Namen hat, präsentiert sich hier mit seinen Treckern, mit seinen Häckslern und mit allem, was die Agrartechnik so an Entwicklung und Produkten zu bieten hat. Daneben gibt's Tierschauen, Pferdeschauen. Jedes Jahr kommen da 120.000 Besucher. Das wow. ist eine richtig große Sache. Und wir mittendrin und senden heute bis 1 Uhr live.
0: Ja, du hast ja einiges vor, muss ich sagen. Und ich wünsche dir natürlich eine tolle Sendung und vorhin und nachher natürlich guten Appetit. Ne? Es gibt wahrscheinlich Leckereien vom Land, ne?
1: Dankeschön. Hört man, dass ich ein bisschen sabber?
2: Ja, man merkt es. Aber das wird sicherlich noch besser.
1: Also. Ach, die gute Landküche, das ist wirklich auch verboten. Aber ich freue mich drauf.
0: Ja, Sie können sich auch freuen. Gleich geht's los ab 10 Uhr, 10 bis 13 Uhr von der Darmstädter Ausstellung. Live Andreas Kuhlage und Schorze wird auch vor Ort sein. Also da ist eine Menge los. Und für den Fall, dass Sie nicht selber hinfahren können, Sie hören es hier bei uns. Bei NDR 1 Niedersachsen.

0: Gleich haben wir es 10 Uhr und dann gibt es aktuell und nach aktuell dann live von der Darmstädter Ausstellung. 3 Stunden lang Andreas Kuhlager mit allem Wichtigen, nicht nur von der Darmstädter Ausstellung, sondern natürlich auch allem Wichtigen in Sachen Landwirtschaft.
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0: Vorsicht bitte, A1 Bremen-Osnabrück zwischen Bremen-Arsten und Brinkum. Da steht ein Fahrzeug im Weg. Vorsicht auch, A7 Hannover-Hamburg zwischen Schwarmstedt und Westenholz. Eine Unfallstelle nicht abgesichert. Und A36 Wolfmittel-Braunschweig, hier Vorsicht in Höhe Braunschweig-Heidberg, hier auch eine Unfallstelle, nicht abgesichert auf der Einfahrtspur. Die A30 Bad Oeynhausen-Osnabrück ist zwischen Melle-Ost und West ja bis Montag früh beidseitig gesperrt, weil da an der Brücke gearbeitet werden muss. Und aktuell gibt es da schon Staus, egal ob Sie unterwegs sind nach Bad Oeynhausen oder nach Osnabrück. Elbphäre Glückstadt-Wischhafen, aktuelle Wartezeit ab Wischhafen bis zu einer Stunde. Und nochmal der Hinweis für Hasum-Ziegeleiweg zwischen Peiner Landstraße und Raiffeisenstraße, beidseitig gesperrt, da ist die Feuerwehr im Einsatz. Und wenn Sie da wohnen, bitte Fenster und Türen geschlossen halten. Ansonsten wünsche ich Ihnen einen schönen Samstag.
2: Es ist 10 Uhr.
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2: Mit Vera Zellmer. Guten Tag. Die Schlagzeilen. Polizei beendet Geiselnahme in Berliner Supermarkt. Niedersachsen bestraft Tankstellen wegen Preisverstößen. Landwirtinnen stehen im Fokus der Darmstädter Ausstellung. Und das Wetter, meist sonnig bei bis 30 Grad. Die Geiselnahme in einem Supermarkt in Berlin ist nach 11 Stunden beendet. Ein Polizeisprecher sagte, der Täter sei überwältigt und die Geisel befreit. Oliver Kleinert aus der Aktuell-Redaktion, was ist bisher bekannt?
3: Gegen 9.20 Uhr haben Spezialeinsatzkräfte der Polizei zugegriffen. Sie haben den Täter überwältigen und die festgehaltene Frau befreien können, teilte ein Polizeisprecher mit. Dabei sei ein sogenannter Taser eingesetzt worden. Solche Geräte sollen Menschen durch elektrische Impulse kurzzeitig bewegungsunfähig machen. Die Geisel sei soweit unversehrt befreit worden. Sie stehe aber unter Schock, so der Polizeisprecher weiter. Seit dem späten Abend hatte ein Mann eine Frau im Supermarkt in Berlin festgehalten. Laut Polizei hatten Einsatzkräfte die gesamte Zeit über Kontakt mit dem Geiselnehmer. Weitere Details oder Hintergründe sind noch nicht bekannt. Nach Angaben eines Zeugen war der Mann mit einem Messer bewaffnet. Bei der Geisel handelte es sich demnach um eine Mitarbeiterin des Supermarktes.
2: Der Wolfsburger Autobauer Volkswagen muss massiv sparen. Weniger Modelle, weniger Ausstattung und eine schlankere Verwaltung. Das deutet sich nach der Aufsichtsratssitzung an. Reicht das? Autoexperten bringen nun die 4-Tage-Woche wieder ins Gespräch. Dennis Pützig, wird dieses Modell bei VW bald wieder sein?
4: Also aus dem Konzern selbst ist das bisher noch nicht zu hören. Aber der Automobilanalyst Frank Schwope sagt, es sei Zeit, darüber nachzudenken. 1994 hatte VW die 4-Tage-Woche in den Werken in Emden, Salzgitter und Wolfsburg eingeführt. Damit verbunden weniger Verdienst. Aber dadurch konnten 30.000 Arbeitsplätze gerettet werden. Gleichzeitig macht Schwope den Beschäftigten in Emden und Zwickau Mut. Beide Werke habe VW mit hohen Summen auf die Produktion von E-Autos umgerüstet und Emden sei außerdem durch das VW-Gesetz geschützt. Das Land Niedersachsen hat ja ein Vetorecht bei wichtigen Entscheidungen. Dass aber etwas im Unternehmen passieren muss, das zeigen auch die neuen Absatzzahlen für das erste Halbjahr. -26% im wichtigen Automarkt China, -6% weltweit. Aber, und das ist die gute Nachricht, die Zahl der E-Auto-Verkäufe in Europa ist um 50% gestiegen.
2: Das Land Niedersachsen hatte als erstes Bundesland Mineralölkonzerne verwarnt, die sich nicht an die 12-Uhr-Regel gehalten haben. Seit April dürfen die Tankstellen ihre Preise nur einmal am Tag um 12 Uhr erhöhen. 250 Tankstellen haben sich nicht daran gehalten. Das Land hat allein für April 1.900 Verwarngelder verhängt. Einige Tankstellen sind also mehrfach aufgefallen. Für jeden entdeckten Fall müssen die Mineralölkonzerne 55 Euro zahlen. Wirtschaftsminister Tonne fordert eine zentrale Stelle, die sich zudem um Ordnungswidrigkeitsverfahren kümmert. Dann könnten Bußgelder höher ausfallen. Ein Autofahrer hat auf der Flucht vor der Polizei im Kreis Diepholz 3 Unfälle verursacht. 3 Streifenwagen, 1 LKW-Anhänger und das möglicherweise geklaute Fluchtauto wurden dabei laut Polizei beschädigt. 2 Insassen des Fluchtwagens und 3 Polizisten wurden leicht verletzt. Die Polizei hatte den Autofahrer in Hüde zur Kontrolle anhalten wollen, aber der war bis in die Gemeinde Bohmte davongerast. Der 22-jährige Fahrer und eine 21-jährige Frau aus dem Wagen wurden vorläufig festgenommen. Eine 3. Person konnte zu Fuß in ein Maisfeld flüchten und auch mit Polizeihubschrauber und Hunden nicht gefunden werden. Im Kreis Rothenburg läuft derzeit die Tarmstädter Ausstellung. Noch 3 Tage dauert die Landwirtschaftsschau auf dem Stoppelfeld und heute präsentiert sich NDR ins Niedersachsen mehrere Stunden lang auf der Agrarmesse. Maren Mommsen, was gibt's mit unserem Sender zu erleben?
5: Bis 13 Uhr moderiert Andreas Kuhlage live aus dem Festzelt. Er bekommt in seiner Sendung Besuch von seiner Podcast-Partnerin Maja Mockwitz. Die Landwirtin spielt in diesem Jahr eine besondere Rolle, denn im Mittelpunkt der Messe stehen diesmal die Frauen in der Landwirtschaft. Die Messe hat aber noch mehr zu bieten. Informationen und Präsentationen zu erneuerbaren Energien, beliebte Tierschauen, auch eine besondere Schau zu alten Haustierrassen. Außerdem zeigt die Rothenburger Jägerschaft im Showring auf dem Ausstellungsgelände verschiedene Jagdhunderassen. Und die Jäger informieren auf dem Freigelände zusätzlich mit einem Infostand über ihre Arbeit. Das Rinderzuchtunternehmen Masterrind veranstaltet zudem heute einen halben Tag lang die 29. Fleischrinderschau mit verschiedenen außergewöhnlichen Rassen. Die Tarmstädter Ausstellung endet Montagabend.
2: Und die Zeit habe ich noch. Es ist gleich 10.05 Uhr.
6: Und hier ist das Wetter für Niedersachsen. Das ist ein bisschen wie so ein Treckerauspuff. Es wird warm mit der Zeit, muss man sagen. Das wird ein sonniger und warmer Tag heute bei uns in Niedersachsen mit Top-Temperaturen bis 25 Grad im Landkreis Wittmund bis 30 Grad in Emsbüren und im Oberharz bis 25 Grad.
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6: Ich bin Andreas Kuhlage und ich darf Sie bis 13 Uhr begleiten auf der Tarmstädter Ausstellung. Und wenn Sie Lust haben, vorbeizukommen, dann habe ich was ganz Besonderes für Sie. Freikarten. Sie wissen, der NDR berichtet regelmäßig in seinem Podcast 63 Hektar über Themen aus der Landwirtschaft. Und die ersten 63 Besucher, die heute hier nach Tarmstedt kommen, die kommen umsonst rein. Also machen Sie sich auf den Weg, das Wetter ist toll. Hier gibt es jede Menge tolle Sachen zu sehen und zu erleben. Also melden Sie sich, die ersten 63 kriegen Tickets umsonst für die Tarmstädter Ausstellung. Und in den nächsten 3 Stunden dreht sich alles um Trecker, Tiere und Themen aus der Landwirtschaft. Bleiben Sie bei uns!

0: Wenn Sie heute Morgen ab und zu mal eine Kuh in Ihrem Radio hören oder einen Trecker tuckern, dann ist das völlig normal. NDR 1 Niedersachsen sendet heute live von der Tarmstädter Ausstellung, der größten landwirtschaftlichen Ausstellung im Norden. Und neben mir steht der Geschäftsführer Oliver Moje. Moin, Oliver.
1: Moin, hallo.
0: Moin, hallo. Ja, Oliver. Wir senden hier live aus dem Festzelt und es geht so langsam los. 120.000 Besucher werden in diesen Tagen wieder erwartet. Was sind denn so die Sachen, die man auf der Tarmstädter Ausstellung unbedingt gesehen haben muss?
1: Auf der Tarmstädter Ausstellung gibt es natürlich eine jede Menge Sachen zu sehen. Was man unbedingt gesehen haben muss aus meiner Sicht wäre, dass man seine Schritte auch zum Tierschaugelände lenkt. Da sind also wahnsinnige Showprogramme mit vielen Pferden und auch teilweise züchterische Veranstaltungen auf einem zweiten Ring. Auch sehr hochkarätig. Da kann man also jede Menge Tiere sehen. Kühe, Pferde, Kleintiere, Ziegen, alte Pferde, alte Tiererassen. Wir haben ein ganz großes Tierschauzelt. Das wäre es, was wo man unbedingt hingehen müsste. Aber wir haben auch jede Menge anderen Sachen. Wir haben zwei Marktplätze, wo also jede Menge Buden und auch Programm für die Familie ist. Wir haben Zelthallen, in denen es für den Haushaltsbedarf, Garten und so jede Menge Artikel gibt. Also es ist ein buntes Programm für die ganze Familie.
0: Ja, wenn Sie so eine alte Haustierrasse mal live sehen wollen, dann kommen Sie ins Festzelt. Da sende ich nämlich Kuhlage live für NDR 1 Niedersachsen. Aber auch die ganzen landwirtschaftlichen Geräte sind ja beeindruckend. Da steht man ja ganz oft vor Häckslern, vor so Agrartechnik, die ist größer als ein Haus. Sind Sie da auch noch beeindruckt? Sie machen das ja schon viele Jahre.
1: Ja, also man muss schon sagen, die Entwicklung in diesem Bereich, die ist einfach total beeindruckend, weil es gibt immer größere Geräte und immer mehr Leistungsfähigkeit. Das ist natürlich in dem ganzen Agrarbereich also beeindruckend, was für Innovationen hier sind. Und die Unternehmen sind auch mit den modernsten Maschinen hier bei uns vor Ort. Also wir sind ja eine Händlermesse vor allen Dingen und hier wird ja auch noch gekauft. Und hier werden viele Landwirte kommen halt auch bei uns vorbei, um so sich für Kaufentscheidungen vorzubereiten, die Gespräche zu führen und dann vielleicht auch so ein großes Gerät dann mit nach Hause zu nehmen. Aber wir haben auch die ganzen kleinen Geräte, also vom Rasenmäher und was man so im Garten selbst braucht, das gibt's hier alles auch.
0: Ja, es ist für alle was dabei und das Ganze geht noch bis zum
1: Montagabend 18 Uhr. Wir haben täglich von 9 bis 18 Uhr geöffnet. Sonntag, Montag, heute natürlich.
0: Waren Sie denn selber schon auf dem Riesenrad, das hier in der Mitte des Festgeländes steht?
1: Also in diesem Jahr tatsächlich noch nicht. Ich fahre immer meistens sonntags einmal hoch und gucke dann einmal rum. Die letzten Jahre natürlich schon immer. Aber vielleicht kommen wir heute ja auch noch dazu.
0: Vielleicht noch eine letzte Frage. Das ist ja schon ein Riesenereignis für die ganze Region. 120.000 Besucher in einer Gemeinde mit 4.000 Menschen. Da müssen alle mit anpacken. Wie funktioniert das praktisch?
1: Also die Ausstellung hat eine große Tradition, ist ja erstmals 1949 veranstaltet worden, damals noch mitten im Ort. Jetzt sind wir auf einem extra Ausstellungsgelände, 18 Hektar groß. Und wir haben während der 4 Ausstellungstage also 250 Mitarbeiterinnen und Mitarbeiter bei uns allein im Team. Und es ist so, dass ganz viele Schüler hier quasi auf dem Parkplatz bei uns im Team sich ihren ersten Urlaub verdienen an den 4 Tagen. Und ganz viele von denen, die als Schüler bei uns auf dem Parkplatz angefangen haben, sind inzwischen seit Jahrzehnten hier bei der Ausstellung beschäftigt, inzwischen in anderen Aufgaben und gehören auch mit zu unserem festen Ausstellungsteam, was das ganze Jahr letztendlich diese Ausstellung vorbereitet.
0: Ja, ohne geht's nicht. Der ganze Ort packt mit an bei der Tarmstädter Ausstellung. Vielen Dank, Oliver Moje. Wenn Sie noch Lust haben, vorbeizukommen, die ersten 63 Besucher, die sich hier vorne melden, die kommen heute noch umsonst rein und wir senden live von hier noch bis 13 Uhr.

0: Das ist auch das Geräusch, was ich morgens mache, wenn ich aus der kalten Dusche komme. Ah, Nena hier bei NDR 1 Niedersachsen. Live von der größten Agrarausstellung Norddeutschlands, der Tarmstädter Ausstellung. Und die ist ein großes Volksfest nebenbei, aber eben auch eine Ausstellung für Fachleute, für Experten. Und einer, der Experte werden will, ist unser Niedersachsen-Reporter Schorze. Der ist nämlich auf jeden Fall unterwegs heute den ganzen Morgen und macht sich schlau und ist jetzt an einem Stand und ich bin gespannt, was er sich dort an Wissen aneignen will. Schorze, wo bist du da?
1: Ja, ich bin am Anfang meiner Expertentour und bin jetzt hier gerade verabredet mit Tobias Baden von Schröder Landmaschinen aus Hemmoor. Erstmal moin Tobi.
2: Ja, moin Schorze.
1: Wir wollen kurz darüber sprechen. Hier sind wirklich mega Maschinen, die fettesten Traktoren. Das sieht wirklich sehr, sehr eindrucksvoll aus. Und wir wollen es auch erstmal hören. So klingt so eine fette Maschine. Das ist richtig Power, das ist Kraft. Und es ist so, Tobi, diese Maschinen werden immer größer. Warum eigentlich?
2: Ja, das hat einen ganz einfachen Grund, weil die Landwirte, die müssen immer effizienter arbeiten. Arbeitskräfte werden immer weniger und die Flächen immer größer. Das ist ganz einfach, deswegen wird mehr Leistung benötigt.
1: So, und dann hatten wir halt so einen Traktor, wo die Reifen höher sind als ich und sogar du bist ein bisschen größer.
2: Ja, der größte Traktor hier hatte Bereifung 2,15 Meter hoch. Das ist schon groß, ja.
1: Ja, ja, definitiv. Und es ist eben auch so, dass solche Traktoren auch immer mehr können, ne? Die können alleine fahren.
2: Ja, die können heutzutage komplett autonom fahren. Teilweise, meistens muss noch ein Fahrer drauf sitzen, aus Sicherheitsgründen, aber ja, die können komplett autonom fahren, ja.
1: Das ist sehr eindrucksvoll. Und jetzt gehen wir in die Zukunft und auch schon in die Gegenwart. So klingt nämlich ein Traktor 2026. Lass mal knacken, Friedhelm. Ja, mehr ist nicht, oder was?
3: Mehr ist er nicht.
1: Ja, der mach mal an!
3: Der ist an.
1: Der ist an. Das gibt's doch gar nicht.
3: Der läuft jetzt so los.
1: Kannst du das hören, Kulake? Der ist an. Sag mal, Tobi, was ist hier los? Das ist elektrisch, ne?
2: Ja, das ist ein voll elektrischer Schlepper. Kein Dieselmotor, einfach voll elektrisch, ja.
1: Und der wird auch schon auf Höfen eingesetzt?
2: Ja, teilweise auch auf Höfen, aber eher in kommunalen Bereichen. Deswegen sieht man nicht, aber dieser Traktor, wo wir vorstehen, ist orange.
1: So wie NDR 1 Niedersachsen. Deswegen würde ich den am liebsten jetzt gleich mitnehmen. Der ist nämlich ja komplett emissionsfrei, ne?
2: Ganz genau, keine Emission. Deswegen wird er gerne in Parks, in Stadtparks eingesetzt, manchmal auch in Kaufhäusern. Kann man einfach so mit losfahren.
1: Das ist die Entwicklung in der Landwirtschaft, Leute. Guckt euch das an hier auf der Tarmstädter Ausstellung. Ihr könnt also vom größten Traktor mit Diesel, mit allem bis zum Elektrotraktor alles anschauen. Hier zum Beispiel bei Schröder Landmaschinen und bei vielen anderen Herstellern. Also kommt her und guckt euch das an. Ich bin total...
0: Sprachlos.
1: Sag mal, impressed.
0: Unser Niedersachsen-Reporter heute auf der Tarmstädter.

0: Und hier ist das Wetter für Niedersachsen mit den aktuellen Temperaturen. Da gucken wir jetzt mal ganz kurz rauf. Wir haben in Amelinghausen 23 Grad, in Aurich 18, in Bad Harzburg haben wir 22 Grad jetzt schon, in Braunschweig 23 Grad, Bückeburg 20 und in Papenburg 20 Grad. Das Wetter bleibt heute sonnig und warm und im Laufe des Tages kriegen wir Top-Temperaturen bis 28 Grad.
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0: Und wir gucken mal ganz kurz auf die Straßen um ganz genau 10.31 Uhr. Da ist ein bisschen was los. Die A1 Osnabrück Richtung Bremen ist in Höhe Osnabrück Nord bis Sonntagnacht wegen Brückenarbeiten gesperrt. Hier gibt es einen Stau, aber es gibt eine Umleitung. Fahren Sie gerne über die U3. A7 Hannover Richtung Hamburg zwischen Dreieck Walsrode und Dorfmark 4 Kilometer Stau. Die A30 Bad Oeynhausen Osnabrück ist zwischen Melle Ost und Melle West bis Montag früh in beiden Richtungen gesperrt. Da wird an der Brücke gebaut und auch hier staut es sich. An der Elbfähre Glückstadt Wischhafen warten Sie ab Wischhafen heute bis zu einer Stunde. Eine Meldung für Harsum. Der Ziegeleiweg ist zwischen Peiner Landstraße und Raiffeisenstraße gesperrt wegen eines Feuerwehreinsatzes. Wenn Sie dort wohnen, lassen Sie bitte Fenster und Türen geschlossen. In Hannover ist die Hildesheimer Straße zwischen Südschnellweg und Fiedeler Straße wegen Bauarbeiten noch bis Montag früh in beiden Richtungen gesperrt. Und dann kommt hier noch eine aktuelle Meldung rein für die A2 Dortmund Richtung Hannover zwischen Feldheim und Bad Eilsen. Da liegt Holz auf der Fahrbahn. Fahren Sie da ein bisschen vorsichtig und kommen Sie gut durch diesen Samstagmorgen.
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0: Künstliche Intelligenz im Stall, Erdnüsse und Soja als Ackerfrüchte und das Thema Hofübergabe. Das sind alles Themen, über die wir beim NDR in unserem Podcast 63 Hektar schon gesprochen haben. Und um solche Themen geht es auch hier bei der Darmstädter Ausstellung und vieles, vieles mehr. Meine Podcast-Partnerin Maja Mokwitz ist hier gleich bei uns in unserem mobilen Studio auf der Ausstellung. Und wir sprechen vor allem über das Thema Frauen in der Landwirtschaft. Denn das ist das große Motto der diesjährigen Darmstädter Ausstellung. Bleiben Sie bei uns. In 7 Minuten geht's los.

0: NDR 1 Niedersachsen hier am Samstagmorgen und wir sind immer da, wo in Niedersachsen was los ist. Und an diesem Wochenende treffen sich alle in Tarmstedt bei der großen Tarmstädter Ausstellung. Alles, was sich für Landwirtschaft interessiert und was damit zu tun hat oder vielleicht einfach nur eine gute Zeit haben will. Es ist ein Riesenvolksfest und eben auch Norddeutschlands größte Agrarausstellung. Und das Thema Landwirtschaft findet auch beim NDR regelmäßig statt im Podcast 63 Hektar. Und meine Podcast-Partnerin, die ist jetzt bei mir, Maja Mokwitz.
1: Hi, Kuhlage, ich freue mich.
0: Hoppala. Maja, jetzt bist du zu hören.
1: Hi, Kuhlage, ich freue mich.
0: Du bist hier schon ein bisschen rumgelaufen, hast dich umgeguckt und im Gegensatz zu mir bist du ja die absolute Landwirtschaftsexpertin. Mit welchem Blick bist du über die Ausstellung gelaufen und was hast du da entdeckt?
1: Ich bin ehrlicherweise mit dem Blick hier über die Ausstellung gelaufen und habe mir immer gedacht, was möchte ich da von Kuhlage zeigen? Du weißt ja, ich liebe dich, ist meine Welt einzuführen. Und ich bin zum Beispiel gestern stehen geblieben bei einer Sprenkelanlage für Kühe. Du kannst dich an die ganz, ganz heißen Tage erinnern. Und natürlich müssen irgendwie Landwirte darauf schauen, dass die Kühe ein angenehmes Klima haben. Und da gibt es jetzt also so Kühlungssprenkelanlagen. Und ich habe mich auch mal für dich da drunter gestellt, um zu gucken, ob es auch wirklich funktioniert.
0: Es funktioniert,
1: und
0: ja.
1: Und es funktioniert.
0: Ja, da gehe ich auf jeden Fall nachher mal hin. Nach 3 Stunden hier in diesem warmen Festzelt brauchen wir eine Abkühlung. Du bist ja gestern Abend auch schon hier gewesen und hast auch mit Menschen gesprochen und sie getroffen und hast auch ein paar von unseren 63 Hektar Hörern getroffen, ne?
1: Ja, das ist natürlich das Schönste, wenn wir unsere Hektis treffen. Und ich frage dann natürlich auch immer, erstens, was können wir besser machen? Die stelle ich aber eigentlich immer nur so sporadisch, weil ich hoffe nichts. Und wir haben gestern jemanden getroffen, der hört uns immer auf dem Weg zu seinem Ausbildungsbetrieb, ist Azubi und heißt Job. An dieser Stelle können wir ihn auch mal grüßen. Und der freut sich natürlich auch immer über die Landwirte und hat mir ein paar zugesteckt, aber die werde ich jetzt nicht verraten, Kuhlage.
0: Landwirter sind die Fachbegriffe aus der Landwirtschaft, die ich nicht kenne und dann mit meinem, in Anführungsstrichen, Expertenwissen erklären muss. Wir machen ja sehr viele Themen aus der Landwirtschaft. Ich erinnere mich, dass wir eine Folge gemacht haben über Farm Crime.
1: Ja, also, da haben wir darüber gesprochen, was wird eigentlich alles aus den landwirtschaftlichen Betrieben geklaut. Früher war es ja üblich, alle Tore und Türen offen zu lassen. Mittlerweile werden die Tiere schon von den Weiden geholt. Genau, das hatten wir als Thema.
0: Wir hatten unter anderem auch eine skurrile Seite der Landwirtschaft. Ein Bauer, der Unkraut anbaut und damit Geld verdient. Ganz faszinierend. Und wir sprechen auch immer über das Thema Frauen in der Landwirtschaft. Und das ist ja in diesem Jahr das große Motto der Tarmstädter Ausstellung. Was hat sich da aus deiner Sicht so in den letzten Jahren oder vielleicht in den letzten Jahrzehnten auch verändert?
1: Genau, das Thema ist ja Macherin im ländlichen Raum. Und ich stand ja auch gestern schon auf der Bühne zur Eröffnungsfeier und ich habe mich total gefreut, weil es waren so viele Frauen, die sich auch auf die Bühne getraut haben. Und ich glaube, das ist schon mal so der erste Schritt, sich selbst so ein bisschen mehr zu zeigen und auch zu wissen, was wupp ich da eigentlich zu Hause auf dem Betrieb und dass man davon auch gerne erzählen kann.
0: Ganz genau, denn ohne die Frauen läuft auch in der Landwirtschaft gar nichts. Und deswegen finde ich es auch ganz wichtig, dass es in dieser Ausstellung auch mal um dieses Thema geht. Ganz toll. Vielen Dank, Maja. Was guckst du dir jetzt noch an?
1: Ich will noch weiterhin schauen, was ich dir alles zeigen kann. Beispielsweise habe ich im Augenwinkel gesehen ein Hühnermobil. Das hatten wir ja auch mal als Folge und da will ich dich eigentlich mal reinstellen.
0: Ob ich mit meinen 100 Kilo durch diese kleine Hühnerklappe passe, das weiß ich nicht. Notfalls müsst ihr mich nachher befreien. Maja, vielen Dank.
1: Danke dir.

0: Wir sind in einem kleinen, beschaulichen Ort im Landkreis Rothenburg. Hier ist NDR 1 Niedersachsen in Tarmstedt. Normalerweise führen die Menschen hier ein beschauliches Leben, aber einmal im Jahr, da bricht hier die Hölle los, im positiven Sinne. 120.000 Menschen fallen ein und besuchen die Tarmstädter Ausstellung, eine der größten agrartechnischen Ausstellungen im norddeutschen Raum. Da gibt's jede Menge zu sehen, jede Menge zu erleben und jede Menge Spaß. Und unser Niedersachsen-Reporter Schorze ist auf der Ausstellung heute unterwegs und hat sich jetzt gerade mal ein beliebtes Fotomotiv ausgesucht. Schorze, was siehst du denn da gerade? Beschreib das mal.
1: Also ich sehe ein Gerät, was aussieht wie ein Mondlander. Es ist eine Kette vorne dran. Und hinten große Gummiräder, es sieht mega mäßig aus und die Kinder laufen da drauf und lassen sich da drauf fotografieren. Also ich glaube, man nennt das Mähdrescher, Kuhlage, aber es sieht aus wie aus einer anderen Welt. Sabrina, eure Kinder wollen sich das reinziehen hier, ne?
2: Also ich habe nur den kleinen Bein, den hier, den Jonas. Und der möchte sich das alles angucken, die ganzen Trecker und Landmaschinen, alles, was es hier so gibt.
1: Wo kommt ihr ganz her?
2: Ja, wir kommen aus Grasberg, also quasi nebenan, ist nicht weit weg, 9 Kilometer ungefähr von Tarmstedt entfernt, also quasi nebenan.
1: So, es ist klar, du willst natürlich da jetzt mal drauf, ne, auf den großen Mähdrescher. Und was interessiert dich, Sabrina, hier?
2: Ich bin tatsächlich für den Kleinen hier.
1: Aber es gibt bestimmt auch Sachen, die du selber sehen willst, ne?
2: Ja, vielleicht gehen wir später aufs Riesenrad und dann haben wir guten Überblick über die ganze Ausstellung und über den ganzen Ort. Ich glaube, das ist für mich, ich bin jetzt nicht so der...
1: Dann fragen wir Nora. Hallo, du bist auch hier mit deinem Kind, ne?
3: Jo, moin, ich bin mit 2 Kindern hier.
1: Mit 2. Und du interessierst dich für den Kartoffelroder, ne?
3: Vor allen Dingen mein Großer interessiert sich für den Kartoffelroder. Der freut sich da schon seit Wochen drauf.
1: Der steht da hinten, auch wirklich eine Megamaschine. Aber jetzt nochmal aus deiner ganz persönlichen Sicht, worauf hast du denn richtig Bock?
3: Also ich brauche mal einen neuen Rasenmäher und wollte mich heute auch mal zu Rasenmähern erkundigen. Und ansonsten gucken wir uns um. Landmaschinen sind immer spannend.
1: Das stimmt. Und es gibt auch Tiere. Wie sieht's da aus?
3: Vor allen Dingen die Lütte. Die interessiert sich sehr für Pferde. Ich auch. Das heißt, wir gucken uns auf jeden Fall ein paar Tiere an.
1: Das klingt sehr gut. Und lecker Essen gibt's ja auch. Was gibt's da für euch heute?
3: Bis jetzt haben wir noch gar nicht geguckt, aber die Kinder wollen immer Pommes.
1: Also, ihr seht, ihr lieben Niedersachsen und Kuhlage, hier geht so einiges und Pommes ist sowieso immer natürlich der Knaller, kommt her auf die Tarmstädter Ausstellung. Ich habe gehört, es sollen die besten Pommes Niedersachsens sein.
0: Also mit einer Schale Pommes kannst du mich auch aus dem Wald locken. Also komm nicht zurück, ohne ein paar mitzubringen. Die Tarmstädter Ausstellung hat nicht nur was zu essen mit dabei, sondern auch jede Menge zu gucken. Also kommen Sie gerne vorbei. Wir senden hier noch live, wenn Sie es nicht schaffen, bis 13 Uhr.

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1: Um ganz genau 10.49 Uhr, die A1 in Osnabrück Richtung Bremen ist in Höhe Osnabrück Nord. Bis Sonntag wegen Brückenarbeiten gesperrt. Dadurch staut es sich. Haben Sie Geduld.
2: Es ist jetzt 11 Uhr.
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2: Mit Vera Zellner. Guten Tag. Die Schlagzeilen. Polizei beendet Geiselnahme in Berliner Supermarkt. Autoexperte bringt 4-Tage-Woche für VW wieder ins Gespräch. Land will Kommunen Geld für Hitzeschutz bereitstellen. Das Wetter meist sonnig bei bis 30 Grad. Die Berliner Polizei hat am Morgen eine Geiselnahme in einem Supermarkt in Berlin beendet. Der Mann hatte seit gestern Abend um 22 Uhr eine Frau in seiner Gewalt. Oliver Kleinert aus der Aktuell-Redaktion. Was ist bisher bekannt?
3: Spezialeinsatzkräfte der Polizei haben gegen 9.20 Uhr zugegriffen. Sie haben den mutmaßlichen Geiselnehmer überwältigen und die festgehaltene Frau befreien können, so ein Polizeisprecher. Dabei sei ein sogenannter Taser eingesetzt worden. Solche Geräte sollen Menschen durch elektrische Impulse kurzzeitig bewegungsunfähig machen. Bei dem Zugriff ist der mutmaßliche Geiselnehmer den Angaben zufolge leicht verletzt worden. Er wurde in ein Krankenhaus gebracht, so der Polizeisprecher weiter. Auch die befreite Frau, die mehr als 11 Stunden gefangen gehalten wurde, kam in ein Krankenhaus. Nach ersten Angaben des Sprechers steht sie unter Schock. Die Hintergründe der Tat sind unklar. Der Sprecher machte bislang keine Angaben zum Alter oder der Nationalität des mutmaßlichen Geiselnehmers. Nach ersten Erkenntnissen sollen der Mann und die Geisel vor der Tat in keiner Beziehung zueinander gestanden haben. Nach Angaben eines Zeugen war der Mann mit einem Messer bewaffnet. Bei der Geisel handelt es sich demnach um eine Mitarbeiterin des Marktes in Berlin.
2: Die Einsatzkräfte im Süden von Spanien suchen weiter nach mehr als 20 Menschen, die bei einem großen Waldbrand vermisst werden. Mindestens 12 Menschen starben durch das Feuer in der Provinz Almería, teilte die Regionalregierung Andalusien mit. Die Löscharbeiten wurden am Abend durch Hitze und den starken Wind erschwert. Mehr als 500 Einsatzkräfte sowie 30 Löschflugzeuge und Hubschrauber waren im Einsatz. Mehr als 1.400 Menschen wurden evakuiert. Der Brand war am Donnerstag wahrscheinlich durch den Einsturz einer Stromleitung ausgebrochen. Gestern hatten die Flammen 4.000 Hektar Land erfasst. Bei einem Raketenangriff auf die ukrainische Hauptstadt Kiew sind mindestens 10 Menschen schwer verletzt worden. Laut Katastrophenschutz ist auch ein Kind unter den Verletzten. Bei den nächtlichen Angriffen sei es zu Bränden in mehreren Bezirken gekommen, teilte Kiews Bürgermeister Klitschko und auch der Militärgouverneur Tatschenko auf Telegram mit. Seit mehr als 4 Jahren verteidigt sich die Ukraine gegen den russischen Angriffskrieg. Der Wolfsburger Autobauer Volkswagen muss massiv sparen. Weniger Modelle, weniger Ausstattung und eine schlankere Verwaltung. Das deutet sich nach der Aufsichtsratssitzung an. Reicht das? Autoexperten bringen nun die 4-Tage-Woche wieder ins Gespräch. Dennis Pützig aus der Redaktion Landespolitik. Wird es dieses Modell bei VW bald wieder geben?
4: Also aus dem Konzern selbst ist das bisher noch nicht zu hören. Aber der Automobilanalyst Frank Schwope sagt, es sei Zeit, darüber nachzudenken. 1994 hatte VW die 4-Tage-Woche in den Werken in Emden, Salzgitter und Wolfsburg eingeführt. Damit verbunden weniger Verdienst. Aber dadurch konnten 30.000 Arbeitsplätze gerettet werden. Gleichzeitig macht Schwope den Beschäftigten in Emden und Zwickau Mut. Beide Werke habe VW mit hohen Summen auf die Produktion von E-Autos umgerüstet und Emden sei außerdem durch das VW-Gesetz geschützt. Das Land Niedersachsen hat ja ein Vetorecht bei wichtigen Entscheidungen. Dass aber etwas im Unternehmen passieren muss, das zeigen auch die neuen Absatzzahlen für das erste Halbjahr. -26% im wichtigen Automarkt China, -6% weltweit. Aber, und das ist die gute Nachricht, die Zahl der E-Auto-Verkäufe in Europa ist um 50% gestiegen.
2: Niedersachsen stellt den Kommunen 120 Millionen Euro bereit, damit sie sich an den Klimawandel anpassen und das Klima schützen können. Das hat Umweltminister Mayer von den Grünen in der Lüneburger Landeszeitung angekündigt. Demnach soll das Geld unbürokratisch bereitgestellt werden. Zudem will das Land pro Landkreis dauerhaft eine Stelle finanzieren. Die soll sich in der Anpassung an Hitze- und Klimafolgen beschäftigen, so Mayer. Denn bis übernächstes Jahr müssen dazu alle Landkreise Konzepte vorlegen. Ein Autofahrer hat auf der Flucht vor der Polizei im Kreis Diepholz 3 Unfälle verursacht. 2 Insassen des Fluchtwagens und 3 Polizisten wurden leicht verletzt. 3 Streifenwagen, ein LKW-Anhänger und das möglicherweise geklaute Fluchtauto wurden laut Polizei beschädigt. Die Polizei hatte den Autofahrer in Hüde zur Kontrolle anhalten wollen, aber er war bis in die Gemeinde Bohmte davongerast. Der 22-jährige Fahrer und eine Beifahrerin aus dem Wagen wurden festgenommen. Eine dritte Person konnte zu Fuß in ein Maisfeld flüchten und auch mit Polizeihubschrauber und Hunden nicht gefunden werden. Die Zeit jetzt. Es ist 11.05 Uhr.
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1: Und auch von hier präsentieren wir Ihnen natürlich das Niedersachsen-Wetter. Und es wird hier langsam im Zelt ein bisschen kuscheliger. Und auch bei Ihnen wird es wärmer. Das Wetter ist heute ein bisschen wie so ein Polyester-Pulli in der Sauna. Das ist ganz schön warm. Und es wird auch immer wärmer, denn die Wolken und der Nebel von heute Morgen verziehen sich so langsam. Und dann gehen die Top-Temperaturen rauf auf bis zu 25 Grad in Aurich, bis zu 30 Grad in Lingen. Im Oberharz bis 25 Grad. Und hier bei uns im Festzelt, da wird jetzt langsam Kaffee und Kuchen serviert. Und bei Ihnen zu Hause vielleicht auch. Machen Sie es gemütlich und seien Sie dabei, wenn wir live von Norddeutschlands größter Agrarausstellung berichten. Und Jäger sind natürlich auch hier vor Ort. Was die Jägerschaft mit Landwirtschaft zu tun hat, das hören Sie in 7 Minuten hier bei uns. Bleiben Sie bei uns.

0: Trecker, Häcksler, alte Haustierrassen, all das ist die Tarmstädter Ausstellung, von der wir heute live senden, NDR1 Niedersachsen hier, um ganz genau 11.11 Uhr. Aber Landwirtschaft ist eben auch viel, viel mehr. Landwirtschaft ist auch die Jägerschaft. Die ist heute auch hier auf der Tarmstädter Ausstellung. Und neben mir ist Bielke Moormann, das ist die Vorsitzende der Jägerschaft Zeven. Guten Morgen, Bielke. Guten Morgen, Bielke.
1: Moin, Waldmannsheil.
0: Waldmannsheil, ja. Was zeigt ihr als Jägerschaft hier heute?
1: Wir sind, solange wie es die Tarmstädter Ausstellung eigentlich schon fast gibt, wieder mit dem Stand vertreten. Dieses Mal wieder auf dem Außengelände. Wir zeigen natürlich, was Jäger alles so tun.
0: Und das ist ja nicht immer nur durch den Wald laufen und schießen, ne?
1: Nee, überhaupt nicht. Das ist eigentlich nicht das Kleinste, aber das Wenigste, was wir machen. Das Wichtigste ist eben die Arbeit drumherum, Revierpflege, um Blühstreifen, um die Natur im Allgemeinen kümmern und dass alles eben in Ordnung bleibt. Und dass eben auch die kleinsten Tiere eine Chance haben.
0: Und die Allerkleinsten sollen ja auch schon lernen, dass Jägerei ein bisschen mehr bedeutet als eben das, was man immer so glaubt. Deswegen macht ihr ja auch so viele Sachen hier. Man kann richtig anpacken und Dinge basteln.
1: Na klar.
0: Was denn?
1: Na, Nistkästen natürlich.
0: Ah.
1: Ja. Die Kinder können zu uns auf den Stand kommen und dann selbstständig Nistkästen bauen. Wir erklären so ein bisschen dazu, wie es am schlausten ist, die aufzuhängen und dass man die natürlich auch sauber machen muss. Und das geht ganz wunderbar. Und gestern war schon unheimlich viel los und ich denke, heute wird es nochmal genauso.
0: Und Hunde sind auch täglicher Begleiter der Jäger. Die können wir heute Nachmittag sehen. Warum ist ein Hund so wichtig?
1: Naja, Jagd ohne Hund ist Schund. Nee, den braucht man. Das ist ein Arbeitstier und ist natürlich wahnsinnig hilfreich, natürlich um Wild zu finden, aber eben auch die Nachsuchen oder heute auf dem Tierschaugelände wird gezeigt, was so ein Jagdhund, die unterschiedlichen, die es gibt, werden da gezeigt und was so ein Jagdhund eben alles können muss.
0: Ja, also wer mal neidisch mit seinem Fifi auf die Hunde gucken will, die wirklich was drauf haben, also nur auf dem Sofa sitzen und Leckerli knabbern, dann heute Nachmittag vorbeikommen. Jetzt ist das große Thema dieser Tarmstädter Ausstellung ja Macherinnen, also Frauen in der Landwirtschaft und auch Frauen in der Jägerschaft. Du bist jetzt Vorsitzende, das ist ja super auf den ersten Blick. Hast du das Gefühl, ja, damit haben wir unser Ziel erreicht. Es läuft alles super?
1: Nee. Nee, das kann noch viel, viel mehr. Das wandelt sich ja langsam. Natürlich, die Jagd wird weiblicher, die Jagd wird jünger. Und natürlich können noch viel mehr Frauen auch eben in vorsitzenden Positionen oder eben auch weiter Landesebene oder wie auch immer mitmachen. Also, es ist Zeit. Dass mehr Frauen auch gezeigt werden. Und natürlich die Jagd, das alte Bild, was viele so haben, das ist lange vorbei.
0: Also Frauen in die Jägerschaft, das ist der Appell von Bielke Moormann, von der Vorsitzenden der Jägerschaft Zeven, die sie heute hier auf der Tarmstädter Ausstellung präsentiert. Und wir sind noch bis 13 Uhr live dabei.

0: Langsam wärmer und wärmer. Hier ist NDR 1 Niedersachsen aus einem mittlerweile sehr muckeligen Festzelt von der Tarmstädter Ausstellung. Ich überlege die ganze Zeit, ob ich mich schon langsam mal unter die Kuhberegnungsanlage stelle, um so ein bisschen runterzukühlen. Das können Sie hier erleben auf der Tarmstädter Ausstellung und vieles mehr, wenn Sie zum Beispiel mal hören wollen, wie sich ein elektrischer Trecker anhört. Das gibt's mittlerweile. Dann kommen Sie vorbei. Wenn Sie mal Riesenrad fahren wollen, dann können Sie das auch machen. Oder wenn Sie einfach nur schlendern wollen und ein bisschen was Leckeres essen möchten, kommen Sie vorbei. Die Tarmstädter Ausstellung ist geöffnet und wir sind live bis 13 Uhr. Und unser Niedersachsen-Reporter Schorze ist die ganze Zeit unterwegs auf dem riesigen Ausstellungsgelände und guckt sich so ein bisschen um und weiß, dass elektrische Traktoren möglicherweise die Zukunft sind. Aber die alten Dinger klingen immer noch am geilsten, ne Schorze?
1: Auf jeden Fall. Hier ist gerade ein Lanz 1624 am Start. Ich halte mal das Mikrofon hier rein. Das ist doch wie Musik, oder? Musik, Leute, das ist Musik. Wo kommen wir eigentlich her von der Landwirtschaft? Jörg vom Bulldog, vom Lanz-Bulldog-Club Eutenbachsberg. Jörg, sag mal, wie viel PS hat das gute Stück?
2: 24 PS. 24, ganze 24 PS.
1: So, es ist ja so, heute, die haben 100, 200, 300 PS. Aber damit ging es auch, ne?
2: Ja, tatsächlich. Die haben damals, es gab ja vier verschiedene Klassen, aber mit der 24 PS-Klasse hat man damals geflügt, Getreide gemacht, alles. Also da war schon für das Alter Baujahr 56 schon ganz gut.
1: Es gibt hier unheimlich viel Lack, schöne neue Geräte, aber es ist eben ganz wichtig rauszukriegen, wo kommen wir her mit der Landwirtschaft. Hat ein bisschen länger gedauert mit den Kisten, ne?
2: Ja, mein Gott, da hat man ja auch mehr Zeit und nicht ganz so viele Tiere gehabt zu Hause, ne? Und da war man auch entspannter.
1: Was ist das Tolle daran, sich mit den Altmaschinen zu beschäftigen, Jörg?
2: Ja, ich bin selber mal Schrauber gewesen, habe das gelernt und irgendwie bin ich da nie von abgekommen. Ich restauriere Trecker gerne, habe auch ein paar kleine Mofas und solche Sachen. Irgendwie bin ich nie vom Schrauben abgekommen, habe ich meinen Sohn auch irgendwie so weitergegeben, gelernter Landmaschinenmechaniker jetzt, der macht das auch weiter. Also ja, wir haben viel.
1: Ich gebe zu, ich habe eine Schwäche für eure Maschinen. Kommt mal hierher auf den Stand von Land und Forst. Da steht ihr nämlich hinten, ne? Und ja, man genau. Kann auch mit euch quatschen. Ne?
2: Ja, wir versuchen alle Fragen zu beantworten, die wir wissen. Alle Fragen beantworten, was wir so wissen und machen. Geben das gerne weiter und würden auch freuen über Nachwuchs, wenn einer Lust hat. Können wir gerne Tipps geben.
1: Also zieht euch das rein und am Ende will ich diese Musik noch einmal hören.

0: schönen Samstagvormittag. Hier ist NDR 1 Niedersachsen. Und ein paar aktuelle Temperaturen haben wir auch. In Braunlage sind es jetzt gerade 21 Grad, Braunschweig 24, in Bremen haben wir 23 Grad, in Celle 24, in Göttingen 25, Hannover und Lüneburg sind mit 24 Grad dabei, Norderney 17, Oldenburg 23 und in Osnabrück haben wir 23 Grad. Jetzt ist es ganz genau 11.30 Uhr.
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0: Ja, ist ein bisschen was los, ne? Vorsicht bitte auf der A29 Wilhelmshaven Richtung Oldenburg. Zwischen Vedderwarden und Wilhelmshavener Kreuz steht ein kaputtes Auto. Vorsicht auch in der Region Hannover. Auf der Kreisstraße zwischen Kirchhorst und Neuwarmbüchen laufen Hunde auf der Fahrbahn. Dann haben wir die A1 Bremen-Osnabrück. In Höhe von Osnabrück-Nord ist die Autobahn gesperrt. Dort wird an einer Brücke gebaut. In beiden Richtungen ist die A1 dicht. Es gibt aber eine Umleitung in Richtung Osnabrück über die U64 und in Richtung Bremen über die U3. Die A2 Hannover Richtung Berlin ist zwischen Allerengersleben und Alsleben gesperrt. Dort ist ein Auto liegen geblieben und es wird gerade abgeschleppt. Die Umleitung führt über die U57. A7 Hannover Richtung Hamburg zwischen Dreieck Walsrode und Dorfmark. 4 Kilometer Stau. A7 Hannover Richtung

0: Stadt zwischen Hamburg-Hausbruch und dem Elbtunnel 6 Kilometer stockender Verkehr. Die A30 Bad Oeynhausen-Osnabrück, die Autobahn ist zwischen Melle-Ost und Melle-West bis Montag früh in beiden Richtungen gesperrt. Dort wird an einer Brücke gebaut und es staut sich. Harsum, der Ziegeleiweg ist zwischen Peiner Landstraße und Raiffeisenstraße gesperrt. Da ist die Feuerwehr unterwegs. Wenn Sie dort wohnen, machen Sie Türen und Fenster zu. Hannover, die Hildesheimer Straße ist zwischen Südschnellweg und Fiedeler Straße wegen Bauarbeiten bis Montag früh in beiden Richtungen gesperrt. An der Elbfähre Glückstadt-Wischhafen warten Sie ab Wischhafen bis zu einer Stunde. Und noch ein Hinweis für die A1 Lübeck Richtung Hamburg. Zwischen Hamburg-Moorfleet und Norderelbbrücke 2 Kilometer stockender Verkehr. Kommen Sie gut durch.
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0: Ja, der größten landwirtschaftlichen Ausstellung hier bei uns im Norden. Und gleich haben wir ein absolutes Original bei uns. Der Bärlauchbauer aus Haßbergen. Kennen Sie den? Wahrscheinlich nicht. Aber Sie werden nicht glauben, was dem passiert ist. Der hat mal Charles und Camilla, also den englischen König, und seine Frau getroffen. Wie er das angestellt hat, das hören Sie gleich in 7 Minuten hier bei uns. Bleiben Sie dabei.

0: Riechen Sie das? Es riecht so ein bisschen nach Bärlauch. Sie zu Hause vielleicht nicht, aber hier im Festzelt auf der Tarmstädter Ausstellung, da riecht es jetzt gerade so ein bisschen würzig nach Bärlauch. Warum das so ist, das erzähle ich Ihnen jetzt. Wir senden live bis 13 Uhr von der größten landwirtschaftlichen Ausstellung im Norden. Und Landwirtschaft ist auch Bärlauch. Wir haben den berühmten Bärlauchbauern hier bei uns, Axel Kaiser. Ich wusste gar nicht, dass man Bärlauch anbauen kann. Machst du sowas oder wie läuft
1: das? Nein, wir bauen den auch nicht an. Der steht im schönen Teutoburger Wald seit über 300 Jahren. Erstmal moin moin.
0: Moin moin.
1: Moin moin.
0: Ja, also Bärlauch. Und du verarbeitest ihn aber professionell. Wie machst du das?
1: Also es war ja immer schwierig, Bärlauch haltbar zu kriegen. Das war immer das Problem, weil so normal trocknen konnte man den nicht und so in Öl einlegen und sowas funktionierte auch nicht. Und wir haben vor vielen Jahren das rausgefunden, wie man das trocknen kann, sodass er den größten Teil seiner Inhaltsstoffe behält. Und das machen wir mit sehr großem Erfolg.
0: Ich nehme an, das ist eine Geheimprozedur, die du nicht verraten wirst.
1: Nicht so unbedingt, weil es ist auch die Maschinerie dafür, ist sehr aufwendig. So eine Maschine kostet über 400.000 Euro. Das kann sich der Normalverbraucher, der einmal im Jahr erntet, nicht erlauben.
0: Und hier hast du so ein Produkt mitgebracht, das ist so eine Dose, wie so eine Kaffeedose, so groß etwa.
1: Ja, ruhig mal aufmachen, mal die Nase reinhalten.
0: Oh, das ist zwar vakuumverschweißt oder zumindest in einer Plastiktüte, aber ein grünes Kraut bis oben hin voll. Und trotz Tüte riecht es so typisch nach Bärlauch. Ne? Also da merkt man schon, da ist alles erhalten. Ne?
1: Genau.
0: Und du hast einen Stand hier auf der Tarmstädter Ausstellung und wirst natürlich auch häufig auf die berühmteste Geschichte angesprochen, die dir passiert ist. Das musst du nochmal erzählen. Der englische König war bei dir.
1: Ja, als er gerade eine Woche König war, kriegte ich einen Anruf von der englischen Botschaft. Der König möchte Sie treffen. Er interessiert sich für Bärlauchsamen. Und erstmal habe ich gedacht, die wollen mich veräppeln, die wollen mich auf den Arm nehmen. Ich sage, ich rufe dann gleich zurück. Ja, und dann habe ich zurückgerufen und tatsächlich war es so. Er ist ja, wie wir alle wissen, ein Grüner, ein Macher.
0: Ein Naturfreund.
1: Ja. Und da wurde ein Termin gemacht auf einem Biomarkt in Berlin, weil er zufällig da war. Er hat dann um 12 Uhr eine Rede gehalten. Die hätte er fast, weil er sich so lange mit mir unterhalten hat, verpasst. Und dann hat ihm irgendwo sein Protokollmensch gesagt, du, jetzt müssen wir aber los. Sehr sympathischer Mann, kann ich nur sagen, hat sich Zeit genommen und ich habe auch gemerkt, dass ihn das wirklich interessiert hat. Ich habe ihm dann in den Buckingham Palace 2 Packungen Bärlauchsamen geschickt. Dann hat er 4 Wochen später nochmal einen Brief geschrieben. Er möchte nochmal welchen.
0: Oh, wow.
1: Und dann hat er ihn eingesetzt und dann hat er mir nochmal geschrieben, wunderbar, euer Bärlauch wächst jetzt bei mir im königlichen Garten.
0: Das ist ja wirklich unglaublich.
1: Ein Ritterschlag.
0: Ja, das muss man wirklich sagen. Du hast uns auch was mitgebracht. Also, wenn der König von England Fan von deinem Bärlauch ist, dann will ich es jetzt auch mal probieren. Hier ist ein Brettchen mit lauter kleinen Schnittchenteilen und da ist was drauf?
1: Da ist Bärlauchbutter. Wir lassen die Leute hier in Halle 1 auf der Tarmstädter Ausstellung die Leute immer probieren. Und das Praktische ist, was so jeder mag, ist eine Kräuterbutter, eine Bärlauchbutter. Und dazu habe ich extra ein Rezeptheft kreiert, weil die normalen Rezepte für frischen Bärlauch kann man für den getrockneten nicht nehmen. Das funktioniert nicht. Deswegen sind die Mengenangaben anders und da habe ich dieses Rezeptheftchen geschrieben. Und seitdem habe ich größten Respekt für alle Leute, die Rezeptbücher schreiben.
0: Das schmeckt wirklich sehr, sehr lecker. Also kommen Sie vorbei, probieren Sie die Bärlauch-Butterbrote von Axel Kaiser. Und mit welcher Hand hat der König dir die Hand gegeben?
1: Natürlich mit rechts.
0: Darf ich auch mal?
1: Ja.
0: Ich gebe jetzt einem Menschen die Hand, die die Hand des Königs berührt hat. Wenn Sie das auch machen wollen, kommen Sie vorbei.
1: Okay, danke.

0: NDR 1 Niedersachsen hier am Samstagvormittag. Schön, dass Sie mit dabei sind. Wir senden live von der Tarmstädter Ausstellung, der größten Agrarausstellung im Norden, in einem der kleinsten Orte im Norden. Das muss man mal so sagen. In Tarmstedt, in der Gemeinde, leben 4000 Menschen. Und zur Ausstellung kommen dann eben 120.000. Und der Ort wuppt das ganz alleine. Das funktioniert nur mit Menschen wie Heidrun Stolze, die das seit über 50 Jahren mitorganisiert oder zumindest mithilft. Heidrun, was ist denn deine Aufgabe hier?
1: Also meine Hauptaufgabe ist die ganze Personalplanung. Wir haben hier 250 Leute während der Ausstellung rumlaufen, die uns überall mithelfen. Mit der Abrechnung und allem hinten dran, dann aber auch in der Standplanung. Ich betreue den Ticketshop. Also es kommen auch jedes Jahr immer wieder Aufgaben dazu. Aber man wächst ja auch mit seinen Aufgaben.
0: Und man hört immer, das ist so ein Familienbetrieb, also der ganze Ort hilft mit. Ist das wirklich so? Ist dann jeder von Anfang an dabei, quasi per Geburtsrecht? Ist man dann zur Tarmstädter Ausstellung verpflichtet oder wie muss ich mir das vorstellen?
1: Naja, bei mir ist es schon so ein bisschen der Fall, weil mein Großvater schon zu den Gründungsmitgliedern gehörte. Mein Vater war lange Geschäftsführer. Meine Tochter ist jetzt in der vierten Generation dabei. Da ist man natürlich schon vorbelastet. Da kommt man nicht drum rum.
0: Franka, du bist jetzt bei uns. Und ist es wirklich so, dass man dann irgendwann an den Hahn zur Tarmstädter Ausstellung gezogen wird und es wird einem gesagt, so, du hilfst jetzt mit?
2: Ja, auf jeden Fall. Also man hat das als Kind schon mitbekommen, wenn die Mama hier gearbeitet hat, ist man selber irgendwo rumgeflitzt und sobald man dann 16 Jahre alt war und selber durfte, hat man auch mit angefangen.
0: Was ist deine Aufgabe hier auf der Ausstellung?
2: Ich bin Laufmädchen, nennen wir das bei uns. Das heißt, man unterstützt so ein bisschen die Kassen oder auch generell ist ja ein großes Gelände. Da muss mal was von A nach B gebracht werden und wenn es nur mal eben ein Kugelschreiber ist. Genau, und dann wird mir Bescheid gegeben, flitz mal eben dahin und dann rennt man los.
0: Und da geht ja bestimmt auch mal was schief. Also erinnerst du dich, ist hier schon mal was verloren gegangen oder woran erinnerst du dich, was hier vielleicht schon mal Kurioses passiert ist?
2: Also ich glaube, so die lustigsten Geschichten sind, wenn man dann irgendwann über einen Funkspruch hört, das sind gerade ein paar Kühe ausgerissen oder ein paar Pferde, dann wird man eben schnell, ja, jeder, der irgendwie verfügbar ist und da ein bisschen Ahnung von hat, wird losgeschickt und gesagt, mal hinterher, die müssen wir irgendwie wieder zusammenkriegen.
0: So ist das, wenn Tiere auf Menschen treffen, da klappt nicht immer alles so wie geplant, aber Menschen unter sich sind ja auch nicht immer so ganz einfach. Heidrun, du hast erzählt, manche finden ihr Auto nicht wieder.
1: Ja, das haben wir jedes Jahr wieder, dass und dann bei uns Besucher ins Büro kommen, ganz aufgelöst, mein Auto ist geklaut, bis wir dann anhand des Parkscheins können wir wirklich feststellen, wo er denn auf dem Parkplatz gefahren ist und dann haben wir immer ein super Team auf dem Parkplatz, die helfen immer, die fahren die auch mal notfalls von einem Parkplatz zum anderen, so da ist dein Auto.
0: So, jetzt kommen alle anderen her, um sich hier so ein bisschen zu vergnügen, sich umzugucken und den schönen Tag zu genießen. Habt ihr denn auch mal die Gelegenheit, vielleicht aufs Riesenrad zu gehen und euch das Ganze von oben anzugucken?
1: Ja, natürlich. Das ist immer toll, das Gelände von oben zu sehen. Ja.
0: Und abends wird hier natürlich auch gefeiert. Das habe ich auch schon gehört. Und bis dahin gibt's noch jede Menge Sachen zu sehen auf der Tarmstädter Ausstellung. Heidrun, vielen, vielen Dank. Toll, dass ihr euch hinter den Kulissen und vor den Kulissen dafür einsetzt, dass hier hunderttausende Menschen so einen schönen Tag haben können. Und wir von NDR 1 Niedersachsen sind live mit dabei und Sie hören das im Hintergrund Geschirr klappern. Wir senden hier live aus der Festhalle, aus dem Festzelt. Da wird jetzt gerade Mittag serviert und ich kriege ein bisschen Hunger, das muss ich Ihnen ganz ehrlich sagen.

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1: Und es ist jede Menge los. Fangen wir mal an auf der A1 Lübeck Richtung Hamburg. Zwischen Hamburg-Moorfleet und Norderelbbrücke 2 Kilometer stockender Verkehr. Dann geht's weiter auf der A1 Bremen Richtung Osnabrück. Zwischen Urkusen-Bremen-Mahndorf und Arsten 4 Kilometer stockender Verkehr. Die A1 Bremen-Osnabrück ist in Höhe Osnabrück-Nord bis morgen Nacht wegen Brückenarbeiten in beiden Richtungen gesperrt. Es gibt jetzt schon Stau Richtung Süden, 8 Kilometer ab Neunkirchen-Förden und in Richtung Norden ab Osnabrück-Hafen auch ein paar Kilometer. Aber es gibt Umleitungen, fahren Sie am besten da lang. Nochmal A1 Osnabrück Richtung Bremen, zwischen Bremen-Brinkum und Hemelingen 3 Kilometer Stau. Die A2 Hannover Richtung Berlin ist zwischen Allerengersleben und Eilsleben wegen Bergungsarbeiten gesperrt. Dort gibt's Stau ab Helmstedt-Zentrum. A7 Hannover Richtung Hamburg, zwischen Dreieck Walsrode und Soltau-Ost stockender Verkehr. Hier brauchen Sie eine halbe Stunde länger. Und nochmal die A7 Hannover Richtung Hamburg, zwischen Hamburg-Hausbruch und dem Elbtunnel 6 Kilometer stockender Verkehr. Die A30 Bad Oeynhausen-Osnabrück ist zwischen Melle-Ost und West bis Montag früh in beiden Richtungen gesperrt. Dadurch staut es sich schon jetzt.
2: Es ist 12 Uhr.
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2: Mit Johannes Abenarius. Guten Tag, die Schlagzeilen. Polizei beendet Geiselnahme in Berliner Supermarkt. Immer mehr Niedersachsen installieren Balkonkraftwerke. England und Norwegen treffen im Fußball-WM-Viertelfinale aufeinander. Und das Wetter meist sonnig bei bis 30 Grad. Die Polizei hat am Morgen eine Geiselnahme in einem Supermarkt in Berlin beendet. Der Mann hatte seit gestern Abend um 22 Uhr eine Frau in seiner Gewalt. Oliver Kleinert aus der aktuellen Redaktion. Was ist bislang bekannt?
3: Spezialeinsatzkräfte der Polizei haben gegen 9.20 Uhr zugegriffen. Sie haben den mutmaßlichen Geiselnehmer überwältigen und die festgehaltene Frau befreien können, so ein Polizeisprecher. Dabei sei ein sogenannter Taser eingesetzt worden. Solche Geräte sollen Menschen durch elektrische Impulse kurzzeitig bewegungsunfähig machen. Bei dem Zugriff ist der mutmaßliche Geiselnehmer den Angaben zufolge leicht verletzt worden. Er wurde in ein Krankenhaus gebracht, so der Polizeisprecher weiter. Auch die befreite Frau, die mehr als 11 Stunden gefangen gehalten wurde, kam in ein Krankenhaus. Nach ersten Angaben des Sprechers steht sie unter Schock. Die Hintergründe der Tat sind unklar. Der Sprecher machte bislang keine Angaben zum Alter oder der Nationalität des mutmaßlichen Geiselnehmers. Nach ersten Erkenntnissen sollen der Mann und die Geisel vor der Tat in keiner Beziehung zueinander gestanden haben. Nach Angaben eines Zeugen war der Mann mit einem Messer bewaffnet. Bei der Geisel handelt es sich demnach um eine Mitarbeiterin des Marktes in Berlin.
2: US-amerikanische Forscher vermuten, dass der Iran Anlagen für die Atomwaffenentwicklung wieder aufbaut. Das legen Satellitenbilder etwa vom Militärkomplex in Parchin nahe, teilte das Institute for Science and International Security mit. Der Iran steht im Verdacht, dort Sprengvorrichtungen für Atomwaffen zu entwickeln. Zu Beginn des Krieges war die Anlage mehrfach getroffen worden. Der Sender CNN hatte die Satellitenbilder zur Verfügung gestellt. Bei der wichtigsten Lagerstätte für Uran, Isfahan, gäbe es keine verdächtige Aktivität, berichtete CNN. Eigentlich hatte der Betriebsrat VW-Konzernchef Blume eine Frist gesetzt, innerhalb der er den Mitarbeiterinnen und Mitarbeitern Details zu seinen Sparplänen nennen sollte. Aber die hat Blume nach Angaben des Betriebsrats verstreichen lassen. Demnach informierte VW-Chef Blume gestern nur das Management, das aber Details nicht weitergeben soll. Es sei um das wahrscheinliche Aus für deutsche Werke und den massiven Stellenabbau gegangen. Der Betriebsrat erklärte, Konzernchef Blume müsse nun nach der Sommerpause in Betriebsversammlungen direkt vor den Beschäftigten Rede und Antwort stehen. Immer mehr Menschen in Niedersachsen nutzen Balkonkraftwerke. Eine Datenauswertung des NDR-Datenteams zeigt, dass die Zahl der Balkonkraftwerke hier in den vergangenen Jahren stark angestiegen ist. Isabel Lerch aus dem NDR-Datenteam. In welchen Regionen zeigt sich der Boom denn besonders?
4: Besonders auffällig ist der Landkreis Friesland. Dort gibt es offiziell rund 32 Balkonkraftwerke pro 1000 Einwohner. Das ist der höchste Wert in ganz Deutschland. Neben Friesland ist die Zahl der Balkonkraftwerke auch in den Landkreisen Oldenburg, Peine und Holzminden hoch. Überhaupt sticht Niedersachsen insgesamt im bundesweiten Vergleich mit einer hohen Zahl von Neuanmeldungen heraus. Allerdings gibt es starke regionale Unterschiede im Land. Während in ländlichen Gebieten die Zahl vergleichsweise hoch ist, werden in Städten weniger Balkonkraftwerke angemeldet. Als Gründe für den anhaltenden Boom sehen Fachleute mehrere Faktoren. Zum einen sind sie mittlerweile recht günstig in der Anschaffung und rentieren sich zugleich in der Regel sehr schnell. Zum anderen ist es in den vergangenen Jahren technisch sehr viel einfacher geworden, ein Balkonkraftwerk anzuschließen.
2: Im Fall der Göhrde-Morde Ende der 80er Jahre ermittelt die Polizei gegen einen weiteren möglichen Täter. Bislang gingen die Fahnder davon aus, dass ein ehemaliger Friedhofsgärtner für zwei Doppelmorde im Kreis Lüchow-Dannenberg verantwortlich sein soll. In den vergangenen 12 Monaten seien allerdings Dutzende Hinweise aus dem gesamten Bundesgebiet eingegangen, die auf einen weiteren, noch lebenden Beschuldigten hinweisen, sagte ein Sprecher. Untersucht werden auch mögliche Verbindungen zu weiteren Taten des Gärtners. Spanien hat bei der Fußball-WM das Halbfinale erreicht durch einen späten 2:1-Sieg gegen Belgien. Im Halbfinale treffen die Spanier auf Frankreich. Heute Abend und in der kommenden Nacht deutscher Zeit stehen die letzten beiden Viertelfinalspiele an. Henrike Lückhoff aus dem ARD-WM-Team. Was erwartet uns heute?
5: Ja, das Aufeinandertreffen der Weltklasse-Stürmer Harry Kane bei England und Erling Haaland bei Norwegen. Der eine hat bislang 6, der andere 7 Treffer bei dieser WM. England gegen Norwegen könnte also ein Schlagabtausch der Top-Angreifer werden. Und der Sieger dieses Duells trifft dann entweder auf Argentinien oder die Schweiz. Die Argentinier als Titelverteidiger sind natürlich Favorit in diesem Duell. Das Team um Superstar Lionel Messi hat aber zuletzt 2-mal gegen Außenseiter bedenklich gewackelt. Auf der anderen Seite will die Schweiz zum ersten Mal in ein WM-Halbfinale, muss aber auf ihren verletzten Topstürmer Johan Mansambi vom SC Freiburg verzichten.
2: Außerdem wird die Zukunft von Jürgen Klopp als Fußball-Bundestrainer konkreter. Am Rande der Weltmeisterschaft hat sich Klopp erstmals mit der DFB-Spitze getroffen.
5: In einem Hotel am New Yorker Flughafen soll das Treffen stattgefunden haben. Wie die Bild berichtet, hat Klopp mit DFB-Präsident Bernd Neuendorf sowie DFB-Vize und Bundesliga-Präsident Hans-Joachim Watzke zusammengesessen. Dem Bericht zufolge soll das Gespräch gut 4 Stunden gedauert haben. Über genaue Inhalte ist nichts bekannt. Die DFB-Spitze war gestern zu Gesprächen mit Klopp nach New York geflogen. Der 59-Jährige ist dort aktuell als Fernsehexperte bei der WM im Einsatz.
2: Die Zeit, es ist 12 Uhr und 6 Minuten.
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6: Mit dem Wetter für Niedersachsen. Und das ist heute, ich sag mal, wie die Zuchtbullen auf der Tarmstädter Ausstellung. Heiß. Das wird sehr heiß heute. Sonnig und trocken, nur ein paar harmlose Wölkchen, vielleicht ein bisschen Hochnebel. Aber dadurch wird es nicht kühler, sondern es wird richtig heiß. Top-Temperaturen bis 25 Grad in Bad Bederkesa, bis 30 Grad in Schüttorf an der See und im Oberharz bis 25 Grad. Und auch hier im Festzelt wird es langsam immer kuscheliger. NDR 1 Niedersachsen hat hier sein mobiles Studio aufgebaut und wir senden noch eine Stunde live von der größten Agrarausstellung Norddeutschlands. Aber nicht nur Landtechnik ist spannend, sondern auch die Tiere. Bullen, Hunde, Pferde. Und die tierischen Stars der Tarmstädter Ausstellung, die stellt Ihnen gleich unser Niedersachsen-Reporter Schorze vor. In 7 Minuten. Also bleiben Sie bei uns.

0: Er hat ein Stockmaß von 1,75 Meter, sanft geschwungene Flanken und kerngesunde Klauen. Unser Niedersachsen-Reporter Schorse würde auf der Tierschau hier bei der Tarmstädter Ausstellung besondere Bewertung bekommen, da bin ich mir ziemlich sicher. NDR 1 Niedersachsen hier am Samstagvormittag. Wir senden den ganzen Tag schon aus Tarmstedt und nicht nur Landmaschinen sind dort die absoluten Highlights, sondern natürlich auch die Tiere. Und unser Schorse hat sich jetzt mal unter die Rinder gemischt und ist dort bei einer ganz besonderen Misswahl. Richtig, Schorse?
1: Ja, hier werden nämlich Mr. und Mrs. Tarmstedt gewählt. Dazu kann Frank Löwentat was sagen. Er ist nämlich der Leiter der Tiershow hier auf dem Platz. Und ich kann eins schon mal sagen, wir sind im angenehmsten Teil, weil hier ist es frisch. Wir sind umgeben von netten Rindern und Frank.
2: Ja, genau, so sieht's aus.
1: Frank, ja, was passiert hier? Hier sind die Tiere erstmal untergestellt.
2: Richtig, genau. Heute Morgen sind die Tiere hier angeliefert worden zur Landesfleischrinderschau. Es sind verschiedenste Fleischrinderrassen und wir haben jetzt über 200 Tiere, die heute Morgen hier angeliefert wurden. Die werden dann nochmal hergerichtet, werden gewaschen und dann gehen die zum Richten jetzt gleich in den Ring, in den landwirtschaftlichen Ring und werden dort bewertet. Und heute Nachmittag erfolgt die Prämierung.
1: Das heißt, das schönste Tier geht hier mit einer Medaille raus?
2: Sozusagen. Es kriegt eine Medaille bzw. Schärpe und kriegt noch einen Siegerpokal auf jeden Fall. Und das ist auch eine große Ehre, weil dann unter diesen vielen Tieren dann Sieger zu sein, das ist dann schon ein richtiger Erfolg, ist ein Zuchterfolg, muss man ganz klar sagen.
1: Ganz wichtig ist, für euch ist Tierwohl hier ganz bedeutend, ne? Ihr achtet sehr darauf, dass die Tiere hier gut behandelt werden. Es ist eine Veranstaltung mit sehr vielen Leuten, die hier dabei sind, aber den Tieren geht's gut, ne?
2: Richtig, den Tieren geht's gut. Wir haben ja hier dafür gesorgt, dass hier Schatten ist, dass Lüfter laufen. Und wie du schon eben gesagt hast, hier ist es schattig und es ist angenehm. Es ist angenehmer, als wenn man aus dem Zelt herausgeht und es ist sehr luftig. Also da sorgen für und wir gucken auch, dass das überall eingehalten wird, auch in dem großen Zelt, wo die anderen Tiere untergebracht sind, Schafe, Pferde, Ziegen. Da ist es genauso angenehm, da laufen Lüfter und dort haben die Besucher natürlich auch manchmal die Möglichkeit, ein bisschen Schatten zu tanken.
1: Also, das hört sich doch schon gut an. Das heißt, diese Tiere, die du eben genannt hast, sind eben auch zu sehen. Das heißt auch, wer Interesse hat an den lieben Lebewesen, der kann hier nach Tarmstedt kommen und hier ein bisschen Kontakt aufnehmen, ne?
2: Das ist richtig, genau. Man kann Kontakt aufnehmen. Wo kann man das sonst? Auf einem Bauernhof, dass sozusagen Personen aus der Stadt Tiere live erleben können und sie begutachten können. Das kann man sonst nicht und das kann man hier. Ich nenne das Tierschaugelände immer das lebendige Herz der Tarmstädter Ausstellung, weil hier viel passiert und hier viel Tiere und Menschen da sind und Züchter.
1: Frank Löwentat, Leiter Tierschau, danke dir. Also kommt her hier nach Tarmstedt, guckt euch das an, das macht wirklich Spaß. Danke dir.
2: Genau.
0: Unser Niedersachsen-Reporter Schorse, gerade unter die Rinder gemischt, hier bei der Tarmstädter Ausstellung. Sie erkennen ihn übrigens an der orangenen NDR 1 Niedersachsen-Jacke.

0: Hier ist NDR 1 Niedersachsen live von der Tarmstädter Ausstellung. Und der NDR berichtet immer wieder im Programm über Themen aus der Landwirtschaft, ganz besonders im Podcast 63 Hektar. Und den mache ich zusammen mit meiner Kollegin Maja Mokwitz. Und wenn ich was gelernt habe, dann, dass Landwirte eigentlich nie Pause haben. Die müssen immer durchziehen. Und was ist aber, wenn ein Landwirt mal krank wird oder wenn es mal eine besondere Situation auf dem Hof gibt, wo man wirklich mal Hilfe braucht? Wer dann hilft, das sind die sogenannten Dorfhelferinnen und Dorfhelfer. Und eine davon ist jetzt bei mir, Doris Brünjes. Hallo Doris.
1: Hallo.
0: Was genau macht eine Dorfhelferin?
1: Wir gehen in Familien, wo die haushaltsführende Person ausfällt durch Krankheit, Reha, Kuraufenthalt, Krankenhausaufenthalt, auch in Schwangerschaften, die nicht so unkompliziert ablaufen können. Also immer wenn die haushaltsführende Person ausfällt, dann springen wir ein.
0: Dann kommt ihr. Ja. Und ihr seid ja viel mehr als eine Haushaltshilfe. Das habe ich auch gelernt. Ne?
1: Ja.
0: Wie lange geht eure Ausbildung?
1: Also meine Ausbildung, ich bin jetzt schon lange dabei, die ging über 5 Jahre. Das ist erst eine reine hauswirtschaftliche Ausbildung. Und dann kommt eine Wirtschafterin-Schule dazu und dann noch das Dorfhelferin-Seminar, wo wir mit allem vertraut gemacht werden, auf was wir stoßen können in den Familien, auf Säuglingspflege, Altenbetreuung, auch mit Behinderungen Menschen zu versorgen, Essen, Kochen, Garten, Putzen, Einkaufen, Kinder zum Kindergarten bringen, wieder abholen, Hausaufgaben machen, alles, was so anfällt im Haushalt.
0: Sie sind ja dann wirklich die eierlegende Wollmilchsau. Sie müssen ja alles drauf haben.
1: Ja, genau.
0: Und Sie sind bestimmt auch gerne gesehen, wenn es mal zu einem Notfall kommt auf dem Hof. Wie erleichternd ist das für Landwirte und Landwirtinnen, zu wissen, dass da jemand ist, der im Zweifelsfalle kommt?
1: Also wir sind nicht nur in der Landwirtschaft, wir sind auch in allen Privathaushalten. Aber in der Landwirtschaft ist das oft nochmal, also da springen wir zur Not auch nochmal in der Landwirtschaft mit ein. Wenn so im Stall nochmal Hilfe gebraucht wird, dann machen wir das auch. Und das ist so, da sind oft auch noch viele Angestellte, die mit versorgt werden müssen. Und wenn da die Frau ausfällt, dann fehlt schon was. Ja.
0: Und
1: dann springen wir ein.
0: Dann springen Sie ein.
1: Ja.
0: Und wer bezahlt das?
1: Also das ist, es gibt unterschiedliche Kostenträger. Wenn jemand krank wird, dann muss er erstmal vom Arzt eine Bescheinigung haben, dass er Hilfe braucht, Unterstützung braucht. Und dann gibt es unterschiedliche Kostenträger, Krankenkassen, Rentenversicherungsträger oder auch Berufsgenossen.

0: wieder neue Menschen kennenlernen, auf die ich mich einstelle.
1: Ach, das ist wirklich toll. Also, wenn Sie sich dafür interessieren und sagen, oh ja, ich glaube, ich könnte da jemanden gebrauchen, dann informieren Sie sich im Internet natürlich. Und wenn Sie auf der Tarmstelle-Ausstellung sind, ja, dann finden wir Sie wo?
0: In Zelt 2 sind wir zu finden. Und ansonsten im Internet einfach mal Dorfhelferin Niedersachsen eingeben und dann kommt man weiter.
1: Ja, und in Zelt 2 suchen Sie einfach nach der freundlichsten Frau und dann stoßen Sie automatisch auf Doris Brünjes. Schönen Dank und vielen Dank für das nette Interview. Und auch das ist ein Teil der Tarmstädter Ausstellung und noch so vieles mehr. Bis um 13 Uhr senden wir live von hier. Also bleiben Sie bei uns.

0: das Wetter für Niedersachsen. Und da haben wir ein paar aktuelle Temperaturen für Sie in Aurich. 23 Grad, Bad Pyrmont 25 Grad, Celle auch 25 Grad. In Hildesheim haben wir 25 Grad, in Oldenburg 24, in Osnabrück 26 und in Otterndorf 21 Grad. Heute wird es richtig sonnig und richtig warm. Die Top-Temperaturen gehen bis 31 Grad rauf. Jetzt ist es ganz genau 12.30 Uhr.
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0: Und es ist einiges los.

0: Vorsicht, liebe Autofahrerinnen und liebe Autofahrer, auf der A2 Dortmund Richtung Hannover zwischen Flotow West und Kreuz Bad Oeynhausen liegen Holzteile. Vorsicht auch auf der A7 Hamburg Richtung Hannover zwischen Bad Fallingbostel und Dreieck Walsrode liegt ein Metallrohr. Vorsicht auch auf der A29 Oldenburg Richtung Ahlhorner Heide zwischen Wardenburg und Großenkneten ein kaputtes Auto. Vorsicht auf der A37 Hannover Messe Richtung Burgdorf im Kreuz Buchholz in der Überleitung zur A2 Richtung Hannover Ost hat es einen Unfall gegeben und die Unfallstelle ist noch nicht abgesichert. A1 Lübeck Richtung Hamburg, die Autobahn haben wir zwischen Hamburg-Billstedt und Norderelbbrücke 3 Kilometer Stop and Go. A1 Bremen Richtung Osnabrück zwischen Opphusen, Bremen-Mahndorf und Arsten 4 Kilometer stockenden Verkehr. Die A1 Bremen-Osnabrück ist in Höhe Osnabrück-Nord bis Sonntagnacht wegen Brückenarbeiten in beiden Richtungen gesperrt. Dadurch Richtung Süden ab Neunkirchenförden jetzt schon 8 Kilometer Stau und Richtung Norden ab Osnabrückhafen auch Stau. Aber es sind Umleitungen eingerichtet, fahren Sie am besten über die. A1 Osnabrück Richtung Bremen, zwischen Bremen-Brinkum und Hemelingen 3 Kilometer Stau. Dann haben wir die A2 Hannover Richtung Berlin, die ist zwischen Allerengersleben und Eilsleben wegen Bergungsarbeiten gesperrt. Auch hier Stau ab Helmstedt Zentrum. Nochmal A7, Hannover Richtung Hamburg, zwischen Dreieck Walsrode und Soltau Ost, stockender Verkehr. A7, Hannover Richtung Hamburg, zwischen Hamburg-Hausbruch und dem Elbtunnel, 6 Kilometer stockender Verkehr. Und dann haben wir noch die A30 Bad Oeynhausen-Osnabrück, zwischen Melle Ost und West, dort wegen Brückenarbeiten. Bis Montag früh ist die A30 in beiden Richtungen gesperrt und deswegen staut es sich auch da jetzt. Kommen Sie gut durch diesen Samstagvormittag.
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0: Noch eine halbe Stunde senden wir live aus dem Festzelt auf der Tarnstädter Ausstellung. Vor mir wird gerade Mittagessen serviert. Ein Stückchen weiter dreht sich ein Riesenrad. Dahinter jede Menge Trecker und landwirtschaftliche Geräte. Und man denkt ja immer automatisch an Maishäcksler und Traktoren. Aber die Landwirtschaft von heute, die kommt ohne moderne Drohnen fast gar nicht mehr aus. Und unser Niedersachsen-Reporter Schorze guckt sich jetzt mal so ein Ding an. Was das kann, hören Sie in 7 Minuten hier bei uns.

0: Frankie Valli and the Four Seasons, December 1963, hier bei NDR 1 Niedersachsen. Am Samstagmittag, ich hoffe, Sie haben es einigermaßen kühl bei sich. Es wird ja doch so langsam warm, ne? Wir senden live von der Tarmstädter Ausstellung, die größte Agrarausstellung im Norden. Und als ich gestern hier angekommen bin, wurde ich im Festzelt von einer Drohne begrüßt. Sie kennen diese fliegenden Dinger. Und eigentlich ist das ja bisher nur so ein Spielzeug gewesen, mit dem man Urlaubsvideos von oben aufnehmen konnte. Aber in der Landwirtschaft, da sind Drohnen mittlerweile nicht mehr wegzudenken und fast täglich im Einsatz. Und eine von diesen Hochleistungsdrohnen, die hat sich unser Niedersachsen-Reporter Schorse mal angeguckt. Fliegt die denn schon?
1: Wir machen sie gerade an. Warte mal ganz kurz. Wir warten jetzt. Sie fährt hoch. Warte, jetzt müsste sie... Habt ihr gehört, ne? Also wir können sie natürlich nicht ganz anschalten, weil wir stehen hier vor dem Stand von Drohne Campus. Lukas Abeln verkauft diese Drohnen. Lukas, wie groß ist die? Die sieht ja mächtig aus. Jetzt leuchtet sie auch noch.
2: Ja, genau. Diese Drohnen sind 3,2 Meter mal 3,2 Meter. Können 100 Kilo mitnehmen und wiegen gesamt 175 Kilo.
1: Das sieht wirklich aus wie ein kleiner Hubschrauber. Das ist sozusagen Landwirtschaft 2 oder 3.0. Denn was kann man damit machen?
2: Ja, also man kann da sehr vieles mitmachen. Das fängt beim Streuen an. Das geht von Dünger im Raps zum Beispiel am Anfang des Jahres, wenn man nicht fahren kann. Oder halt Untersaaten, Zwischenfrüchte, was Streuen angeht. Oder spritzen kann man da mit der Drohne auch. Da kann man Gewächshausschattierung mitmachen oder Eichenprozessionsspinner bekämpfen.
1: Du selber bist damit durch die Weinberge gedüst, ne?
2: Genau, ich habe 5 Jahre im Weinberg gearbeitet. Da darf man tatsächlich auch Pflanzenschutz machen. Das ist leider auf Flachlage verboten in Deutschland. Aber da war es möglich und da haben wir so ein bisschen auch den Hubschrauber ersetzt.
1: So, jetzt kennt man die Drohnen. Man hat so ein kleines Gerät in der Hand und startet die und filmt sein Haus von oben. Im Grunde ist es genau das Gleiche, nur ein bisschen größer, aber man braucht einen Führerschein. Kann das jeder Landwirt sozusagen machen, so einen Führerschein?
2: Grundsätzlich ja, es ist halt eher was für Lohnunternehmer. Man braucht dann auch einen Generator dazu, man braucht ein bisschen Bürokratie, hängt dahinter. Also es ist eher was für Lohnunternehmer. Grundsätzlich können es auch große Betriebe sich eine Drohne selber kaufen. Aber es ist keine Unmöglichkeit, es ist alles machbar.
1: Wie lange fliegt die?
2: Die fliegt tatsächlich nur 10 Minuten, das hört sich jetzt wenig an. Aber der ganze Tank braucht auch nur 3 Minuten, um leer zu werden. Und dann schafft man so 700 bis 800 Kilo die Stunde zu streuen, beziehungsweise 500, 600 Liter die Stunde zu spritzen.
1: Danke, Lukas. Also, das ist die neue Landwirtschaft aus der Luft mit Drohnen. Ehrlich gesagt finde ich das schön, dass man damit auch friedliche Sachen machen kann.
2: Ja, die meisten Drohnenanwendungen sind friedlich. Das ist ja nicht nur die großen Drohnen, sondern auch, wir haben hier auch eine Thermaldrohne stehen. Die ist halt zur Rehkitzrettung oder auch zur Menschensuche geeignet. Also das meiste an der Drohne ist halt friedlich.
1: Kommt hierher, guckt euch das an. Und dann seid ihr hier im Bilde, wie das funktioniert in der Zukunft. Drohnen für die Landwirtschaft.
0: Ja, das ist die Zukunft der Landwirtschaft. Das geht hier alles zusammen. Die Vergangenheit mit alten Traktoren und die Zukunft mit Hightech, mit Drohnen. Das alles auf der Tarmstädter Ausstellung. Kommen Sie vorbei, gucken Sie sich das gerne noch an. Hat noch das ganze Wochenende geöffnet. Und wir sind live dabei mit NDR 1 Niedersachsen. Ja.

0: Das war 63 Hektar, hätte ich jetzt fast schon gesagt. Landwirtschaft vom Feinsten gibt's alle zwei Wochen beim NDR in unserem Landwirtschaftspodcast. 63 Hektar. Und Landwirtschaft zum Anfassen, zum Fühlen, Riechen und Erleben gibt's hier auf der Tarmstädter Ausstellung. Wir senden bis 13 Uhr, also noch ein paar Minütchen, und es war eine ganz großartige Sendung heute. Wir haben viel gelernt über Landwirtschaft, über Jäger, über Drohnen und über Dorfhelferinnen und was Landwirtschaft im Jahr 2026 so macht. Kommen Sie noch gerne vorbei, es ist noch jede Menge los hier das ganze Wochenende. Und jetzt müssen wir hier im Festzelt, wo wir unser mobiles Studio aufgebaut haben, so langsam ein bisschen Platz machen, denn jetzt geht's hier weiter ein bisschen mit Live-Musik von der Big Band Bremerhaven, und Jürgen Müller ist mit seiner Trompete dabei. Jürgen, was spielt ihr denn hier jetzt gleich für Musik?
1: Ah, Big Band Bremerhaven. Wir machen Big Band Swing von Glenn Miller bis Roger Cicero, alles dabei. Ein bisschen Latin noch dazu, ja.
0: Und im Moment sitzen die Menschen noch hier an ihren Tischen und genießen das Mittagessen, aber dürftet ihr jetzt gleich auch auf den Tischen getanzt werden zu eurer Musik?
1: Ja, es kommt drauf an, ne?
0: Kannst du mal was hören lassen?
1: Ja, klar.
0: Mit deiner Trompete?
1: Ja.
0: Komm, zeig mal ein bisschen was. Was erwartet uns denn gleich hier musikalisch?

What a wonderful world. Die Big Band Bremerhaven macht hier weiter bei der Darmstädter Ausstellung. Wir vom NDR sagen erstmal Tschüss. Ab 1 geht's natürlich hier trotzdem weiter mit ihrer Lieblingsmusik. Bleiben Sie bei uns.

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1: Und es ist wirklich einiges los auf den Straßen bei uns in Niedersachsen. Wir gehen das der Reihe nach durch. Vorsicht bitte auf der A7 Hamburg Richtung Hannover im Elbtunnel. Da steht ein kaputtes Auto. Vorsicht auch nochmal auf der A7 Hannover Richtung Hamburg zwischen Hamburg-Hausbruch und Waltershof. Ein kaputtes Auto. Vorsicht auf der A29 Oldenburg Richtung Ahlhorner Heide zwischen Wadenburg und Großenkneten auch ein kaputtes Auto. A1, Lübeck Richtung Hamburg, zwischen Hamburg-Billstedt und Norderelbbrücke, 3 Kilometer stockender Verkehr. A1, Bremen Richtung Osnabrück, zwischen Opusen-Bremen-Mahndorf und Arsten, 4 Kilometer stockender Verkehr. Nochmal A1, Bremen-Osnabrück, die ist in Höhe Osnabrück-Nord bis Sonntagnacht wegen Brückenarbeiten in beiden Richtungen gesperrt. Fahren Sie bitte weit drumherum, es gibt schon jetzt Stau. Nochmal A1, Osnabrück Richtung Bremen, zwischen Bremen-Brinkum und Hemelingen, 3 Kilometer Stau. Und die A2 Hannover-Berlin, hier ist zwischen Allerengersleben und Alsleben wegen Bergungsarbeiten gesperrt. Dadurch Stau ab Helmstedt Zentrum.
2: Es ist 13 Uhr.
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2: Mit Johannes Avenarius. Guten Tag, die Schlagzeilen. Polizei beendet Geiselnahme in Berliner Supermarkt. Immer mehr Niedersachsen installieren Balkonkraftwerke. Niedersachsen verwarnt Mineralölkonzerne wegen Verstößen gegen Tankregelung. Das Wetter meist sonnig bei bis 30 Grad. Die Polizei hat am Morgen eine Geiselnahme in einem Supermarkt in Berlin beendet. Der Mann hatte seit dem späten Abend eine Frau in seiner Gewalt. Aus Berlin berichtet Helena Dähler.
3: Ein Verhandlungsteam war die ganze Zeit mit dem Geiselnehmer in Kontakt, so Polizeisprecher Florian Naht. Die Forderungen des Geiselnehmers seien aber wirr gewesen. Um 9.20 Uhr erfolgte dann der Zugriff. Einsatzkräfte des Berliner SEK stürmten den Supermarkt und überwältigten den Geiselnehmer mit einem Taser. Er konnte festgenommen werden. Sowohl der mutmaßliche Täter als auch das Opfer seien leicht verletzt worden.
4: Es stehen jetzt hier umfangreiche Spurensicherungsmaßnahmen und natürlich auch Vernehmungen noch von Zeuginnen und Zeugen und insbesondere natürlich der festgehaltenen Frau selber an. Die ist aber momentan noch in medizinischer Behandlung im Krankenhaus. Für die festgehaltene Frau ist das die schwerste Belastung, die sie wahrscheinlich in ihrem Leben jemals so erlebt hat. Das wünscht man niemandem und da müssen wir natürlich erstmal abwarten und etwas vorsichtiger vorgehen, weil das seelische und gesundheitliche Wohl der Frau hier im Vordergrund stand und steht.
3: Die Straßen rund um den Supermarkt waren während der 11 Stunden dauernden Geiselnahme gesperrt. Für die Anwohnerinnen und Anwohner bestand laut Berliner Polizei keine Gefahr.
2: 2 Böschungsbrände an der Bahnstrecke zwischen Düsseldorf und Köln könnten auf Sabotage zurückzuführen sein. Der Staatsschutz der Kölner Polizei ermittelt. Aus Sicherheitskreisen heißt es, ein technischer Defekt gelte als wenig wahrscheinlich. Es werde geprüft, ob ein Sabotageakt Ursache für die Feuer war. Die Böschung an der Bahnstrecke hatte gestern an 2 Stellen gebrannt. Die Flammen beschädigten Signalkabel. Deshalb ist die vielbefahrene Strecke noch immer gesperrt. Die Einsatzkräfte im Süden von Spanien suchen weiter nach mehr als 20 Menschen, die bei einem großen Waldbrand vermisst werden. Mindestens 12 Menschen starben durch das Feuer in der Provinz Almería, teilte die Regionalregierung Andalusien mit. Die Löscharbeiten wurden am Abend durch Hitze und starken Wind erschwert. Mehr als 500 Einsatzkräfte sowie 30 Löschflugzeuge und Hubschrauber waren im Einsatz. Mehr als 1.400 Menschen wurden evakuiert. Der Brand war am Donnerstag wahrscheinlich durch den Einsturz einer Stromleitung ausgebrochen. Die Zahl der Balkonkraftwerke in Niedersachsen ist in den vergangenen Jahren stark angestiegen. Das zeigen Zahlen, die das NDR-Datenteam ausgewertet hat. Isabel Lerch, in welchen Regionen ist dieser Trend besonders stark zu beobachten?
5: Besonders auffällig ist der Landkreis Friesland. Dort gibt es offiziell rund 32 Balkonkraftwerke pro 1000 Einwohner. Das ist der höchste Wert in ganz Deutschland. Neben Friesland ist die Zahl der Balkonkraftwerke auch in den Landkreisen Oldenburg, Peine und Holzminden hoch. Überhaupt sticht Niedersachsen insgesamt im bundesweiten Vergleich mit einer hohen Zahl von Neuanmeldungen heraus. Allerdings gibt es starke regionale Unterschiede im Land. Während in ländlichen Gebieten die Zahl vergleichsweise hoch ist, werden in Städten weniger Balkonkraftwerke angemeldet. Als Gründe für den anhaltenden Boom sehen Fachleute mehrere Faktoren. Zum einen sind sie mittlerweile recht günstig in der Anschaffung und rentieren sich zugleich in der Regel sehr schnell. Zum anderen ist es in den vergangenen Jahren technisch sehr viel einfacher geworden, ein Balkonkraftwerk anzuschließen.
2: Ein junger Motorradfahrer ist bei einem Unfall bei Berne im Kreis Wesermarsch schwer verletzt worden. Laut Polizei schätzte der 22-Jährige nach mehreren Überholmanövern offenbar seine Geschwindigkeit und den Abstand zu einem vorausfahrenden Wagen falsch ein und fuhr auf. Der Motorradfahrer wurde rund 200 Meter über die Fahrbahn geschleudert und verletzte sich schwer. Ein Rettungshubschrauber brachte ihn gestern Abend in eine Klinik. Der Autofahrer blieb unverletzt. Das Land Niedersachsen hat als erstes Bundesland Mineralölkonzerne verwarnt, die sich nicht an die 12-Uhr-Tankpreisregel gehalten haben. Seit April dürfen die Tankstellen ihre Preise nur einmal am Tag um 12 Uhr erhöhen. 250 Tankstellen haben sich daran nicht gehalten. Das Land hat allein für April 1.900 Verwarngelder verhängt. Einige Tankstellen sind also mehrfach aufgefallen. Für jeden entdeckten Fall müssen die Mineralölkonzerne 55 Euro zahlen. Die Zeit, es ist 13 Uhr und 5 Minuten.
6: Also ein paar Wolken kann es noch geben, so in Ostfriesland und im Alpenland. Meist ist es aber sonnig und trocken, bei maximal 25 Grad in Bad Bederkesa im Kreis Cuxhaven also. 25 auch im Oberharz und bis zu 30 Grad in Schüttorf in der Grafschaft Bentheim. Morgen, da könnten Sie erstmal mit Nebel starten in den Sonntag. Wenn der sich verzogen hat, wird es wieder sonnig und trocken bei sogar bis zu 31 Grad.
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6: Viele, viele Ausflugstipps für Ihren Samstag bekommen Sie natürlich auch heute wieder von uns. Sie haben es vorhin gehört, in Tarmstedt läuft die Tarmstädter Ausstellung mit allem, was die Landwirtschaft so zu bieten hat. Tiere, Traktoren und Expertengespräche mit den Landwirten. An diesem Wochenende bei der Tarmstädter Ausstellung. Ja, kommen Sie gut durch diesen Samstag mit uns. Jetzt mit Gloria Gaynor, I Will Survive.
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Zwischendurch der NDR1 Niedersachsen Verkehrsservice. Dann aufpassen bitte. Auf der Autobahn 7 Hamburg Richtung Hannover im Elbtunnel steht nämlich ein defektes Fahrzeug. Und nochmal Vorsicht. Auf der A7 Hannover Richtung Hamburg, andere Seite also, auch zwischen Hamburg-Hausbruch und Waltershof steht ein defektes Fahrzeug. Ansonsten eine gute Fahrt. Danke.

0: Sie merken es, spätestens am langen Ende des Niedersachsen Verkehrsservice. Es ist Ferien- und Urlaubszeit bei uns in Niedersachsen. Ja, und während die anderen verreisen, halten einige die Stellung in den Restaurants, im Supermarkt oder in den Krankenhäusern zum Beispiel. Susanne Neuss und Andreas Kuhlage aus unserer Frühsendung NDR Niedersachsen hellwach. Die beiden haben in dieser Woche mit Maren und Ralf Brieler aus Hannover gesprochen. Sie arbeiten als Flugbegleiterin und Flugkapitän bei TUI Fly.
1: Wie fühlt sich das denn jetzt so an, wenn man jetzt im Grunde jeden Tag mit Leuten zu tun hat, die in den Urlaub fahren?
2: Oh, ich mag das total gerne. Ich finde das super. Ich habe ja mehr Kontakt, sage ich mal, zu den Fluggästen als Ralf, da ich ja in der Kabine stehe und die morgens schon gleich begrüße und so. Ich finde das toll. Ja. Mir macht das richtig Spaß.
3: Aber ist man da nicht manchmal so ein bisschen neidisch?
2: Nee, weil wir ja selber auch in den Urlaub fahren. Da wir ja wissen, dass wenn wir jetzt ein paar Wochen durchgearbeitet haben, auch wenn Hochsommer ist, irgendwann kommt auch unsere Zeit, dass wir in den Urlaub fahren mit den Kids. Deswegen sind wir da nicht neidisch, sondern freuen uns für die Gäste total.
1: Okay, ja, das ist doch schön. Und habt ihr einen Lieblingsort auf der Welt?
2: Ja, ich habe alles fast in Griechenland. Also viel in Griechenland. Jetzt einen bestimmten Lieblingsort, weiß ich nicht, aber Griechenland, alle Inseln, finde ich schon cool.
4: Ja, ich fliege auch total gerne nach Griechenland, aber ich habe auch gerne Flüge nach Mallorca hin und zurück.
3: Es ist so
4: und
3: toll.
4: Ich muss tatsächlich sagen, ich bin manchmal schon ein bisschen neidisch, wenn ich bei schönstem Wetter nach Mallorca oder nach Griechenland fliege und hier zu Hause ist am Regen und ich muss wieder zurückfliegen. Man sich tatsächlich bei dem Gedanken, dass man vielleicht lieber doch auch mal aussteigen würde.
3: Ja.
4: Dann bin ich immer wieder zurück.
3: Das finde ich ganz toll, weil das ist auch ein anstrengender Beruf, glaube ich, da immer so auf engstem Raum und dann mit all den verschiedenen Menschen und dass sie da immer gute Laune verbreiten und die Menschen so in den Urlaub fliegen. Das ist ganz toll und deswegen sind Sie heute Sommerheld und Heldin 2026.
2: Juhu, danke.
4: Ja, das ist toll, da freuen wir uns.
0: Und wer ist für Sie ein absoluter Sommerheld bzw. eine Superheldin jetzt im Sommer, die weiterarbeiten und durchhalten, damit andere ihren Urlaub genießen können? Ja, nix wie her mit Ihren Vorschlägen. Ganz einfach in der NDR Niedersachsen-App. Und dann küren wir weiter die Sommerhelden in NDR Niedersachsen hellwach in der kommenden Woche mit Isabel Eulenstein und Kino Bergholz. Jeweils ab 5.

Nochmal schnell der NDR1 Niedersachsen Verkehrsservice. A1 Osnabrück-Münster in Höhe Osnabrück-Hafen ist ein Fahrradfahrer unterwegs. Und A2 Berlin Richtung Hannover. Zwischen Braunschweig, Wartenbüttel und Peine Ost steht ein defekter LKW. Und es läuft Kraftstoff dort aus.

0: 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Wir in Niedersachsen genießen ein sommerliches Wochenende. Einige von Ihnen hoffen aber auch wieder auf ein bisschen Regen, ne? Damit zum Beispiel nicht so viel gegossen werden muss in Ihrem Garten.
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0: Und wenn es regnet, dann riecht es ja immer so herrlich. Sommerregen. Anja, erzähl uns mal bitte, was dahinter steckt.
3: Gerne. Also der Fachbegriff für das, was ich übrigens auch Sommerregen nenne, das ist Petrichor. Und das ist tatsächlich ein Fantasiename, den haben sich zwei australische Mineralogen mal ausgedacht. Und das war in den 60er Jahren. Die haben das griechische Wort für Stein, Petra, verbunden mit Ichor. Ichor heißt so viel wie das Blut der Götter. Und damit wollten die Wissenschaftler eben diesen Duft umschreiben, der uns in die Nase steigt, wenn Regen an warmen Tagen auf die Erde trifft oder auf den Waldboden oder auf die Straße. Weil überall da entsteht nämlich dieser typische Duft Petrichor eben. Aber was riechen wir denn da überhaupt? Das sind vor allem zwei Zutaten, einmal Geosmin und Öl. Geosmin, das ist ein alkoholischer Stoff, den produzieren Bakterien im Boden. Und der riecht so richtig schön erdig. Und dazu kommt dann ein Öl. Das sondern Pflanzen ab, wenn es trocken ist. Dieses Öl, das wird von Staubpartikeln aufgesaugt. Und wenn es regnet, ja, dann platzen die auf dem Boden wie so kleine Duftbomben. Und dann verströmen sie diesen typischen Geruch, also Petrichor. In Indien, da wird dieser Duft übrigens schon seit Jahrhunderten eingefangen und verkauft. Als Mithi Attar. Das heißt übersetzt so viel wie Erdparfüm. Dazu benutzen Parfümeure gebrannte Tonerde, destillieren die und dann fangen sie den Wasserdampf über mehrere Wochen mit Sandelholzöl ein. Verrückt. Sommerregenduft aus Flaschen.
0: Anja, danke fürs Erklären und für diesen Einkaufstipp.
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0: Sie sind vielleicht noch unterwegs, um die letzten Sachen zu kaufen für den Grillabend heute. Denn das Wetter passt ja dafür, ne? Meist jedenfalls. Denn Norderney meldet Wolken bei 18 Grad, Oldenburg teils sonnig, 27 am Schloss zum Beispiel. Bremen wolkenlos und 26 Grad. Lüneburg Sonne und Wolken 27, Osnabrück am Buxturm wolkenlos, 25 Grad. Hannover auch keine Wolken, 26, genauso in Braunschweig und Braunlage. Wolkenloser Himmel über dem Heimatmuseum bei 22 Grad.
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0: Vorsicht weiterhin auf der A1 Osnabrück-Münster. Zwischen Osnabrück-Hafen und dem Kreuz Lotte-Osnabrück ist ein Fahrradfahrer unterwegs. Und Vorsicht A2 Berlin Richtung Hannover. Zwischen Braunschweig-Watenbüttel und Peine-Ost steht ein defekter LKW und es läuft Kraftstoff aus. Dann melden wir Stau oder stockenden Verkehr ab einer Länge von 3 Kilometern, weil so viel los ist. A1 Bremen Richtung Osnabrück, zwischen Obhusen-Bremen-Mahndorf und Asten 4 Kilometer stockend. Die A1 Bremen-Osnabrück ist in Höhe Osnabrück-Nord bis Sonntagnacht wegen Brückenarbeiten in beiden Richtungen gesperrt. Richtung Süden haben wir 8 Kilometer Stau ab Neunkirchenförden. Richtung Norden staut es sich ab Osnabrück-Hafen, sie werden aber umgeleitet. Die A2 Hannover Richtung Berlin zwischen Allerengersleben und Alsleben gesperrt. Hier muss ein Fahrzeug geborgen werden. Es staut sich ab Helmstedt Zentrum. A7 Hannover Richtung Hamburg zwischen Dreikwalsrode und Solter-Ost streckenweise stockender Verkehr. Kostet sie eine knappe Dreiviertelstunde. A7 Hannover Richtung Hamburg nochmal zwischen Hamburg-Hausbruch und Elbtunnel 6 Kilometer stockend. Die A30 Bad Oeynhausen-Osnabrück ist zwischen Melle-Ost und West wegen Brückenarbeiten auch bis Montag früh in beiden Richtungen gesperrt. Es staut sich hier. Und noch Kreis Uelzen, die Landesstraße in Höhe Alzen nach einem Unfall leider in beiden Richtungen gesperrt.
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0: Was haben Sie denn Schönes geplant? Heute oder generell an diesem Wochenende? Puschi schreibt hier in der NDR Niedersachsen-App, dass sie arbeiten muss. Verkauft Pommes und Bratwurst. Lecker. Bevor wir in Niedersachsen jetzt alle Hunger bekommen. Schnell NDR Niedersachsen, die Musik meines Lebens. Von Belinda Carlisle und dann von Roxy Music.

0: vorhin schon gesagt, wir in Niedersachsen haben Grillwetter an diesem Wochenende. Aber was kommt denn auf den Grill? Was schmeckt lecker? Das haben wir mal die Experten gefragt. Sie, die NDR Niedersachsen-Hörerinnen und Hörer.
1: Fleisch.
2: Steaks.
1: Hähnchen.
2: Bauchfleisch.
3: Flügelchen zum Abknabbern.
4: Toast mit Käse oben drauf. Pilze irgendwie gefüllt mit Frischkäse.
5: Immer noch Bratwürstchen.
6: Bratwurst.
7: Feta-Käse ein bisschen fertig gemacht, schön mit Zwiebeln, Salz, Pfeffer.
8: Schweinerückensteak.
9: Ich liebe Schaschlik. Und natürlich Fisch.
10: Hühnchen, Butter, Fleisch halt. Das ist wichtig.
8: Schweinerückensteak.
11: Ganz normal gekauft und draufgelegt.
12: Ja, auf dem Rost kommt eigentlich alles, was schmeckt.
13: Also wir essen meistens 3 Tage dann davon.
14: Ja, also man isst halt 2-3 Mal das Gleiche, aber immer geht das schon.
13: Wir treffen uns dann alle nochmal am nächsten Tag und dann gibt's Reste essen.
0: Grillen und dazu als Beilage NDR 1 Niedersachsen hören, das ist klar, ne?
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2: Und heute sage ich Ihnen, warum es so wichtig ist, Pfingstrosen in diesen Tagen zu schneiden. Die Pfingstrosen haben ihre beste Zeit im Garten jetzt ja bereits hinter sich und viele verwelkte Blüten hängen an den Trieben. Die verwelkten Pflanzenteile sollten Sie aber besser mit einer scharfen Schere abschneiden. Bleiben die verwelkten Blüten nämlich an der Pflanze, beginnt die Pfingstrose bald damit, Samen zu bilden. Das kostet viel Energie, die an anderer Stelle viel besser eingesetzt werden könnte, nämlich in den Rhizomen, also den Wurzeln. Dort werden bereits jetzt sozusagen die Weichen für eine möglichst üppige Blüte im nächsten Jahr gestellt. Wenn Sie nicht schneiden, wird Ihre Pfingstrose 2027 sehr wahrscheinlich nicht so gut aussehen. Perfekt wäre es, wenn Sie der Pflanze auch noch eine Portion Dünger spendieren. Sie werden sehen, wenn Sie diesen Gartentipp beachten, dann blüht Ihnen bei den Pfingstrosen im nächsten Jahr ordentlich was.
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0: Eine gute Fahrt mit uns durch diesen Samstag.
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0: Und bitte besonders aufpassen, wenn Sie unterwegs sind auf der A36 Fienbüttel Richtung Wolfenbüttel, also Fienburg Richtung Wolfenbüttel. In Höhe Flöte hat es nämlich gerade einen Unfall gegeben. Die Unfallstelle ist noch nicht abgesichert. Stau oder stockend, ab 3 Kilometern Länge ist nämlich einiges los. A1 Bremen Richtung Osnabrück, zwischen Opphusen, Bremen-Marndorf und Arsten 4 Kilometer stockend. Die A1 Bremen-Osnabrück ist in Höhe Osnabrück-Nord bis Sonntagnacht wegen Brückenarbeiten gesperrt in beiden Richtungen. Nach Süden haben wir Stau, 8 Kilometer, ab Neunkirchenförden Richtung Norden Stau ab Osnabrück-Hafen, sie werden aber umgeleitet. Die A2 Hannover Richtung Berlin ist zwischen Allerengersleben und Alsleben auch gesperrt. Es staut sich hier ab Helmstedt Zentrum. Rüber auf die A7 Hannover Richtung Hamburg zwischen Dreieckwalsrode und Soltau Ost streckenweise stockender Verkehr. Besser so eine Dreiviertelstunde mehr Zeit einplanen. A7 Hannover Richtung Hamburg zwischen Hamburg-Hausbruch und dem Elbtunnel 6 Kilometer stockend. Die A30 Bad Oeynhausen-Osnabrück ist zwischen Melle Ost und West wegen Brückenarbeiten auch in beiden Richtungen gesperrt. Wahrscheinlich noch bis Montag früh. Es staut sich hier. Kreis Uelzen, die Landesstraße zwischen Eizen und Melbeck, auch in beiden Richtungen gesperrt, leider nach einem Unfall. Und noch kurz nach Bad Fallingbostel, hier der Verlauf am Amtsgarten bis Soltauer Straße ist in beiden Richtungen gesperrt, genauer gesagt zwischen Michelsenstraße und dem Kreisverkehr, auch da gab es leider einen Unfall.
2: Es ist 14 Uhr.
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2: Mit Johannes Avenarius. Guten Tag, die Schlagzeilen. Staatsschutz ermittelt nach mutmaßlichem Anschlag auf Bahnstrecke. VW-Betriebsrat sieht Vertrauensverlust in der Belegschaft. Immer mehr Niedersachsen installieren Balkonkraftwerke. Das Wetter meist sonnig bei bis 30 Grad. Nach Böschungsbränden an der Bahnstrecke zwischen Düsseldorf und Köln ermittelt der Staatsschutz wegen des Verdachts der Sabotage. Im Internet ist ein Bekennerschreiben einer linksextremen Gruppe aufgetaucht. Holger Schmidt.
3: Eine offizielle Einschätzung zur Echtheit des Bekennerschreibens gibt es noch nicht. Art und Inhalt lassen allerdings den Schluss zu, dass es authentisch sein könnte. Die Gruppe Angry Birds, übersetzt etwa zornige Vögel, hatte sich schon in der Vergangenheit zu Anschlägen auf die Bahninfrastruktur in Nordrhein-Westfalen bekannt und wird von deutschen Sicherheitsbehörden dem linken, gewaltbereiten anarchistischen Spektrum zugerechnet. Die auf der linken Plattform Indymedia veröffentlichte Nachricht nimmt einerseits Bezug zum angeblichen Ablauf und dem genauen Ort der Brandlegung und erklärt im weiteren Teil der Botschaft, warum ein Brandanschlag auf die Bahn aus Sicht der Gruppe gerechtfertigt ist. Auch die erste Einschätzung der Bahn und der Polizei gestern Vormittag am Tatort sprachen von einer absichtlichen Brandlegung. Kriminaltechnische Untersuchungen laufen. Im Bekennerschreiben ist ausdrücklich beschrieben, wie der Brand gelegt wurde, sodass die Kriminaltechnik einen weiteren Hinweis geben kann, ob das Schreiben tatsächlich Täterwissen enthält.
2: Die Geiselnahme in einem Supermarkt im Süden Berlins ist beendet. Wie die Polizei mitteilte, wurde der Täter überwältigt und die Geisel befreit. Seit dem späten Abend hatte ein Mann eine Frau in einem Supermarkt festgehalten. Weitere Details oder Hintergründe sind noch nicht bekannt. Nach Angaben eines Zeugen handelte es sich bei der Geisel um eine Mitarbeiterin des Marktes. Der Mann war demnach mit einem Messer bewaffnet. Die Polizei wollte das zunächst weder bestätigen noch dementieren. Eigentlich hatte der Betriebsrat VW-Konzernchef Blume eine Frist gesetzt, innerhalb der er den Mitarbeiterinnen und Mitarbeitern Details zu seinen Sparplänen nennen sollte. Aber die hat Blume nach Angaben des Betriebsrates verstreichen lassen. Demnach informierte VW-Chef Blume gestern nur das Management, das aber Details nicht weitergeben soll. Es sei um das wahrscheinliche Aus für deutsche Werke und den massiven Stellenabbau gegangen. Der Betriebsrat erklärte, Konzernchef Blume müsse nun nach der Sommerpause in Betriebsversammlungen direkt vor den Beschäftigten Rede und Antwort stehen. Die Zahl der Balkonkraftwerke in Niedersachsen ist in den vergangenen Jahren stark angestiegen. Das zeigen Zahlen, die das NDR-Datenteam ausgewertet hat. Isabel Lerch, in welchen Regionen ist dieser Trend besonders stark zu beobachten?
4: Besonders auffällig ist der Landkreis Friesland. Dort gibt es offiziell rund 32 Balkonkraftwerke pro 1000 Einwohner. Das ist der höchste Wert in ganz Deutschland. Neben Friesland ist die Zahl der Balkonkraftwerke auch in den Landkreisen Oldenburg, Peine und Holzminden hoch. Überhaupt sticht Niedersachsen insgesamt im bundesweiten Vergleich mit einer hohen Zahl von Neuanmeldungen heraus. Allerdings gibt es starke regionale Unterschiede im Land. Während in ländlichen Gebieten die Zahl vergleichsweise hoch ist, werden in Städten weniger Balkonkraftwerke angemeldet. Als Gründe für den anhaltenden Boom sehen Fachleute mehrere Faktoren. Zum einen sind sie mittlerweile recht günstig in der Anschaffung und rentieren sich zugleich in der Regel sehr schnell. Zum anderen ist es in den vergangenen Jahren technisch sehr viel einfacher geworden, ein Balkonkraftwerk anzuschließen.
2: Die Bahnstrecke zwischen Hamburg und Hannover ist wieder frei. Nach 10 Wochen Sanierung rollen wieder Züge. Es gelten allerdings noch Tempolimits. ICEs brauchen noch bis morgen Mittag etwa eine halbe Stunde länger von Hamburg nach Hannover als üblich. Danach soll die Fahrzeit wieder 1 Stunde und 20 Minuten betragen. Seit Mai wurden auf der Strecke 81 Kilometer Gleise erneuert, 44 Weichen eingebaut und 4 Bahnhöfe modernisiert. Gekostet hat das Ganze rund 300 Millionen. Euro. Die Zeit, es ist 14:04.
0: Bei diesem Wetter ist Ausruhen angesagt, schreibt Susanne in der NDR Niedersachsen-App. Ja, es ist warm bei uns in Niedersachsen, bis zu 30 Grad in Bad Bentheim, 25 in Cuxhaven und auch im Oberharz bis zu 25 Grad. Dazu gibt es meist viel Sonne für Sie. Wenn Wolken aufziehen, dann spenden die eher Schatten. Regen oder Schauer gibt es meist nicht. Genauso morgen, nach Nebel wird es dann wieder sonnig und warm. Der Sonntag hat sogar bis zu 31 Grad für Sie.
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0: Es ist Schützenfestzeit bei uns in Niedersachsen. In Hagenburg zum Beispiel wird gefeiert auf dem Schützenplatz. Und am Montag kommt dann auch noch das Ausbildungsmusikkorps der Bundeswehr vorbei beim Schützenfest in Hagenburg. Jetzt wünsche ich aber erstmal einen schönen Samstag.
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Für NDR in Niedersachsen-Hörer Ulrich steht auch fest, was er an diesem Wochenende machen wird. Die Tour de France gucken. Das schreibt Ulrich in der NDR Niedersachsen-App. Ja, aber im Hintergrund bitte das Radio weiterlaufen lassen, ne? Sonst würden Sie jetzt Jimmy Cliff verpassen. I Can See Clearly Now und dann Turn Back the Clock von Johnny Hates Jazz. Die Musik meines Lebens hier bei NDR in Niedersachsen.

0: einen ganz besonderen Platz bei uns in Niedersachsen. Den stellen wir Ihnen wieder vor in dieser Stunde.
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0: Und da wird sportlich. Frauke Fruth aus Wolfenbüttel hat jahrzehntelang Leichtathletik gemacht. Beim MTV Wolfenbüttel ist sie jetzt schon seit mehr als 17 Jahren ehrenamtliche Trainerin. Und Lieblingsplatzreporter Andi Gerbelmeier hat sie mal besucht, obwohl er eigentlich nicht so zur Sportfraktion gehört.
2: Ja, ich bin an einem Ort, wo ich äußerst selten bin oder zumindest sehr, sehr lange nicht mehr war, in einem Fitnessstudio und zwar vom TV Wolfenbüttel. Hier gibt's eine große Glasfront, da schaut man auf den Tennisplatz, auf den Sportplatz. Da stehen Cardiogeräte, also so Crosstrainer, Laufbänder. Rechts in der Ecke natürlich klassisch so eine, ja, zum Bankdrücken. Meine Herren, 15 Kilo pro Scheibe auf jeder Seite. Junge Männer, die verausgaben sich da richtig. Und in der Ecke, an einem Schreibtisch, Frauke Fruth. Moin, hallo.
3: Hallo, Andi.
2: Genau, wir sagen direkt du, das ist schon mal schön. An diesem Schreibtisch sitzt du nur selten. Was machst du hier?
3: Ja, ich bin hier als Trainer ehrenamtlich tätig, immer montagsabends. Bin natürlich hier und gucke, wer kommt, wer geht. Ich melde die Leute an, ich melde sie ab, ich trage sie ins System ein. Aber ansonsten bin ich hier viel im Raum unterwegs, trainiere auch selber, gucke, ob alle Übungen sauber ausgeführt werden und quatsche auch mal ein bisschen mit den Leuten, je nachdem, was so gewünscht ist und was der Abend so bringt. Ist immer ganz unterschiedlich.
2: Ich habe schon das Gefühl, dass ich heute ins Schwitzen komme. Ich war sehr, sehr lange nicht mehr im Fitnessstudio. Aber erzähl mir erst mal ganz kurz, warum ist das dein Lieblingsplatz?
3: Weil es was völlig anderes ist als mein normaler Alltag. Weil ich komplett wegkomme von meiner eigenen kleinen Bubble, von dem, was mich sonst immer belastet. Weil ich vor allen Dingen durch die sozialen Kontakte mit den Sportlern oder mit den Gästen wirklich immer ganz andere Eindrücke kriege, mal einen ganz neuen Input kriege, eine andere Sicht auf die Dinge. Und das macht's für mich aus. Und Sport hilft mir unglaublich abzuschalten. Vor allen Dingen einmal richtig auspowern. Ne? Montagsabends einmal richtig Gas geben.
2: Und wenn du dich dann mal richtig auspowerst, was ist, gehört so zu deinen Lieblingsgeräten oder hast du immer so eine feste Runde?
3: Ich mache so eine Runde. Ne? Ich mache mich warm, so 20 Minuten auf dem Crosstrainer oder auf dem anderen Gerät. Und dann mache ich so einmal Geräte für alles. Ne? Bauch, Rücken, Beine, Arme.
2: Ja, es ist soweit. Wir gehen an die Geräte. Wir melden uns gleich wieder von der großen Sportrunde hier am Lieblingsplatz von Frauke Fruth, das Fitnessstudio vom MTV Wolfenbüttel. So, mit welchem Gerät starten wir? Irgendwas Leichtes, bitte.
3: Was Leichtes? Möchtest du ein bisschen Fahrrad fahren oder wollen wir wirklich Kraft machen?
2: Nee, erstmal Fahrrad.
0: Also gleich wird geschwitzt in der kommenden halben Stunde gegen 14:40 Uhr beim NDR 1 Niedersachsen Lieblingsplatz. Aber.

Und das hier, das ist wichtig, von den Straßen. Vorsicht bitte. Zum einen auf der Autobahn 7 Hannover Richtung Hamburg. Denn zwischen Dorfmark und Solter Süd steht ein defektes Fahrzeug. Und außerdem noch reingekommen, dieser Hinweis hier für Sie, kommt von der Autobahn 28 leer Richtung Oldenburg. Denn zwischen Apenremels und Westerstede West, da liegen gleich mehrere Plastikteile auf der Fahrbahn. Aufpassen auch dort.

0: Auch wir machen heute einen Grillabend mit den tollsten Nachbarn der Welt. Da schreiben Sandra und Olli aus Hützel in der NDR Niedersachsen-App. Ja, und das Wetter spielt mit heute an der Strandpromenade von Norderney. Nur leicht bewölkt bei 18 Grad. Oldenburg Sonne und Wolken und satte 27. Bremen wolkenlos, auch 27 am Roland zum Beispiel. Lüneburg teils sonnig, 27. Osnabrück wolkenlos, 27. Sonne und Wolken am EG in Hannover, ebenfalls 27 Grad. Braunschweig wolkenlos, 26. Und Braunlage auch keine Wolken bei 22 Grad.
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0: Aufpassen weiterhin. Auf der A7 Hannover Richtung Hamburg zwischen Dorfmark und Soltau Süd steht ein defektes Fahrzeug. Und A28 leer Richtung Oldenburg. Zwischen Apenremels und Westerstede West liegen Plastikteile. Dann Stau oder stockend an der Länge von 3 Kilometern, weil so viel los ist. A1 Bremen Richtung Osnabrück zwischen Opphusen, Bremen-Mahndorf und Asten 4 Kilometer stockend. Die A1 Bremen-Osnabrück außerdem in Höhe Osnabrück-Nord bis Sonntagnacht wegen Brückenarbeiten gesperrt. Und zwar in beiden Richtungen. Richtung Süden staut es sich 8 Kilometer Länge ab Neunkirchenförden, Richtung Norden ab Osnabrück-Hafen. Sie werden aber umgeleitet. Die A2 Hannover Richtung Berlin, auch zwischen Allerengersleben und Alsleben gesperrt, staut sich hier ab Helmstedt Zentrum. Rüber auf die A7 Hannover Richtung Hamburg. Zwischen Dreieckwasrode und Soltau Ost streckenweise stockend, eine Dreiviertelstunde dauert's länger. A7 Hannover Richtung Hamburg nochmal, zwischen Hamburg-Heimfeld und dem Elbtunnel 7 Kilometer stockend. Dann die A30 Bad Oeynhausen-Osnabrück ist zwischen Melle Ost und West wegen Brückenarbeiten bis Montag früh in beiden Richtungen gesperrt. Es staut sich hier. Kreis Uelzen, die Landesstraße in Höhe Eisen, nach einem Unfall in beiden Richtungen blockiert. Und Bad Fallingbostel, auch hier ein Unfall, der Verlauf am

0: Obstgarten bis Soltauer Straße. Deshalb zwischen Michelsenstraße und dem Kreisverkehr in beiden Richtungen gesperrt.
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0: Und gleich mit NDR 1 Niedersachsen die Musik meines Lebens von Kim Wilde und den Sutherland Brothers. Ja, und außerdem stellen wir Ihnen weiterhin einen Lieblingsplatz vor bei uns in Niedersachsen. Wenn Sie mal mit dabei sein möchten, mit Ihrem Lieblingsplatz, dann ja einfach bewerben, damit Sie uns vorschwärmen können, zum Beispiel von Ihrem Lieblingsbadesee jetzt im Sommer, von Ihrer Lieblingswanderstrecke oder von was auch immer. Das Bewerben, das geht ganz einfach online oder über die NDR Niedersachsen App mit Ihrem Lieblingsplatz.

0: Sport ist der perfekte Ausgleich. Also habe ich gehört. Nein, Quatsch, ist ja wirklich so. Unter anderem auch für Frauke Fruth aus Wolfenbüttel.
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0: Frauke Fruth hat jahrzehntelang Leichtathletik gemacht und ist seit mehr als 17 Jahren ehrenamtliche Trainerin im Fitnessstudio vom MTV Wolfenbüttel. Und da kommt auch unser Lieblingsplatzreporter Andi Gerwelmeier ganz schön ins Schwitzen.
2: So, der Lieblingsplatz von Frauke Fruth ist das Fitnessstudio vom MTV Wolfenbüttel. Und sie hat es mir angedroht, natürlich muss ich, wenn ich hier bin, natürlich auch mal selber was machen. Jetzt hat sie mir hier schon das Rad eingestellt und lässt mich strampeln. Wir wechseln schon mal das Gerät wieder.
3: Mit dem Gerät kannst du Brust trainieren und einen oberen Rücken.
2: Du hast jetzt 50 Kilo eingestellt. Ist das nicht ein bisschen viel?
3: Ich glaube nicht, nein.
2: Oh, das zieht schon, wenn ich einfach nur die Arme nach hinten strecke. Aber gut. Aber jetzt lass uns doch mal noch mal hier in die gemütliche Ecke.
3: Sollen wir eine schöne Übung machen, die nicht gemütlich ist, aber total easy aussieht?
2: Ja, los.
3: Eine Matte, einfach machen wir eine Stabi-Übung.
2: Stabi-Übung?
3: Ja, für die Hüfte hoch, dass der ganze Körper angespannt ist.
2: Also mein ganzes Gewicht ist jetzt von Ellenbogen und unterem Knöchel gehalten.
3: Boah, das ist richtig perfekt ist es, wenn das alles in einer Linie bleibt und du nicht umkippst.
2: Gut, dass man das nicht sieht, weil genau das mache ich gerade. Ich liege schon wieder. Was gefällt dir daran am meisten?
3: Ich würde sagen, die Abwechslung. Ich treffe halt meine Stammgäste, ich treffe auch neue Leute, ich kriege einen neuen Input, ich lerne was Neues und ich kann komplett aus meinem Alltag raus und habe was komplett anderes. Also man kann es ganz gut abends nebenbei mitmachen und dann eben auch selber noch ein bisschen Sport treiben und dann komme ich immer super entspannt nach Hause. Und
2: das also der Kopf kann ganz gut ausschalten.
3: Du hast es gut getroffen.
2: Vielen Dank, Frauke Fruth hier vom Fitnessstudio vom MTV Wolfenbüttel. Wir sind schon am Ende und am Ende darfst du mich noch einmal quälen.
3: Da machen wir Bauchtraining. Wir können es am Gerät machen, ist nicht ganz so schlimm wie auf der Matte.
2: Ja. So, 10 Kilo, das ist schon mal gnädig. So, jetzt setze ich mich hier so ein bisschen höher auf den Stuhl. So, und dann habe ich jetzt hinter mir zwei Hebel.
3: Ja, jetzt mal beide Hände oben an das Gerät. Dann musst du mit dem Bauch dich nach vorne ziehen. Nicht mit den Beinen, nicht mit den Armen, sondern mit dem Bauch.
2: Ist das das, was deinen Lieblingsplatz so besonders macht, Leuten beim Schwitzen zuzugucken?
3: Nein, ich glaube nicht. Wenn die Leute dann total glücklich nach Hause gehen, dann macht's aus. Da reichen wirklich 10 oder 8.
2: Wann?
3: Wie viel? Maximal 10.
2: Maximal 10. 10.
3: Gelogen.
0: Die nächste Sporteinheit gibt's dann heute Abend, denn da sehen Sie diesen Lieblingsplatz im NDR Fernsehen bei Hallo Niedersachsen ab 19.30 Uhr.

0: Wenn Sie ein ganz besonderes Geschenk suchen, für den nächsten Geburtstag oder Hochzeitstag zum Beispiel, wie wär's mit einem Dinosaurier? Nee, es ist kein echter Dino, keine Sorge. Das ist eine Dino-Statue. 5,5 Meter hoch, 8 Meter lang. Steht aktuell noch im Geopark Terra Vita in Bad Essen. Susanne Neuss und Andreas Kuhlage aus unserer Frühsendung NDR1 Niedersachsen hellwach. Die beiden haben in dieser Woche mal nachgefragt, warum der da eigentlich weg soll.
1: Am Telefon ist Ricarda Hirschmeier vom Terra Vita Park.
2: Ja, hallo.
1: Kann ich denn da jetzt so mit meinem Laster vorbeikommen und das gute Stück einfach mitnehmen? Und wie viel wiegt das denn?
2: Ich fürchte, so leicht geht das nicht. Wir schätzen das Gewicht auf etwa 6,5 Tonnen.
3: Boah. Oh, okay. Vielleicht können Sie den noch mal so ein bisschen beschreiben. Was ist das denn für ein Dino? Wie sieht der aus?
2: Also es ist ein Langhals-Dino, wie wir ihn, glaube ich, alle aus unserer Kindheit kennen. Langen Hals, langen Schwanz, 4 Beine. Mhm. Es ist ein Camarosaurus.
3: Warum sollte denn der jetzt überhaupt weg?
2: Wir bekommen 2 neue Modelle tatsächlich, die den aktuellen wissenschaftlichen Erkenntnissen entsprechen. In Barkhausen sind ja Saurierfährten, weshalb der Dino auch vor über 25 Jahren an seinen Platz gezogen ist. Und in den 25 Jahren ist einfach viel passiert. Es wurde weiter geforscht. Es hat sich herausgestellt, die Tiere, die tatsächlich da gelaufen sind, sind ein bisschen kleiner gewesen, sahen ein kleines bisschen anders aus.
3: Okay.
2: Und außerdem hat der aktuelle Dino ein paar Alterserscheinungen, die einfach bei diesem Material, er besteht ja hauptsächlich aus Beton, irgendwann kommen.
1: Naja, so nach 25 kommen. Jahren, das kennt ja jeder von uns, irgendwann ist auch ein bisschen der Lack ab, das verstehe ich schon. So.
3: Und wie geht's jetzt weiter?
2: Meine Kollegin Katharina Frese und ich werden uns da von einem Profi beraten lassen, wie das mit dem Transport überhaupt funktionieren kann, damit wir auch den Interessierten entsprechende Hinweise geben können. Dann werden wir nochmal in den sozialen Medien über die Maße, Gewicht, Transportmöglichkeiten informieren. Und wer dann immer noch Interesse hat, der darf sich dann gerne bei uns melden. Und dann wählen wir einen passenden Altersruhesitz aus.
1: Ach, da sind wir sehr gespannt, wo der Dino denn am Ende bei uns in Niedersachsen steht. Vielen, vielen Dank, Frau Hirschmeier.
2: Sehr gerne.
0: Ja, und wie der Dino-Umzug so läuft, das hören Sie dann natürlich auch hier bei NDR1 Niedersachsen. Und in der kommenden Woche, da sind dann Isabel Eulenstein und Keno Bergholz hellwach für Sie. Montag bis Freitag jeweils von 5 bis 10. Und schon jetzt der Verkehrsservice A2 Hannover Richtung Dortmund. Zwischen Bad Nenndorf und Lauenau steht ein defekter LKW. Und aufpassen auch B443 Sehende Richtung Pattensen. Denn zwischen Rethen und Koldingen eine ungesicherte Unfallstelle.

0: Und vom Zug jetzt ins Auto.
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0: Weiterhin aufpassen auf der A2 Hannover Richtung Dortmund. Zwischen Bad Nenndorf und Lauenau steht ein defekter LKW. Und Vorsicht auch weiterhin auf der B443 Sehende Richtung Pattensen. Zwischen Rethen und Koldingen befindet sich eine ungesicherte Unfallstelle. Stau oder stockend ab 3 Kilometern Länge. A1 Bremen Richtung Osnabrück. Zwischen Uphusen, Bremen-Mahndorf und Asten haben wir 4 Kilometer stockenden Verkehr. Die A1 Bremen-Osnabrück außerdem in Höhe Osnabrück-Nord. Bis Sonntagnacht wegen Brückenarbeiten in beiden Richtungen gesperrt. Richtung Süden staut es sich, 8 Kilometer Länge ab Neunkirchenförden. Und Richtung Norden Stau ab Osnabrück-Hafen. Sie werden aber umgeleitet. Die A2 Hannover Richtung Berlin ist zwischen Allerengersleben und Alsleben auch gesperrt. Es staut sich hier ab Helmstedt-Zentrum. A7 Hannover Richtung Hamburg zwischen Dreieckwalsrode und Solter-Ost streckenweise stockender Verkehr. Besser so eine Dreiviertelstunde mehr Zeit einplanen. Und die A7 Hannover Richtung Hamburg nochmal, zwischen Hamburg-Hausbruch und dem Elbtunnel, 5 Kilometer stockend. A30 Bad Oeynhausen-Osnabrück ist zwischen Melle-Ost und West bis Montag früh wahrscheinlich noch in beiden Richtungen gesperrt. Auch hier staut es sich. Kreis Uelzen, Landesstraße in Höhe Aizen nach einem Unfall in beiden Richtungen blockiert. Und Bad Fallingbostel, der Verlauf am Amtsgarten bis Soltauer Straße ist zwischen Michelsenstraße und dem Kreisverkehr auch nach einem Unfall gesperrt in beiden Richtungen dort.
2: Es ist 15 Uhr.
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2: Mit Johannes Avenarius. Guten Tag, die Schlagzeilen. Staatsschutz ermittelt nach mutmaßlichem Anschlag auf Bahnstrecke. Niedersachsens Kultusministerin sieht Fortschritte bei Unterrichtsversorgung. Darmstädter Ausstellung thematisiert Frauen in der Landwirtschaft. Das Wetter meist sonnig bei bis 30 Grad. Nach Böschungsbränden an der Bahnstrecke zwischen Düsseldorf und Köln ermittelt der Staatsschutz wegen des Verdachts der Sabotage. Im Internet ist ein Bekennerschreiben einer linksextremen Gruppe aufgetaucht. Holger Schmidt.
3: Eine offizielle Einschätzung zur Echtheit des Bekennerschreibens gibt es noch nicht. Art und Inhalt lassen allerdings den Schluss zu, dass es authentisch sein könnte. Die Gruppe Angry Birds, übersetzt etwa zornige Vögel, hatte sich schon in der Vergangenheit zu Anschlägen auf die Bahninfrastruktur in Nordrhein-Westfalen bekannt und wird von deutschen Sicherheitsbehörden dem linken, gewaltbereiten anarchistischen Spektrum zugerechnet. Die auf der linken Plattform Indymedia veröffentlichte Nachricht nimmt einerseits Bezug zum angeblichen Ablauf und dem genauen Ort der Brandlegung und erklärt im weiteren Teil der Botschaft, warum ein Brandanschlag auf die Bahn aus Sicht der Gruppe gerechtfertigt ist. Auch die erste Einschätzung der Bahn und der Polizei gestern Vormittag am Tatort sprachen von einer absichtlichen Brandlegung. Kriminaltechnische Untersuchungen laufen. Im Bekennerschreiben ist ausdrücklich beschrieben, wie der Brand gelegt wurde, sodass die Kriminaltechnik einen weiteren Hinweis geben kann, ob das Schreiben tatsächlich Täterwissen enthält.
2: Nach den Erdbeben in Venezuela wächst die Zahl der bestätigten Toten weiter an. Mittlerweile gehen die Behörden davon aus, dass mehr als 4.100 Menschen bei der Katastrophe ums Leben kamen. Außerdem gäbe es mehr als 16.000 Verletzte. Vor rund 2,5 Wochen hatten 2 Beben das Land erschüttert. Experten zufolge ist es sehr unwahrscheinlich, dass noch Überlebende geborgen werden. Hilfskräfte konzentrieren sich nun darauf, Trümmer zu beseitigen und Betroffenen zu helfen. Niedersachsens Kultusministerin Hamburg sieht trotz des Lehrkräftemangels an den Schulen deutliche Fortschritte bei der Unterrichtsversorgung. In ihrer Amtszeit sei die Versorgung bisher um einen knappen Prozentpunkt auf 97,2% gestiegen. Die meisten Lehrkräfte fehlen noch in Mathe, Naturwissenschaften, Sport und Kunst, vor allem an den Hauptreal- und Oberschulen. Zum neuen Schuljahr nach den Sommerferien sind mehr als 2000 Stellen ausgeschrieben. Während die Ministerin also Fortschritte sieht, hat ihr der Oppositionsführer im Landtag Lechner von der CDU dagegen kürzlich die Note mangelhaft ausgestellt. Im Kreis Rothenburg läuft an diesem Wochenende die Darmstädter Ausstellung. Die Landwirtschaftsschau auf dem Stoppelfeld läuft noch bis Montag. Maren Mommsen, was sind in diesem Jahr die thematischen Schwerpunkte?
4: Die Landwirtin spielt in diesem Jahr eine besondere Rolle, denn im Mittelpunkt der Messe stehen diesmal die Frauen in der Landwirtschaft. Die Messe hat aber noch mehr zu bieten. Informationen und Präsentationen zu erneuerbaren Energien, beliebte Tierschauen, auch eine besondere Schau zu alten Haustierrassen. Außerdem zeigt die Rothenburger Jägerschaft im Showring auf dem Ausstellungsgelände verschiedene Jagdhunderassen. Und die Jäger informieren auf dem Freigelände zusätzlich mit einem Infostand über ihre Arbeit. Das Rinderzuchtunternehmen Masterrind veranstaltet zudem heute einen halben Tag lang die 29. Fleischrinderschau mit verschiedenen außergewöhnlichen Rassen. Die Darmstädter Ausstellung endet Montagabend.
2: Immer mehr Menschen in Niedersachsen nutzen Balkonkraftwerke. Eine Datenauswertung des NDR-Datenteams zeigt, dass die Zahl der Balkonkraftwerke hier in den vergangenen Jahren stark angestiegen ist. Bundesweit gibt es besonders viele Neuanmeldungen. Im Kreis Friesland zum Beispiel gibt es offiziell rund 32 Balkonkraftwerke pro 1000 Einwohner. Der Landkreis ist damit Spitzenreiter in ganz Deutschland. Auch in den Landkreisen Oldenburg, Peine und Holzminden ist die Zahl der Balkonkraftwerke hoch. Fachleute sehen in der inzwischen günstigeren Anschaffung und technisch sehr viel einfacher gewordenen Installation Gründe für den Boom. Niedersachsen stellt den Kommunen 120 Millionen Euro bereit, damit sie sich an den Klimawandel anpassen und das Klima schützen können. Das hat Umweltminister Mayer von den Grünen in der Lüneburger Landeszeitung angekündigt. Demnach soll das Geld unbürokratisch bereitgestellt werden. Zudem will das Land pro Landkreis dauerhaft eine Stelle finanzieren. Die soll sich der Anpassung an Hitze- und Klimafolgen beschäftigen, so Mayer. Denn bis übernächstes Jahr müssen dazu alle Landkreise Konzepte vorlegen. Die Zeit, es ist 15 Uhr und 5 Minuten.
0: Wenn Wolken über ihnen rumhängen, wenn überhaupt, dann bleiben die eher harmlos, denn meist ist es trocken heute bei uns in Niedersachsen und meist sonnig. Maximal 25 Grad im Oberharz, 28 in Oldenburg und bis zu 30 Grad in Nordhorn in der Grafschaft Bentheim also. Morgen vielleicht erstmal Nebel, dann wird's ein meist sonniger Sonntag bei sogar bis zu 31 Grad.
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0: Sommerferien bei uns in Niedersachsen, da geht es für viele von Ihnen zum Beispiel an unsere schöne Nordseeküste oder Sie fliegen weg. Nach Mallorca zum Beispiel. Warum Mallorca eigentlich Mallorca heißt, das erfahren Sie von unserem Worterklärer Florian Kneifel gleich um 15.20 Uhr. Vorher noch unter anderem Musik von den Eurythmics, von Lobo und Talk Talk.
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0: Haben Sie eigentlich einen Wunsch, einen Lebenstraum? Also NDR in Niedersachsen Kollege Andreas Kuhlage aus unserer Frühsendung Hellwach, der hat so einen. Einmal im Leben ein Fußballspiel kommentieren und als Stadionsprecher arbeiten. Ja, wie gut, dass sich Thorsten Wester gemeldet hat vom SV Doren im Emsland. Der Traum wird in Erfüllung gehen, morgen um 14 Uhr beim Saisonfinale. Tipps für Kuhlage gab's vorher von einer Kommentatorenlegende von Gerd Gottlob.
1: Was ich an euch Fußballkommentatoren ja immer so bewundere, ist, dass ihr so eine Dynamik in eurer Reportage drin habt. Übst du das? Wie kriegt man das hin, wenn man sagt, jetzt kommt er über rechts?
2: Das kommt von ganz alleine. Also Stimmung und Spannung und so weiter. Das ist nicht deine Aufgabe, das herzustellen. Das macht das Spiel von ganz alleine.
3: Was sollte denn Kuhlage auf gar keinen Fall machen?
2: Bitte nicht vorher Sprüche ausdenken und die dann auf die Menschheit loslassen. Immer schön locker und entspannt bleiben. Das Spiel liefert dir die Geschichte von ganz alleine. Also auf keinen Fall Sprüche ausdenken, für die man sich dann später feiern lassen wird.
1: Aber Gerd, wenn es nach 20 Sekunden noch 0-0 steht, darf ich doch sagen, ein Tor würde dem Spiel gut tun, oder?
2: Ja, das wäre eine Variante. Da musst du aber die Urheberrechte klären bei Jauch und
0: Ralf. Ja. Kuhlage beim SV Doren im Emsland, morgen ab 14 Uhr. Wie er sich schlägt, das sehen Sie dann übrigens auch morgen Abend im NDR Fernsehen bei Hallo Niedersachsen.

0: Sommerferien, Urlaubszeit, die genießen Sie vielleicht an unserer schönen Nordseeküste, in der Heide, im Harz oder am Badesee oder Sie fliegen weg, nach Mallorca vielleicht. Aber warum heißt Mallorca eigentlich Mallorca? Ein Fall für unseren Worterklärer, für Florian Kneifel.
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3: Mallorca, unser südlichstes Bundesland, ja, ist ja auch schön da. Aber warum Mallorca? Also Mal und Orca. Wie dieser Wal? Nee, vor Malle schwimmen doch eher Bananenschlauchboote. Eins kann ich schon mal verraten, der Inselname hat keinen spanischen Ursprung. Ja, die Lateiner tauften Mallorca. Und zwar recht einfallslos. Insula Major, was übersetzt große Insel heißt. Ja, im Gegensatz zur Insula Minor nebenan, der kleinen Insel. Aus Insula Major wurde durch die Spanier Mallorca und aus Insula Minor Menorca. Lustig, oder? So richtig abgefahren wird es aber bei den Balearen an sich. So heißt ja die Inselgruppe, zu der Mallorca und Menorca gehören. Also, warum Balearen? Diesmal waren nicht die alten Römer, sondern die alten Griechen die Namensgeber. Und zwar benannten sie die Inselgruppe nach den Steineschmeißern. Kein Witz, Balein heißt auf Altgriechisch werfen oder schmeißen. Und genau das taten die Menschen der Mittelmeerinselgruppe, wenn Feinde auftauchten. Sie schleuderten Steine auf sie und zwar mit einer legendären Treffsicherheit. Zack, hatten sie ihren Namen weg. Die Baleininseln, die Inseln der Steineschmeißer. Oder heute Balearen. Ja, also viel Spaß beim Urlaub auf der großen Insel der Steineschmeißer.
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0: Und noch schnell der Verkehrsservice. A7 Hannover Richtung Kassel. In der Ausfahrt Laatzen ein defektes Fahrzeug. Und A7 Hamburg Richtung Flensburg. Im Elbtunnel steht ein defektes Fahrzeug. Auch da bitte aufpassen aktuell.

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0: Für viele von Ihnen ist der Lieblingsplatz an diesem Wochenende der Garten oder der Balkon bei diesem Wetter. Wobei, auf Norderney ist es angenehm frisch. Wolken bei 17 Grad, aber Oldenburg teils sonnig in der Fußgängerzone, 27 Grad. Bremen auch nur leicht bewölkt bei 27. Lüneburg Sonne und einzelne Wolken, 28. Am Kalkberg zum Beispiel. Osnabrück wolkenlos, 28. Hannover nur leicht bewölkt, 27. Ein paar Wolken über dem Gewandhaus in Braunschweig, 26. Und Braunlage leicht bewölkt, 22 Grad.
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0: Gerade reingekommen, Vorsicht, A7 Hannover Richtung Kassel. Zwischen Nörten-Hardenberg und Göttingen-Nord steht ein defekter LKW. Noch ein defekter LKW auf der A2 Hannover Richtung Dortmund, und zwar zwischen Bad Nenndorf und Lauenau. Vorsicht auch, A7 Hannover Richtung Kassel, in der Ausfahrt Laatzen ein defektes Fahrzeug. Und A7 Hamburg Richtung Flensburg, im Elbtunnel steht ebenfalls ein defektes Fahrzeug. Stau oder stockend auf der A1 zum Beispiel, Bremen Richtung Osnabrück, zwischen Opphusen, Bremen-Mahndorf und Asten 4 Kilometer stockend. Die A1 Bremen-Osnabrück ist in Höhe Osnabrück-Nord gesperrt bis Sonntagnacht wegen Brückenarbeiten in beiden Richtungen. Richtung Süden haben wir Stau, 8 Kilometer ab Neunkirchenförden, Richtung Norden Stau ab Osnabrück-Hafen. Sie werden umgeleitet. Die A2 Hannover Richtung Berlin, zwischen Allerengersleben und Alsleben, auch gesperrt, staut sich ab Helmstedt-Zentrum. Rüber auf die A7 Hannover Richtung Hamburg, zwischen Hamburg

0: Hausbruch und dem Elbtunnel 5 Kilometer stockend. Die A30 Bad Oeynhausen-Osnabrück ist zwischen Mellor Ost und West gesperrt wegen Brückenarbeiten bis Montag früh in beiden Richtungen. Es staut sich hier. Bad Fallingbostel, der Verlauf am Amtsgarten bis Soltauer Straße zwischen Michelsenstraße und dem Kreisverkehr nach einem Unfall in beiden Richtungen gesperrt. Und Kreis Northeim noch auf der Kreisstraße zwischen Harihausen und der B248 der Northeimer Straße. Sichtbehinderung aktuell durch Rauch.
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0: Einen schönen Samstagnachmittag soll ich Ihnen wünschen. Von Gerd aus der NDR Niedersachsen App. Wünsche ich Ihnen natürlich auch. Jetzt mit NDR 1 Niedersachsen die Musik meines Lebens von America, A Horse with No Name und dann Musik aus Italien für Sie, für Sommergefühle. Eros Ramazzotti.

0: Ein weiterer Tipp für Sie von NDR Niedersachsen-Hörer Leon Steil aus der NDR Niedersachsen-App. Radio hören. Morgen Vormittag zum Beispiel. Ja, das würde mich freuen, denn auch da hören wir uns ja im NDR Niedersachsen-Sonntag von 6 bis 12. 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

0: Sie waren Anfang der 90er verliebt. Ja, dann haben Sie dieses Lied hier bestimmt noch in den Ohren, um das es jetzt geht.
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0: Unser Musikexperte Roger Lindhorst, der nimmt sie nämlich jetzt mit in das Jahr
2: 1991. Die 18-jährige Shanice Lorraine Wilson aus Pittsburgh, Pennsylvania, hat als Popsängerin schon eine Menge erreicht. Castingshows im Fernsehen gewonnen und mit 14 hatte sie bereits ihren ersten Plattenvertrag. Aber ihr fehlt noch ein richtig großer Hit. Vielleicht klappt es ja mit der neuen Plattenfirma, dem legendären Motown-Label. Das neue Album ist bereits in der Mache und die Hitsingle steht auch schon fest. I Love Your Smile, ich liebe dein Lächeln. Eine Idee von Shanice höchstpersönlich. Unschuldige Teenagerliebe, besungen von einer Teenagerin, das passt. Denkt sich wohl auch die Plattenfirma und fährt alles auf, was Rang und Namen hat. Der derzeit wohl angesagteste Saxophonist Branford Marsalis wird verpflichtet. Damit das auch jeder mitbekommt, feuert Shanice den Musiker während seines Solos an. Janet Jackson kommt mit ihrem frisch angetrauten Ehemann ins Studio, um am Ende des Songs nur ein bisschen zu lachen. Und der Teil, in dem Shanice rappt, endet mit einer kleinen Melodie des großen Komponisten Claude Debussy. Ach ja, der Rap-Teil. Irgendwie gehört der dazu, aber viele Radiosender spielen noch kein Rap. Deshalb ist es gängige Praxis, solche Elemente so in den Song einzubauen, dass man sie leicht wieder herausschneiden kann. Auch das Gerappe in I Love Your Smile fällt der Schere zum Opfer. Aber wir haben für Sie jetzt gleich die lange Version vom Album, also mit allem, was Shanice so im Sinn hatte. Denn ihr I Love Your Smile wird ihr erster und leider auch einziger Welterfolg. Mit dem Millionen verliebte Teenager in die 90er starten und von dem wir Jahrzehnte später sagen werden, das gab's ja auch noch.

0: Oh, da ist aber gerade einiges los bei uns auf den Straßen. Zwei Hinweise habe ich für Sie vom NDR Niedersachsen Verkehrsservice. Einmal bitte besonders aufpassen auf der Autobahn 7 Hannover Richtung Hamburg, denn in Höhe Hamburg-Waltershof, da hat es jetzt gerade einen Unfall gegeben. Die Unfallstelle ist noch nicht abgesichert. Vorsicht dort. Und bitte auch aufpassen, wenn Sie unterwegs sind auf der Autobahn 33 Bielefeld Richtung Osnabrück, denn zwischen Osnabrück-Lüstringen und Widukindland, da liegen Holzteile auf der Fahrbahn.
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0: Vorsicht bitte.
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0: Und zwar weiterhin auf der Autobahn 7 Hannover Richtung Hamburg. In Höhe Hamburg-Waltershof befindet sich weiterhin eine ungesicherte Unfallstelle. Und aufpassen auch weiterhin auf der A33 Bielefeld Richtung Osnabrück. Zwischen Osnabrück-Lüstringen und Widukindland, da liegen Holzteile auf der Fahrbahn. Dann melden wir Stau oder stockenden Verkehr von diesen Strecken hier. Geht los auf der Autobahn 1 Bremen-Osnabrück, ist in Höhe Osnabrück-Nord ja bis Sonntagnacht wegen Brückenarbeiten gesperrt, in beiden Richtungen. Richtung Süden haben wir 5 Kilometer Stau ab Bramsche, sie werden aber umgeleitet. Die A2 Hannover Richtung Berlin, zwischen Allerengersleben und Alsleben auch gesperrt, hier muss ein Fahrzeug geborgen werden, wir haben hier Stau ab Helmstedt Zentrum. A7 Hannover Richtung Hamburg, zwischen Hamburg-Hausbruch und dem Elbtunnel, 5 Kilometer stockender Verkehr. A30 Bad Oeynhausen-Osnabrück ist zwischen Melle-Ost und West wegen Brückenarbeiten wahrscheinlich noch bis Montag früh in beiden Richtungen gesperrt. Auch hier staut es sich. Kreis Gifhorn noch, die Kreisstraße zwischen Weißenberge und Kleinösingen ist gesperrt. Und dann noch der Kreis Peine. Hier die Kreisstraße zwischen Blumenhagen und Kleinblumenhagen gesperrt. Gilt für beide Richtungen dort. Auch da gab es leider einen Unfall.
2: Es ist 16 Uhr.
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2: Mit Johannes Avenarius. Guten Tag. Die Schlagzeilen. Staatsschutz ermittelt nach mutmaßlichem Anschlag auf Bahnstrecke. Feuerwehren kämpfen gegen Moorbrand im Kreis Diepholz. DFB meldet grundsätzliche Einigung mit Jürgen Klopp als Bundestrainer. Das Wetter meist sonnig bei bis 30 Grad. Nach Böschungsbränden an der Bahnstrecke zwischen Düsseldorf und Köln ermittelt der Staatsschutz wegen des Verdachts der Sabotage. Im Internet ist ein Bekennerschreiben einer linksextremen Gruppe aufgetaucht. Holger Schmidt berichtet.
3: Eine offizielle Einschätzung zur Echtheit des Bekennerschreibens gibt es noch nicht. Art und Inhalt lassen allerdings den Schluss zu, dass es authentisch sein könnte. Die Gruppe Angry Birds, übersetzt etwa zornige Vögel, hatte sich schon in der Vergangenheit zu Anschlägen auf die Bahninfrastruktur in Nordrhein-Westfalen bekannt und wird von deutschen Sicherheitsbehörden dem linken, gewaltbereiten anarchistischen Spektrum zugerechnet. Die auf der linken Plattform Indymedia veröffentlichte Nachricht nimmt einerseits Bezug zum angeblichen Ablauf und dem genauen Ort der Brandlegung und erklärt im weiteren Teil der Botschaft, warum ein Brandanschlag auf die Bahn aus Sicht der Gruppe gerechtfertigt ist. Auch die erste Einschätzung der Bahn und der Polizei gestern Vormittag am Tatort sprachen von einer absichtlichen Brandlegung. Kriminaltechnische Untersuchungen laufen. Im Bekennerschreiben ist ausdrücklich beschrieben, wie der Brand gelegt wurde, sodass die Kriminaltechnik einen weiteren Hinweis geben kann, ob das Schreiben tatsächlich Täterwissen enthält.
2: US-amerikanische Forscher vermuten, dass der Iran Anlagen für die Atomwaffenentwicklung wieder aufbaut. Das legen Satellitenbilder etwa vom Militärkomplex in Pachin nahe, teilte das Institute for Science and International Security mit. Der Iran steht im Verdacht, dort Sprengvorrichtungen für Atomwaffen zu entwickeln. Zu Beginn des Krieges war die Anlage mehrfach getroffen worden. Der Sender CNN hatte die Satellitenbilder zur Verfügung gestellt. Bei der wichtigsten Lagerstätte für Uran, Isfahan, gebe es keine verdächtige Aktivität, berichtete CNN. Die Bahnstrecke zwischen Hamburg und Hannover ist wieder frei. Nach 10 Wochen Sanierung rollen wieder Züge. Es gelten allerdings noch Tempolimits. ICEs brauchen noch bis morgen Mittag etwa eine halbe Stunde länger von Hamburg nach Hannover als üblich. Danach soll die Fahrzeit wieder eine Stunde und 20 Minuten betragen. Seit Mai wurden auf der Strecke 81 Kilometer Gleise erneuert, 44 Weichen eingebaut und 4 Bahnhöfe modernisiert. Gekostet hat das Ganze rund 300 Millionen Euro. Die Feuerwehren im Landkreis Diepholz bekämpfen seit dem frühen Morgen einen ausgedehnten Moorbrand bei der Ortschaft Aschen. Moorboden und Vegetation brannten auf einer Fläche von rund 4 Hektar. Der Einsatz erforderte viel Aufwand, da Löschwasser über lange Schlauchleitungen aus einem Baggersee herangepumpt werden musste. Rund 100 Brandbekämpfer waren eingesetzt. Ein Ende der Nachlöscharbeiten ist noch nicht abzusehen, da Moorbrände tief in den Boden eindringen und immer wieder aufflammen können. Das Land Niedersachsen hat als erstes Bundesland Mineralölkonzerne verwarnt, die sich nicht an die 12 Uhr Tankpreisregel gehalten haben. Seit April dürfen die Tankstellen ihre Preise nur einmal am Tag um 12 Uhr erhöhen. 250 Tankstellen haben sich daran nicht gehalten. Das Land hat allein für April 1.900 Verwarngelder verhängt. Einige Tankstellen sind also mehrfach aufgefallen. Für jeden entdeckten Fall müssen die Mineralölkonzerne 55 Euro zahlen. Der Deutsche Fußballbund hat sich mit Jürgen Klopp auf Grundzüge eines Vertrags als Bundestrainer verständigt. Das hat der DFB am Nachmittag mitgeteilt, nachdem sich die Verbandsspitze mit Klopp in New York getroffen hat. Weitere Gespräche sollen in der kommenden Woche folgen. Moritz Zachow aus der Sportredaktion, woran hakt's denn noch?
4: Ja, letztlich müssen alle Seiten einem Engagement Jürgen Klopps als Bundestrainer zustimmen und das haben eben noch nicht alle. Es fehlt das Ja von Klopps aktuellem Arbeitgeber, nämlich dem Konzern Red Bull. Für den ist der 59-Jährige als Global Head of Soccer tätig und das bedeutet, Klopp baut unter der Marke des Getränkeherstellers Fußballstrukturen in verschiedenen Ländern auf und in dieser Funktion hat Klopp noch einen Vertrag bis 2029. Es gilt aber als wahrscheinlich, dass Red Bull zustimmt, vorausgesetzt, Jürgen Klopp bleibt dem Konzern als Werbebotschafter erhalten, und zwar parallel zu seiner Funktion als Bundestrainer. Für den DFB scheint das okay zu sein, denn der Verband teilte mit, dass man zuversichtlich ist, die Verhandlungen abzuschließen. Weitere Gespräche sollen schon bald folgen. Klopp wäre dann 4 Jahre Bundestrainer und würde die Nationalmannschaft auch bei einer möglichen WM 2030 betreuen.
2: Hier ist NDR 1 Niedersachsen mit einem aktuellen Verkehrsservice. Vorsicht bitte im Kreis Diepholz auf der Hoyerstraße zwischen Siedenburg und Brake befindet sich eine ungesicherte Unfallstelle. Die Zeit, es ist 16:05.
0: NDR 1 Niedersachsen-Hörer Stefan freut sich auf das große Schützenfest heute in Hannover auf dem Schützenplatz, schreibt Stefan in der NDR Niedersachsen-App. Und das Wetter, das feiert mit. Bis zu 30 Grad in Bad Bentheim, 25 in Cuxhaven und auch im Oberharz bis zu 25 Grad heute. Dazu gibt's meist viel Sonne für Sie. Wenn Wolken aufziehen, dann spenden die eher Schatten. Regen oder Schauer gibt es meist nicht. Genauso morgen. Nach Nebel wird's sonnig und warm. Der Sonntag sogar bei bis zu 31 Grad.
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0: Tanzen Sie gern durch diesen Samstag, gleich zur Musik von Amanda Lear und Nick Kershaw. Und Kirschtanz heißt es an diesem Wochenende im Harz, in Wallenstedt-Radesleben, Kirschtanz. Heute der Familiennachmittag, morgen Frühshoppen. So als weiterer Tipp für Sie für Ihr Wochenende.
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0: 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Frauke Fruth stellen wir Ihnen ausführlich vor, heute Abend im NDR Fernsehen bei Hallo Niedersachsen mit Arne Torben Vogts. Grüß dich, Arne.
1: Ich grüße dich auch.
0: Aber genau. Warum hast du eine Brille? Frag ich mich jetzt gerade.
1: Hättest du es vielleicht für dich behalten können?
0: Ja, im Fernsehen.
1: Ich trau mich noch nicht, du. Aber der erste Lack ist ab, man wird älter.
0: Ich hab auch keine Kontaktlinsen mehr. Irgendwann muss man zur Brille stehen.
1: Ich habe so eine Büro-Raumbrille bekommen. Aber ja, du, im Radio kann man das ja alles machen, nicht?
0: Und die Brille, damit du den Durchblick hast heute Abend bei folgenden Themen. So, das war eine Überleitung.
1: Ja, pass auf. Wir haben heute unter anderem neben dem Lieblingsplatz, du erinnerst dich an diese Tankregel, ne? Dass die Preise nur noch einmal am Tag erhöht werden dürfen, um 12 Uhr. Das haben 250 Tankstellen im Land nicht getan. Jetzt gibt es ein Bußgeld vom Land Niedersachsen. Da hauen die jetzt mal drauf. Gibt's Ärger. Darüber berichten wir. Außerdem, ich bin Jahrgang 81. Ich habe das nicht mehr erfahren dürfen oder müssen. Es gibt Kinderkuren, gab es mal, für über 40 Jahre lang. 11 Millionen Kinder wurden in Deutschland dann so verschickt, um irgendwo in eine Kur zu gehen, damit es ihnen eigentlich besser geht. Häufig war es aber wirklich ganz, ganz schlimm. Wir lernen heute eine 68-Jährige kennen, die nochmal zurück an diesen Ort reist, in Bad Rothenfelde, und um dieses Trauma aufzuarbeiten. Und das hat mich richtig bewegt. Ich habe das gerade schon gesehen, den Beitrag. Und das fand ich richtig krass, auch weil die so mutig ist, das mit uns auch nochmal so zu machen. Wir sind quasi dabei, wie da diese ganzen Gefühle wieder hochkommen, fand ich. Ja, hat was mit mir gemacht. Und ich finde auch noch, wenn ich noch ganz kurz ein Thema nennen darf, fand ich auch spannend.
0: Natürlich.
1: Du bist ja so ein Sportfan. Du guckst ja alles, ne?
0: Ich trage zumindest Trikots.
1: Nein, und ich meine, bei dir läuft ja auch immer hier, also keine Ahnung, Tennis kriegst du ja auch mit, gerade Zverev im Finale, Wimbledon. Und so vielleicht kommt wieder so ein kleiner Tennisboom. Wir haben einen 41-Jährigen, der beinahe Profi geworden ist. Und der es jetzt nochmal wissen will, ist ein Tennisspieler aus Hannover, 41 Jahre und will jetzt nochmal durchstarten und Profi werden. Total spannende Geschichte.
0: Irre.
1: Hallo Niedersachsen.
0: Ja, du, also heute einschalten im NDR Fernsehen.
1: Ich trage Brille und der wird nochmal Tennisprofi.
0: So, Arne Torben Vogts freut sich auf Sie.
1: Ich wünsche Ihnen eine schöne Sendung.
0: Bis heute Abend, ich freue mich.

0: Wenn Sie regelmäßig mit der Bahn fahren, ja, dann kennen Sie das. Züge, die plötzlich ausfallen oder die geänderten Wagenreihungen, ohne dass das vorher mal durchgesagt wurde am Bahnsteig. Ja, die Kommunikation, die soll sich aber verbessern. Die Bahn will kundenfreundlicher werden und setzt dabei unter anderem auf künstliche Intelligenz. Susanne Neuss und Andreas Kuhlage aus unserer Frühsendung NDR Niedersachsen-Hellwach. Die beiden haben sich mal überlegt, wie das dann so klingen könnte.
1: Hier nur mal das Thema Gleiswechsel. Das klang ja immer ein bisschen hölzern, nämlich so.
2: Gleis 2, Informationen zu ICE 693 nach Nürnberg, Abfahrt 8.32 Uhr, heute abweichen von Gleis 14.
3: Ja. Oh, sehr nervig, ehrlich gesagt. Okay, und jetzt klingt es möglicherweise so.
4: Liebe Fahrgäste, kennen Sie schon unser zauberhaftes Gleis 14? Ihr ICE fährt heute von dort. Und wer es jetzt rechtzeitig schafft, hat automatisch sein tägliches Schrittziel erreicht. Toll, oder?
3: Gefällt mir. Sehr gut.
1: Oder hier.
2: Informationen zu ICE 72 nach Hamburg. Heute 45 Minuten später als geplant. Grund dafür sind Verzögerungen im Betriebsablauf.
3: Okay, das hätte ich gerne auch ein bisschen lebensnah.
1: Ja.
4: Guten Morgen an Gleis 2. Kennen Sie das auch? Sie snoosen und snoosen und snoosen, bis Sie völlig verpennt haben? Genau das ist unserem Lokführer passiert. Bitte sprechen Sie leise an, wenn er kommt.
3: Die umgekehrte Wagenreihung, Kuhlage.
1: Ja, klingt doch so, ne?
3: Ja.
2: Gleis 2, Wagen der ersten Klasse heute in Abschnitt A statt Abschnitt F.
4: So, damit das ein bisschen kundenorientierter klingt, könnte man das so durchsagen. Liebe Bahnreisende, ist es nicht schön, die Wahl zu haben? Mit der umgekehrten Wagenreihung sprinten Sie jetzt zu Ihrem Wagen am Ende des Gleises oder lernen völlig neue Abteile kennen. Viel Spaß.
3: Ich freue mich drauf, ganz ehrlich. Sensationell.
0: Ja, pünktlich um 5 startet dann übrigens am Montag wieder NDR 1 Niedersachsen-Hellwach. In der kommenden Woche dann jeweils mit Isabel Eulenstein und Keno Bergholz. Und hier meldet sich noch der Verkehrsservice. Vorsicht bitte in beiden Richtungen auf der A33 Osnabrück-Bielefeld zwischen Borglo, Klosterösede und Hilter. Personen auf der Fahrbahn.
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0: Ein Hoch auf die Klimaanlage oder auf einen Schattenplatz an diesem Wochenende. Wobei, auf Norderney geht's. Da Wolken aktuell und 17 Grad. Aber Oldenburg meist sonnig, an der Uni zum Beispiel bei 28 Grad. Bremen bewölkt 28, Lüneburg Sonne 28 und Osnabrück wolkenlos am Hegertor bei ebenfalls 28 Grad. Hannover Sonne und Wolken 27, Braunschweig leicht bewölkt 28 und Braunlage keine Wolken über dem Kurpark bei 23 Grad.
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0: Zwei ganz frische Hinweise für Sie. Einmal bitte Vorsicht auf der A2 Berlin Richtung Hannover. In Höhe Peine Ost ein defektes Fahrzeug und es sind Personen auf der Fahrbahn. Und A39 Braunschweig Richtung Wolfsburg. Vorsicht zwischen dem Kreuz Wolfsburg-Königslutter und Flechdorf. Eine ungesicherte Unfallstelle. Dann die Autobahn 1 Bremen-Osnabrück ist in Höhe Osnabrück-Nord bis Sonntagnacht wegen Brückenarbeiten gesperrt in beiden Richtungen. Aktuell Richtung Süden 5 Kilometer Stau ab Bramsche, sie werden aber umgeleitet. Die A2 Hannover-Berlin zwischen Allerengersleben und Alsleben auch in beiden Richtungen gesperrt. Stau Richtung Berlin ab Marienborn-Helmstedt aktuell. A7 Hannover Richtung Hamburg zwischen Hamburg-Hausbruch und dem Elbtunnel 5 Kilometer stockend. Die A30 Bad Oeynhausen-Osnabrück ist zwischen Melle Ost und West wegen Brückenarbeiten bis Montag früh in beiden Richtungen gesperrt. Es staut sich auch hier. Kreis Gifhorn, die Kreisstraße zwischen Weißenberger und Kleinösingen gesperrt. Und Kreis Diepholz noch, die Hoher Straße zwischen Brake und Fellhorst ebenfalls nach einem Unfall gesperrt.
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0: Das war auch eine nette Nachricht hier in der NDR Niedersachsen App von Jens. Hallo Sören, mein Bester, ich wünsche dir einen wunderschönen Tag. Den wünsche ich natürlich auch. Jens und auch Ihnen.

0: Einen schönen Samstag wünsche ich Ihnen mit NDR 1 Niedersachsen. Und jede Menge Live-Musik erwartet Sie heute Abend in Schneferdingen. Das 19. Open-Air-Festival beim Heimatmuseum De Teeshof in Schneferdingen. Jede Menge Musik bekommen Sie aber natürlich auch bei uns. Ne? Was ein Mix hier zum Beispiel. Gerade The Hustle von Van McCoy und jetzt CCR mit Bad Moon Rising.
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1: Da geht's. Und ich hoffe, es geht auch gut weiter für Sie auf den Straßen. Der NDR1 Niedersachsen Verkehrsservice. Zum einen mit der Vorsicht auf der A7 Hannover Richtung Kassel zwischen Nordheim-West und Nörden-Hardenberg. Da steht ein defekter LKW. Und Vorsicht auch in Hannover, B65, das ist der Südschnellweg Kirchrode Richtung Anderten. Zwischen der Brabeckstraße und Höferschen Straße steht ebenfalls ein defektes Fahrzeug.
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1: Mit 66 Jahren, da fängt das Leben an. Ja, diesen Kultschlager von Udo Jürgens kennen Sie natürlich. Und das, was er da singt, das würde auch Jens Täuber unterschreiben. Er ist Berufsschulpastor in Oldenburg.
3: Ob die Bibel wohl etwas zum 60. Geburtstag zu sagen hat? Mit 60 beginnt für viele ein Jahrzehnt, in dem noch einmal ganz viel Neues geschieht. Enkelkinder vielleicht? Gelassenheit. Und der Ruhestand steht vor der Tür. Nicht mehr früh morgens aufstehen, um eine Pflicht erfüllen zu müssen. Bei vielen ist da aber auch das Gefühl, werde ich dann noch gebraucht? Läuft das Spiel jetzt einfach ohne mich weiter? Ausgewechselt? Arbeit, Verantwortung, vieles gleichzeitig. Vorbei. Und jetzt? Vielleicht ist das die Herausforderung des neuen Jahrzehnts. Darauf vertrauen, dass Gott auch nach dem Abpfiff eine völlig neue Position für dich bereithält. Alles hat seine Zeit, heißt es in der Bibel. Vielleicht ist das jetzt diese Zeit, nach dem Abpfiff ein neues Spiel, mit mehr Raum, mit einem neuen Rhythmus.
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Gleich um kurz vor 17 Uhr der ausführliche Blick auf die Straßen. Jetzt aber schon mal der NDR1 Niedersachsen Verkehrsservice. Bitte aufpassen, auf der Autobahn 30 Rheine Richtung Amsterdam zwischen Salzbergen und Kreuz-Schüttorf ein defekter Bus. Und A391 Richtung Braunschweig Südwest zwischen Gartenstadt und Dreieck Braunschweig Südwest steht ein defektes Fahrzeug. Also auch hier bitte aufpassen.

0: So, wie versprochen, jetzt der ausführliche Blick auf die Straßen bei uns im Norden.
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0: Vorsicht, A7 Hamburg Richtung Hannover in Höhe Egesdorf liegt ein Plastikteil. A2 Berlin Richtung Hannover in Höhe Peine Ost ein defektes Fahrzeug. Außerdem sind hier Personen auf der Fahrbahn. Vorsicht auch, A7 Hannover Richtung Kassel. Zwischen Nordheim West und Nörten-Hardenberg ein defekter LKW. A30 Rheine Richtung Amsterdam in Höhe Salzbergen steht ein defekter Bus. Vorsicht, A391 Richtung Braunschweig Südwest, zwischen Gartenstadt und Dreieck Braunschweig Südwest ein defektes Fahrzeug. Und aufpassen, Hannover, B65, der Südschnellweg Kirchrode Richtung Anderten. Zwischen Brabeckstraße und Hannoversche Straße steht ein defektes Fahrzeug. So, die A1 Bremen-Osnabrück in Höhe Osnabrück bis Sonntagnacht wegen Brückenarbeiten ja in beiden Richtungen gesperrt. Richtung Süden haben wir Stau, 5 Kilometer Stau ab Bramsche, sie werden umgeleitet. Die A2 Hannover-Berlin ist zwischen Allerengersleben und Alsleben auch in beiden Richtungen gesperrt. Es staut sich Richtung Berlin und zwar ab Marienborn-Helmstedt. A7 Hannover Richtung Hamburg zwischen Hamburg-Hausbruch und dem Elbtunnel 5 Kilometer stockend. Die Autobahn 30 Bad Oeynhausen-Osnabrück ist ja zwischen Melle-Ost und West wegen Brückenarbeiten gesperrt. In beiden Richtungen dort, das wahrscheinlich bis Montag früh, es staut sich hier. Kreis Gifhorn noch, die Kreisstraße zwischen Weißenberge und Kleinösingen ist gesperrt und Geduld brauchen Sie auch im Kreis Diepholz bzw. eine Umleitungsstrecke, denn die Hoherstraße ist zwischen Brake und Fellhorst gesperrt, auch da nach einem Unfall. So, das Wichtigste aus Niedersachsen, Deutschland und der Welt bekommen Sie jetzt um 17 Uhr hier bei uns.
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2: Mit Johannes Abenarius. Guten Tag, die Schlagzeilen. Staatsschutz ermittelt nach mutmaßlichem Anschlag auf Bahnstrecke. Sanierung der Trasse Hannover-Hamburg ist abgeschlossen. DFB meldet grundsätzliche Einigung mit Jürgen Klopp als Fußball-Bundestrainer. Das Wetter meist sonnig bei bis 30 Grad. Die Bahnstrecke zwischen Köln und Düsseldorf ist nach Böschungsbränden weiterhin gesperrt. Der Staatsschutz ermittelt nun in der Frage, weshalb es dort gebrannt hat. Im Internet ist ein Bekennerschreiben einer linksextremen Gruppe aufgetaucht. Das legt den Verdacht der Sabotage nahe, Astrid Rolle.
3: Die Linksextremisten schreiben dazu im Netz, sie hätten 2 Brandsätze in einem Kabelschacht deponiert. Die Feuerwehr hatte die Feuer zwar gelöscht, die Flammen hatten aber die Signalkabel beschädigt, mit weitreichenden Folgen für den Nah- und Fernverkehr, Umleitungen, Verspätungen und Ausfälle einzelner Züge. Die Polizei hatte schon früh Sabotage vermutet, deshalb übernahm der Staatsschutz der Kölner Polizei die Ermittlungen. In Sicherheitskreisen wird davon ausgegangen, dass das Schreiben echt ist. Die Gruppe hat sich in der Vergangenheit bereits zu ähnlichen Anschlägen bekannt.
2: Nach den Erdbeben in Venezuela wächst die Zahl der bestätigten Toten weiter an. Mittlerweile gehen die Behörden davon aus, dass mehr als 4.100 Menschen bei der Katastrophe ums Leben kamen. Außerdem gäbe es mehr als 16.000 Verletzte. Vor rund 2,5 Wochen hatten 2 Beben das Land erschüttert. Experten zufolge ist es sehr unwahrscheinlich, dass noch Überlebende geborgen werden. Hilfskräfte konzentrieren sich nun darauf, Trümmer zu beseitigen und Betroffene zu versorgen. Die Bahnstrecke zwischen Hamburg und Hannover ist wieder frei. 2,5 Monate lang wurde die Strecke saniert. Oliver Kleinert, was müssen Reisende zum Neustart wissen?
4: Seit heute Morgen rollen auf der Strecke wieder Nah- und Fernverkehrszüge. Der Güterverkehr war ja bereits gestern Abend wieder aufgenommen worden, teilte die Deutsche Bahn mit. In den kommenden Tagen stehen allerdings noch sogenannte Belastungsfahrten an. Bis diese abgeschlossen sind, gelten auf einzelnen Abschnitten Tempolimits für Fernverkehrszüge. Ab Dienstag sollen diese dann wieder mit ihrer regulären Geschwindigkeit unterwegs sein. Die Bauarbeiten hatten 10 Wochen gedauert. Vor allem für viele Pendlerinnen und Pendler auf der Bahnstrecke Hamburg-Hannover war das nicht ganz einfach. Die Strecke wurde saniert und war zeitweise komplett gesperrt. Regional gab es Ersatzverkehr, teilweise mit Bussen. Der Fernverkehr fuhr über eine zeitraubende Umleitungsstrecke. Auf der rund 160 Kilometer langen Strecke erneuerte die Bahn etwa 80 Kilometer Gleise, 44 Weichen und 2 große Eisenbahnbrücken. Außerdem wurden 4 Bahnhöfe modernisiert. Die Kosten für die Sanierung belaufen sich auf rund 300 Millionen Euro.
2: In Niedersachsen ist es heute deutlich wärmer als die letzten Tage und damit steigt mancherorts auch schon wieder die Waldbrandgefahr. So weist der Deutsche Wetterdienst heute für Lüchow, Bergen und Celle die zweithöchste Warnstufe 4 aus. In den kommenden Tagen werden deutlich mehr Regionen des Landes in diese Kategorie aufgenommen werden. Für Mittwoch erwartet der DWD konkret im Kreis Celle die höchste Warnstufe 5. Bei einem Unfall sind in der Nacht im Kreis Diepholz mehrere Jugendliche schwer verletzt worden. Nach Angaben der Polizei saßen bei Wagenfeld insgesamt 5 Personen in dem Fahrzeug. Offenbar hatte die 18 Jahre alte Fahrerin die Kontrolle über das Auto verloren. Der Wagen kam in einer Kurve nach rechts von der Straße ab und prallte dort gegen einen Baum. Alle Insassen wurden verletzt. 4 Jugendliche im Alter von 16 bis 19 Jahren wurden schwer verletzt. Die Polizei ordnete eine Blutprobe bei der Fahrerin an. Der Deutsche Fußballbund hat sich mit Jürgen Klopp auf Grundzüge eines Vertrags als Bundestrainer verständigt. DFB-Präsident Neuendorf und sein Vize Watzke hatten gestern in New York längere Zeit mit Klopp verhandelt. Weitere Gespräche sollen in der kommenden Woche folgen. Notwendig für ein Engagement ist auch eine Einigung mit Klopps aktuellem Arbeitgeber Red Bull, an den er bis 2029 vertraglich gebunden ist. Der bisherige Bundestrainer Nagelsmann war nach dem Ausscheiden bei der Weltmeisterschaft zurückgetreten. Die Zeit, es ist 17 Uhr und quasi 5 Minuten.
0: Ja, dieser Samstagabend, der hat noch ein bisschen Sonne für Sie, zwar auch ein paar Wolken, es bleibt aber meist trocken. Aktuell haben wir so um die 19 Grad auf Langeoog, 24 in Wanner im Kreis Cuxhaven und 29 Grad in Nienburg. Morgen könnten Sie erstmal mit Nebel starten in den Sonntag. Wenn er sich verzogen hat, dann wird's wieder sonnig und trocken bei sogar bis zu 31 Grad morgen.
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0: Richtige Entscheidung, Angela in der NDR Niedersachsen App. Sie hat sich heute gegen den Wochenendeinkauf entschieden und hört stattdessen Radio. Ja, das belohnen wir jetzt mit dem Electric Light Orchestra, Hold on Tight. Und dann passend zum Wetter, In the Summertime von Mango Jerry.
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0: Und das noch richtig von den Straßen. Vorsicht in beiden Richtungen auf der Autobahn 2 Hannover-Berlin. Denn zwischen Hemstedt-Zentrum und der Rastplatz Waldkater, da sind Personen auf der Fahrbahn. Ansonsten eine gute Fahrt mit uns durch diesen Samstag.

0: Sie können sich gerne weiterhin melden, wenn Sie uns erzählen möchten, was Sie ganz besonders glücklich gemacht hat in dieser Woche. Denn das ist ja immer Thema bei mir im NDR1 Niedersachsen Sonntag zwischen 6 und 12, also auch morgen. Melden Sie sich gerne schon mal in der NDR Niedersachsen App per Text oder Sprachnachricht oder rufen Sie an 0511 88 40 66 für Ihre ganz persönliche Glücksgeschichte der Woche. 0511 88 40 66. Es sei denn, Sie haben darüber schon mit Andi Gerbelmeier geschnackt.
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2: Was ist Ihr Thema der Woche?
3: Trump über seinen Fußball.
2: Trump, der neue FIFA-Chef, könnte man sagen.
3: Ja, ja.
2: Wie stehen Sie dazu?
4: Da hat man eigentlich keine Worte für den.
2: Da ruft der Präsident mal kurz den FIFA-Präsidenten an und zack.
4: Genau so ist es, ja. Ja, ja.
2: Und auf einmal ist eine rote Karte nicht mehr eine rote Karte.
4: Ich denke, dass sie jetzt verloren haben, das war ganz, in meinem Sinne war das ja fair.
2: 4-1, glaube ich, für Belgien war es dann.
3: Ja, ja, ja, ja.
2: Da haben wir uns doch besonders für die Belgier gefreut.
3: So ist es.
4: Auf jeden
2: und
4: Fall.
2: Und das konnte Trump dann nicht mehr beeinflussen.
4: So ist es.
2: Was ist Ihr Thema der Woche?
5: Geburtstag feiern noch in großer Runde. Das ist doch ein schönes Highlight.
2: Ja. Ja. Wer hat? Wie groß?
5: Nachbarn.
2: Ja.
5: Ich habe eine super Nachbarschaft und das geht sehr eng auch.
2: Großer, runder Geburtstag?
5: Nein, 79.
2: Super. Und da feiern Sie dann wie? Gibt es da eine wilde Sause? Oder?
5: Nicht wilde Sause. Gartenparty. Ja. Ne? Mit Grillen und so.
2: Was ist Ihr Thema der Woche?
6: Ja, es ist zu trocken, genau. Aber mein Mann gießt ja fleißig.
2: Okay, das heißt, Sie haben einen großen Garten?
6: Ja.
7: 400 Quadratmeter.
6: Gemüsegarten.
2: Das ist gerade auf jeden Fall ein Thema, also Trockenheit.
6: Ja, weil wir ja den Gemüsegarten haben und das ist ja ärgerlich, wenn es dann vertrocknet, ne?
2: Ja, ja. Und versorgen Sie sich damit auch?
6: Ja, natürlich. Das Gemüse auch, Salat oder Zucchini, aber es dauert eben noch. Salat haben wir schon.
2: Und dann gehen Sie wirklich abends in den Garten und gucken, was es heute abends auf dem Teller gibt?
6: Genau.
2: Echt?
6: Ja, natürlich.
2: Das ist ja toll.
6: Heute Morgen habe ich Salat geholt, den haben wir heute Mittag gegessen. Ja, natürlich.
2: Muss ich bei Ihnen mal vorbeikommen?
7: Ja.
2: Ist der Garten abgeschlossen, oder?
7: Nein, der ist nicht abgeschlossen.
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Im Finale, da tippe ich auf Frankreich, schreibt Gabi in der NDR Niedersachsen-App. Ja, wenn denn Frankreich gewinnt, ne? Im Halbfinale dieser Fußball-WM gegen Spanien. Jetzt am kommenden Dienstag. Heute Abend noch Norwegen gegen England im Viertelfinale und Argentinien gegen die Schweiz. Die Fußball-WM. Ein Thema im NDR Niedersachsen Sport. Nachher ab 17:30 Uhr hier bei uns.

0: NDR Niedersachsen mit dem Verkehrsservice. Und zwar Vorsicht bitte auf der A7 Hannover Richtung Flensburg zwischen Hamburg-Waltershof und dem Elbtunnel. Da steht nämlich ein defektes Auto. Bitte aufpassen dort.
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0: Hannover Richtung Hamburg, zwischen Hamburg-Hausbruch und dem Elbtunnel, 5 Kilometer stockender Verkehr. Die A30 Bad Oeynhausen-Osnabrück ist zwischen Mellor-Ost und West wegen Brückenarbeiten bis Montag früh in beiden Richtungen gesperrt. Es staut sich hier. Kreis Gifhorn, die Kreisstraße zwischen Weißenberge und Kreis Oesingen ist gesperrt. Und Kreis Diepholz noch, hier die Hoherstraße zwischen Brake und Fellhorst gesperrt. Leider nach einem Unfall.
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2: Natürlich reden wir über die Fußball-Weltmeisterschaft und die letzten beiden Viertelfinalpartien. Vorher soll's bei uns aber um den Mann gehen, der vermutlich neuer Bundestrainer wird. Jürgen Klopp und der Deutsche Fußballbund sind sich wohl weitestgehend einig. Das hat der DFB am Nachmittag mitgeteilt. Dazu also gleich mehr. Bei der WM macht aber noch ein anderer deutscher Trainer von sich reden, nämlich Thomas Tuchel. Als Trainer der englischen Nationalmannschaft steht er mit seinem Team vor dem Viertelfinalduell gegen Norwegen. Außerdem schauen wir auf die Partie Argentinien gegen die Schweiz. Wir werfen einen Blick auf den Trainingsauftakt der Wolfsburger Fußballfrauen. Und Radsport ist mit der 8. Etappe der Tour de France und 2 Deutschen in den Top 10 natürlich auch mit dabei. Genau wie Sie. Und das finde ich super. Heute am Mikrofon Moritz Sacho. Moin.

0: Ja, wer wird neuer Fußball-Bundestrainer der Männer? Ehrlicherweise eine wirklich offene Frage ist das ja nicht, denn 11 Tage nach dem enttäuschenden Aus der deutschen Nationalmannschaft bei der Fußball-WM steht so gut wie fest, dass es Jürgen Klopp sein wird. Der Deutsche Fußballbund hat jedenfalls mitgeteilt, dass erste Gespräche mit dem früheren Trainer von Mainz, Dortmund und Liverpool sehr gut verlaufen sind. Martin Roschitz, der verfolgt die Abläufe. Martin, was fehlt denn noch zur Unterschrift?
1: Nicht mehr viel. Also das Hindernis ist jetzt noch Red Bull. Klopp steht dort noch bis 2029 unter Vertrag. Und jetzt müssen Oliver Minzlaff und der DFB eine Lösung finden, damit Klopp vorzeitig wechseln kann. Aber auch das wird klappen. Was ich höre, ist, dass keine Ablöse fällig wird, sondern dass Klopp trotz des Bundestrainerjobs Markenbotschafter von Red Bull bleiben soll. Auch wenn das nicht jedem Fan gefallen wird, dass ein Bundestrainer mit RB-Kappe an der Seitenlinie stehen wird.
0: Ja, Jürgen Klopp als möglicher neuer Bundestrainer, das ist auf jeden Fall ein Nebenschauplatz der Fußball-Weltmeisterschaft, aber heute sind ja auch noch die letzten Viertelfinalpartien, lass uns darüber noch sprechen. England trifft auf Norwegen und die Sehnsucht nach dem ersten Titel seit 60 Jahren, die ist auf jeden Fall riesig bei den Engländern. Und Norwegen hat dagegen gar nichts zu verlieren bei diesem Turnier. Was würdest du also sagen, wer hat am Ende die Nase vorn?
1: Na, die Norweger haben gezeigt, dass sie mehr können, als nur Haaland den Ball zu geben. Sie haben mit Ødegaard und Sørloth Topspieler in ihren Reihen. Und ich darf daran erinnern, dass der norwegische Club Bodø Glimt nicht umsonst so eine unfassbar gute Champions-League-Saison gespielt hat und unter anderem ja auch Manchester City geschlagen hat. Am Ende kommt es natürlich trotzdem auf Erling Haaland an und bei den Engländern auf Harry Kane und Bellingham. Und die Engländer haben jetzt schon einige Widerstände im Turnier überwunden. Der schwer erkämpfte Sieg gegen den Kongo und dann vor allem die epische Fußballschlacht im Aztekenstadion. Das hat die Mannschaft zusammengeschweißt und wird sie auch bis ins Finale tragen. Und daran siehst du schon meinen Tipp.

0: England wird sich gegen Norwegen durchsetzen. Nach Verlängerung.
1: Na, bin ich gespannt, was du bei der letzten Viertelfinalpartie tippen wirst. Argentinien gegen die Schweiz, heute Nacht um 3 Uhr deutscher Zeit ist der Anpfiff. Siehst du da überhaupt eine Chance für die Schweiz oder legt der Argentinier Lionel Messi einfach noch ein paar WM-Tore nach?
0: Naja, also Granit Xhaka, der Schweizer Kapitän, hat ja gesagt, warum sollen wir nicht Weltmeister werden? Gute Frage. Kap Verde hatte die Argentinier am Rande einer Niederlage. Ägypten war sogar noch näher dran, Messi in Rente zu schicken. Jetzt können die Schweizer das übernehmen. Dafür müssen sie aber torgefährlicher werden. Elfmeterschießen können sie ja, haben wir gesehen. Die Schweizer, bis auf Akanji, der hat ja in seiner Karriere jetzt 2 Fehlschüsse zu verzeichnen und hat auch schon angekündigt, dass er jetzt nicht mehr schießen wird. Spannend die Frage, ob Messi schießen wird nach 2 Fehlschüssen bei dieser WM. Aber das entscheidet er ganz allein. Und er trifft ja auch aus dem Feld heraus. Insofern werden die Argentinier das schon schaukeln.
1: Und dein Tipp?
0: 2-1 für Argentinien.
1: Ja, dankeschön, Martin. Da sind wir natürlich gespannt, ob das passt. Alle Infos zur Fußball-Weltmeisterschaft bekommen Sie natürlich hier bei NDR1 Niedersachsen und auch auf sportschau.de.

0: NDR1 Niedersachsen ist hier nochmal mit der Fußball-Weltmeisterschaft, die dann in knapp einer Woche schon wieder Geschichte sein wird. Und zwei Überraschungsteams dürfen sich aber noch Hoffnung machen, über das Viertelfinale hinauszukommen. Dafür müssen sie logischerweise heute Abend bzw. heute Nacht aber erstmal ihre Spiele gewinnen. Norwegen muss an England vorbei und die Schweiz hat Titelverteidiger Argentinien vor der Brust oder ja besser gesagt Superstar Lionel Messi mit seinen aktuell 8 Turniertoren. Und auch bei diesem Spiel konzentrieren sich wirklich wieder alle auf ihn und das ist auch vollkommen verständlich, findet sein Nationaltrainer Lionel Scaloni.
1: Cuando da todo lo que tiene, cuando huele que puede crear peligro, es una máquina.
2: Wenn er alles gibt, was er hat und wenn er wittert, dass er Gefahr erzeugen kann, ist er eine Maschine. Mich überrascht das nicht. Logisch, vielleicht die Leute, die ihn nicht kennen, haben erwartet, dass er mit 39 Jahren nicht mehr auf diesem Niveau ist. Ich weiß nicht, wie oft ich es gesagt habe. Solange er will, wird er der Beste sein.
0: Gegner Schweiz hat zwar keinen Lionel Messi, dafür aber den Mittelfeldstrategen und Kapitän Granit Xhaka und den schockt es nicht, Messi als Gegner zu haben, denn viel zu verlieren hat sein Land in diesem Spiel sowieso nicht.
3: Wir haben was Großes erreicht, was wir seit 72 Jahren nicht erreicht haben mit der Schweiz. Aber wenn der Hunger noch so groß ist wie nie zuvor, dann probierst du natürlich dieses Ding auch zu packen. Und ich kann nicht garantieren, ob wir das packen können, aber was ich garantieren kann, ich werde alles tun. Danach kann alles im Fußball passieren.
0: Argentinien-Schweiz. Diese Partie wird heute Nacht angepfiffen und ein paar Stunden vorher um 23 Uhr trifft Norwegen auf England. Für die selbsternannten norwegischen Wikinger ist es die erste WM-Teilnahme seit 28 Jahren und dann auch gleich so ein Durchmarsch ins Viertelfinale. Noch hier liegt der Druck vor der Partie eher beim Gegner, findet Norwegens Trainer Ståle Solbakken.
4: I think England has more pressure than us,
5: but ich glaube, England hat mehr Druck als wir, aber wir machen uns schon selbst Druck. Und wenn das Spiel angepfiffen ist, denken die Spieler nicht über Druck nach. Dann ist es 11 gegen 11.
0: Und auf englischer Seite liegt der Druck dann vor allem auf den Schultern des deutschen Cheftrainers Thomas Tuchel. Der drückt sich aber wie gewohnt besonnen und auch ein bisschen malerisch aus.
6: Finding a unique style of play.
2: Das Miteinander, der Geist und die Hingabe, die wir zeigen, repräsentieren auch den Geist des englischen Fußballs. Ich glaube fest, dass das Land und Kinder und Fußballfans die Energie spüren, die diese Mannschaft ausstrahlt und weiterträgt, sei es im Stadion oder über das Fernsehen. Und ich bin absolut überzeugt, dass die Öffentlichkeit diese Mannschaft liebt und die Energie dieses Teams sieht und spürt.
0: Ja, und die englische Öffentlichkeit, die scheint vor allem ihren Nationaltrainer aus Deutschland zu lieben.
7: I love him more than my dad. 100%.
8: He loves England. He's a fucking top man.
9: It turns out all you need to win is be a bit more German. So, danke schön, Thomas. Ich liebe dich.
0: Also dieser englische Fan liebt Thomas Tuchel mehr als seinen eigenen Vater, sagt er. Und so wie es aussieht, muss man einfach ein bisschen mehr deutsch sein, um Erfolg mit der englischen Nationalmannschaft zu haben. Das findet ein anderer englischer Fan.

0: Fernab der großen WM-Fußballbühne bereiten sich die deutschen Bundesligamannschaften auf die neue Saison vor. Die Teams der zweiten Liga, die sind schon seit ein paar Wochen wieder auf dem Platz, genau wie Bundesligist Hamburger SV. Die Rothosen haben sogar schon ihr erstes Trainingslager absolviert im dänischen Helsingør. Und Thorsten Vorbau hat das verfolgt.
1: Im Team herrscht ein angenehmer Umgang miteinander, es gibt keine Grüppchen. Lob an Trainer Merlin Polzin, der für eine gute Arbeitsatmosphäre sorgt. Auch der Mannschaftsabend gestern in Kopenhagen soll sehr gesellig gewesen sein. Die Stimmung zurzeit besser als der Kader. Der HSV braucht noch in vielen Mannschaftsteilen mehr Qualität. Sportchef Costa ist gefordert, der Transfermarkt gilt zurzeit allerdings als sehr zäh. Wenigstens das Leihgeschäft von Abubakar Soumahoro zum RCD Mallorca ist perfekt. Die gesamte HSV-Führungsspitze war in Helsingør vor Ort. Der Club will mehr Präsenz in Skandinavien zeigen. Der Markt wirtschaftlich und fußballerisch interessant. Unterm Strich waren das gute Tage für den HSV in Dänemark. Letzte Einheit am Vormittag, morgen ein freier Tag. Am Montag haben dann auch die Fans in Hamburg endlich Gelegenheit, die Profis live zu sehen. Eine Woche lang trainiert der HSV am Volkspark, bevor es ins zweite Trainingslager nach Österreich geht.
0: Und Anpfiff zur neuen Bundesliga-Saison ist dann Ende August. Die zweite und dritte Liga, die geht schon am ersten Augustwochenende wieder los.

0: Das, was der FC Bayern München in der Fußball-Bundesliga der Männer über viele Jahre schon ist, waren in der Fußball-Bundesliga der Frauen über viele Jahre hinweg die Spielerinnen des VfL Wolfsburg, nämlich so gut wie unschlagbar. Das ist momentan aber nicht der Fall. Die letzte Meisterschaft liegt 4 Saisons zurück und wie bei den Männern ist auch bei den Frauen der FC Bayern aktuell das Maß aller Dinge. Das passt den Wölfinnen natürlich gar nicht und das soll sich möglichst mit der neuen Saison ändern. Gestern war Trainingsauftakt und den hat Clara Jakubczyk verfolgt.
1: Wenn es nach Wolfsburgs Trainer Stefan Lerch geht, ist das Ziel für die nächste Saison klar.
2: Möglichst viele Spiele gewinnen.
1: Jetzt zu Beginn der Vorbereitung ist der Fokus aber erstmal ein anderer.
2: Wir müssen uns dann auch finden und vielleicht auch irgendwo neu erfinden an der einen oder anderen Stelle. Aber wir haben schon eine Idee, wir haben einen Plan. Den wollen wir jetzt nach und nach den Spielerinnen zukommen lassen und gemeinsam dran arbeiten.
1: Neben Alexandra Popp haben 6 weitere Spielerinnen den Verein verlassen. Dafür gab es aber auch schon 5 Neuzugänge, weitere sollen folgen. Kapitänin Svenja Huth sieht diesen Umbruch mit gemischten Gefühlen.
3: Ja, es ist nie schön natürlich, wenn Spielerinnen den Verein verlassen. Nichtsdestotrotz kann es auch immer eine Chance sein und für die Spielerinnen, die schon hier sind, mehr Verantwortung zu übernehmen, aber eben auch für neue Spielerinnen, die in den Verein kommen.
1: Zuletzt blieben die erfolgsverwöhnten Wölfinnen 2 Jahre ohne Titel. Wenn es nach Svenja Huth geht, soll sich das schnell wieder ändern.
3: Also wer mich kennt, weiß, ich spiele Fußball, um am Ende irgendwas Zählbares auch in den Händen zu halten. So, das ist mein Anspruch, das ist mein Ehrgeiz, das ist meine Leidenschaft und dafür werde ich alles geben. Und in welche Richtung es am Ende geht, werden wir sehen. Aber wir sind natürlich schon gewillt, auch erfolgreich zu sein.
1: Damit das klappt, setzt Trainer Stefan Lerch auf einen aktiven Spielstil mit viel Ballbesitz.
2: Es soll immer wieder auch stressig sein, das ist unsere Devise für den Gegner. Das heißt auch, wir müssen natürlich entsprechend Stress verursachen. Das bleibt gleich. Aber natürlich, in jeder Saison gibt es so ein paar Stellschrauben, die wir natürlich jetzt auch drehen wollen und uns vielleicht auch hier und da ein bisschen verändern.
1: Wie gut diese veränderte Mannschaft ist, könnte sich zum ersten Mal am 15. August zeigen. Dann spielen die VfL-Frauen im Supercup gegen Doublesieger Bayern München, den Top-Favoriten für die neue Saison. Davor stehen für die Wölfinnen noch mehrere Testspiele und ein Trainingslager im Weimarer Land an.

0: Die 8. Etappe der Tour de France hat die Radprofis heute im Südwesten Frankreichs über weitgehend flaches Terrain geführt, von Périgueux bis Bergerac. Etwa 180 Kilometer mussten zurückgelegt werden und diese Etappe hat der Belgier Tim Merlier gewonnen. Also könnte man sagen, wieder kein deutscher Sprinter, der sich durchsetzen konnte. Holger Gerstka, wie haben die deutschen Fahrer denn insgesamt abgeschnitten heute?
1: Ja, der 7. Platz von Pascal Ackermann ist letztlich das beste Resultat im Etappenklassement. Der Sprinter aus Kandel in der Pfalz wäre fast noch gestürzt. Im Etappenfinale hatte gar keinen perfekten Sprint. Das galt aber auch für Max Kanter, der lange noch aussichtsreicher in Position lag. Er war ja hier einmal Zweiter und einmal Vierter auf den bisherigen beiden Sprinteretappen. Jetzt ist es der 9. Platz, aber er wurde eingeklemmt im Finale, musste 2 Dritte auslassen. Er geriet so ein bisschen in die Klammer zwischen Sprintern, die nach vorn kamen, und den Sprintanfahrern, die sich zurückfallen ließen. Das war extrem unglücklich, das passiert. Er hat sicherlich mehr Potenzial, als jetzt am Ende heute hier im Ergebnis vermerkt ist. Und so gibt es eben den 2. Etappensieg in Folge für den sicherlich besten Sprinter dieser Saison, für Tim Merlier aus Belgien, 33 Jahre alt. 5 Etappensiege jetzt insgesamt bei der Tour de France. Und Binyam Girmay aus Eritrea ist wieder Zweiter geworden. Der 3. Platz an den Etappensieger von Po an Olaf Koy aus den Niederlanden, während es auf einer relativ ereignisarmen Etappe kein Problem gab, für Tadej Pogacar sein gelbes Trikot zu verteidigen.
0: Dankeschön, Holger Gerstka. Und morgen steht dann die 9. Etappe an. Da wird es dann wieder deutlich bergiger.

0: NDR1 Niedersachsen mit dem Sport hier. Und wenn ich Ihnen den Namen Stefan Seifert sage, dann können vermutlich nur ausgewiesene Tennisexperten etwas damit anfangen. Der Hannoveraner ist heute 41 Jahre alt. Er wäre vor einigen Jahren fast Tennisprofi geworden. Und jetzt wagt er nochmal den Neuanfang. Philipp Kappius hat ihn getroffen.
1: Ich bin Stefan und möchte mit 41 Jahren nochmal Tennisprofi werden. 2012 war ich die Nummer 228 der Welt. 2014 musste ich meine Karriere leider beenden, weil ich mir die Tour nicht mehr leisten konnte.
2: Drei Sätze, die aufhorchen lassen und eine Geschichte, die noch lange nicht zu Ende ist. Braunschweig im Jahr 2026, Challenger-Turnier. Stefan Seifert steht wieder auf dem Court und ist fast sowas wie ein Star. Die jungen Fans wollen Autogramme, internationale Spieler sprechen ihn auf seine viralen Videos an und Stefan kann sich vor Nachrichten kaum retten.
3: Es inspiriert, glaube ich, viele einfach jetzt auf den Tennisplatz zu gehen. Also ich kriege auch so viele Nachrichten von Leuten, die sagen so, danke Stefan, jetzt habe ich wieder angefangen mit Tennis.
2: Frisch motiviert, gepusht von seinen inzwischen 50.000 Followern mit 41, ein kleines Tennismärchen. Denn Stefan Seiferts Karriere war und ist wirklich nicht normal, sagt er sogar selber.
3: Ich habe nie eine deutsche Jugendmeisterschaft mitgespielt, was recht außergewöhnlich ist für jemanden, der dann den Weg ins professionelle Tennis geht. Und habe dann einfach, als die Schule fertig war, hatte ich Bock, Tennis zu spielen und habe mehr trainiert und habe gleich eigentlich meine ersten Weltrangspunkte gesammelt.
2: Mit Mitte 20 kommt für den Hannoveraner dann sogar der Sprung unter die besten 250 Spieler der Welt. Sein Highlight, die Qualifikationsrunden für die Grand-Slam-Turniere. Doch das Leben auf der Tour ist extrem anstrengend, mental und vor allem finanziell. Nur ein paar Jahre später, mit 29, ist für ihn vorerst Schluss als Vollprofi.
3: Ja, am Ende sind es die Kosten gewesen, weil es ist halt einfach unglaublich teuer. Man muss Training selber bezahlen, man muss die Reisen selber bezahlen.
2: Stefan Seifert hat sich hohe Ziele gesteckt. Der Hannoveraner ist aktuell auf Platz 1136, will aber noch in diesem Jahr wieder in die Top 600 der Welt.
3: Die Leute fragen mich immer, Stefan, warum machst du das? Und meine Antwort ist immer, ja, warum nicht? Weil ich habe Spaß und ich habe die Zeit und ich kann's. Und gegen die Jungs ist es dann, wenn du doppelt so alt bist und gewinnst, ist es halt auch schon nochmal schön. Ja.
2: Seifert lebt inzwischen wieder aus dem Koffer, spielt wie mit Anfang 20 ganz kleine Turniere auf der ganzen Welt. In Braunschweig, Polen, Südafrika. Es ist vielleicht das kurioseste Tennis-Comeback des Jahres, aber auch eines, das viele Breitensportler motiviert, wieder auf den Platz zu gehen.
0: Ja, Wahnsinn. Das motiviert auf jeden Fall, wie ich finde. Schön, dass Sie heute bei Sport aktuell mit dabei waren und ich darf Sie jetzt noch motivieren, weiter dran zu bleiben, denn nach den Nachrichten geht's hier bei NDR 1 Niedersachsen weiter mit den Songs unseres Lebens. Ich sag tschüss, mein Name ist Moritz Sacho und ich wünsche Ihnen noch einen schönen Abend.

0: Es ist 18 Uhr.
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0: Mit Johannes Avenarius. Guten Abend, die Schlagzeilen. Staatsschutz ermittelt nach mutmaßlichem Anschlag auf Bahnstrecke. Sanierung der Trasse Hannover-Hamburg ist abgeschlossen. Einsatzkräfte bekämpfen Moorbrand im Kreis Diepholz. Das Wetter locker bewölkt, Tiefstwerte bis 12 Grad. Die Bahnstrecke zwischen Köln und Düsseldorf ist nach Böschungsbränden weiterhin gesperrt. Der Staatsschutz ermittelt nun in der Frage, weshalb es dort gebrannt hat. Im Internet ist ein Bekennerschreiben einer linksextremen Gruppe aufgetaucht. Das legt den Verdacht der Sabotage nahe, Astrid Rolle.
2: Die Linksextremisten schreiben dazu im Netz, sie hätten zwei Brandsätze in einem Kabelschacht deponiert. Die Feuerwehr hatte die Feuer zwar gelöscht, die Flammen hatten aber die Signalkabel beschädigt, mit weitreichenden Folgen für den Nah- und Fernverkehr, Umleitungen, Verspätungen und Ausfälle einzelner Züge. Die Polizei hatte schon früh Sabotage vermutet, deshalb übernahm der Staatsschutz der Kölner Polizei die Ermittlungen. In Sicherheitskreisen wird davon ausgegangen, dass das Schreiben echt ist. Die Gruppe hat sich in der Vergangenheit bereits zu ähnlichen Anschlägen bekannt.
0: Die Bahnstrecke zwischen Hamburg und Hannover ist wieder frei. 2,5 Monate lang wurde die Strecke saniert. Oliver Kleinert, was müssen Reisende zum Neustart wissen?
3: Ja, seit heute Morgen rollen auf der Strecke Hamburg-Hannover wieder Nah- und Fernverkehrszüge. Der Güterverkehr war ja bereits gestern Abend wieder aufgenommen worden. In den kommenden Tagen stehen allerdings noch sogenannte Belastungsfahrten an, teilte die Deutsche Bahn mit. Bis diese abgeschlossen sind, gelten auf einzelnen Abschnitten Tempolimits für Fernverkehrszüge. Dadurch kann es noch zu längeren Fahrzeiten kommen. Ab Dienstag sollen diese dann wieder mit ihrer regulären Geschwindigkeit unterwegs sein. Die Bauarbeiten hatten 10 Wochen gedauert. Vor allem für viele Pendlerinnen und Pendler auf der Bahnstrecke Hamburg-Hannover war das nicht ganz einfach. Die Strecke wurde saniert und war zeitweise komplett gesperrt. Regional gab es Ersatzverkehr, teilweise mit Bussen. Der Fernverkehr fuhr über eine zeitraubende Umleitungsstrecke. Die Kosten für die Sanierung belaufen sich auf rund 300 Millionen Euro.
0: Die Feuerwehren im Kreis Diepholz bekämpfen seit heute früh einen ausgedehnten Moorbrand bei der Ortschaft Aschen. Moorboden und Vegetation brannten auf einer Fläche von rund 4 Hektar. Der Einsatz ist aufwendig, da Löschwasser über lange Schlauchleitungen aus einem Baggersee herangepumpt werden musste. Rund 100 Brandbekämpfer waren eingesetzt. Ein Ende der Nachlöscharbeiten ist noch nicht abzusehen, da Moorbrände tief in den Boden eindringen und immer wieder aufflammen können. Das am Strand von Norderney aufgelaufene niederländische Segelboot Filou ist derzeit manövrierunfähig. Nach einer Woche im Sand im Norden der Insel wollte der Skipper bei steigendem Hochwasser wieder in die Fluten der Nordsee zurück. Weil wahrscheinlich die Ruderanlage und die Maschine defekt sind, mussten Seenotretter das Boot abschleppen. Nun liegt die 8 Meter lange Filou im Hafen der Insel. Die Wasserschutzpolizei ermittelt. Der Belgier Tim Merlier hat die 8. Etappe der Tour de France gewonnen. Bester Deutscher wurde Pascal Ackermann auf Platz 7 und Max Kanter erreichte Rang 9. In der Gesamtwertung liegt der Slowene Tadej Pogacar weiter vorne. Die mehr als 180 Kilometer lange Strecke im Südwesten Frankreichs galt mit ihrem flachen Terrain als gute Chance für die Sprinter unter den Radprofis. Die 9. Etappe morgen wird noch einmal bergiger, bevor am Montag dann der erste Ruhetag ansteht. Die Zeit, wir haben es 18 Uhr und in wenigen Sekunden 4 Minuten.
4: Und wir drücken natürlich die Daumen. Es ist 18.04 Uhr.
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4: Ja, teilweise ist es noch sehr schön sonnig, teilweise auch mal ein bisschen dichter bewölkt. Es bleibt allerdings trocken. Temperaturmäßig aktuell in Göttingen 29 Grad, Hannover 28 Grad, Eckernförde 27, Elmshorn 28 und Hamburg-Kreuzlack und Hamburg-Dulsberg melden auch 28 Grad. Heute Nacht geht's minimal runter auf 12 Grad. Morgen dann wieder 26 Grad und viel Sonne und der Wettertrend geht wieder hoch auf bis zu 32 Grad. Dazu gibt's neben Sonne auch auch wieder ein paar Gewitter natürlich. Der NDR1 Verkehrsservice A1 Fehmarn Richtung Lübeck zwischen Scharbeutz und Seretz. 5 Kilometer stockender Verkehr. A7 Hannover Richtung Hamburg zwischen Hamburg-Hausbruch und dem Elbtunnel stockt 5 Kilometer. Und Hamburg wegen des Bergedorfer Altstadtfestes müssen Sie bis Montag in der Bergedorfer Innenstadt mit Verkehrsbehinderungen und Sperrungen rechnen.
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4: Wassermelone aus dem Kühlschrank bereit. Das passt sehr, sehr gut zu diesem hochsommerlichen Wetter. Dazu gibt's auch sommerlichen Soundtrack aus den 80ern von Wham! Club Tropicana. Ich bin Nathalie Werkle, Sie hören die Songs unseres Lebens. NDR 1 bis 21 Uhr. Großartige Musik hier bei uns. Schön, dass Sie dabei sind.

Jazz, The Only Way Is Up. Ende eines Songs unseres Lebens. Man kann kleckern oder man macht es gleich ganz groß, so wie bei diesem Song. Die Münchner Freiheit hat sich 1987 das London Symphony Orchestra dazugeholt. Das ist ja eines der berühmtesten Orchester der Welt und plötzlich klingt deutscher Pop nach ganz, ganz, ganz großem Soundkino und sehr, sehr romantisch dazu. Solange man Träume noch leben kann. Die Münchner Freiheit, das gibt's in den Songs unseres Lebens. Immer hier am Samstagabend von 18 bis 21 Uhr. Und jetzt lassen wir uns die Streicher so richtig schön gefallen und genießen es.

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Sonnabendabend, perfekte Zeit für beste Musik. Sprechen Sie eigentlich eine Person an, wenn Sie sie toll finden? So im Supermarkt zum Beispiel. Ich finde, das macht man gar nicht mehr so richtig so live. Das geht ja heute fast alles über Dating-Apps. In den 80ern war es noch anders. Da musste man noch ganz klassisch flirten. Konnte aber nicht jeder. Sting zum Beispiel scheint es durchaus zu kennen, dass man da plötzlich ganz schüchtern werden kann, wenn man jemanden richtig toll findet. Auch wenn man Sänger einer Band ist. The Police, Every Little Thing She Does Is Magic. In dem Song geht es um einen Mann, der an einer Frau alles magisch findet. Und obwohl er sich ganz, ganz oft vornimmt, sie anzusprechen, schafft das nicht. Er schafft es nicht. Ach Mensch. Ich sag lieber machen, als dieses Was-wäre-wenn im Hinterkopf zu haben. Das ist nicht schön. NDR 1 Songs unseres Lebens. The Police, Everything. Little Thing She Does Is Magic.

0: Es ist gleich 18.30 Uhr.
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0: Das Wetter, das gönnt uns noch ein bisschen Abendsonne. Und es kann mal ein bisschen dichter bewölkt sein, aber es bleibt trocken. Aktuelle Werte: Bremen und Celle 28 Grad, Flensburg 27, Geesthacht 29 und Hamburg-Altona Nord 27, Hamburg-Volksdorf 28 Grad. Heute Nacht geht's runter auf 12 Grad. Morgen scheint oft die Sonne, dazu wieder 26 Grad. Der Wettertrend schenkt uns bis zu 32 Grad. Dann gibt's allerdings neben schönem Sonnenschein auch mal wieder das ein oder andere Wärmegewitter. Der NDR 1 Verkehrsservice: A1 Fehmarn Richtung Lübeck zwischen Scharbeutz und Seretz, 5 Kilometer stockender Verkehr. Die A1 Bremen-Osnabrück ist Höhe Osnabrück-Nord bis Sonntagnacht wegen Brückenarbeiten in beiden Richtungen gesperrt. Dadurch Richtung Süden 5 Kilometer Stau ab Bramsche. Umleitungen sind eingerichtet. Die B74 Bremen-Stade ist zwischen Penningbüttel und Ströhe in beiden Richtungen nach einem Unfall gesperrt. Die B209 Lüneburg Richtung Soltau ist zwischen Etzen und Rehrhof nach einem Unfall gesperrt. Und im Kreis Ludwigslust-Parchim ist die Schweriner Straße zwischen Pampow und Pampow nach einem Unfall in beiden Richtungen gesperrt. Und Hamburg: wegen des Bergedorfer Altstadtfestes müssen Sie bis Montag in der Bergedorfer Innenstadt mit Verkehrsbehinderungen und Sperrungen rechnen. Und Hamburg: im Innenstadtbereich kommt es wegen des Triathlons an diesem Wochenende zu zahlreichen Sperrungen. Fahren Sie, wenn es geht, möglichst weit drumherum. Und ich wünsche Ihnen eine gute Fahrt, wo auch immer Sie jetzt hin mögen.
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0: Manche Menschen wissen einfach nicht, was gut für sie ist. Zum Beispiel Cher. Denn Songwriterin Diane Warren musste Cher regelrecht anbetteln, damit die den Song If I Could Turn Back Time aufnimmt. Diane ist im Studio auf die Knie gegangen und hat sogar gesagt: Ey, ich zahle die ganze Aufnahme, falls du es dann doch nicht verwenden möchtest. Dann hat sie es aber aufgenommen und heute zählt Cher If I Could Turn Back Time zu ihren Lieblingssongs und ihren größten Hits. Warum denn nicht gleich so? Hier ist er, die Cher. Ich bin Natalie Werkle und sie hat die Songs unseres Lebens hier auf NDR 1. If I Could Turn Back Time gibt's jetzt mit Cher.

0: Das ärgert sie am meisten.
1: Lasse reden, die Ärzte hier bei NDR 1. Die Songs unseres Lebens. Ja, wie schreibt man einen großen Hit? Man würfelt. Man nimmt einfach ganz, ganz viele Textzeilen, schreibt viel mehr, als man eigentlich braucht. Und dann würfelt man aus, welche dieser Textzeilen es tatsächlich in den Hit schaffen. Das haben wir nicht ausgedacht, das war tatsächlich so. Denn der Sänger von der Band Talk Talk, Mark Hollis, der hat wirklich für den Hit Such a Shame einfach ganz, ganz viele Textzeilen geschrieben und hat dann gewürfelt, welche es letztendlich in den Song schaffen. Ist eine coole Art, einen Song zu schreiben, finde ich. NDR 1, die Songs unseres Lebens. Bis 21 Uhr gibt's hier richtig, richtig gute Musik.

Milli Vanilli in der 1. die Songs unseres Lebens. Jetzt gibt's richtig schöne, gute Laune mit einem Disco-Pop-Song. Und diesen Song hat George Young für John Paul Young geschrieben. Die beiden sind nicht verwandt, aber George Young ist verwandt mit Angus und Malcolm Young, also mit den Jungs von AC/DC. Der ist nämlich der größere Bruder. Und das finde ich richtig krass, wenn man sich das überlegt, dass in dieser Familie Love is in the Air und Highway to Hell ganz nah beieinander waren, auch wenn die Musikstile nicht unterschiedlicher sein könnten, oder? Also das kriege ich nicht überein mit AC/DC. John Paul Young, 1977, Love is in the Air, hier ist NDR 1. Love

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1: Um 19 Uhr mit Gisela Former. Eine linksextremistische Gruppe hat sich zur Sabotage der Bahnstrecke zwischen Düsseldorf und Köln bekannt. Die vielbefahrene Strecke ist gesperrt, nachdem es dort gestern auf zwei Abschnitten Böschungsbrände gegeben hatte. Aus der NDR Nachrichtenredaktion Astrid Rolle.
2: Die Linksextremisten schreiben dazu im Netz, sie hätten zwei Brandsätze in einem Kabelschacht deponiert. Die Feuerwehr hatte die Feuer zwar gelöscht, die Flammen hatten aber die Signalkabel beschädigt, mit weitreichenden Folgen für den Nah- und Fernverkehr, Umleitungen, Verspätungen und Ausfälle einzelner Züge. Die Polizei hatte schon früh Sabotage vermutet, deshalb übernahm der Staatsschutz der Kölner Polizei die Ermittlungen. In Sicherheitskreisen wird davon ausgegangen, dass das Schreiben echt ist. Die Gruppe hat sich in der Vergangenheit bereits zu ähnlichen Anschlägen bekannt.
1: Bei russischen Angriffen auf die Ukraine sind mindestens 6 Menschen getötet und 29 weitere verletzt worden. 4 Todesopfer, darunter ein Kind, wurden aus Sumy im Nordosten gemeldet, wo nach ukrainischen Angaben 2 Gleitbomben in einer Menschenmenge eingeschlagen sind. 2 weitere Todesopfer werden aus Odessa im Süden des Landes gemeldet. Die Ukraine griff auf dem Asowschen Meer russische Öltanker an. Wegen eines nahenden Taifuns haben in China fast 2 Millionen Menschen ihre Häuser verlassen. Allein in der Millionenstadt Wenzhou im Osten des Landes wurden mehrere hunderttausend Menschen in Sicherheit gebracht. Zahlreiche Schulen sind geschlossen und hunderte Flug- und Zugverbindungen wurden gestrichen. Die Behörden riefen die 2. von 4 Warnstufen für Taifun Bawi aus. Er soll in der Nacht auf Festland treffen, mit Windgeschwindigkeiten von 144 Kilometern pro Stunde. Der Deutsche Fußballbund hat sich mit Jürgen Klopp auf Eckpunkte eines Vertrags als Bundestrainer verständigt. Beide Seiten hatten gestern in New York länger verhandelt. Aus der Sportredaktion Desiree Krause.
3: Es habe ein erstes intensives Gespräch zwischen Jürgen Klopp, DFB-Präsident Bernd Neuendorf und seinem Stellvertreter Hans-Joachim Watzke gegeben. In New York haben sich die Beteiligten laut der Mitteilung über die wesentlichen Eckpunkte eines potenziellen Vertrages verständigt. Weitere Gespräche in der kommenden Woche sollen folgen. Beide Seiten, so der DFB, seien zuversichtlich, dass die Verhandlungen erfolgreich abgeschlossen werden können. Dafür braucht es aber zusätzlich eine Einigung mit Jürgen Klopps aktuellem Arbeitgeber Red Bull, an den er bis 2029 vertraglich gebunden ist.
1: Das waren die Nachrichten.
4: Es ist 19.02 Uhr.
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4: Das Wetter, ja, das gönnt uns noch ein bisschen blauen Himmel und Abendsonne. Es kann hier und da ein bisschen bewölkter sein, aber Regen gibt's trotzdem nicht. Aktuelle Werte: Goslar 26 Grad, Hameln 28, Pinneberg und Quickborn melden 28 Grad und in Hamburg-Kirchwerder und Hamburg-Reitbrook sind es auch immer noch 28 Grad. Heute Nacht geht's runter auf angenehme 12 Grad. Morgen scheint oft die Sonne bei 26 Grad. Der Wettertrend dreht nochmal am Temperaturregler bis auf 32 Grad. Dann ist es auch oft sonnig, es sind aber allerdings auch Wärmegewitter möglich. Der NDR 1 Verkehrsservice. Vorsicht bitte auf der A7 Flensburg Richtung Hamburg, Höhe Bad Bramstedt, ist ein Auto stehen geblieben. A1 Fehmarn Richtung Lübeck zwischen Scharbeutz und Seretz 5 Kilometer stockend. Die A1 Bremen-Osnabrück ist Höhe Osnabrück-Nord bis Sonntagnacht wegen Brückenarbeiten in beiden Richtungen gesperrt. Dadurch Richtung Süden 5 Kilometer Stau ab Bramsche. Umleitungen sind eingerichtet. Die B74 Bremen-Stade ist zwischen Penningbüttel und Ströhe nach einem Unfall in beiden Richtungen gesperrt. Die B209 Lüneburg Richtung Soltau zwischen Etzen und Rehrhof ist auch nach einem Unfall gesperrt. Und Hamburg, wegen des Bergedorfer Altstadtfestes müssen Sie bis Montag in der Bergedorfer Innenstadt mit Verkehrsbehinderungen und Sperrungen rechnen. Und Hamburg im Innenstadtbereich kommt es wegen des Triathlons an diesem Wochenende zu zahlreichen Sperrungen. Bitte fahren Sie, wenn es geht, weiträumig drum herum. Und ich wünsche Ihnen eine gute Fahrt.
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4: Eine Band aus North Hollywood schreibt einen Song über einen Kontinent, den keiner von ihnen jemals betreten hat. Ja, die halten den Titel auch für den Schwächsten des Albums, verstecken den da so ein bisschen und landen dann mit diesem angeblich so schwachen Titel den einzigen US-Nummer 1-Hit. Ja, so kann eine Fehleinschätzung laufen. Rein aus Doku gucken ist Africa von Toto entstanden. Wozu Doku gucken manchmal ganz gut ist. Ich bin Nathalie Werkel, Sie hören die Songs unseres Lebens hier auf NDR 1 noch bis 21 Uhr. Ganz, ganz großartige Musik. Und jetzt Toto mit Africa aus 1982.

Songs unseres Lebens hier bei NDR 1. Zu Billy Idol habe ich gerade noch was Lustiges gefunden. Der ist nämlich in seinen späten 60ern nochmal zufällig Vater geworden, beziehungsweise da hat er es erfahren, denn seine Tochter hat einen DNA-Test geschenkt bekommen, mit dem man so nach Verwandten suchen kann. Und sie hat dann den bislang unbekannten Halbbruder entdeckt, den Billy, ja, bis dahin noch nicht kannte. Er hat ihn dann allerdings auch in die Familie aufgenommen und so. Dann seitdem ist er auch stolzer Papa eines Sohnes. Billy Idol, White Wedding, NDR 1, die Songs unseres Lebens.

Die Songs unseres Lebens. Hier auf NDR 1. Jetzt haben wir einen Song aus einem Tabaluga-Album, nämlich aus dem Album Tabaluga oder Die Reise zur Vernunft aus 1983. Tabaluga, Sie wissen es, ist dieser kleine süße Drache, den vor allem die Kinder ganz toll finden. Und ich werde niemals vergessen, dass ich tatsächlich einmal Tabaluga spielen musste, denn es war ein Meet and Greet mit Tabaluga bei meinem Radiosender geplant. Ganz, ganz viele Kinder haben auf Tabaluga gewartet und dann ist der Schauspieler krank geworden und Peter Maffay hat mich dann gefragt, ob ich vielleicht Tabaluga spielen könnte, weil man da in dieses Kostüm nur als sehr kleiner und zarter Mensch reinpasst. Ja, da war ich dann einmal Tabaluga. Es war sehr, sehr warm und dieses, gerade die Maske, die ist sehr, sehr schwer. Ja, aber trotzdem, ich bin stolz darauf, einmal in meinem Leben Tabaluga gewesen zu sein. Jetzt haben wir einen Song von Peter Maffay. Den Text hat allerdings Rolf Zukowski getextet. Und es geht um Nessaya, das ist die alte Schildkröte, der Tabaluga am Ende seiner Reise begegnet. Sie erklärt ihm, dass Erwachsenwerden unvermeidlich ist, aber man das Kind in sich bewahren kann. Das ist eigentlich gar nicht unbedingt ein Kinderlied. Es ist so ein ziemlich erwachsener Ballade über Verletzlichkeit, Schutzpanzer und das Älterwerden. Nessaya, Peter Maffay, hier auf NDR 1, die Songs unseres Lebens.

0: Es ist 19.30 Uhr.
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0: Das Wetter, das gönnt uns noch ein bisschen Abendsonne. Und hier und da kann es ein bisschen bewölkter sein, aber es bleibt trocken. Aktuelle Werte in Emden 22 Grad, Hannover 28, Kiel 27, Lübeck 26. Hamburg-Altstadt und Hamburg-Wilhelmsburg melden 28 Grad. In der Nacht geht's runter auf 12. Morgen wird's oft sonnig bei 26 Grad. Der Wettertrend schickt uns wieder hoch auf bis zu 32 Grad. Dazu gibt es viel Sonne, aber es sind natürlich auch Wärmegewitter möglich. Der NDR1 Verkehrsservice. Da haben wir auf der A1 Fehmarn Richtung Lübeck zwischen Scharbeutz und Seretz 5 Kilometer stockenden Verkehr. Dann die A1 Bremen-Osnabrück ist Höhe Osnabrück-Nord bis Sonntagnacht wegen Brückenarbeiten in beiden Richtungen gesperrt. Dadurch gibt es Richtung Süden 5 Kilometer Stau ab Bramsche. Umleitungen sind eingerichtet. Die B74 Bremen-Stade ist zwischen Penningbüttel und Ströhe in beiden Richtungen nach einem Unfall immer noch gesperrt. Und die B209 Lüneburg Richtung Soltau ist zwischen Etzen und Rehrhof nach einem Unfall gesperrt. Dann haben wir Hamburg. Wegen des Bergedorfer Altstadtfestes müssen Sie bis Montag in der Bergedorfer Innenstadt mit Verkehrsbehinderungen und Sperrungen rechnen. Und im Innenstadtbereich in Hamburg kommt es wegen des Triathlons an diesem Wochenende zu zahlreichen Sperrungen. Fahren Sie bitte weiträumig drumherum. Informationen über die Streckenführung finden Sie auch auf ndr.de. Ich wünsche Ihnen eine gute Fahrt.
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0: Mit mir, ich bin Nathalie Werkle. Die Band Fiction Factory hatte genau einen Hit, nämlich Feels Like Heaven. Dann kam nichts mehr. Der Sänger Kevin Patterson fand das gar nicht so schlecht, denn Rampenlicht ist nicht so seins. Er wollte eigentlich nie so da an der Front stehen auf der Bühne. Ist nicht die allerbeste Voraussetzung, um ein ganz, ganz großer Sänger zu werden. Das haben sie dann auch gelassen danach. Fiction Factory, Feels Like Heaven, das ist der einzige Hit gewesen. Danach hat der Kevin Patterson die Branche gewechselt und hat in der IT gearbeitet. In der 1 Songs unseres Lebens.

0: Die Songs unseres Lebens hier auf NDR 1. Und das ist der größte deutsche Friendzone-Song. Ja? Friendzone. Das Wort kannte damals allerdings die Klaus-Lage-Band nicht, aber genau darüber haben sie gesungen. Nämlich zwei Menschen kennen sich seit der Kindheit, waren immer fast wie Geschwister und dann irgendwann macht Zoom. Dann irgendwann kippt das Ganze. Und rausgekommen ist 1001 Nacht Zoom, die Klaus-Lage-Band. Das ist ein ganz großartiger 80er hier in den Songs unseres Lebens auf NDR 1.
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Und es gibt so ein paar Garanten, die bringen mich immer zum Weinen, egal wie oft ich den Film zum Beispiel schon mal gesehen habe, Das letzte Einhorn. Also da, ich kann das gar nicht anders als da anfangen zu weinen, vor allem dann, wenn dieser Soundtrack auch noch dazu gespielt wird. Och Mensch, so schön, America, The Last Unicorn aus 1982, die Songs unseres Lebens hier auf NDR 1. Jetzt holen Sie schon mal die Taschentücher raus.

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1: Um 20 Uhr mit Gisela Former. Eine linksextremistische Gruppe hat sich zur Sabotage der Bahnstrecke zwischen Düsseldorf und Köln bekannt. Die vielbefahrene Strecke war vorübergehend gesperrt, nachdem es dort gestern auf zwei Abschnitten Böschungsbrände gegeben hatte. Aus der NDR Nachrichtenredaktion Astrid Rolle.
2: Die Linksextremisten schreiben dazu im Netz, sie hätten zwei Brandsätze in einem Kabelschacht deponiert. Die Feuerwehr hatte die Feuer zwar gelöscht, die Flammen hatten aber die Signalkabel beschädigt, mit weitreichenden Folgen für den Nah- und Fernverkehr, Umleitungen, Verspätungen und Ausfälle einzelner Züge. Die Polizei hatte schon früh Sabotage vermutet, deshalb übernahm der Staatsschutz der Kölner Polizei die Ermittlungen. In Sicherheitskreisen wird davon ausgegangen, dass das Schreiben echt ist. Die Gruppe hat sich in der Vergangenheit bereits zu ähnlichen Anschlägen bekannt.
1: Bei russischen Angriffen auf die Ukraine sind mindestens 7 Menschen getötet und 30 weitere verletzt worden. 5 Todesopfer, darunter ein Kind, wurden aus Sumy im Nordosten gemeldet, wo nach ukrainischen Angaben 2 Gleitbomben in einer Menschenmenge eingeschlagen sind. 2 weitere Todesopfer werden aus Odessa im Süden des Landes gemeldet. Die Ukraine griff auf dem Asowschen Meer russische Öltanker an. Nachdem in China fast 2 Millionen Menschen in Sicherheit gebracht worden sind, ist der Taifun Bawi im Osten der Volksrepublik auf Land getroffen. Der Taifun erreichte die Provinz Zhejiang, wie die staatliche Nachrichtenagentur Xinhua berichtete. Angaben zu möglichen Opfern oder Schäden wurden nicht gemacht. Der Sturm hat demzufolge Windgeschwindigkeiten von bis zu 144 Kilometern pro Stunde gehabt. Der Deutsche Fußballbund hat sich mit Jürgen Klopp auf Eckpunkte eines Vertrags als Bundestrainer verständigt. Beide Seiten hatten gestern in New York länger verhandelt. Aus der Sportredaktion Desiree Krause.
3: Es habe ein erstes intensives Gespräch zwischen Jürgen Klopp, DFB-Präsident Bernd Neuendorf und seinem Stellvertreter Hans-Joachim Watzke gegeben. In New York haben sich die Beteiligten laut der Mitteilung über die wesentlichen Eckpunkte eines potenziellen Vertrages verständigt. Weitere Gespräche in der kommenden Woche sollen folgen. Beide Seiten, so der DFB, seien zuversichtlich, dass die Verhandlungen erfolgreich abgeschlossen werden können. Dafür braucht es aber zusätzlich eine Einigung mit Jürgen Klopps aktuellem Arbeitgeber Red Bull, an den er bis 2029 vertraglich gebunden ist.
1: Die tschechische Tennisspielerin Linda Noskova hat das Finale von Wimbledon gewonnen und ihren ersten Grand-Slam-Sieg gefeiert. Die 21-Jährige schlug auf dem Center Court ihre Landsfrau Karolina Muchova nach 3 Sätzen. Das waren die Nachrichten.
4: Es ist 20:02 Uhr.
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4: Ja, wir hatten immer noch schöne Abendsonne und es gibt nur wenige Wolken. Regen haben wir nicht mit im Programm heute Abend und auch nicht in der Nacht. Aktuell sind es bei Ihnen in Lüneburg 26 Grad, Meppen 28, Flensburg 25, Husum 24 Grad und Hamburg-Alsterdorf und Hamburg-Bramfeld melden 27 Grad. Minimal bekommen wir heute Nacht 12 Grad. Morgen gibt es wieder schön viel Sonne bei 26 Grad. Der Wettertrend dreht auf 32 Grad. Dazu gibt es viel Sonnenschein, aber auch Wärmegewitter. Der NDR1 Verkehrsservice, Vorsicht bitte auf der A1 Lübeck Richtung Fehmarn zwischen Pansdorf und Scharbeutz ist ein Auto stehen geblieben. Vorsicht bitte auch auf der A20 Lübeck Richtung Bad Segeberg zwischen Geschendorf und dem Übergang zur B206 liegt eine Radkappe. A1 Fehmarn Richtung Lübeck zwischen Scharbeutz und Seretz, immer noch 5 Kilometer stockender Verkehr. Die A1 Bremen-Osnabrück ist Höhe Osnabrück-Nord bis Sonntagnacht wegen Brückenarbeiten in beiden Richtungen gesperrt. Dadurch Richtung Süden 5 Kilometer Stau ab Bramsche. Umleitungen sind eingerichtet. Die B74 Bremen-Stade ist immer noch zwischen Penningbüttel und Ströhe nach einem Unfall gesperrt. Genauso wie die B209 Lüneburg Richtung Soltau, die ist zwischen Etzen und Rehrhof auch nach einem Unfall immer noch gesperrt. Und Hamburg wegen des Bergedorfer Altstadtfestes müssen Sie bis Montag in der Bergedorfer Innenstadt mit Verkehrsbehinderungen und Sperrungen rechnen. Und Hamburg im Innenstadtbereich kommt es wegen des Triathlons an diesem Wochenende zu zahlreichen Sperrungen. Bitte fahren Sie möglichst weiträumig drumherum. Informationen über die Streckenführung finden Sie auf ndr.de. Und gerade noch mal frisch reingekommen, Vorsicht bitte auf der A7 Hamburg Richtung Hannover zwischen Westenholz und Schwarmstedt brennt ein Auto. Vorsicht bitte auch auf der A27 Bremen Richtung Walsrode, Höhe Achim Nord liegt ein Plastikteil. Und noch mal Achtung Autofahrer, Vorsicht bitte in Hannover auf der B6 Bemerode Richtung Mittelfeld zwischen Messe Süd und Messe Nord gibt es eine ungesicherte Unfallstelle und Personen laufen auf der Fahrbahn. Ich wünsche Ihnen eine gute Fahrt.
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4: Mit mir, ich bin Nathalie Werkle. Und Mike Oldfield, der hat Moonlight Shadow in einer einzigen Nacht geschrieben. Begleitet lediglich von einer Flasche Chateau Latour. Das ist übrigens ein sehr, sehr teurer Rotwein. Unser einer kann sich das, also ich zumindest, nicht leisten. Dann hatte er dabei ein Reimwörterbuch und einen Thesaurus. Und gegen 5 Uhr morgens war's fertig, Moonlight Shadow. Ja, das ist vermutlich eine ziemlich luxuriöse Art, einen Popsong zu schreiben. Gesungen von Maggie Reilly aus 1983 haben wir jetzt für Sie Moonlight Shadow.
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Status Quo rocking all over the world. Hier ist NDR1, die Songs unseres Lebens. Jetzt gibt's ein Cover-Hit aus 1981. Der kommt ursprünglich von John Lennon, dieser Hit Jealous Guy. Allerdings nach der Ermordung von John Lennon damals am 8. Dezember 1980 waren Roxy Music gerade auf Europa-Tour und Brian Ferry, also der Sänger, hat gesagt, ach komm, bei dem Konzert in Deutschland spielen wir mal Jealous Guy als Hommage an John Lennon. Ja, und das war so erfolgreich, dass sie gesagt haben, gut, dann nehmen wir das wohl doch vielleicht mal auf als unsere Coverversion. Und das ist dann ihr einziger richtig großer Hit geworden. Roxy Music, Jealous Guy aus 81. NDR 1 Songs unseres Lebens.

Wenn Sie jetzt gerade überlegen, woher kenne ich denn diesen Song? Ja, der ist aus dem Dirty Dancing Album Soundtrack. Daher kennen Sie den aus dem Film. Genau, diesen Song, den Sie jetzt hören, den kennen Sie natürlich auch hier bei einer der 1 Songs unseres Lebens, denn der ist von Phil Collins und eigentlich alles, was von Phil Collins kommt, kann nur gut sein. Das ist der Song, der allererste, den er nach seinem Weggang von Genesis getextet und gesungen hat. Heißt Dance into the Light. Phil Collins Befreiungsschlag klingt ziemlich gut aus 1996. Jetzt hier bei NDR 1 Songs unseres Lebens.

0: Dazu aktuell immer noch in Hildesheim 27 Grad, Oldenburg 25, Kiel 27, Lübeck 26 Grad, Hamburg-Finkenwerder und Hamburg-Schnelsen melden 28 Grad. Heute Nacht bekommen wir minimal 12 Grad. Morgen wird es wieder richtig schön sonnig bei 26 Grad. Der Wettertrend, der bringt uns wieder über die 30 Grad Marke hoch bis auf 32 Grad und es kann dann Wärmegewitter geben, aber auch ganz viel Sonne. Der NDR1 Verkehrsservice. Vorsicht bitte in beiden Richtungen auf der A1. Hamburg-Lübeck, Höhe Basbüttel läuft ein Rind auf der Fahrbahn. Achtung, vorsichtig, ein Rind. Höhe Basbüttel fahren Sie bitte in beiden Richtungen vorsichtig auf der A1 Hamburg-Lübeck. A1 Fehmarn Richtung Lübeck zwischen Scharbeutz und Seretz, 5 Kilometer stockend. Die A1 Bremen-Osnabrück ist Höhe Osnabrück-Nord bis Sonntagnacht wegen Brückenarbeiten in beiden Richtungen gesperrt. Dadurch gibt es in Richtung Süden 5 Kilometer Stau ab Bramsche. Umleitungen sind eingerichtet. A7 Hamburg Richtung Hannover zwischen Westenholz und Schwarmstedt brennt ein Auto. Dadurch gibt es 4 Kilometer Stau. Und die A37 Hannover-Messe Richtung Burgdorf ist zwischen Kreuz Buchholz und Kreuz Hannover-Kirchhorst wegen einer Nachtbaustelle bis Sonntag früh ca. 5 Uhr gesperrt. Die B74 Bremen-Stade ist zwischen Penningbüttel und Ströhe immer noch nach einem Unfall in beiden Richtungen gesperrt. Genauso wie die B209 Lüneburg Richtung Soltau zwischen Etzen und Rehhof. Auch die ist nach einem Unfall gesperrt. Hamburg wegen des Bergedorfer Altstadtfestes müssen Sie bis Montag in der Bergedorfer Innenstadt mit Verkehrsbehinderungen und Sperrungen rechnen. Und nochmal Hamburg im Innenstadtbereich kommt es wegen des Triathlons an diesem Wochenende zu zahlreichen Sperrungen. Bitte fahren Sie weiträumig drumherum und Infos über die Streckenführung finden Sie auf ndr.de. Ich wünsche Ihnen eine gute Fahrt.
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0: Ich bin jedes Mal wieder ganz verwundert und gerührt, dass eine 19-Jährige eine so schöne, weiche, warme Stimme hat und so tiefgründig texten konnte. Twist in My Sobriety. Tenita Tikaram, damals war sie 19, als sie das rausgebracht hat. Wunderschön aus 1988. NDR 1, die Songs unseres Lebens. Twist in My Sobriety.

David Christie, Saddle Up. Ende 1, die Songs unseres Lebens. Mein Name ist Nathalie Werkle. Ich habe gleich Feierabend. Ich wünsche Ihnen noch einen richtig, richtig schönen Samstagabend. Machen Sie sich was Schönes, Gemütliches und vor allem genießen Sie jetzt noch die Songs, die ich für Sie habe. Ich könnte mir eigentlich keinen schöneren, epischen

frischeren Song vorstellen als den, den ich jetzt für Sie habe, um unseren Abend hier abzuschließen. Nämlich Coldplay Viva La Vida. Ich meine, bitteschön, es lebe das Leben. Ein schöneres Motto gibt's doch eigentlich gar nicht, als die Streicher uns jetzt schon mal ankündigen. Coldplay Viva La Vida in der 1, die Songs unseres Lebens. Ich wünsche Ihnen einen richtig, richtig schönen Restabend mit Coldplay.

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1: Um 21 Uhr mit Gisela Former. Eine linksextremistische Gruppe hat sich zur Sabotage der Bahnstrecke zwischen Düsseldorf und Köln bekannt. Die vielbefahrene Strecke war vorübergehend gesperrt, nachdem es dort gestern auf zwei Abschnitten Böschungsbrände gegeben hatte. Aus der NDR Nachrichtenredaktion Astrid Rolle.
2: Die Linksextremisten schreiben dazu im Netz, sie hätten zwei Brandsätze in einem Kabelschacht deponiert. Die Feuerwehr hatte die Feuer zwar gelöscht, die Flammen hatten aber die Signalkabel beschädigt, mit weitreichenden Folgen für den Nah- und Fernverkehr, Umleitungen, Verspätungen und Ausfälle einzelner Züge. Die Polizei hatte schon früh Sabotage vermutet, deshalb übernahm der Staatsschutz der Kölner Polizei die Ermittlungen. In Sicherheitskreisen wird davon ausgegangen, dass das Schreiben echt ist. Die Gruppe hat sich in der Vergangenheit bereits zu ähnlichen Anschlägen bekannt.
1: Bei russischen Angriffen auf die Ukraine sind mindestens 7 Menschen getötet und 30 weitere verletzt worden. 5 Todesopfer, darunter ein Kind, wurden aus Sumy im Nordosten gemeldet, wo nach ukrainischen Angaben 2 Gleitbomben in einer Menschenmenge eingeschlagen sind. 2 weitere Todesopfer werden aus Odessa im Süden des Landes gemeldet. Die Ukraine griff auf dem Asowschen Meer russische Öltanker an. Gut 2 Wochen nach den schweren Erdbeben in Venezuela ist die Zahl der Todesopfer auf mehr als 4.300 gestiegen. Tausende Menschen werden noch vermisst. Zu der genauen Zahl machte die Regierung aber weiter keine Angaben. Nach Schätzungen der Vereinten Nationen könnte die Zahl bei bis zu 50.000 liegen. Andere Schätzungen gehen eher von einer Zahl nahe 10.000 aus. Der Deutsche Fußballbund hat sich mit Jürgen Klopp auf Eckpunkte eines Vertrags als Bundestrainer verständigt. Beide Seiten hatten gestern in New York länger verhandelt. Aus der Sportredaktion Desiree Krause.
3: Es habe ein erstes intensives Gespräch zwischen Jürgen Klopp, DFB-Präsident Bernd Neuendorf und seinem Stellvertreter Hans-Joachim Watzke gegeben. In New York haben sich die Beteiligten laut der Mitteilung über die wesentlichen Eckpunkte eines potenziellen Vertrages verständigt. Weitere Gespräche in der kommenden Woche sollen folgen. Beide Seiten, so der DFB, seien zuversichtlich, dass die Verhandlungen erfolgreich abgeschlossen werden können. Dafür braucht es aber zusätzlich eine Einigung mit Jürgen Klopps aktuellem Arbeitgeber Red Bull, an den er bis 2029 vertraglich gebunden ist.
1: Die tschechische Tennisspielerin Linda Noskova hat das Finale von Wimbledon gewonnen und ihren ersten Grand-Slam-Sieg gefeiert. Die 21-Jährige schlug auf dem Center Court ihre Landsfrau Karolina Muchova nach 3 Sätzen. Das waren die Nachrichten. Das Wetter in Norddeutschland. Nachts überwiegend trocken bei 17 bis 12 Grad. Morgen oft heiter, Höchstwerte 20 Grad auf Sylt bis 31 Grad in Braunschweig. Am Montag bei Sonne und Wolken gebietsweise Schauer 21 bis 31 Grad. Und am Dienstag meist trocken, freundlich bei 21 bis 32 Grad. Es ist gleich 21.03 Uhr.
4: Schönen Dank für die Nachrichtenaktualisierung. Jetzt sind wir wieder auf dem neuesten Stand und hier ist der Verkehrsservice im ARD-Abend. Die A1 ist in Höhe Osnabrück-Nord in beiden Richtungen wegen Bauarbeiten bis Sonntagabend circa 23 Uhr gesperrt. Auf der A2 zwischen Allerengersleben und Eilsleben laufen weiterhin die Bergungsarbeiten. In Richtung Hannover ist noch gesperrt. In Richtung Berlin ist die Sperrung nur kurzzeitig aufgehoben. Dann geht's später weiter. Stau gibt es deshalb in beiden Richtungen auf der Umfahrung über die B1, Eimersleben und Erxleben. Ja, und damit gute Fahrt. Weiter durch den Abend, dort, wo Sie gut durchkommen. Ansonsten toi toi toi, dass die Laune bleibt.
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4: Laune gut, dafür sorgt Hanno Bauer in Magdeburg. Schön, dass Sie dabei sind.

Hier ist der ARD-Abend. Es war den ganzen Tag sonnig, mancherorts sogar wieder heiß. Und wenn dann noch eine Fahrt ansteht, ja, verliert doch so mancher die Nerven. Besonders, wenn es solche Verkehrslagen gibt wie derzeit auf der Autobahn 2, wo der Stau gar nicht mehr in Kilometern benannt wird oder die Wartezeichen in Minuten oder Stunden. Also cool sein ist gefragt. Auf der A4 war es bis vor kurzem genauso und deshalb heute das Thema bei uns. Vielleicht ist ja doch mehr Harmonie auf der Straße, als man denken mag. Hier in Deutschland oder im Ausland, was sind so Ihre Erfahrungen? Positive Erfahrungen, die vielleicht auch inspirieren können für die, die unterwegs sind. 0800 80 80 110 ist die Telefonnummer zum

0: Was für ein Rockklassiker. Damn, it's all over now, baby blue. Ich hoffe, bei Ihnen ist der Wochenstress over und die Holidays oder die Weekendstimmung, die kehrt bei Ihnen ein. Oder vielleicht waren Sie ja auch gerade unterwegs und haben Positives erlebt. Wie zum Beispiel unser nächster Anrufer, der angerufen hat unter 0880 80 110.
1: Herr Sauer, Bad Staffelstein, hallo. Ich möchte einen positiven Beitrag zu Ihrem Thema leisten. Wir waren vergangene Woche zu einem Kurzurlaub in Österreich. Und was uns total aufgefallen ist, die Österreicher halten früh und sehr rücksichtsvoll am Zebrastreifen. Wir hatten vor unserem Hotel einen Zebrastreifen, den wir oft frequentieren mussten. Und so eine Rücksicht haben wir in Deutschland noch nie erlebt. Viele Grüße an unsere Freunde aus Österreich. Für uns ein Vorbild. Danke. Macht weiter so.
0: Oh, das ist aber schön zu hören, Herr Schauer. Und damit viele Grüße nach Oberfranken. Schön, dass Sie uns hören in Bad Staffelstein.
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Hier ist der ARD-Abend. Und ja, ich wiederhole nochmal die Telefonnummer zum Mitmachen unseres Themas 0800 80 80 110, oder Sie können natürlich auch eine E-Mail schreiben an ard-abend@mdr.de. Heute ist der 11. Juli und der 11. Juli ist ein Ehrentag für Susanne Vega. Sie erinnern sich an dieses Lied auf jeden Fall. My name is Luca. I live on the second floor. Oder an dieses Lied. I am sitting in the morning at the diner on the corner. I am waiting at the counter for the man to pour the coffee. Ja, das sind auf jeden Fall die Hits, die ihre Ohrwürmer sind über die Jahre. Heute der 69. Geburtstag. Ja, und wir hören etwas von ihr aus den 90er Jahren, von 1990 direkt. Tired of Sleeping. Hier ist Susanne Vega im ARD-Abend.

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8: 21.30 Uhr und zwei Verkehrsmeldungen sind's noch zur Stunde. Im Verkehrsservice für den ARD-Abend und die eine hat's wirklich in sich. Fangen wir aber erstmal mit der nicht so schlimmen an. Die Autobahn 1 ist in Höhe Osnabrück-Nord in beiden Richtungen wegen Bauarbeiten gesperrt. Die sind geplant und es dauert bis morgen circa 23 Uhr. Dann schauen wir auf die A2. Das ist nicht geplant gewesen, dass dort ein Schwertransport in Flammen aufgeht. Geladen hatte er wohl Windradteile. Ja, zwischen Allerengersleben und Eilsleben laufen weiterhin die Bergungsarbeiten. In Richtung Hannover ist noch gesperrt. In Richtung Berlin ist die Sperrung kurzzeitig aufgehoben. Später geht's dann allerdings an der Stelle weiter, wenn dann vielleicht die Autos dann auch nicht mehr so lange anstehen. Damit weiter gute Fahrt durch den Abend, behalten Sie starke Nerven. Und wenn Sie irgendwas beeindruckt hat, dass Leute besonders rücksichtsvoll waren oder dass ihnen geholfen wurde auf der Straße, dann ist das unser Thema heute Abend im ARD-Abend. Sie können mitmachen unter 0800 80 80 110 oder Sie schreiben an den ard-abend@mdr.de.
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8: Hanno Bauer ist hier für alle in Magdeburg.

0: entspannte Musik von Amy MacDonald im ARD-Abend. This is the life. Und schön, dass die Nummer gut genutzt wird, die 0800 80 80 110, oder dass mir auch geschrieben wird unter ard-abend@mdr.de. Ja, ich freue mich, dass Sie auch positive Erlebnisse berichten können aus dem Straßenverkehr oder sogar eben als Fußgänger.
1: Ja, ich grüße euch. Hier ist der Lutz aus Berlin. Ja, ich habe ein schönes Erlebnis gehabt mit einem Busfahrer. Und zwar, da war ich mit zwei großen Tüten vom Einkaufen gekommen. Und da hieß der Busfahrer für mich an, ohne dass hier eine Ampel war. Ja, der Busfahrer hieß eigentlich an für mich, dass ich die Straße überqueren konnte. Und das fand ich sehr gut von ihm. Das habe ich noch nie vergessen. Gut, ich bedanke euch. Bis dann mal. Tschüss.
0: Ja, wunderbar. Dankeschön, Lutz. Und möge es mehrere solche Busfahrer geben, auch wenn jemand noch vielleicht mit seinen zwei Tüten noch gar nicht ganz ran ist an der Haltestelle und trotzdem zu erkennen ist, dass er den Bus noch schaffen möchte, dann einfach mal stehen zu bleiben. Aber das wird sowieso wahrscheinlich so sein bei den netten Busfahrern, die wir so haben im Lande.
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Raserei und das Drängeln wieder los. Spätestens in Hamburg haben alle ihre gute Erziehung vergessen. Schönen Gruß zurück, Katja. So, und jetzt der Italienurlaub. Mit dem berühmtesten Gericht der Carbonara. Vielleicht erzählt ja noch irgendjemand was über Italien und den Verkehr dort.

Spliff und Carbonara. Und da ist sie doch schon, die Nachricht. Eine Zulieferung zur Rücksichtnahme in Italien. Wie passend. Von Annette aus Leipzig, die geschrieben hat, erwähnen möchte ich, dass unsere Familie in Mailand mit dem Auto sehr positive Erfahrungen gemacht hat. Ich nehme ja als Fußgängerin am Verkehr teil. Da habe ich schon oft höfliche Autofahrer erlebt, auch hier bei uns in Deutschland. Liebe Grüße, Annette. Oh, das ist schön, dass es so ist. Liebe Grüße zurück nach Leipzig.

0: Sie haben ja das Radio ongeturnt. Also, Sie haben das Radio eingeschaltet, damit ist doch schon mal alles klar. Shakespeare Sisters haben wir jetzt gerade gehört im ARD-Abend. Und sehr schön, dass Sie uns anrufen zum Thema sicherer Verkehr und höflicher Verkehr unter 0800 80 80 110.
1: Ich bin Michael aus Hannover. Ich bin mal vor 50 Jahren liegen geblieben auf der Autobahn. Aber mir haben Menschen geholfen. Das war wirklich Freude. Also es gibt immer noch nette Menschen im Leben. Gut, dass es sowas gibt, auch in der heutigen Zeit. Besten Grüßen an euch und euer Team. Tschüss, Michael.
0: Michael, danke schön für den Anruf. Das freut mich natürlich sehr, so etwas zu hören. Und ich grüße ganz lieb zurück nach Hannover.

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1: Um 22 Uhr mit Gisela Former. Zahlreiche Einsatzkräfte kämpfen weiter gegen den Waldbrand mit mindestens 12 Toten in der südspanischen Region Andalusien. Wetteränderungen haben nach Angaben der regionalen Behörden die Löscharbeiten erleichtert. Aus Madrid, Anna Mund.
2: Die Luftfeuchtigkeit war höher, der Wind schwächer. Der Präsidentschaftsminister der Zentralregierung in Madrid, Bolaños, sagte, Teile des Feuers seien bereits nahezu stabilisiert. Die Lage bleibe aber in einigen Abschnitten schwierig. Unterdessen dauerte die Suche nach möglichen weiteren Opfern an. Die Einsatzkräfte durchsuchten in der Gemeinde Beda systematisch Häuser. Zahlreiche Menschen werden dort noch vermisst. Laut der spanischen Polizei Guardia Civil könnte die Zahl der Toten noch steigen.
1: Bei russischen Angriffen auf die Ukraine sind mindestens 7 Menschen getötet und 30 weitere verletzt worden. 5 Todesopfer, darunter ein Kind, wurden aus Sumy im Nordosten gemeldet, wo nach ukrainischen Angaben 2 Gleitbomben in einer Menschenmenge eingeschlagen sind. 2 weitere Todesopfer werden aus Odessa im Süden des Landes gemeldet. Die Ukraine griff auf dem Asowschen Meer russische Öltanker an. Hinter dem Ausfall der wichtigen Bahnstrecke Düsseldorf-Köln steckt vermutlich ein Brandanschlag. Auf einer linken Internetplattform hat sich die Gruppe Kommando Angry Birds dazu bekannt, die schon mehrfach mit Anschlägen auf Bahnstrecken in Verbindung gebracht wurde. Aus der Nachrichtenredaktion Viktor Kupka.
3: Die Staatsanwaltschaft und die Polizei Köln teilten mit, dass die Ermittler davon ausgehen, dass der Brand in einem Kabelschacht vorsätzlich gelegt wurde. Der Innenminister von Nordrhein-Westfalen, Reuel, erklärte, dass solche Taten kein Protest, sondern Sabotage seien. Diese Menschen wollten Chaos und Politik durch Gewalt ersetzen. In dem Bekennerschreiben hatte die Gruppe als Motiv für den Anschlag ein Massensterben durch die technologische Eskalation genannt, das aufgehalten werden müsse. Inzwischen ist die Strecke wieder freigegeben, die Polizei sucht nun Zeugen.
1: Gut 2 Wochen nach dem schweren Erdbeben in Venezuela ist die Zahl der Todesopfer auf mehr als 4.300 gestiegen. Tausende Menschen werden noch vermisst. Zu der genauen Zahl machte die Regierung aber weiter keine Angaben. Nach Schätzungen der Vereinten Nationen könnte die Zahl bei bis zu 50.000 liegen. Andere Schätzungen gehen eher von einer Zahl nahe 10.000 aus. Die tschechische Tennisspielerin Linda Noskova hat das Finale von Wimbledon gewonnen und ihren ersten Grand-Slam-Sieg gefeiert. Die 21-Jährige schlug auf dem Center Court ihre Landsfrau Karolina Muchova nach 3 Sätzen. Das waren die Nachrichten. Das Wetter in Deutschland. In der Nacht meist trocken, bei Tiefstwerten von 20 bis 11 Grad. Morgen oft heiter, gebietsweise Wolken, aber trocken. Die Höchstwerte liegen bei 25 Grad bis 35 Grad und an den Küsten wird es etwas kühler. Am Montag viel Sonne, im Nordosten einige Schauer, 24 bis 37 Grad. Dienstag in der Mitte und im Süden einzelne Schauer. Die Temperaturen klettern auf 24 bis 36 Grad. Es ist 22.03 Uhr.
4: Dankeschön für das 3-Minuten-Nachrichten-Update. Von mir der Blick auf die Straßen im Lande. Hier ist der Verkehrsservice im ARD-Abend. Die Autobahn 1 ist in Höhe Osnabrück-Nord in beiden Richtungen wegen Bauarbeiten bis Sonntagabend ca. 23 Uhr gesperrt. Und dann der wirkliche Kracher zurzeit gerade. Alle Sperrungen aufgehoben auf der Autobahn 2. Das ist schön. Und zwar auf der A2 sind zwischen Allerengersleben und Eilsleben die Bergungsarbeiten abgeschlossen. Die Sperrung ist in beiden Richtungen aufgehoben. Und damit weiter gute Fahrt durch den Abend. Vielleicht nimmt der Abend ja für manchen jetzt auch erst so richtig Fahrt auf.
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4: Mit Hanno Bauer in Magdeburg. Schön, dass Sie dabei sind.

Le Freak, das ist doch der Song, den sie damals für mich geschrieben haben. Ein Klassiker deshalb. Und viele klatschen dazu in die Hände und ich tanze einfach weiter, genauso wie jetzt zum Latin Dancefloor Hit von Juanes, obwohl der ja eher sein schwarzes Hemd aus Trauer anhat, dass seine Maria oder seine Juanita oder wer auch immer ihn verlassen hat. La Camisa Negra, der Sommerhit 2004. Jetzt im ARD.

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1: 22.15 Uhr, hier ist der ARD Abend und ich wiederhole noch einmal die Warnung. Hier ist ein Fahrradfahrer in Lebensgefahr oder auch die Autofahrer, die auf der Autobahn 10 fahren. Achtung bitte auf der A10 Schönefelder Kreuz Richtung Dreieck Potsdam zwischen Ludwigsfelde Ost und Ludwigsfelde West. Hier ist ein Fahrradfahrer in Lebensgefahr auf der Autobahn.

0: Ah, so schön entspannt. Welkermann. Laid back. Im ARD-Abend. Take it easy, ja. Und wie schön alles wäre, wenn alle alles so ein bisschen leichter nehmen würden und auch sagen, ah, selbst wenn ich mal bremse, wo ist das Problem? Ich komme doch trotzdem fast noch genauso schnell an mein Ziel. Herr Schauer hat vorhin aus Bad Staffelstein in Oberfranken sich gemeldet und hatte ja so eine wunderbare Geschichte erzählt über seinen Österreich-Urlaub letzte Woche. Oder war es Anfang dieser Woche? Genau, Anfang dieser Woche war es sogar. Also ganz kurz erst her, dass dort die Autofahrer auch am Fußgängerüberweg sehr vorbildlich angehalten haben und er wünschte sich, dass das auch in Deutschland so wäre. Es scheint auch nicht überall so schlimm zu sein, wenn ich das hier höre, aus meiner Region.
1: Ja, schönen guten Abend in den ARD-Abend. Ich hatte gerade die Nachricht vom Österreich-Urlaub gehört, mit der Rücksichtnahme am Zebrastreifen. Also bitte den Urlaubern gerne mal an, in die Nähe von Burg zu kommen, wo ich unterwegs bin. Ich halte auch an, wenn der Zebrastreifen gar nicht zu sehen ist und wer rüber möchte, oder mache ich gerne mal ein Handzeichen und kriege ein Lächeln zurück. Und dann freue ich mich, dass wir alle davon was haben. Schönen Abend, liebe Grüße, Andreas.
0: Ja, Andreas, wunderbar. Also da finde ich auch wirklich, dass dann alle was davon haben. Also ich freue mich auch immer, wenn man eine Nettigkeit begeht und dann auch sozusagen ein kleines Dankeschön zurückbekommt. Wunderbar, das soll Schule machen.
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5: 22.30 Uhr ist es. Hier ist der Verkehrsservice im ARD-Abend. Die A1 ist in Höhe Osnabrück-Nord in beiden Richtungen wegen Bauarbeiten bis Sonntagabend ca. 23 Uhr gesperrt. Vorsicht bitte auf der A10. Schönefelder Kreuz Richtung Dreieck Potsdam zwischen Ludwigsfelde Ost und Ludwigsfelde West. Hier gibt es immer noch keine Entwarnung. Ein Fahrradfahrer wurde hier auf der Fahrbahn gemeldet. Vorsicht bitte auf der A293 zwischen B211 und Kreuz Oldenburg Nord gibt es eine ungesicherte Unfallstelle und es liegt ein totes Tier auf der Fahrbahn, heißt also einer der vielen Wildunfälle, die tagtäglich oder vor allem in den Dämmerungsstunden passieren. Fahren Sie vorsichtig und gut durch den Abend.
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5: Für alle ist Hanno Bauer im Studio in Magdeburg. Und für alle gibt's hier wie immer zuverlässig von mir Radio Gaga.

0: so schöne Musik. Queen und Radio Gaga. Und dabei dann auch noch die freundlichen Hörerinnen und Hörer des ARD-Abends. Wunderbar, dass Sie am Radio sind. Und Claudia aus Stuttgart hat auch wieder mitgemacht. Ja, gute Besserung übrigens weiterhin in der Reha-Einrichtung. Und sie hat geschrieben eine E-Mail mit der Überschrift freundlich. Ich sympathisiere mit den Kfz-Aufklebern. Ich bremse auch für Tiere und stelle mir die Fahrzeuginhaber tierfreundlich vor, hoffentlich dann aber auch menschenfreundlich. Und ich find's prima, dass mein Mann zur Fraktion freundlich gehört, die öfter mal winkt und andere Vorfahrt gewährt oder aus einer Ausfahrt lässt, wenn hinten eine längere Schlange folgt. Liebe Grüße an ihn zu Hause. Ah, ich hoffe, Claudia, die Grüße sind angekommen. Heute hattet ihr ja offensichtlich einen schönen Tag wieder zusammen. Und dann jetzt mal einen schönen Abend und weiterhin gute Genesung.
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0: Der Gruß ging nach Bad Urach in die Reha-Einrichtung.

Hier ist der ARD Abend, 22.45 Uhr wird es gleich, eine Viertelstunde noch bis zum Beginn der Nacht und der Nachtsendung. Jetzt geht's allerdings erstmal auf Urlaub nach Frankreich, to France. Hier sind Maggie Reilly und Mike Oldfield im ARD Abend.

0: hier ist der ARD-Abend und Mario aus Lengerich in Westfalen hat geschrieben, guten Abend, lieber Hanno. Ich habe die Feststellung gemacht, dass es sehr unterschiedlich ist, wie sich Autofahrer am Zebrastreifen benehmen. Wenn ich allein mit dem weißen Stock gehe, halten die Autos eigentlich immer an. Wenn ich allerdings geführt am Arm laufe, kommt es durchaus vor, dass der ein oder andere die Verkehrsregeln anhalten am Zebrastreifen erfolgreich verdrängt. Liebe Grüße aus Lengerich in Westfalen von Mario. Und Mario, ja, ich hoffe, das haben jetzt ganz viele gehört und sind einfach nochmal informiert. Ich glaube, manche sind da einfach auch ein bisschen vergesslich manchmal.
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Reality. Lost Frequencies haben wir gerade gehört im ARD-Abend. 9:23 Uhr ist es. Ja, der schönste Abend geht auch irgendwann mal zu Ende. Geht dann allerdings in eine wunderbare Nacht über. Und in dieser Nacht begleiten wir Sie natürlich gleich weiter mit der ARD-Hitnacht. Mein Name ist Hanno Bauer. Ich bin dann morgen dran mit der ARD-Hitnacht. Ich hoffe, Sie sind dann auch wieder am Radio. Bis dann. Ciao, ciao. Schöne Nacht.

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1: Um 23 Uhr mit Gisela Former. Zahlreiche Einsatzkräfte kämpfen weiter gegen den Waldbrand in der südspanischen Region Andalusien. Bei dem Feuer kamen mindestens 12 Menschen ums Leben. Wetteränderungen haben nach Angaben der regionalen Behörden die Löscharbeiten erleichtert. Aus Madrid, Anna Mund.
2: Die Luftfeuchtigkeit war höher, der Wind schwächer. Der Präsidentschaftsminister der Zentralregierung in Madrid, Bolaños, sagte, Teile des Feuers seien bereits nahezu stabilisiert. Die Lage bleibe aber in einigen Abschnitten schwierig. Unterdessen dauerte die Suche nach möglichen weiteren Opfern an. Die Einsatzkräfte durchsuchten in der Gemeinde Beda systematisch Häuser. Zahlreiche Menschen werden dort noch vermisst. Laut der spanischen Polizei Guardia Civil könnte die Zahl der Toten noch steigen.
1: Bei russischen Angriffen auf die Ukraine sind mindestens 7 Menschen getötet und 30 weitere verletzt worden. 5 Todesopfer, darunter ein Kind, wurden aus Sumy im Nordosten gemeldet, wo nach ukrainischen Angaben 2 Gleitbomben in einer Menschenmenge eingeschlagen sind. 2 weitere Todesopfer werden aus Odessa im Süden des Landes gemeldet. Hinter dem Ausfall der wichtigen Bahnstrecke Düsseldorf-Köln steckt vermutlich ein Brandanschlag. Auf einer linken Internetplattform hat sich die Gruppe Kommando Angry Birds dazu bekannt, die schon mehrfach mit Anschlägen auf Bahnstrecken in Verbindung gebracht wurde. Aus der Nachrichtenredaktion Viktor Kupka.
3: Die Staatsanwaltschaft und die Polizei Köln teilten mit, dass die Ermittler davon ausgehen, dass der Brand in einem Kabelschacht vorsätzlich gelegt wurde. Der Innenminister von Nordrhein-Westfalen, Reuel, erklärte, dass solche Taten kein Protest, sondern Sabotage seien. Diese Menschen wollten Chaos und Politik durch Gewalt ersetzen. In dem Bekennerschreiben hatte die Gruppe als Motiv für den Anschlag ein Massensterben durch die technologische Eskalation genannt, das aufgehalten werden müsse. Inzwischen ist die Strecke wieder freigegeben, die Polizei sucht nun Zeugen.
1: Gut 2 Wochen nach dem schweren Erdbeben in Venezuela ist die Zahl der Todesopfer auf mehr als 4.300 gestiegen. Tausende Menschen werden noch vermisst, zu der genauen Zahl machte die Regierung aber weiter keine Angaben. Nach Schätzungen der Vereinten Nationen könnte die Zahl bei bis zu 50.000 liegen. Andere Schätzungen gehen eher von einer Zahl nahe 10.000 aus. Die tschechische Tennisspielerin Linda Noskova hat das Finale von Wimbledon gewonnen und ihren ersten Grand-Slam-Sieg gefeiert. Die 21-Jährige schlug ihre Landsfrau Karolina Muchova nach 3 Sätzen. Das waren die Nachrichten. Das Wetter in Deutschland. In der Nacht meist trocken, Tiefstwerte 20 bis 11 Grad. Morgen oft heiter, gebietsweise Wolken, aber trocken. Höchstwerte von 25 bis 35 Grad. An den Küsten ist es etwas kühler. Am Montag viel Sonne, im Nordosten einige Schauer. Die Temperaturen erreichen 24 bis 37 Grad. Und am Mittwoch in der Mitte und im Süden einzelne Schauer bei Höchstwerten von 24 bis 36 Grad. Es ist gleich 23.03 Uhr.
4: Und hier der Verkehrsservice in der ARD-Hitnacht. A1 Hamburg Richtung Lübeck zwischen Hamburg-Oehendorf und Barsbüttel. Zurzeit 5 Kilometer Stau. Hier ist die Fahrbahn wegen eines freilaufenden Rindes gesperrt. Die A1 Bremen-Osnabrück ist in Höhe Osnabrück-Nord bis Sonntagnacht wegen Brückenbauarbeiten in beiden Richtungen gesperrt. Nutzen Sie bitte die eingerichteten Umleitungen. Die A4 Köln Richtung Aachen ist zwischen Frechen-Nord und Kreuzkerpen und auch in der Gegenrichtung zwischen Kreuzkerpen und Köln-Eiffeltor noch bis Montag gesperrt. Auf der A5 Frankfurt-Kassel zwischen Frankfurt-Niederrad und Westkreuz Frankfurt behindern dichte Rauchschwaden die Sicht. Bitte, wenn möglich, schließen Sie Fenster und schalten Sie die Lüftung ab. Und die A30 Bad Oeynhausen Osnabrück ist zwischen Melle Ost und West wegen Brückenbauarbeiten noch bis Montag früh in beiden Richtungen gesperrt. Allen unterwegs wünschen wir eine gute und hoffentlich auch entspannte Fahrt durch die Nacht.
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4: Unsere Einladung steht. Noch ein Stück dieser Nacht oder vielleicht auch bis in den Sonntagmorgen hinein sind wir gern an Ihrer Seite. Willkommen hier aus dem Funkhaus in Sachsen mit Heiko Rosch im Studio. Ich grüße Sie. Schönen guten Abend.

So eine geniale Karriere. Ich und ich, Annette Humpe und Adel Tawil. Auf jedem ihrer drei Alben findet man ja einige zeitlose Hits. Ihre siebenjährige Zusammenarbeit wird ja hoffentlich auch nochmal eine Fortsetzung finden. Ich bin mir sicher, ihre Fans haben sie sofort wieder auf ihrer Seite. Und sie wurde als das Mädchen von Seite 3 bekannt. In einer britischen Tageszeitung, oben ohne versteht sich, mit 16 schaute schon mal die gesamte Männerwelt auf sie. Da wurden noch ganz andere Noten verteilt. Die Musiknoten, die kamen erst später dazu. Und damit ein noch größerer Erfolg. Mitte April ist sie 60 geworden, steht immer noch ganz gern auf der Bühne. Vor allem bei größeren 80er-Jahre-Partys. So bringt sie doch auch nach 40 Jahren die Erinnerung zurück. Mit ihrem ersten und auch einzigen Nummer-1-Hit. Mit diesem hier. Touch Me, Samantha Fox.

23.20 Uhr, hier der Verkehrsservice mit einer aktuellen Meldung, betrifft die A516 Richtung Oberhausen. Die A516 ist zwischen Oberhausen Sterkrade und Oberhausen Eisenheim nach einem Unfall gesperrt. Sollte Stau entstehen, bitte bilden Sie eine Gasse für die Rettungsfahrzeuge. Tja, und damit mal ein Gruß an alle, die gerade unterwegs sind. Hoffentlich bei einer angenehmen Fahrt, nicht so wie bei Ralf, Lea, Lisa und Diana. Sie haben uns geschrieben, dass sie gerade von einer Hochzeitsfeier unterwegs sind nach Hause. Stundenlang mit kaputter Autolüftung sind sie unterwegs und singen laut zu der Supermusik mit. Ja, sehr schön. Dann kommen sie mal gut und schnell nach Hause, aber nicht zu schnell. Nicht, dass sie noch einen Blitzer beim Singen erwischt.

0: Kurz nach 11:30 hier der aktuelle Verkehrsservice in der ARD-Hitnacht. Die A1 Hamburg-Lübeck ist in Höhe Barsbüttel wegen eines freilaufenden Rindes gesperrt. Dadurch staut es sich Richtung Lübeck. Die A1 Bremen-Osnabrück ist in Höhe Osnabrück-Nord wegen Brückenbauarbeiten weiterhin in beiden Richtungen gesperrt. Nutzen Sie hier bitte die eingerichteten Umleitungen. Die A4 Köln Richtung Aachen ist zwischen Frechen-Nord und Kreuzkerpen in der Gegenrichtung zwischen Kreuzkerpen und Köln-Eiffelturm Tor bis Montag gesperrt. Auf der A5 Frankfurt-Kassel zwischen Frankfurt-Niederrad und Westkreuz Frankfurt behindern dichte Rauchschwaden die Sicht. Bitte schließen Sie Fenster und schalten Sie die Lüftung ab. Die A30 Bad Oeynhausen-Osnabrück ist zwischen Melle Ost und West wegen Brückenbauarbeiten noch bis Montag früh in beiden Richtungen gesperrt. Die A37 Hannover-Messe Richtung Burgdorf ist zwischen Kreuz Buchholz und Kreuz Hannover-Kirchhorst wegen einer Nachtbaustelle noch bis ca. 5 Uhr gesperrt. Und die A516 Richtung Oberhausen ist zwischen Oberhausen-Sterkrade und Oberhausen-Eisenheim nach einem Unfall gesperrt. Allen unterwegs eine gute und hoffentlich auch entspannte Fahrt. Gleich mit Rick Astley und zuvor noch Whitney Houston.
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Hallo, das Electric Light Orchestra hier in der ARD-Hitnacht. Ihre Experimentierfreudigkeit kam ja sehr gut an. Traditionelle Instrumente und elektronische Studiomusik miteinander vermischen. Nahezu unendlich

0: Yorker Künstler kam im Smoking, als die Party zu Ende war, und er kam mit einer Müllzange und sammelte alles ein, was er so zu greifen bekam. AirPod, Kopfhörer, Plastikbecher, Besteck, Lutscherreste, Zigarettenstummel, Strohhalme, Kaugummis, ja. Und das alles verpackte er in mehrere vorbereitete Müllwürfel mit der Aufschrift Taylor and Travis Wedding. Und vertickte diese doch jeweils für $25 plus Versandkosten. Über $1,200 sind da hängen geblieben. Und stellen Sie sich vor, alles war ausverkauft. Also, darauf muss man erstmal kommen, oder? Ich wollte ja so ein Andenken nicht geschenkt bekommen. Aber Interessenten scheint es ja da mehr als genug gegeben zu haben. Da ist uns doch Ihre Musik einiges lieber, oder? Und na klar habe ich sie jetzt dabei. Anti-Hero mit Taylor Swift.
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Boyzone hier in der ARD-Hitnacht. Die irische Boygroup hat ja vor allem in den 90er Jahren so richtig abräumen können. Gerade Halbzeitpause im Viertelfinalspiel Norwegen gegen England. Unentschieden 1:1 geht's für sie in die Kabine. Und bis zu den Nachrichten bei uns noch Icehouse und zuvor die Beatles.

23.55 Uhr hier der Verkehrsservice mit einer Gefahrenmeldung. Achtung, ein Falschfahrer auf der A61 Mönchengladbach-Koblenz. Zwischen Kreuz Jackerath und Bettburg kommt Ihnen ein Falschfahrer entgegen. Fahren Sie bitte äußerst rechts und überholen Sie nicht. Auf der A61 Mönchengladbach-Koblenz zwischen Kreuz Jackerath und Bettburg ist ein Falschfahrer unterwegs. Vorsicht in beiden Richtungen.

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1: Um 0 Uhr mit Gabriela Kühne. Bei der Fußball-Weltmeisterschaft spielen gerade Norwegen und England um den Einzug ins Halbfinale. Zur Halbzeit steht es 1:1. Das letzte Viertelfinale zwischen Weltmeister Argentinien und der Schweiz beginnt dann heute Nacht um 3 Uhr. Aus dem ARD-WM-Team Michael Küster.
2: Der Weltmeister möchte seinen Titel gerne verteidigen. Dazu muss er zunächst die Schweiz aus dem Turnier befördern. Auf dem Papier spricht vieles für die Südamerikaner. Sie sind seit 11 WM-Spielen ungeschlagen. Dazu ist Superstar Lionel Messi mit bereits 8 Turniertoren in bestechender Form. Die Schweiz hat hingegen noch nie ein WM-Halbfinale erreicht und muss im Duell mit dem Weltmeister auf den verletzten Offensivspieler Johan Mansambi vom SC Freiburg verzichten.
1: Zahlreiche Einsatzkräfte kämpfen weiter gegen den Waldbrand in der südspanischen Region Andalusien. Mindestens 12 Menschen kamen bei dem Feuer ums Leben. Nach Angaben der Feuerwehr haben höhere Luftfeuchtigkeit und schwächere Winde die Löscharbeiten inzwischen etwas erleichtert. Die Lage bleibe aber vielerorts weiter kritisch. Etwa 500 Feuerwehrleute sind weiter im Einsatz. Fast 7000 Hektar Wald wurden zerstört. Auch in Deutschland nimmt die Waldbrandgefahr zu. Der Deutsche Wetterdienst erwartet heute in mehreren Regionen die höchste Warnstufe. Betroffen sind vor allem größere Gebiete in Brandenburg und Baden-Württemberg. Auch in anderen Teilen Deutschlands steigt die Gefahr. So erwarten Fachleute in vielen Regionen in Niedersachsen und Nordrhein-Westfalen die zweithöchste Gefahrenstufe. Der Deutsche Wetterdienst warnt in betroffenen Waldgebieten davor, Zigaretten anzuzünden oder aus dem Auto zu werfen. Mit dem Auto sollte nicht im Wald wild geparkt werden, sondern nur auf offiziellen Parkplätzen. Die wichtige Bahnstrecke zwischen Düsseldorf und Köln ist wieder frei. Der Abschnitt war seit Freitag nach einem Böschungsbrand gesperrt. Aus der Nachrichtenredaktion Karen Busche.
3: Hinter dem Böschungsbrand steckt vermutlich ein Brandanschlag. Aus Sicherheitskreisen verlautete, es werde ein Sabotageakt vermutet. Auf einer Plattform im Internet ist ein Bekennerschreiben einer linksextremistischen Gruppe aufgetaucht. An der Bahnstrecke hatte am Freitag an zwei Stellen die Böschung gebrannt. Durch die Flammen wurden mehrere Signalkabel beschädigt, was weitreichende Folgen hatte für den Nah- und Fernverkehr. Umleitungen, Verspätungen und Ausfälle einzelner Züge. Zahlreiche Kabel mussten repariert werden. Am frühen Abend waren die Schäden behoben. Laut Bahn fahren die Züge wieder ohne Einschränkungen.
1: Das waren die Nachrichten. Das Wetter in Deutschland. Heute Nacht klar und trocken bei Werten zwischen 19 und 13 Grad. Tagsüber sonnig und kaum Wolken. 27 bis 33 Grad an der Nordsee, etwas kühler. Am Montag viel Sonne, ganz im Norden sind kurze Schauer möglich, 27 bis 35 Grad. Und am Dienstag Sonne und ein paar Wolken, aber fast überall trocken. Wieder 27 bis 35 Grad. Es ist 0:03 Uhr.
4: Und hier der Verkehrsservice in der ARD-Hitnacht. Immer noch aktuell der Falschfahrer auf der A61 Mönchengladbach-Koblenz. Zwischen Kreuz, Jackerath und Bettburg kommt Ihnen ein Falschfahrer entgegen. Bitte fahren Sie äußerst rechts und überholen Sie nicht. Auf der A61 Mönchengladbach-Koblenz zwischen Kreuz, Jackerath und Bettburg ein Falschfahrer. Vorsicht in beiden Richtungen. Die A1 Hamburg-Lübeck ist in Höhe Barsbüttel wegen eines freilaufenden Rindes gesperrt. Dadurch staut es sich Richtung Lübeck. Die A1 Bremen-Osnabrück ist in Höhe Osnabrück-Nord wegen Brückenbauarbeiten weiterhin in beiden Richtungen gesperrt. Nutzen Sie bitte die eingerichteten Umleitungen. Die A4 Köln Richtung Aachen ist zwischen Frechen-Nord und Kreuzkerpen und auch in der Gegenrichtung zwischen Kreuzkerpen und Köln-Eiffeltor bis zum Montag noch gesperrt. Auf der A5 Frankfurt-Kassel zwischen Frankfurt-Niederrad und Westkreuz-Frankfurt behindert dichter Rauch die Sicht. Bitte schließen Sie die Fenster und schalten Sie die Lüftung ab. Die A30 Bad Oeynhausen-Osnabrück ist zwischen Melle-Ost und West wegen Brückenbauarbeiten noch bis Montag früh in beiden Richtungen gesperrt. Die A37 Hannover-Messe Richtung Burgdorf ist zwischen Kreuz-Buchholz und Kreuz-Hannover-Kirchhorst wegen einer Nachtbaustelle noch bis ca. 5 Uhr gesperrt. Und die A516 Richtung Oberhausen ist zwischen Oberhausen-Sterkrade und Oberhausen-Eisenheim nach einem Unfall nach wie vor gesperrt. Allen unterwegs eine gute Fahrt und kommen Sie gut an Ihr Ziel.
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4: Der Sonntag liegt uns zu Füßen. Für manche der erste Urlaubstag, andere sind längst mittendrin und viele genießen einfach einen freien Tag und einige sind auch schon längst in ihrer Nachtschicht dabei. Sorgen dafür, dass es uns gut geht und für sie auch gleich der erste Song von Donna Summer. She Works Hard for the Money. Willkommen also hier aus dem MDR-Studio in Dresden. Ich bin Heiko Rasch. Kommen Sie weiter gut durch die Nacht.

0:09, hier der Verkehrsservice mit einer guten Nachricht, eine Entwarnung auf der A61 Mönchengladbach-Koblenz. Zwischen Kreuz Jakarath und Bettburg ist kein Falschfahrer mehr unterwegs und wir wünschen allen gute Fahrt.

0: Cassebo hier in der ARD-Hitnacht. Sein größter Hit und eine Hommage an die Klassik. 1983 konnte er damit seinen einzigen Nummer-1-Hit landen und den hat er auch noch selbst geschrieben. Kleines Spielchen wieder hier in der ARD-Hitnacht. Sie haben mich jetzt ja in dieser Woche wissen lassen, dass Sie ganz gern mal rätseln und ich soll es Ihnen nicht wieder so leicht machen wie das letzte Mal. Na gut, das hatte ich auch versprochen. Also schauen wir schon mal an dieser Stelle auf die nächste halbe Stunde. Da habe ich einen Titel dabei, den ich jetzt schon mal kurz anspiele. Aber wirklich kurz. Damit geht es an den Anfang der 80er Jahre. Die Band hatte mit diesem Album ihren größten Erfolg und vielleicht haben Sie ja den Song auch schon erkannt. Eine Sekunde lang. Hier spiele ich ihn nochmal vor. Tja, welchen Titel spiele ich dann in voller Länge und Schönheit, können Sie mich wissen lassen. ard-hitnacht@mdr.de.
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0: Und hier ist Marius Müller-Westernhagen.

Kurz nach halb eins, hier der aktuelle Verkehrsservice in der ARD-Hitnacht. Die A1 Bremen-Osnabrück ist in Höhe Osnabrück-Nord wegen Brückenbauarbeiten noch bis heute Abend 23 Uhr in beiden Richtungen gesperrt. Nutzen Sie bitte die eingerichteten Umleitungen. Die A4 Köln Richtung Aachen ist zwischen Frechen-Nord und Kreuzkerpen und auch in der Gegenrichtung zwischen Kreuzkerpen und Köln-Eiffeltour noch bis morgen gesperrt. A5 Frankfurt Richtung Kassel zwischen Nordwestkreuz Frankfurt und Bad Homburger Kreuz zurzeit 3 Kilometer Stau. Die A30 Bad Oeynhausen Osnabrück ist zwischen Melle Ost und West wegen Brückenbauarbeiten auch noch bis morgen in beiden Richtungen gesperrt. Die A37 Hannover Messe Richtung Burgdorf ist zwischen Kreuz Buchholz und Kreuz Hannover Kirchhorst wegen einer Nachtbaustelle noch bis etwa 5 Uhr gesperrt. Und die A516 Richtung Oberhausen ist zwischen Oberhausen Sterkrade und Oberhausen Eisenheim nach einem Unfall nach wie vor gesperrt. Ihnen allen gute Fahrt. Kommen Sie gut an Ihr Ziel.

So eine Stimme gehört einfach auf die Bühne, oder? Celine Dion gerade gehört und schön von ihren Plänen zu hören. In diesem Jahr soll es ja wieder losgehen mit großen Konzerten in Paris. Am 12. September startet sie und jetzt war auch zu lesen, dass sie dann diese Konzertreihe dann auch im nächsten Jahr fortsetzen wird. Also drücken wir ihr die Daumen, dass das auch alles gut gelingt. Ja, und den Sound, den kennen Sie auch. 80er Jahre, der King of Disco. Fancy, das war sein allergrößter Hit. Den hat er später dann auch in Deutsch verfasst. Hier aber das Original aus den 80ern, Flames of Love.

0: Cizia hier in der ARD Hitnacht. Tja, und dann kommen wir zur Auflösung. Also für so eine kleine Rätselei ist es ja nie zu spät, wie ich hier merke. Und da sind sie alle noch hellwach. Ein Dankeschön schon mal fürs Mitmachen, fürs zahlreiche Mitmachen. Das Postfach ist voll. Immer noch wird geschrieben. Eine Sekunde reicht aus, dass hier der Funke überspringt. Ja. Eine Sekunde und schon haben Sie die richtige Lösung herausbekommen. Fade to Grey von Visage. Tja, und so viele richtige Lösungen. Also ich habe nur richtige gefunden. Patricia aus Vorpommern hatte die richtige Lösung. Auch hier Sascha aus Neumünster, aus Thüringen. Isabel ist auch mit dabei. Claudia hört uns über BR1, über SWR1 hört uns Mark. Und Wolfgang aus Karlsfeld, auch die richtige Lösung. Olli aus Mechernich, auch die richtige. Thomas aus Mörs am Niederrhein hat schon das letzte Mal in dieser Woche mitgemacht, auch wieder die richtige Lösung. Über Bremen 1 hört uns hier Christoph. Willkommen in der ARD-Hitnacht. Und Tobias aus Osterholz-Scharmbeck bei Bremen auch mit dabei. Also eine riesengroße Fangemeinde hier in der ARD-Hitnacht. Klaus aus Winzen an der Lur. Jockel aus Melle, richtige Lösung. Ohne lange Mail von Carola aus Osnabrück lese ich mir dann gleich noch durch. Und Stefan aus Duisburg hat auch die richtige Lösung. Und hier ein Hallo in die Runde von Niki, Philine und Jolene. Auch Philine, ja, Denise und Kalle aus Hamburg, Nettelnburg. Willkommen hier in der ARD-Hitnacht. Alles die richtige Lösung. Glückwunsch an alle. Und jetzt natürlich der Song in voller Länge und Schönheit. Viele Coverversionen sind ja übrigens aus diesem Song entstanden, weil der Titel hat so einige Künstler auch begeistert, unter anderem eben auch Kylie Minogue oder auch die Pet Shop Boys. Hier habe ich aber das Original von Visage. Die Single erreichte auch in einigen Ländern, darunter in Deutschland und in der Schweiz, die Chartspitze.
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0: Danke fürs Mitmachen.

0:54, hier der Verkehrsservice mit einer Gefahrenmeldung. Achtung, ein Falschfahrer. Ein Falschfahrer auf der B68 Bramscher Straße, Kloppenburg-Osnabrück. Zwischen Achmer und Osnabrück kommt Ihnen ein Falschfahrer entgegen. Fahren Sie bitte äußerst rechts und überholen Sie nicht. Auf der B68 Bramscher Straße, Kloppenburg-Osnabrück, zwischen Achmer und Osnabrück. Ein Falschfahrer. Bitte Vorsicht in beiden Richtungen.

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1: Um 1 Uhr mit Gabriela Kühne. Bei der Fußball-Weltmeisterschaft spielen gerade Norwegen und England um den Einzug ins Halbfinale. Kurz vor Schluss steht es 1:1 und das Spiel könnte in die Verlängerung gehen. In 2 Stunden steht dann noch das letzte Viertelfinale an zwischen Argentinien und der Schweiz. Aus dem ARD-WM-Team Michael Küster.
2: Noch nie hat die Schweiz das Halbfinale einer Weltmeisterschaft erreicht. Ebenso hat das Land noch kein einziges Spiel gegen Argentinien gewinnen können. Allein schon deshalb ist die Favoritenrolle klar. Argentinien hat jedes seiner letzten 12 Länderspiele gewonnen. Allerdings musste der Weltmeister in seinen bisherigen K.O.-Duellen lange zittern. Gegen Kap Verde ging es in die Verlängerung und gegen Ägypten holte der Titelverteidiger erst in der Schlussphase einen 2-Tore-Rückstand auf. Die Schweiz musste im Achtelfinale gegen Kolumbien sogar ins Elfmeterschießen.
1: Volkswagen-Chef Blume hat sich kritisch über Werksschließungen geäußert. Blume sagte der Bild am Sonntag, es gebe intelligentere Lösungen als Standorte dicht zu machen. Er deutete an, dass weitere Einsparungen an Standorten der bessere Weg sein könnten. Zuletzt war darüber spekuliert worden, dass der VW-Vorstand Werke in Hannover, Zwickau, Emden und Neckarsulm schließen könnte. Nach Medienberichten gab es aber Gegenwind im Aufsichtsrat, in dem auch das Land Niedersachsen sitzt. Zahlreiche Einsatzkräfte kämpfen weiter gegen den Waldbrand in der südspanischen Region Andalusien. Mindestens 12 Menschen kamen bei dem Feuer ums Leben. Aus der Nachrichtenredaktion Gisela Former.
3: Nach Angaben der Feuerwehr haben höhere Luftfeuchtigkeit und schwächere Winde die Löscharbeiten inzwischen etwas erleichtert. Die Lage bleibe aber vielerorts kritisch. Etwa 500 Feuerwehrleute sind weiter im Einsatz. Es handelt sich um einen der schwersten Waldbrände in der neueren Geschichte Spaniens. Fast 7000 Hektar Wald wurden zerstört. Bundeskanzler Merz zeigte sich angesichts der Todesfälle bestürzt. Er hoffe, dass die vielen Verletzten und Angehörigen der Opfer Trost finden, erklärte er in den sozialen Netzwerken. Dem spanischen Ministerpräsidenten Sanchez sprach Merz seine Anteilnahme aus.
1: Im Streit über die Straße von Hormus hat offenbar der Oman einen Vorschlag vorgelegt. Einem CNN-Bericht zufolge soll der Schiffsverkehr auf der südlichen Hormus-Route wie vor dem Krieg frei möglich sein. Auf der Nordroute entlang der iranischen Küste wären demnach Genehmigungen des Iran nötig. Gebühren sollen auf keiner der Strecken fällig werden. Das waren die Nachrichten. Das Wetter in Deutschland. Heute Nacht klar und trocken bei Werten zwischen 19 und 13 Grad, tagsüber sonnig und kaum Wolken, 27 bis 33 Grad, an der Nordsee etwas kühler. Am Montag viel Sonne, ganz im Norden sind kurze Schauer möglich, 27 bis 35 Grad. Und am Dienstag Sonne und ein paar Wolken, aber fast überall trocken, wieder 27 bis 35 Grad. Die Zeit, es ist 1:03 Uhr.
4: Und hier der Verkehrsservice in der ARD-Hitnacht. Die gute Nachricht zuerst, eine Entwarnung auf der B68 Bramscher Straße Kloppenburg-Osnabrück. Zwischen Achme und Osnabrück ist kein Falschfahrer mehr unterwegs. Aber es klemmt auf der A1 Bremen-Osnabrück. Die A1 ist in Höhe Osnabrück-Nord wegen Brückenbauarbeiten noch bis heute Abend 23 Uhr in beiden Richtungen gesperrt. Nutzen Sie hier bitte die eingerichteten Umleitungen. Die A4 Köln Richtung Aachen ist zwischen Frechen-Nord und Kreuzkerpen und auch in der Gegenrichtung zwischen Kreuzkerpen und Köln-Eiffeltour bis morgen gesperrt. Die A5 Frankfurt Richtung Kassel zwischen Nordwestkreuz Frankfurt und Bad Homburger Kreuz zurzeit 2 Kilometer Stau. Die A30 Bad Oeynhausen Osnabrück ist zwischen Melle Ost und West wegen Brückenbauarbeiten noch bis morgen in beiden Richtungen gesperrt. Die A37 Hannover Messe Richtung Burgdorf ist zwischen Kreuz Buchholz und Kreuz Hannover Kirchhorst wegen einer Nachtbaustelle noch bis ca. 5 Uhr gesperrt. Und die A516 Richtung Oberhausen ist zwischen Oberhausen Sterkrade und Oberhausen Eisenheim nach einem Unfall nach wie vor gesperrt. Allen unterwegs, gute Fahrt, kommen Sie gut an Ihr Ziel.
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4: Schön, dass Sie dabei sind. Bis in den Sonntagmorgen hinein blinkt und funkelt es hier im Dresdner MDR-Studio. Und Willkommen, hier weiter eine angenehme Nacht. Ich werde wohl ein paar Mal die Kopfhörer etwas lauter stellen, hier zum Beispiel für die Pet Shop Boys. Gleich am Anfang dieser Stunde, in den 80er Jahren, haben sie ihre Karriere begonnen, auch eine Weltkarriere gemacht und sind immer noch auf den Konzertbühnen unterwegs. Die Pet Shop Boys, schön, dass Sie dabei sind.

0: Tja, Stevie Wonder hier in der ARD Hitnacht. Jetzt bin ich gerade hier über unseren Fußball gestolpert. Nicht, dass ich mir das Spiel anschaue, nein, aber ich wollte Ihnen jetzt gerade den richtigen Stand, den augenblicklichen aktuellen Stand übermitteln und schwuppdiwupp ist so ein Tor gefallen. Also, Nachspielzeit, das war klar, dass diese Mannschaft, diese Begegnung Norwegen gegen England in die Verlängerung geht. Die hat auch gerade angefangen und gleich nachdem sie angefangen hat, wurde ein Tor geschossen. Und zwar steht es jetzt Norwegen gegen England 1:2.
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0: Billy Idol hier in der ARD-Hitnacht. Ja, früher Sommer, Herbst, das ist ja so die Zeit der Gärtner. Immer alle Hände voll zu tun und ganz selten das Gefühl, alles geschafft zu haben. Aber geht es Ihnen auch so? Diese Nacktschnecken verderben einem doch wirklich den ganzen Spaß am Garten, oder? Und haben Sie auch das Gefühl, deren Appetit wird immer größer? Richtige Fressmaschinen sind da unterwegs. Also, wenn da mal einer ein Mittel entwickeln würde, der diese Fressmonster aus den Gärten fernhält, der verdient den größten Preis. Aber womöglich haben Sie dieses Problem im Garten gar nicht, weil die Schnecken alle bei mir sind. Können Sie mir gerne mal schreiben. ard-hitnacht@mdr.de. Sie wissen doch, geteiltes Leid ist halbes Leid. Und Elisabeth hat uns hier geschrieben, Elisabeth aus Tarsdorf, vielen Dank für Ihre Zeilen. Sie hat auch das Problem der Schnecken, dieser Nacktschnecken, jede Nacht einen Joghurteimer voll. Unglaublich, oder? Aber sie hat eine noch viel bessere Idee für ihre Kaninchen, die sie gerade zu dieser Zeit mit der Musik von der ARD-Hitnacht im Keller schert, damit sie sich einfach wohlfühlen bei der Hitze. Tja, und sie hatte gestern Sommerfest im Kaninchenzuchtverein und einige Züchterfreunde hatten diese gute Idee, die ich gern weiterleiten werde. Sie legen derzeit einfach Kühlakkus in die Boxen und darauf eine Fliese und die Tiere legen sich dann gern auf diese kühle Stelle. Und schon ist die Hitze leichter zu ertragen für alle Kaninchen. Also, es gibt ja eine Menge Kaninchenzüchter im Land und darüber hinaus. Eine dufte Idee, finde ich, von Elisabeth. Vielen Dank für Ihre Zeilen.
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0: 1.30 Uhr. Ein Gruß an alle Autofahrer und Lkw-Fahrer, die gerade unterwegs sein müssen. Hier der aktuelle Verkehrsservice in der ARD-Hitnacht. Die A1 Bremen-Osnabrück ist in Höhe Osnabrück-Nord wegen Brückenbauarbeiten noch bis etwa 23 Uhr heute Abend in beiden Richtungen gesperrt. Nutzen Sie bitte die eingerichteten Umleitungen. Die A4 Köln Richtung Aachen ist zwischen Frechen Nord und Kreuzkerpen und auch in der Gegenrichtung zwischen Kreuzkerpen und Köln-Eiffeltour bis morgen gesperrt. Die A30 Bad Oeynhausen-Osnabrück ist zwischen Melle-Ost und West wegen Brückenbauarbeiten bis morgen in beiden Richtungen gesperrt. Die A37 Hannover-Messe Richtung Burgdorf ist zwischen Kreuz Buchholz und Kreuz Hannover-Kirchhorst wegen einer Nachtbaustelle noch bis ca. 5 Uhr gesperrt. Und die A516 Richtung Oberhausen ist zwischen Oberhausen-Sterkrade und Oberhausen-Eisenheim nach einem Unfall nach wie vor gesperrt. Allen unterwegs eine gute und hoffentlich auch entspannte Fahrt.
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James Blunt hier in der ARD Nacht. Und jetzt klein, aber oho, Susi Quattro ist an der Reihe. Ja, da gibt es ja wohl keinen Zweifel. Ihre Berufung ist die Bühne, die Musik, von der sie ja auch schon seit Kindertagen begeistert ist. Es soll ein Auftritt von Elvis Presley gewesen sein, wo sie gesagt hat, hey, das will ich auch. Und damals war sie 5 Jahre jung und schon mit 8 stand sie ja dann zum ersten Mal auf der Bühne, gemeinsam mit ihrem Vater, der auch in einer Band spielte. Immer noch begeistert von der Musik, nahm sie klassischen Klavierunterricht und Gitarre spielen hat sie sich dann selbst beigebracht und damit rockt sie ja heute noch die Bühne. Hier ist sie, Susi Quattro. Die

Gleich 2:10. Tja, bis zu den Nachrichten noch Tears for Fears, Erasure und zuvor noch ein Motivationssong von 2014. Ja, da war doch noch was. Genau, 2014, da sah die Fußballwelt für uns noch anders aus. Da ist unsere Nationalelf mit der Siegertrophäe heimgekommen und passend hatte ja da in dem Jahr auch Andreas Burani eine Single vorgestellt, die von der ARD zur Berichterstattung auch verwendet wurde. Und das, da passte einfach alles. Die Menschen fühlten sich mitgerissen und die Siege unserer Mannschaft, ja, die gaben auch dem Song eine gewisse Dominanz. Schließlich wurde der Song ja dann auch die meistverkaufte Single des Jahres und für Andreas Burani selbst auch der größte Hit. Und da schauen wir nochmal auf. Das Ergebnis müsste doch jetzt rum sein. Im Spiel Norwegen gegen England, ja, das Spielende ist ran und 1:2 gewinnt England. Also England 2:1 hat das Spiel gewonnen. Glückwunsch. Ja.

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1: Um 2 Uhr mit Gabriela Kühne. Bei der Fußballweltmeisterschaft steht England im Halbfinale. Die Engländer gewannen ihr Viertelfinale gegen Norwegen mit 2:1 nach Verlängerung. Englands Gegner entscheidet sich heute Nacht. In einer Stunde wird das Viertelfinale zwischen Argentinien und der Schweiz angepfiffen. Aus dem ARD-WM-Team Michael Küster.
2: Noch nie hat die Schweiz das Halbfinale einer Weltmeisterschaft erreicht. Ebenso hat das Land noch kein einziges Spiel gegen Argentinien gewinnen können. Allein schon deshalb ist die Favoritenrolle klar. Argentinien hat jedes seiner letzten 12 Länderspiele gewonnen. Allerdings musste der Weltmeister in seinen bisherigen K.O.-Duellen lange zittern. Gegen Kap Verde ging es in die Verlängerung und gegen Ägypten holte der Titelverteidiger erst in der Schlussphase einen 2-Tore-Rückstand auf. Die Schweiz musste im Achtelfinale gegen Kolumbien sogar ins Elfmeterschießen.
1: Die iranischen Revolutionsgarden haben die vollständige Schließung der Straße von Hormus bekannt gegeben. Die Sperre gelte bis auf Weiteres, meldeten iranische Staatsmedien. Zuvor seien Warnschüsse auf ein Schiff abgefeuert worden, das eine nicht genehmigte Route befahren habe. Mittlerweile gibt es auch Berichte über neue US-Angriffe in dieser Nacht auf iranische Stellungen. Volkswagen-Chef Blume hat sich kritisch über Werksschließungen geäußert. Blume sagte der Bild am Sonntag, es gebe intelligentere Lösungen, als Werke dicht zu machen. Er deutete an, dass weitere Einsparungen an Standorten der bessere Weg sein könnten. Zuletzt war darüber spekuliert worden, dass der VW-Vorstand Werke in Hannover, Zwickau, Emden und Neckarsulm schließen könnte. Nach Medienberichten gab es aber Gegenwind im Aufsichtsrat, in dem auch das Land Niedersachsen sitzt. Der Sparplan bei VW sieht unter anderem vor, zehntausende Stellen zu streichen und die Modellflotte deutlich zu verkleinern. Die wichtige Bahnstrecke zwischen Düsseldorf und Köln ist wieder frei. Der Abschnitt war seit Freitag nach einem Böschungsbrand gesperrt. Aus der Nachrichtenredaktion Karin Busche.
3: Hinter dem Böschungsbrand steckt vermutlich ein Brandanschlag. Aus Sicherheitskreisen